Es ist bereits der letzte Samstag im Juni 2026. Marvin Edler ist der heutige Begleiter der Heimatklang-Sendung von Radio Maria. Heute stelle ich die Alpenlandler Musikanten vor. Eine Musikgruppe, die mit ihrer Musik viele Menschen begeistert und dabei die echte alpenländische Volksmusik mit Herz und Leidenschaft pflegt. Freut sich auf gemütliche Gespräche, interessante Einblicke in das Leben der Musikerinnen und Musiker und natürlich auf viel schöne Musikstückchen. Und damit starten wir gleich musikalisch in die Heimatklang-Sendung und zwar mit dem Holzmeistermarsch.

Das war jetzt der erste musikalische Eindruck von den Alpenlandler Musikanten. Die Gruppe steht für traditionelle Volksmusik mit viel Gefühl und echter Freude am Musizieren. Besonders wichtig sind ihrer Kameradschaft, Zusammenhalt und die Pflege der heimischen Musiktradition. Viele

0: Ja, und jetzt ist wieder mal an der Zeit, die Telefonleitung aufzumachen und meinen Gast begrüßen zu dürfen. Servus, Andreas.
1: Servus Marvin, grüß dich, vielen, vielen Dank, dass ich bei dir in der Sendung zu Gast sein darf.
0: Stell dich bitte den Hörerinnen und Hörern kurz vor.
1: Mein Name ist Andreas Kofler und ich bin der Ventilposaunist für die Alpenlandler Musikanten, so ein bisschen der Organisator, musikalisch wie organisatorisch von den Alpenlandler Musikanten, die seit 2012 gemeinsam auf dem Weg sein und hoffentlich genauso lang auf dem Weg sein noch werden.
0: Ja, wo befinden wir uns jetzt geografisch gerade? Weil, wie man gerade merkt, der Dialekt ist ein bisschen ein anderer.
1: Ja, der Dialekt kommt aus Südtirol. Ich bin ein gebürtiger Ridner, das ist ein bisschen oberhalb von Bozen, genauer gesagt in Klobenstein bin ich wohnhaft dort geboren. Das ist auch ein bisschen ein Merkmal für die Alpenlandler-Musikanten oder sagen wir mal so, dass der Name ist ein bisschen Programm. Das Alpenland ist ja nicht ganz klein und die Alpenlandler-Musikanten sind eine gute Mischung aus ganz verschiedenen Regionen vom gesamten Alpenraum.
0: Welche Bedeutung hat Volksmusik bei dir in deiner Region?
1: Naja, Volksmusik ist schon ein ganz ein wichtiger kultureller Teil, vor allem in Südtirol, genauso eben wie im ganz gesamten Alpenraum. Und bei mir persönlich hat Volksmusik eigentlich schon die Basis schon in der Familie. Mein Vater, der ist ganz ein bekannter Volksmusikant gewesen, war ganz viel in der Volksmusikszene unterwegs, unter anderem ganz lang Volksmusikpfleger. Also er war wirklich dafür zuständig, dass in Südtirol die Volksmusik nach vorne gebracht wird. Und ich bin mit dem aufgewachsen und es ist nach wie vor ja ganz ein zentraler Teil in meinem Musikerleben.
0: Das heißt, habt ihr dann in eurer Familie früher auch viel musiziert miteinander?
1: In der Familie haben wir eigentlich gar nicht miteinander musiziert. Also ich habe noch einen älteren Bruder, der ist mittlerweile auch ganz lang schon Musiker, der ist Organist, der lebt in München und ja, wir haben irgendwann selber entschieden, dass wir Musik studieren möchten, also dass wir in die Richtung der Klassik uns bewegen und auf diesem Weg hat die Volksmusik eine wichtige Rolle gespielt und wie davor schon gesagt haben, spielt diese Art der Musik immer noch eine große Rolle, aber wir haben familiär wirklich nicht so viel miteinander gemacht. Aber der Vater hat uns natürlich auf verschiedenste Veranstaltungen mitgenommen, auf verschiedene Kurse, auf verschiedene Musikantentreffen. Und daheim ist natürlich auch immer ein bisschen eine gute Volksmusik.

0: Musik, Trend im Radio und früher waren es ja noch Kassetten. Das hat schon geprägt auf jeden Fall.
1: Das heißt, das war auch eine sehr schöne Erinnerung, wenn ihr es da mit euren Eltern da oft mitgehen habt müssen, unter Anführungszeichen, zu Volksmusikveranstaltungen.
0: Das waren sicher oft lange Tage oder lange Abende, aber das sind ja unglaublich schön in Erinnerung. Vor allem diese gesellschaftliche Komponente. Und das verbinde ich generell mit Musik und im Besonderen auch in der Volksmusik. Diese Geselligkeit, die man in der Gesellschaft erlebt. Und das wird dann durch diese Art von sehr ehrlicher Musik nochmal verstärkt. Ich glaube, das geht vielen Musikantinnen und Musikanten so. Das macht's aus, sind einfach Emotionen ins Spiel. Das macht das Leben einfach schöner. Und die Volksmusik ist da schon ein gutes Werkzeug dazu, in geselliger Runde eine bärige Musik zu machen.
1: Ja, dann hätte ich gesagt, machen wir gleich weiter mit einem musikalischen Doppelpaket. Jetzt als erster erklingt die Balkonpolka. Ja, und ich bin mir sicher, weil uns Wetter so schön ist, dass da sicher die Sendung einige am Balkon mitverfolgen. Und danach gibt's was Interessantes, nämlich der hupfende Klarinettenbohrische.

0: Der hupfende Klarinettenbohrische ist es jetzt gewesen. Heute stelle ich die Alpenlandler Musikanten vor bei der Heimatklangsendung von Radio Maria. Ja, jetzt, lieber Andreas, darf man ganz gern mehr über die Alpenlandler Musikanten als Gruppen erfahren. Wer hat denn damals die Idee gehabt, so eine Formation zum Gründen?
1: Also die Idee stammt ursprünglich von Anton Gmachl Junior und von Stefan Braumecker. Die wollten eigentlich noch ein Beispiel der Tiroler Kirchtagmusik, ganz eine legendäre Gruppe, die mit dem Peter Moser groß geworden ist. Das war immer das Vorbild, das Tanzelmusik-Vorbild von Gmachl Toni und von Braumecker Steff. Wer sein der jetzt war? Im Braumecker Stefan kennt man vielleicht auch von der Gruppe mittlerweile Faltenradio. Der Gmachl Toni ist unglaublich versierter Musiker, Musikant in jeglichen Bereich unterwegs, ist Komponist und der haben diese Idee gehabt. Und ich bin eigentlich dann per Glück dazugekommen. Sie haben eben noch einen Posaunisten gesucht und einen Flügelhornisten, das hat ihnen noch gefallen. Und über kleinere Umwege, die Musikantenwelt ist ja nicht unbedingt dann so groß, über meinen guten Freund, der Jean Matthias, der wiederum im Braumecker Stefan und in Gmachl Toni gut kennt, seien mir zu dieser Ehre kämen, bei dieser Gruppe einzusteigen, weil der Gmachl Toni hat ihn schon Matthias gefragt, ob er wen kennt. Und der Matthias hat dann gesagt, geh, frage mal den Fliecher Peter und frage mal den Kofler Andreas. Und losgegangen ist das dann 2012. Wir haben uns auf einem Volksmusikabend in Wals bei Salzburg getroffen, haben dort ein bisschen geprobt und haben da unseren ersten Auftritt gehabt. Und so ist das mit den Alpenlandler Musikanten dann losgegangen. Das hat musikalisch und menschlich einfach super harmoniert und dann ist diese Geschichte losgegangen. Ja, und seit 2012 sind wir jetzt gemeinsam unterwegs, nicht mehr ganz in der Ursprungsbesetzung. Es hat dann ein bisschen einen Wechsel gegeben. 2016 circa war ein Wechsel, der Gmachl Toni hat aufgehört, der Braumecker Stefan, damals auf der Tuba hat noch gespielt, der Eitzinger Roland, der hat aufgehört und die Kostner Caroline. Und wir wollten aber auf keinen Fall aufhören und haben dann einfach ein paar neue Mitglieder aufgenommen und in der Besetzung, so wie sie dann 2016 zustande gekommen ist, sind wir jetzt immer noch frisch und munter unterwegs.
0: Ja, was für Instrumente spielen da alle mit bei eurer Besetzung?
1: Es ist ganz eine klassische Tanzelmusikbesetzung, bestehend aus die zwei Melodieinstrumente, Flügelhorn und Klarinette. Dann gibt's einen Gegenmelodiespieler, das bin ich, die Ventilposaune, ganz traditionell, sieht man auch nicht mehr ganz so viel, aber in der wirklich klassischen Tanzelmusikbesetzung braucht's eine Ventilposaune. Eine Tuba haben wir dabei, dann natürlich eine Zierkogel, eine Harfe und die Besonderheit ist bei uns auch das Tiroler Hackbrett. Es gibt auch dieses Osttiroler Hackbrett. Aber ich habe davor schon ganz kurz einmal von der Tiroler Kirchtagmusik geredet. Die haben auch einen Hackbrettelspieler dabei, das ist der Christian Magreiter. Und der hat ein eigenes Tiroler Hackbrett entwickelt. Und unser Hackbrettelspieler, der Georg Kreiseder, zelebriert den. Und ja, gibt auch einen eigenen unverkennbaren Klang der Gruppe.
0: Was ist da jetzt zum Beispiel der Unterschied von dem Tiroler und dem Osttiroler Hackbrett?
1: Ja, man hat beim Tiroler Hackbrett die Möglichkeit, den Klang zum Beispiel abzustoppen. Also es ist technisch einfach ein bisschen versierter und man hat mehr Möglichkeiten, durch Tonarten sich zu arbeiten. Man hat mehr Tonartenmöglichkeiten einfach. Das, was beim Osttiroler Hackbrett in einer bestimmten Art und Weise ein bisschen beschränkt ist. Also es ist einfach, sage ich mal, eine technische Weiterentwicklung von dem Instrument.
0: Die Osttiroler, die geben sie mit weniger auch zufrieden.
1: Genau, so ist es. Aber nicht mit minderer Qualität, muss man sagen. Wirklich ein unverkennbarer Klang des Osttiroler Hackbrettel. Das muss man schon dazu sagen.
0: Ja, was verbindet euch musikalisch besonders in der Gruppe?
1: Ich glaube, das muss man fast einmal anders sehen. Also es verbindet uns menschlich unglaublich viel. Zum Beispiel der Michael Gruber, Klarinettist, ist ein super Freund von mir, mit dem wir gemeinsam studiert. Genauso mit dem Fliecher Peter, mit dem Markus Nimmervoll, der Tubist. Wir haben uns alle im Studium oder im Laufe des Studiums auch kennengelernt und uns verbindet einfach eine tolle Freundschaft. Und andere Freundschaften sind dann entstanden. Der Quirin Kaiser, ganz ein bekannter Name in der Szene, der ist dann dazugekommen, den haben wir kennengelernt. Der hat einmal bei den Alpenlandler ausgeholfen damals, wo der Toni dabei war und eben einmal eine Zeit gehabt hat. Und da haben sich einfach tolle Freundschaften entwickelt. Und es gibt ja eigentlich nichts Schöneres, wenn man mit Menschen Musik machen darf, mit denen man sich auch außerhalb der Musik gut versteht. Und ich glaube, das ist ja bei den Alpenlandler schon ein tolles Zeichen der Gruppe, wie wir einfach menschlich gut harmonieren. Und ich hoffe, dass man das musikalisch auch vielleicht ein bisschen so nachvollziehen kann.
0: Ja, musikalisch kann man das sehr gut nachvollziehen. Und was macht die Alpenlandler-Musikanten aus eurer Sicht besonders, wenn man den Blick so ans Publikum richtet bei einer Spielerei?
1: Selber als Gruppe ist oft schwierig zum sagen, was das Gegenüber, also das Publikum, von dem haltet. Wir machen die Musik sehr, sehr gern und vielleicht ist eine Besonderheit, dass wir unsere Musik selber schreiben. Also wir komponieren die Stücke ausschließlich selber. Der Kaiser Quirin schreibt sehr viel, mittlerweile auch der Nimmervoll Markus, der Michael Gruber, der Kreisseder Georg. Und ich schreibe auch sehr viel für die Gruppe und so ergibt sich vielleicht auch ganz ein eigener Charakter. Und wir spielen das gern, nicht weil wir es andere Zeit nicht spielen möchten. Uns bereitet es einfach frei, dass wir uns unsere eigene Musik schreiben können und vielleicht entwickelt sich ein eigener Stil. Wir nehmen das mittlerweile ein bisschen so wahr oder kriegen das Feedback vom Publikum so und das freut uns schon sehr, dass das Publikum das auch so wahrnimmt, dass das Ganze einen unverkennbaren Stil hat. Das ist, glaube ich, ein sehr, sehr großes Kompliment, was man erfahren darf.
0: Ja, dann ist es wieder mal an der Zeit für Musik, bis er klingt ein Bayerischer. Der nennt sie Für'n Fapsi.

Für ein Fazit hat jetzt der Bayerische geheißen. Wir schreiben bereits den 27. Juni. Die Volksmusik hat in der Jahreszeit einen besonders schönen Klang. Leicht, lebendig und voller Heimatgefühl. Wenn man beim warmen Sommerabend den Klängen einer Polka oder von einem Walzer lauscht, spürt man oft die enge Verbindung zwischen Natur, Tradition und Musik ganz besonders. So spüren wir auch die Verbindung bei der Heimatklang-Sendung und mit den Alpenlandler-Musikanten, die ich heute vorstelle. Bevor ich mit meinem Gast, mit Andreas, wieder ein wenig reden darf, freuen wir uns nur auf ein Musikstück von der Gruppe. Jetzt heißt's, ein Wirtshaus muss her.

0: Ein Wirtshaus muss her, hat es jetzt da geheißen. Ja, ist das Stickel wahrscheinlich in einem Wirtshaus entstanden, was wir da jetzt gehört haben?
1: Ganz eine witzige Geschichte gibt es dazu. Also das Stickel vom Quirin Kaiser, das ist nicht in einem Wirtshaus entstanden, sondern wir haben die letzte CD, die Jubiläums-CD, die grüne Alpenlandler-CD, 10 Jahre, wo wir die produziert haben und ins Tonstudio gefahren sind, war uns klar, wir brauchen ein Zierstickel. Und ich habe dann an Quirin gesagt, er soll einfach ein Zierstickel herrichten, was schreiben. Und er hat aber eigentlich noch nicht wirklich was geschrieben. Und witzigerweise ist der Quirin ist da wirklich unglaublich kreativer und schneller Mann. In der Pause von einer Aufnahme zu der anderen ist in Quirin was eingefallen und wir haben gesagt, machen wir Pause. Quirin hat gesagt, nein, er muss noch ein bisschen im Studio bleiben. Ist ihm das Stickel eingefallen. Und eigentlich habe ich ihn dann gar nicht mehr gefragt, warum er das so geheißen hat mit dem Titel, ein Wirtshaus muss her. Das Einzige, was wir wissen, ist, dass der Quirin sehr gerne in einem Wirtshaus sitzt und vielleicht war zu der Zeit in der Nähe einfach gerade kein Wirtshaus greifbar und so hat er das vielleicht auf musikalischem Wege versucht hinzubringen.
0: So wird es gewesen sein, dass kein Wirtshaus in der Nähe war, weil sonst hätte die Stickel einen anderen Namen gekriegt, vermutlich.
1: Könnte sein, könnte leicht möglich sein, ja.
0: Welche Auftritte sind bei euch in besonders großer Erinnerung geblieben?
1: Eigentlich hat jede Spielerei was für sich, weil das Publikum und die Art der Veranstaltung auch immer verschieden ist und immer Emotionen eigentlich im Spiel sein. Und wir haben schon viel, viel tolle Dinge machen dürfen, sei es Fernseh, sei es Radio, Hochzeiten. Mittlerweile wissen wir, dass es viel Festivals gibt, was ja wirklich sehr toll ist und die Volksmusik hat dort einfach auch einen ganz wichtigen Stand und ganz einen wichtigen Faktor macht es aus. Also es hat jede Spielerei für sich eigentlich immer ein bisschen umgangssprachlich gesagt ein Highlight. Ja. Das macht es umso schöner, das Ganze.
0: Habt ihr dann auch bei euren Auftritten so Fixpunkte jedes Jahr, wo ihr auftritt?
1: Ja, es gibt sicher ein paar Auftritte, die Konstante aufzeigen, also vor allem das Woodstock der Blasmusik. Dort sind wir immer eigentlich zu Gast und es kommt auch nicht ganz von ungefähr. Also der Michael Gruber und ich, wir sind da auch ein bisschen dafür zuständig, dass die Volksmusik auf diesem Festival zu Leben erweckt wird und gepflegt wird. Und wir lassen es uns natürlich auch nicht nehmen, dass wir dort Teil von dem Ganzen sein und wir begleiten das Festival seit den Anfängen. Das war vielleicht eine andere Geschichte, aber jedenfalls Michael und ich sind eigentlich schon seit den Anfängen von dem Festival dabei und das ist sicher ein Fixpunkt im Jahr, auch heuer wieder. Es dauert ja nicht mehr, jetzt haben wir ja schon Ende Juni, es dauert wirklich nicht mehr lang. In einer Woche ist es soweit, dann dürfen wir wieder auf der unglaublich tollen Bühne stehen und dort wieder musizieren.
0: Weil ja das Woodstock der Blasmusik bereits nächste Woche ist, da wird sie schon sicher voll in der Probenarbeit drinstecken.
1: Ja, das ist ein sensibles Thema, die Probenarbeit. Dadurch, dass wir wirklich, wir sagen allem, unter 2000 Kilometer fahren, bei 7 Leute, die wirklich weit verstreut sind, tun wir nichts. Aber trotzdem ist es einfach so, dass wir schon recht weit auseinander sein. Wir haben natürlich das Glück, dass das wirklich schon sehr, also es sind wirklich bis auf den Quirin Kaiser, und das ist eigentlich der unglaublichste Musikant für uns, sind eigentlich alles professionelle Musiker dabei. Und wir machen das so, wir treffen uns einmal das Jahr für ein kleines Probenwochenende. Da werden dann die Noten hergerichtet, dann spielen wir die Sachen einfach mal durch, wir nehmen sie auf. Heute hat man ja tolle technische Möglichkeiten und dann bereitet es jeder daheim einfach für sich ein bisschen vor und bei der nächsten Spielerei kommen wir zusammen und dann hoffen wir, dass das Glück auf unserer Seite liegt.
0: Das wird sicher kloppen, also an die Aufnahmen von der CD drauf, da hört man das, dass da alles lauter Profimusiker sind. Ja, wenn es da zum Auftritt hinfährt, die was so Fixpunkte sind, gibt es da auch öfter einen Fanclub im Publikum, also die was euch nachfahren, um eure Musik zu hören?
1: Eigentlich ein bisschen schon. Also jetzt natürlich nicht der Fanclub im klassischen Sinne, dass die da unten mit irgendwelchen Plakaten rumhupfen, aber wir erleben es schon immer wieder, dass wirklich Leute extra zu den Auftritten herfahren. Und was sehr beeindruckend ganz oft ist, wenn die Leute zu unserer Musik tanzen und nebenher die Melodie mitsingen, das macht ganz, ganz großen Spaß auf der Bühne, wenn man sowas sieht, weil man merkt, dass die Alpenländlermusik dann doch irgendwie gut im Ohr liegt und Anklang findet. Das ist schon schierend, wenn man in die Leute mit der Musik erfreut machen kann und dass das dann so aufgenommen wird, ist sicher ganz was Schierendes.
0: Dann machen wir auch wieder einen musikalischen Anklang. Und zwar jetzt freuen wir uns auf das Stickel Ein Abend für die Kleinen und drauf hören wir die Säckelpolka.

0: Die Säckelpolka ist es jetzt gewesen von den Alpenlandler Musikanten. Wie viele CDs habt ihr in eurer musikalischen Laufbahn produziert?
1: Also wir haben bis jetzt 3 CDs produziert. Eben die letzte war 2022, für unser 10-Jahres-Jubiläum. Dann gibt es eine blaue CD. Das ist eben in dieser Besetzung, diese beiden CDs, also die blaue und die grüne, sind in dieser Besetzung, mit der wir jetzt unterwegs sind. Und die rote Alpenlandler-CD ist mit der ersten Besetzung gewesen. Also 3 Produktionen sind bis jetzt rausgekommen.
0: Ja, wieso heißen die Produktionen, also sind die in Farben genannt?
1: Ja, wir haben das gesagt, wir halten das ganz einfach. Die Alpenlandler-Musik ist auf der CD oben und wir geben dem eigentlich nicht so wirklich einen Titel, sondern einfach nur eine Farbe. Und ich glaube, es passt, man muss nicht immer alles unter einem Titel führen, es soll die Musik im Vordergrund stehen und das war uns ganz wichtig.
0: Wie war denn da die Aufnahmearbeit bei der CD-Produktion? Habt ihr das im Studio aufgenommen?
1: Ja, das haben wir im Studio aufgenommen und da haben wir schon einen Mann unseres Vertrauens, das ist der Roland Baumann. Das Tonstudio Baumann ist für uns die Anlaufstelle oder der Mann des Vertrauens. Da stellen wir uns dann hin und fühlen uns unglaublich wohl dort, weil er kennt uns schon sehr lang und wir setzen uns da hin und ja, spielen uns einfach in eine gute Stimmung, weil man weiß, in einem Tonstudio drinnen ist ja jetzt nicht unbedingt ein Wirtshaus, aber der Baumann-Roli schafft es einfach, dass wir uns in dem Studio nicht irgendwie verkopfen, sondern dass wir recht Lust haben zu musizieren und deswegen ist das unser Mann des Vertrauens.
0: Habt ihr dann in nächster Zeit vor, dass weitere CDs produziert?
1: Das Thema CD-Produktion ist mittlerweile so ein Thema geworden. Jetzt zu dem kann man eben stehen, wie man möchte. Es ist ein riesiger Aufwand und heutzutage weiß man durch die Streaming-Dienste, dass ein CD-Kauf eigentlich nur mehr eigentlich ein bisschen eine Liebhaberei ist. Wir als Musikanten finden das eigentlich ein bisschen schade, dass das abgekommen ist und dass man da halt auch in diesen Mainstream reingeht, aber man ist halt leider auch ein bisschen abhängig von dem und wir werden demnächst wahrscheinlich, heutzutage sagt man dann, man bringt eine Single raus und nicht mehr eine CD und wir werden uns auch ein bisschen auf diesen Weg begeben, werden das ein oder andere Stück beim Roland wieder aufnehmen und es ist demnächst wieder ein bisschen was geplant, so viel darf man schon verraten, wir haben wieder einige neue Stücke draufgepackt und da wird in nächster Zukunft wieder ein bisschen was daherkommen.
0: Ja, da freuen wir uns auf alle Fälle, wenn wir dann das wieder bei Radio Maria präsentieren dürfen. Gibt's auf der aktuellen Jubiläums-CD ein Lieblingsstückel von dir?
1: Etwas, was schon für uns ein besonderes Stück ist, ist vielleicht der Holzmeistermarsch, der schon ganz zu Beginn gespielt worden ist. Man weiß es selber nie, wie Stücke gelingen, aber für uns als Gruppe ist das immer sehr eigen, wenn wir den spielen und den spielen wir meistens am Ende von einer Spielerei, sei es auch vom Volksmusikabend oder sei es auch vom Tanzabend. Das ist oft so ein bisschen unser Ausschmeißer, fordert ihn sehr aus, weil es relativ ein schwieriges Stück ist, aber wir haben schon eine rechte Freude mit dem Stückel.
0: Dennoch hättest du trotzdem ein anderes Lied, was jetzt erklingen sollte?
1: Da kann man schon trotzdem einen Marsch spielen. Auf zum Ott, darf ich da mal anbieten.

0: Was kann man zu dem Stickel sagen, was da jetzt da gelaufen ist?
1: Wie jedes Stück hat ein bisschen eine Geschichte und Auf zum Ott, das ist entstanden, wie so oft eben in einem Wirtshaus. Das war ein Wirtshaus im Bayerischen, im Chiemgau, Gasthof Ott, und da haben wir proben dürfen. Natürlich habe ich mir es nicht nehmen lassen. Dem Wirten, der wirklich unglaublich musikantenfreundlich ist, dem diesen Marsch zu widmen. Wir haben dann dort noch ein Probenwochenende, das war in der Faschingszeit, haben wir einen Faschingsball gespielt. Ja, ein sehr lustiger Tag ist das gewesen, und das Stück trägt zur Ehre des Wirtes den Namen des Gasthauses.
0: Welche Ziele oder Wünsche habt ihr in Zukunft nur für eure Gruppen?
1: Der größte Wunsch ist, dass wir so lange wie möglich mit den Alpenlandl unterwegs sein und genau mit dem Spaß und mit der Jugendlichkeit spielen können, wie wir das bis jetzt gemacht haben. Das ist eigentlich unser größter Wunsch. Wir schätzen das sehr. Wir wissen, dass das nicht selbstverständlich ist, dass wir so gemeinsam musizieren dürfen. Und wir hoffen, dass das noch lang so weitergeht.
0: Was wünscht sich ihr für die Volksmusik allgemein?
1: Die Volksmusik hat in den letzten Jahren so einen unglaublichen Aufwärtstrend erlebt, und das zeigt eigentlich nur, dass die Art des Musizierens nie tot war. Es hat Zeiten gegeben, da war es ein bisschen aktueller oder weniger aktuell. Jetzt erlebt sie ein riesiges Hoch, und ich bin da ganz guter Dinge, dass die Volksmusik das immer so hoben wird, weil das eine gute Musik ist, und Musik, die Qualität hat, wird nicht aussterben. Das zeigen ganz viele Beispiele, und so wird es der Volksmusik agieren. Die Volksmusik entwickelt sich weiter. Man soll trotz der Tradition immer ein offenes Ohr für Entwicklungen haben, weil die Entwicklungen passieren so oder so, egal wie man die Dinge betrachtet. Und das finde ich ganz, ganz, ganz was Schönes. Das darf auch so weitergehen, und ich bin da ganz guter Dinge, dass man sich überhaupt keine Sorgen machen braucht um die Volksmusik.
0: Was möchtest du unsere Hörerinnen und Hörern heute noch mit auf den Weg geben?
1: Ja, was möchte ich ihnen mit auf den Weg geben? Also, ich hoffe, die Hörer von Radio Maria haben Freude an unserer Musik. Nimmst diese Musik mit, tragst das aus. Ich glaube, es ist eine ehrliche Art und Weise zu musizieren. Und wie das bei einem Musikanten so ist oder generell bei der Musik, es leitet einfach unsere Emotionen unglaublich gut. Und ich sage eben, die Musik ist der beste Psychologe, und nimmst das so mit. Und wenn wir in die Leute Freude machen können, wie das heute bei der Sendung bei dir, lieber Marvin, da ist, ja, möchte ich das so in die Leute ausgeben, und hab's so Freude mit der Musik und genießt die Zeit.
0: Ja, möchtest du abschließend nur wen grüßen lassen?
1: Grüßen alle Freunde und Fans der Alpenlandler Musikanten, seien herzlich gegrüßt, und vielleicht dürfen wir auch mal alle unsere Familien, die ja jeder Alpenlandler Musikant hat, einmal grüßen und einmal ein großes Danke schön auslassen, weil ohne der Familie dahinter waren viele Dinge auch gar nicht möglich. Da kann man gar nicht so weite Wege auf uns nehmen, und da dürfen wir gerne mal ein Danke auslassen auf dem Weg.
0: Somit sage ich Danke bei dir, lieber Andreas, dass du Zeit genommen hast, um uns einiges über die Alpenlandler Musikanten zu erzählen. Und ich wünsche euch noch alles Gute.
1: Vielen Dank, lieber Marvin. Danke, dass ich zu Gast sein gedurft haben. Es hat mir sehr, sehr viel Spaß gemacht mit dir.
0: Dann sage ich Pfiatti.
1: Servus.
0: Bei uns geht's jetzt natürlich weiter mit Musik. Genauer gesagt mit einem Jodler, mit dem Einringer-Jodler.

Im Hintergrund hören wir schon den Oberlienzer Dolomitenmarsch. Mit dem machen wir heute Schluss. Die Alpenlandler Musikanten habe ich heute in der Heimer Klangsendung vorgestellt. Der Andreas Kofler war mein Gesprächspartner, den was ich via Teams zu mir ins Studio geschaltet habe. Bevor wir wirklich Schluss machen, habe ich nur eine kleine Ankündigung für euch. Von 10. bis 13. September 2026 heißt es Jodeln, Wandern und Musizieren bei der Berliner Hütte im Zillertal. Nähere Infos findet ihr bei der Johanna Domfort bei der Internetadresse www.johanna-domfort.at/seminare. Wer Lust hat, dass er sich da anmeldet, die Anmeldefrist ist bis Mittwoch, 1. Juli zu machen. Für heute sage ich Danke fürs mit dabei sein, wünsche euch nur einen schönen verbleibenden Samstagnachmittag und ich freue mich, wenn wir uns am Dienstag auf die Nacht wieder hören bei der Stubenmusi-Sendung.

0: Liebe Zuhörer von Radio Maria, wir laden Sie nun ein, mit uns den freudenreichen Rosenkranz zu beten.
1: Im Namen des Vaters und des Sohnes und des Heiligen Geistes.
2: Amen.
1: Ich glaube an Gott, den Vater, den Allmächtigen, den Schöpfer des Himmels und der Erde, und an Jesus Christus, seinen eingeborenen Sohn, unseren Herrn, empfangen durch den Heiligen Geist, geboren von der Jungfrau Maria, gelitten unter Pontius Pilatus, gekreuzigt, gestorben und begraben, hinabgestiegen in das Reich des Todes, am dritten Tage auferstanden von den Toten, aufgefahren in den Himmel. Er sitzt zur Rechten Gottes, des allmächtigen Vaters. Von dort wird er kommen, zu richten die Lebenden und die Toten.
2: Ich glaube an den Heiligen Geist, die heilige katholische Kirche, Gemeinschaft der Heiligen, die Vergebung der Sünden, die Auferstehung der Toten und das ewige Leben. Amen.
1: Vater unser im Himmel, geheiligt werde dein Name, dein Reich komme, dein Wille geschehe wie im Himmel so auf Erden.
2: Unser tägliches Brot gib uns heute und vergib uns unsere Schuld, wie auch wir vergeben unseren Schuldigern. Und führe uns nicht in Versuchung, sondern erlöse uns von dem Bösen. Amen.
1: Gegrüßet seist du, Maria, voll der Gnade, der Herr ist mit dir. Du bist gebenedeit unter den Frauen, und gebenedeit ist die Frucht deines Leibes, Jesus, der in uns den Glauben vermehre.
2: Heilige Maria, Mutter Gottes, bitte für uns Sünder, jetzt und in der Stunde unseres Todes. Amen.
1: Gegrüßet seist du, Maria, voll der Gnade, der Herr ist mit dir. Du bist gebenedeit unter den Frauen, und gebenedeit ist die Frucht deines Leibes, Jesus, der in uns die Hoffnung stärke.
2: Heilige Maria, Mutter Gottes, bitte für uns Sünder, jetzt und in der Stunde unseres Todes. Amen.
1: Gegrüßet seist du, Maria, voll der Gnade, der Herr ist mit dir. Du bist gebenedeit unter den Frauen, und gebenedeit ist die Frucht deines Leibes, Jesus, der in uns die Liebe entzünde.
2: Heilige Maria, Mutter Gottes, bitte für uns Sünder, jetzt und in der Stunde unseres Todes. Amen.
1: Ehre sei dem Vater und dem Sohn und dem Heiligen Geist.
2: Wie im Anfang, so auch jetzt und alle Zeit und in Ewigkeit. Amen.
1: O mein Jesus,
2: verzeih uns unsere Sünden, bewahre uns vor dem Feuer der Hölle, führe alle Seelen in den Himmel, besonders jene, die deiner Barmherzigkeit am meisten bedürfen.

0: Erstes freudenreiches Geheimnis. Jesus, den du, o Jungfrau, vom Heiligen Geist empfangen hast. Vater unser im Himmel, geheiligt werde dein Name. Dein Reich komme, dein Wille geschehe wie im Himmel so auf Erden.
1: Unser tägliches Brot gib uns heute und vergib uns unsere Schuld, wie auch wir vergeben unseren Schuldigern. Und führe uns nicht in Versuchung, sondern erlöse uns von dem Bösen. Amen.
0: Gegrüßet seist du, Maria, voll der Gnade, der Herr ist mit dir. Du bist gebenedeit unter den Frauen, und gebenedeit ist die Frucht deines Leibes, Jesus, den du, o Jungfrau, vom Heiligen Geist empfangen hast.
1: Heilige Maria, Mutter Gottes, bitte für uns Sünder, jetzt und in der Stunde unseres Todes. Amen.
0: Gegrüßet seist du, Maria, voll der Gnade, der Herr ist mit dir. Du bist gebenedeit unter den Frauen, und gebenedeit ist die Frucht deines Leibes, Jesus, den du, o Jungfrau, vom Heiligen Geist empfangen hast.
1: Heilige Maria, Mutter Gottes, bitte für uns Sünder, jetzt und in der Stunde unseres Todes. Amen.
0: Gegrüßet seist du, Maria, voll der Gnade, der Herr ist mit dir. Du bist gebenedeit unter den Frauen, und gebenedeit ist die Frucht deines Leibes, Jesus, den du, o Jungfrau, vom Heiligen Geist empfangen hast.
1: Heilige Maria, Mutter Gottes, bitte für uns Sünder, jetzt und in der Stunde unseres Todes. Amen.
0: Gegrüßet seist du, Maria, voll der Gnade, der Herr ist mit dir. Du bist gebenedeit unter den Frauen, und gebenedeit ist die Frucht deines Leibes, Jesus, den du, o Jungfrau, vom Heiligen Geist empfangen hast.
1: Heilige Maria, Mutter Gottes, bitte für uns Sünder, jetzt und in der Stunde unseres Todes. Amen.
0: Gegrüßet seist du, Maria, voll der Gnade, der Herr ist mit dir. Du bist gebenedeit unter den Frauen, und gebenedeit ist die Frucht deines Leibes, Jesus, den du, o Jungfrau, vom Heiligen Geist empfangen hast.
1: Heilige Maria, Mutter Gottes, bitte für uns Sünder, jetzt und in der Stunde unseres Todes. Amen.
0: Gegrüßet seist du, Maria, voll der Gnade, der Herr ist mit dir. Du bist gebenedeit unter den Frauen, und gebenedeit ist die Frucht deines Leibes, Jesus, den du, o Jungfrau, vom Heiligen Geist empfangen hast.
1: Heilige Maria, Mutter Gottes, bitte für uns Sünder, jetzt und in der Stunde unseres Todes. Amen.
0: Gegrüßet seist du, Maria, voll der Gnade, der Herr ist mit dir. Du bist gebenedeit unter den Frauen, und gebenedeit ist die Frucht deines Leibes, Jesus, den du, o Jungfrau, vom Heiligen Geist empfangen hast.

0: den du, o Jungfrau, vom Heiligen Geist empfangen hast.
1: Heilige Maria, Mutter Gottes, bitte für uns Sünder, jetzt und in der Stunde unseres Todes. Amen.
0: Gegrüßet seist du, Maria, voll der Gnade, der Herr ist mit dir. Du bist gebenedeit unter den Frauen, und gebenedeit ist die Frucht deines Leibes, Jesus, den du, o Jungfrau, vom Heiligen Geist empfangen hast.
1: Heilige Maria, Mutter Gottes, bitte für uns Sünder, jetzt und in der Stunde unseres Todes. Amen.
0: Ehre sei dem Vater und dem Sohn und dem Heiligen Geist,
1: wie im Anfang, so auch jetzt und alle Zeit und in Ewigkeit. Amen.
0: O mein Jesus,
1: verzeih uns unsere Sünden, bewahre uns vor dem Feuer der Hölle, führe alle Seelen in den Himmel, besonders jene, die deiner Barmherzigkeit am meisten bedürfen.

0: Zweites freudenreiches Geheimnis. Jesus, den du, o Jungfrau, zu Elisabeth getragen hast. Vater unser im Himmel, geheiligt werde dein Name. Dein Reich komme, dein Wille geschehe, wie im Himmel, so auf Erden.
1: Unser tägliches Brot gib uns heute und vergib uns unsere Schuld, wie auch wir vergeben unseren Schuldigern. Und führe uns nicht in Versuchung, sondern erlöse uns von dem Bösen.
0: Gegrüßet seist du, Maria, voll der Gnade, der Herr ist mit dir. Du bist gebenedeit unter den Frauen, und gebenedeit ist die Frucht deines Leibes, Jesus, den du, Jungfrau, zu Elisabeth getragen hast.
1: Heilige Maria, Mutter Gottes, bitte für uns Sünder, jetzt und in der Stunde unseres Todes. Amen.
0: Gegrüßet seist du, Maria, voll der Gnade, der Herr ist mit dir. Du bist gebenedeit unter den Frauen, und gebenedeit ist die Frucht deines Leibes, Jesus, den du, o Jungfrau, zu Elisabeth getragen hast.
1: Heilige Maria, Mutter Gottes, bitte für uns Sünder, jetzt und in der Stunde unseres Todes. Amen.
0: Gegrüßet seist du, Maria, voll der Gnade, der Herr ist mit dir. Du bist gebenedeit unter den Frauen, und gebenedeit ist die Frucht deines Leibes, Jesus, den du, o Jungfrau, zu Elisabeth getragen hast.
1: Heilige Maria, Mutter Gottes, bitte für uns Sünder, jetzt und in der Stunde unseres Todes. Amen.
0: Gegrüßet seist du, Maria, voll der Gnade, der Herr ist mit dir. Du bist gebenedeit unter den Frauen, und gebenedeit ist die Frucht deines Leibes, Jesus, den du, o Jungfrau, zu Elisabeth getragen hast.
1: Heilige Maria, Mutter Gottes, bitte für uns Sünder, jetzt und in der Stunde unseres Todes. Amen.
0: Gegrüßet seist du, Maria, voll der Gnade, der Herr ist mit dir. Du bist gebenedeit unter den Frauen, und gebenedeit ist die Frucht deines Leibes, Jesus, den du, Jungfrau, zu Elisabeth getragen hast.
1: Heilige Maria, Mutter Gottes, bitte für uns Sünder, jetzt und in der Stunde unseres Todes. Amen.
0: Gegrüßet seist du, Maria, voll der Gnade, der Herr ist mit dir. Du bist gebenedeit unter den Frauen, und gebenedeit ist die Frucht deines Leibes, Jesus, den du, Jungfrau, zu Elisabeth getragen hast.
1: Heilige Maria, Mutter Gottes, bitte für uns Sünder, jetzt und in der Stunde unseres Todes. Amen.
0: Gegrüßet seist du, Maria, voll der Gnade, der Herr ist mit dir. Du bist gebenedeit unter den Frauen, und gebenedeit ist die Frucht deines Leibes, Jesus, den du, Jungfrau, zu Elisabeth getragen hast.
1: Heilige Maria, Mutter Gottes, bitte für uns Sünder, jetzt und in der Stunde unseres Todes. Amen.
0: Gegrüßet seist du, Maria, voll der Gnade, der Herr ist mit dir. Du bist gebenedeit unter den Frauen, und gebenedeit ist die Frucht deines Leibes, Jesus, den du, Jungfrau, zu Elisabeth getragen hast.
1: Heilige Maria, Mutter Gottes, bitte für uns Sünder, jetzt und in der Stunde unseres Todes. Amen.
0: Gegrüßet seist du,

0: Maria, voll der Gnade, der Herr ist mit dir. Du bist gebenedeit unter den Frauen, und gebenedeit ist die Frucht deines Leibes, Jesus, den du Jungfrau zu Elisabeth getragen hast.
1: Heilige Maria, Mutter Gottes, bitte für uns Sünder, jetzt und in der Stunde unseres Todes. Amen.
0: Gegrüßet seist du, Maria, voll der Gnade, der Herr ist mit dir. Du bist gebenedeit unter den Frauen, und gebenedeit ist die Frucht deines Leibes, Jesus, den du, Jungfrau, zu Elisabeth getragen hast.
1: Heilige Maria, Mutter Gottes, bitte für uns Sünder, jetzt und in der Stunde unseres Todes. Amen.
0: Ehre sei dem Vater und dem Sohn und dem Heiligen Geist.
1: Wie im Anfang, so auch jetzt und alle Zeit und in Ewigkeit. Amen.
0: O mein Jesus,
1: verzeih uns unsere Sünden, bewahre uns vor dem Feuer der Hölle, führe alle Seelen in den Himmel, besonders jene, die deiner Barmherzigkeit am meisten bedürfen.

0: Drittes freudenreiches Geheimnis: Jesus, den du, Jungfrau, zu Bethlehem geboren hast. Vater unser im Himmel, geheiligt werde dein Name, dein Reich komme, dein Wille geschehe, wie im Himmel, so auch auf Erden.
1: Unser tägliches Brot gib uns heute und vergib uns unsere Schuld, wie auch wir vergeben unseren Schuldigern. Und führe uns nicht in Versuchung, sondern erlöse uns von dem Bösen.
0: Gegrüßet seist du, Maria, voll der Gnade, der Herr ist mit dir. Du bist gebenedeit unter den Frauen, und gebenedeit ist die Frucht deines Leibes, Jesus, den du, o Jungfrau, zu Bethlehem geboren hast.
1: Heilige Maria, Mutter Gottes, bete für uns Sünder, jetzt und in der Stunde unseres Todes. Amen.
0: Gegrüßet seist du, Maria, voll der Gnade, der Herr ist mit dir. Du bist gebenedeit unter den Frauen, und gebenedeit ist die Frucht deines Leibes, Jesus, den du, o Jungfrau, zu Bethlehem geboren hast.
1: Heilige Maria, Mutter Gottes, bitte für uns Sünder, jetzt und in der Stunde unseres Todes. Amen.
0: Gegrüßet seist du, Maria, voll der Gnade, der Herr ist mit dir. Du bist gebenedeit unter den Frauen, und gebenedeit ist die Frucht deines Leibes, Jesus, den du, o Jungfrau, zu Bethlehem geboren hast.
1: Heilige Maria, Mutter Gottes, bitte für uns Sünder, jetzt und in der Stunde unseres Todes. Amen.
0: Gegrüßet seist du, Maria, voll der Gnade, der Herr ist mit dir. Du bist gebenedeit unter den Frauen, und gebenedeit ist die Frucht deines Leibes, Jesus, den du, o Jungfrau, zu Bethlehem geboren hast.
1: Heilige Maria, Mutter Gottes, bitte für uns Sünder, jetzt und in der Stunde unseres Todes. Amen.
0: Gegrüßet seist du, Maria, voll der Gnade, der Herr ist mit dir. Du bist gebenedeit unter den Frauen, und gebenedeit ist die Frucht deines Leibes, Jesus, den du, o Jungfrau, zu Bethlehem geboren hast.
1: Heilige Maria, Mutter Gottes, bitte für uns Sünder, jetzt und in der Stunde unseres Todes. Amen.
0: Gegrüßet seist du, Maria, voll der Gnade, der Herr ist mit dir. Du bist gebenedeit unter den Frauen, und gebenedeit ist die Frucht deines Leibes, Jesus, den du, o Jungfrau, zu Bethlehem geboren hast.
1: Heilige Maria, Mutter Gottes, bitte für uns Sünder, jetzt und in der Stunde unseres Todes. Amen.
0: Gegrüßet seist du, Maria, voll der Gnade, der Herr ist mit dir. Du bist gebenedeit unter den Frauen, und gebenedeit ist die Frucht deines Leibes, Jesus, den du, o Jungfrau, zu Bethlehem geboren hast.
1: Heilige Maria, Mutter Gottes, bitte für uns Sünder, jetzt und in der Stunde unseres Todes. Amen.
0: Gegrüßet seist du, Maria, voll der Gnade, der Herr ist mit dir. Du bist gebenedeit unter den Frauen, und gebenedeit ist die Frucht deines Leibes, Jesus, den du, o Jungfrau, zu Bethlehem geboren hast.
1: Heilige Maria, Mutter Gottes, bitte für uns Sünder, jetzt und in der Stunde unseres Todes. Amen.
0: Gegrüßet seist du, Maria, voll der Gnade, der Herr ist mit dir. Du bist gebenedeit unter den Frauen, und gebenedeit ist die Frucht deines Leibes, Jesus, den du, o Jungfrau, zu Bethlehem geboren hast.
1: Heilige Maria, Mutter Gottes, bitte für uns Sünder, jetzt und in der Stunde unseres Todes. Amen.
0: Gegrüßet seist du, Maria, voll der Gnade, der Herr ist mit dir. Du bist gebenedeit unter den Frauen, und gebenedeit ist die Frucht deines Leibes, Jesus, den du, o Jungfrau, zu Bethlehem geboren hast.
1: Heilige Maria, Mutter Gottes, bitte für uns Sünder, jetzt und in der Stunde unseres Todes. Amen.
0: Ehre sei dem Vater und dem Sohn und dem Heiligen Geist.
1: Wie im Anfang, so auch jetzt und alle Zeit und in Ewigkeit. Amen.
0: O mein Jesus,
1: verzeih uns unsere Sünden,
0: bewahre uns vor dem Feuer der Hölle, führe alle Seelen in den Himmel, besonders jene, die deiner Barmherzigkeit am meisten bedürfen.

0: Viertes freudenreiches Geheimnis. Jesus, den du, o Jungfrau, im Tempel aufgeopfert hast. Vater unser im Himmel, geheiligt werde dein Name, dein Reich komme, dein Wille geschehe, wie im Himmel, so auf Erden.
1: Unser tägliches Brot gib uns heute und vergib uns unsere Schuld, wie auch wir vergeben unseren Schuldigern. Und führe uns nicht in Versuchung, sondern erlöse uns von dem Bösen. Amen.
0: Gegrüßet seist du, Maria, voll der Gnade, der Herr ist mit dir. Du bist gebenedeit unter den Frauen, und gebenedeit ist die Frucht deines Leibes, Jesus, den du, o Jungfrau, im Tempel aufgeopfert hast.
1: Heilige Maria, Mutter Gottes, bitte für uns Sünder, jetzt und in der Stunde unseres Todes. Amen.
0: Gegrüßet seist du, Maria, voll der Gnade, der Herr ist mit dir. Du bist gebenedeit unter den Frauen, und gebenedeit ist die Frucht deines Leibes, Jesus, den du, o Jungfrau, im Tempel aufgeopfert hast.
1: Heilige Maria, Mutter Gottes, bitte für uns Sünder, jetzt und in der Stunde unseres Todes. Amen.
0: Gegrüßet seist du, Maria, voll der Gnade, der Herr ist mit dir. Du bist gebenedeit unter den Frauen, und gebenedeit ist die Frucht deines Leibes, Jesus, den du, o Jungfrau, im Tempel aufgeopfert hast.
1: Heilige Maria, Mutter Gottes, bitte für uns Sünder, jetzt und in der Stunde unseres Todes. Amen.
0: Gegrüßet seist du, Maria, voll der Gnade, der Herr ist mit dir. Du bist gebenedeit unter den Frauen, und gebenedeit ist die Frucht deines Leibes, Jesus, den du, o Jungfrau, im Tempel aufgeopfert hast.
1: Heilige Maria, Mutter Gottes, bitte für uns Sünder, jetzt und in der Stunde unseres Todes. Amen.
0: Gegrüßet seist du, Maria, voll der Gnade, der Herr ist mit dir. Du bist gebenedeit unter den Frauen, und gebenedeit ist die Frucht deines Leibes, Jesus, den du, o Jungfrau, im Tempel aufgeopfert hast.
1: Heilige Maria, Mutter Gottes, bitte für uns Sünder, jetzt und in der Stunde unseres Todes. Amen.
0: Gegrüßet seist du, Maria, voll der Gnade, der Herr ist mit dir. Du bist gebenedeit unter den Frauen, und gebenedeit ist die Frucht deines Leibes, Jesus, den du, o Jungfrau, im Tempel aufgeopfert hast.
1: Heilige Maria, Mutter Gottes, bitte für uns Sünder, jetzt und in der Stunde unseres Todes. Amen.
0: Gegrüßet seist du, Maria, voll der Gnade, der Herr ist mit dir. Du bist gebenedeit unter den Frauen, und gebenedeit ist die Frucht deines Leibes, Jesus, den du, o Jungfrau, im Tempel aufgeopfert hast.
1: Heilige Maria, Mutter Gottes, bitte für uns Sünder, jetzt und in der Stunde unseres Todes. Amen.
0: Gegrüßet seist du, Maria, voll der Gnade, der Herr ist mit dir. Du bist gebenedeit unter den Frauen, und gebenedeit ist die Frucht deines Leibes, Jesus, den du, o Jungfrau, im Tempel aufgeopfert hast.
1: Heilige Maria, Mutter Gottes, bitte für uns Sünder, jetzt und in der Stunde unseres Todes. Amen.
0: Gegrüßet seist du, Maria, voll der Gnade, der Herr ist mit dir. Du bist gebenedeit unter den Frauen, und gebenedeit ist die Frucht deines Leibes, Jesus, den du, o Jungfrau, im Tempel aufgeopfert hast.
1: Heilige Maria, Mutter Gottes, bitte für uns Sünder, jetzt und in der Stunde unseres Todes. Amen.
0: Gegrüßet seist du, Maria, voll der Gnade, der Herr ist mit dir. Du bist gebenedeit unter den Frauen, und gebenedeit ist die Frucht deines Leibes, Jesus, den du, o Jungfrau, im Tempel aufgeopfert hast.
1: Heilige Maria, Mutter Gottes, bitte für uns Sünder, jetzt und in der Stunde unseres Todes. Amen.
0: Ehre sei dem Vater und dem Sohn und dem Heiligen Geist.
1: Wie im Anfang, so auch jetzt und alle Zeit und in Ewigkeit. Amen.
0: O mein Jesus,
1: verzeih uns unsere Sünden, bewahre uns vor dem Feuer der Hölle, führe alle Seelen in den Himmel, besonders jene,
0: die deiner Barmherzigkeit am meisten bedürfen.

0: Fünftes freudenreiches Geheimnis. Jesus, den du, o Jungfrau, im Tempel wiedergefunden hast. Vater unser im Himmel, geheiligt werde dein Name. Dein Reich komme, dein Wille geschehe, wie im Himmel so auf Erden.
1: Unser tägliches Brot gib uns heute und vergib uns unsere Schuld, wie auch wir vergeben unseren Schuldigern. Und führe uns nicht in Versuchung, sondern erlöse uns von dem Bösen.
0: Gegrüßet seist du, Maria, voll der Gnade, der Herr ist mit dir. Du bist gebenedeit unter den Frauen, und gebenedeit ist die Frucht deines Leibes, Jesus, den du, Jungfrau, im Tempel wiedergefunden hast.
1: Heilige Maria, Mutter Gottes, bitte für uns Sünder, jetzt und in der Stunde unseres Todes. Amen.
0: Gegrüßet seist du, Maria, voll der Gnade, der Herr ist mit dir. Du bist gebenedeit unter den Frauen, und gebenedeit ist die Frucht deines Leibes, Jesus, den du, o Jungfrau, im Tempel wiedergefunden hast.
1: Heilige Maria, Mutter Gottes, bitte für uns Sünder, jetzt und in der Stunde unseres Todes. Amen.
0: Gegrüßet seist du, Maria, voll der Gnade, der Herr ist mit dir. Du bist gebenedeit unter den Frauen, und gebenedeit ist die Frucht deines Leibes, Jesus, den du, o Jungfrau, im Tempel wiedergefunden hast.
1: Heilige Maria, Mutter Gottes, bitte für uns Sünder, jetzt und in der Stunde unseres Todes. Amen.
0: Gegrüßet seist du, Maria, voll der Gnade, der Herr ist mit dir. Du bist gebenedeit unter den Frauen, und gebenedeit ist die Frucht deines Leibes, Jesus, den du, Jungfrau, im Tempel wiedergefunden hast.
1: Heilige Maria, Mutter Gottes, bitte für uns Sünder, jetzt und in der Stunde unseres Todes. Amen.
0: Gegrüßet seist du, Maria, voll der Gnade, der Herr ist mit dir. Du bist gebenedeit unter den Frauen, und gebenedeit ist die Frucht deines Leibes, Jesus, den du, Jungfrau, im Tempel wiedergefunden hast.
1: Heilige Maria, Mutter Gottes, bitte für uns Sünder, jetzt und in der Stunde unseres Todes. Amen.
0: Gegrüßet seist du, Maria, voll der Gnade, der Herr ist mit dir. Du bist gebenedeit unter den Frauen, und gebenedeit ist die Frucht deines Leibes, Jesus, den du, o Jungfrau, im Tempel wiedergefunden hast.
1: Heilige Maria, Mutter Gottes, bitte für uns Sünder, jetzt und in der Stunde unseres Todes. Amen.
0: Gegrüßet seist du, Maria, voll der Gnade, der Herr ist mit dir. Du bist gebenedeit unter den Frauen, und gebenedeit ist die Frucht deines Leibes, Jesus, den du, o Jungfrau, im Tempel wiedergefunden hast.
1: Heilige Maria, Mutter Gottes, bitte für uns Sünder, jetzt und in der Stunde unseres Todes. Amen.
0: Gegrüßet seist du, Maria, voll der Gnade, der Herr ist mit dir. Du bist gebenedeit unter den Frauen, und gebenedeit ist die Frucht deines Leibes, Jesus, den du, Jungfrau, im Tempel wiedergefunden hast.
1: Heilige Maria, Mutter Gottes, bitte für uns Sünder, jetzt und in der Stunde unseres Todes. Amen.
0: Gegrüßet seist du, Maria, voll der Gnade, der Herr ist mit dir. Du bist gebenedeit unter den Frauen, und gebenedeit ist die Frucht deines Leibes, Jesus, den du, Jungfrau, im Tempel wiedergefunden hast.
1: Heilige Maria, Mutter Gottes, bitte für uns Sünder, jetzt und in der Stunde unseres Todes. Amen.
0: Gegrüßet seist du, Maria, voll der Gnade, der Herr ist mit dir. Du bist gebenedeit unter den Frauen, und gebenedeit ist die Frucht deines Leibes, Jesus, den du, Jungfrau, im Tempel wiedergefunden hast.
1: Heilige Maria, Mutter Gottes, bitte für uns Sünder, jetzt und in der Stunde unseres Todes. Amen.
0: Ehre sei dem Vater und dem Sohn und dem Heiligen Geist.
1: Wie im Anfang, so auch jetzt und alle Zeit und in Ewigkeit. Amen.
0: O mein Jesus,
1: verzeih uns unsere Sünden, bewahre uns vor dem Feuer der Hölle, führe alle Seelen in den Himmel, besonders jene, die deiner Barmherzigkeit am meisten bedürfen. Im Namen des Vaters und des Sohnes und des Heiligen Geistes.
0: Amen.
1: Gelobt sei Jesus Christus.
0: In Ewigkeit. Amen.
1: Maria mit dem Kinderlieb.
0: Uns allen deinen Segen gib.

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Liebe Hörerinnen und Hörer, zur letzten Folge unserer kleinen Sendereihe zur Einführung in das Markus-Evangelium begrüßt Sie heute wieder Pfarrer Karl Sendker aus Herongen am Niederrhein. Am Anfang der Verkündigung Jesu, ich habe jedes Mal darauf hingewiesen, steht wie ein Posaunenstoß der programmatische Satz: Die Zeit ist erfüllt, das Reich Gottes ist nahe. Die Königsherrschaft Gottes war in Jesus angebrochen, sichtbar geworden. Und die Menschen haben das alle miterlebt. Sie haben erlebt, dass Jesus mit Vollmacht gepredigt hat. Sie haben erlebt, dass er Zeichen und Wunder gewirkt hat, dass er Kranke geheilt hat. Sie haben erlebt, dass selbst die bösen Geister ihm gehorchten. Und sie standen staunend und manchmal ratlos davor, als sie das alles miterlebt haben. Immer wieder finden wir diese Bemerkungen. Sie staunten über seine Lehre, denn er lehrte sie mit Vollmacht und nicht wie die Schriftgelehrten. Oder bei der Heilung des Gelähmten, da waren sie außer sich am Ende und sagten, so etwas haben wir noch nie gesehen. Oder wenn er Dämonen ausgetrieben hat, was ist das für eine Lehre? Sogar die Dämonen gehorchen ihm. Oder Sie kennen die Stelle, die haben wir nicht besprochen, vom Sturm auf dem Meer, als Jesus im Boot liegt und schläft und die Jünger wecken ihn, Herr, kümmert es sich nicht, dass wir zugrunde gehen? Und Jesus steht seelenruhig auf und gebietet dem Sturm, schweig, sei stille. Da geht ein Entsetzen, ein Schaudern durch die Menschen. Was ist das für ein Mann, dass sogar Wind und Wellen ihm gehorchen? Die Menschen sind in dieser Anfangszeit seiner Verkündigung ihm gleichsam nur so zugeströmt. Die Bibelwissenschaftler haben von dieser Anfangsphase der Verkündigung Jesu gesprochen unter dem Stichwort der galiläische Frühling. Ja, es war wirklich Aufbruchstimmung in Galiläa. Man konnte spüren an allen Ecken und Kanten, die Königsherrschaft Gottes ist da. Das war's. Aber in Galiläa zeichnet sich auch die Krise ab. Jesus war nicht unbestritten der große Wundertäter, dem alle nur so zugeströmt sind. Seine Verkündigung und sein Wirken kommt auch in eine Krise hinein. Und zwar ganz besonders deutlich im Markus-Evangelium. Ganz am Anfang, im dritten Kapitel, erster Abschnitt des dritten Kapitels, diesen Abschnitt werden wir gleich lesen, da wird schon der Beschluss gefasst, Jesus zu töten. Und von da an, vom dritten Kapitel an, zieht sich das wie ein roter Faden durch das ganze Markus-Evangelium, das sich immer mehr alles verdichtet auf den Leidensweg hin, auf das Sterben hin. Es beginnt bereits in Galiläa, im dritten Kapitel. Und darum haben die Bibelwissenschaftler oft das Markus-Evangelium genannt, eine Leidensgeschichte mit einer ausführlichen Einleitung. Die Leidensgeschichte ist das Zentrum und alles andere ist im Grunde genommen eine ausführliche Vorgeschichte zu diesem Leiden. Das hängt damit zusammen, dass im Markus-Evangelium schon sehr früh diese galiläische Krise einsetzt. Und der erste Text, den ich heute mit Ihnen lesen möchte, den finden wir im Markus-Evangelium im dritten Kapitel, die Verse 1 bis 6. Als Jesus ein andermal in eine Synagoge ging, saß dort ein Mann, dessen Hand verdorrt war. Und sie gaben Acht, ob Jesus ihn am Sabbat heilen werde. Sie suchten nämlich einen Grund zur Anklage gegen ihn. Da sagte er zu dem Mann mit der verdorrten Hand, steh auf und stell dich in die Mitte. Und zu den anderen sagte er, was ist am Sabbat erlaubt, Gutes zu tun oder Böses, ein Leben zu retten oder es zu vernichten? Sie aber schwiegen. Und er sah sie der Reihe nach an, voll Zorn und Trauer
über ihr verstocktes Herz. Und er sagte zu dem Mann, streck deine Hand aus. Er streckte sie aus und seine Hand war wieder gesund. Da gingen die Pharisäer hinaus und fassten zusammen mit den Anhängern des Herodes den Beschluss, Jesus umzubringen. Soweit dieser Abschnitt aus dem dritten Kapitel des Markus-Evangeliums. Wieder geht es um einen sogenannten Sabbatkonflikt. An einem Sabbat ist in der Synagoge ein Mann mit einer verdorrten Hand. Vielleicht erinnern Sie sich, wir hatten die Stelle vom Ährenzupfen, wo man Jesus einen Strick rausdrehen wollte, du tust ja Erntearbeit am Sabbat. Und hier Ähnliches wieder. Ich habe schon darauf hingewiesen, der Sabbat hatte bei den Juden eine ganz große Bedeutung. Zum einen, weil Gott ihnen diesen Ruhetag verordnet hatte als eine ganz große soziale Errungenschaft. Aber noch aus einem anderen Grunde war der Sabbat immer wichtiger geworden. Sehen Sie, ursprünglich war das Zentrum des jüdischen Glaubens der Tempel in Jerusalem. Dort wollte Gott angebetet werden und dort und nur dort durfte man Opfer darbringen. Als aber der Tempel in Jerusalem zerstört wurde von den Babyloniern und Israel ins babylonische Exil, in die babylonische Gefangenschaft geschleppt wurde, da hatte man dem jüdischen Glauben gleichsam das Herz ausgerissen. Der Tempel war nicht mehr da. Der Mittelpunkt ihres Glaubens war nicht mehr da. Und in dieser Situation, wo man keinen heiligen Ort mehr hatte, der Mittelpunkt des Glaubens sein konnte, da kam immer stärker ins Blickfeld dieser heilige Tag, den es auch vorher schon gab, aber der gerade in der babylonischen Gefangenschaft im Exil eine besondere Bedeutung hat. Nicht mehr der herausgehobene Ort, der Tempel, denn der war zerstört zu der Zeit, sondern der Sabbat, der Tag des Herrn, der heilig gehalten wurde. Und von daher kann man dann auch verstehen, dass die Juden in immer pingeligeren Vorschriften, ich habe schon darauf hingewiesen, diesen Tag des Herrn versucht haben, heilig zu halten, obwohl es dann manchmal schon eine Karikatur wurde. Und jetzt kommen sie zusammen und sie passen ganz genau auf, ob Jesus diesen Mann mit der verdorrten Hand heilen wird. Sie suchen nämlich einen Grund zur Anklage. Letztlich gesehen ist hier ganz am Anfang schon, sie suchten einen Grund zur Anklage. Sie suchten einen Grund, ihn zu vernichten. Und darum wird jeder Schritt und jede Handbewegung und jedes Wort aus dem Munde Jesu genau beobachtet und darauf abgeklopft, können wir ihm daraus einen Strick drehen. Und was tut Jesus? Er sagt zu dem Mann mit der verdorrten Hand, steh auf und stell dich in die Mitte. Er provoziert das gleichsam noch. Aber hier in der Formulierung, die der Evangelist Markus gebraucht, wird hintergründig noch etwas anderes deutlich, was wir auch schon betrachtet haben. Im Mittelpunkt steht nicht das Gesetz und steht nicht der Buchstabe des Gesetzes, sondern im Mittelpunkt steht der Mensch, der Hilfe braucht und in diesem Fall der Heilung braucht. Und darum sagt ihm Jesus, stell dich in die Mitte, ganz demonstrativ. Der Mensch steht für Jesus im Mittelpunkt. Und dann sagt er ihnen, was ist eigentlich erlaubt am Sabbat? Gutes tun oder Böses tun? Ein Leben zu retten oder es zu vernichten? Und dann schweigen sie, die Gegner, sie sagen nichts. Wenn sie doch etwas gesagt hätten, wenn sie mit ihm diskutiert hätten, aber sie haben bereits zu diesem frühen Zeitpunkt die Jalousien dicht gemacht. Ihr Herz ist verhärtet, da kommt man nicht mehr ran. Und das zeigt sich darin, sie schweigen mit einem verbitterten, verhärteten Herzen. Und das ist etwas ganz Furchtbares, wenn jemand, das gibt's heute auch, so zugemacht hat, dass man weder mit Argumenten
noch mit der Heiligen Schrift an so einen Menschen herankommen kann. In äußerster Vollendung finden wir das dann später in der Leidensgeschichte in der Gestalt des Judas, der sein Herz zugemacht hatte. Es ist für mich immer eine ganz tiefe Betroffenheit, wenn ich lese im Johannesevangelium bei der Szene von der Fußwaschung, Jesus hat auch dem Judas die Füße gewaschen. Er hat dieses Zeichen der Erniedrigung und der Demut gesetzt, auch bei Judas. Aber selbst dieses äußerste Zeichen der dienenden Liebe kann den Judas nicht mehr aufbrechen. Er ist verhärtet und geht hinaus. Und das finden wir schon hier am Anfang des Markus-Evangeliums. Und Jesus sieht sie der Reihe nach an, voller Zorn und Trauer. Hier ist eine der ganz wenigen Stellen, wo davon die Rede ist, dass Jesus voller Zorn war. Aber es war ein Zorn, der nicht aus dem Affekt geboren ist, sondern der aus der Trauer geboren ist. Und dann sagt er zu dem Mann, streck deine Hand aus. Jesus hat nicht einmal etwas getan. Er hat nur ein Wort gesprochen. Und der Mann mit der verdorrten Hand wurde gesund. Und dann heißt es, da gingen die Pharisäer hinaus und fassten zusammen mit den Anhängern des Herodes den Beschluss, Jesus umzubringen. Noch einmal, wir sind ganz am Anfang, im dritten Kapitel, da fassen sie den Beschluss, Jesus umzubringen. Die großen religiösen Parteien, die sonst erbitterte Gegner waren, die Pharisäer und die Anhänger des Herodes, machen dann plötzlich gemeinsame Sache, als es gegen Jesus geht. Sowas finden wir heute auch. Wenn es gegen Jesus geht, dann machen Menschen, machen Gruppen, die sonst gegeneinander arbeiten, auf einmal gemeinsame Sache. Und sie fassen den Beschluss, ihn umzubringen.

Wir haben gesehen, die führenden Religionsparteien, die Pharisäer und die Anhänger des Herodes, haben sich gegen Jesus zusammengetan und fassen den Beschluss, ihn zu töten. Aber diese Krise in Galiläa, die greift immer weiter um sich. Sie greift auch über auf die Verwandten Jesu. Wieder lese ich einen Abschnitt aus dem 3. Kapitel des Markus-Evangeliums, die Verse 20 und 21. Ich lasse dann eine Stelle aus und lese weiter in Vers 31 bis zum Ende des Kapitels. Jesus ging in ein Haus, und wieder kamen so viele Menschen zusammen, dass er und die Jünger nicht einmal mehr essen konnten. Als seine Angehörigen davon hörten, machten sie sich auf den Weg, um ihn mit Gewalt zurückzuholen, denn sie sagten, er ist von Sinnen. Jetzt lasse ich ein Stück aus und lese weiter in Vers 31. Da kamen seine Mutter und seine Brüder. Sie blieben vor dem Haus stehen und ließen ihn herausrufen. Es saßen aber viele Leute um ihn herum, und man sagte zu ihm, deine Mutter und deine Brüder stehen draußen und fragen nach dir. Jesus erwiderte, wer ist meine Mutter und wer sind meine Brüder? Und er blickte auf die Menschen, die im Kreis um ihn herum saßen, und sagte, das hier sind meine Mutter und meine Brüder. Wer den Willen Gottes erfüllt, der ist für mich Bruder und Schwester und Mutter. Hier merken wir in diesen beiden Abschnitten, dass auch die eigenen Angehörigen Jesus nicht verstanden haben und dass sie ihn ablehnen. Am Anfang heißt es wieder, er kam in ein Haus und es kamen so viele Menschen zusammen. Das ist der galiläische Frühling. Die Menschen strömen bei ihm zusammen, weil sie spüren, von ihm geht eine Kraft aus. Und sie umdrängen und umlagern Jesus so sehr, dass er und seine Jünger nicht einmal Zeit haben zum Essen. Übrigens in Klammern gesagt, hier zeigt sich, das Leben hingeben bedeutet bei Jesus nicht nur, dass er für uns stirbt, sondern auch, dass er Zeit für die Menschen hat, ist eine Form der Lebenshingabe. Er sagt nicht, jetzt habe ich Feierabend, jetzt ist Mittagspause. Nein, er lässt sich von den Menschen stören und er kümmert sich um sie, unabhängig davon, ob er noch Zeit hat zum Essen. Auch das ist eine Form der Lebenshingabe. Und dann kommen seine Angehörigen. Sie machen sich auf den Weg und dann steht hier in der Einheitsübersetzung, um ihn mit Gewalt zurückzuholen. Hier steht im Griechischen ein Ausdruck, der eigentlich ein Fachausdruck ist, später bei der Gefangennahme Jesu. Sie wollen ihn mit Gewalt da wegholen. Genauso wie man Jesus später Gewalt angetan hat und ihn gefangen genommen hat. Hier spürt man wieder, dass die Leidensgeschichte Jesu bereits ganz am Anfang beginnt und nicht erst am Ende. Sie wollen ihn mit Gewalt da wegholen, seine nächsten Angehörigen, und sie sagen, er ist von Sinnen. Sie haben seine Hingabe an die Menschen einfach nicht verstanden und sagen, der spinnt, den müssen wir da wegholen, der ist von Sinnen. Übrigens werden Sie das Gleiche heute in unserer Zeit genauso finden. Wo ein Mensch wirklich alles auf eine Karte setzt, auf Jesus setzt und ihm nachfolgt und für ihn brennt und für die Menschen brennt, da werden die Menschen sagen, die anderen sagen, der spinnt. Das ist doch nicht mehr normal. Sehen Sie, was die Menschen heute für normal halten, das ist so ein durchschnittlicher Level. Aber immer, wenn jemand mehr tut, als man heute durchschnittlich tut, da kommen die Leute und sagen, der spinnt.
Wie oft haben die Leute mir das gesagt, wenn Jugendliche werktags in die Kirche gehen? Das ist doch nicht normal, dass ein Mädchen mit 16 Jahren jeden Abend in die Werktagsmesse geht. Aber wenn dieses Mädchen sonntags nicht zur Kirche geht, dann sagen die gleichen Eltern, die geht nicht mehr zur Kirche, das ist doch nicht normal, da muss man mal mit reden. Und so haben sie Jesus auch gesagt, du bist ein Spinner. Ich habe schon manches Mal, vor allen Dingen zu jungen Leuten gesagt, wenn die anderen kommen und sagen, du spinnst ja, wenn du jeden Tag in der Bibel liest, wenn du freiwillig Sonntagsdienst machst im Krankenhaus, hast du doch gar nicht nötig. Dann habe ich schon manches Mal zu den jungen Leuten gesagt, du befindest dich in guter Gesellschaft, wenn die Leute zu dir sagen, du spinnst ja, du bist von Sinnen. Das haben sie zu Jesus auch gesagt. Übrigens, der Apostel Paulus hat das gleich erlebt. Am Ende der Apostelgeschichte, als er gefangen genommen worden ist und sich vor König Agrippa und vor dem Statthalter Festus verteidigen soll, da verteidigt er sich nicht, da hält er eine glühende Rede für Jesus und er packt gleichsam sein ganzes Herz aus, seine ganze Begeisterung legt er in seine Worte hinein für diesen Jesus. Und dann sagt ihm der Festus, der Statthalter, du bist von Sinnen, Paulus. Das viele Studieren bringt dich um den gesunden Verstand. Aber Paulus lässt sich nicht hindern. Er hat gebrannt für diesen Jesus. Er hat gebrannt für die Menschen. Genauso wie Jesus gebrannt hat für die Menschen. Und es ist ihm so egal, ob dann selbst die eigenen Angehörigen kommen und sagen, du bist ein Spinner. Der zweite Abschnitt, den ich gerade gelesen habe, da kamen seine Mutter und seine Brüder, sie blieben vor dem Haus stehen und ließen ihn herausrufen. Hier will ich einen ganz kurzen Einschnitt machen, der hat mit unserem Thema nichts zu tun. Hier und an vielen anderen Stellen in den Evangelien ist von den Brüdern, manchmal auch von den Brüdern und Schwestern Jesu die Rede. Die evangelischen Christen glauben, dass Jesus wirklich leibliche Brüder gehabt hat, dass Maria Josef geheiratet hat und dass sie miteinander noch Kinder hatten. Die katholische Kirche sagt eindeutig als Lehre der Kirche, dass Maria Jungfrau war bis zum Ende ihres Lebens. Und wenn hier von Brüdern oder von Brüdern und Schwestern die Rede ist, dann sind das nahe Angehörige, meinetwegen Vettern. Das ist gut möglich und wahrscheinlich. Man kann aus manchen Stellen des Alten Testamentes, zum Beispiel aus der Abrahamsgeschichte, belegen, dass Vettern und Neffen als Brüder bezeichnet wurden. Nehmen wir das einfach mal so hin. Aber wenn die evangelischen Christen glauben, dass Jesus noch leibliche Geschwister gehabt hat, dann ist das nicht so entscheidend, dass sie deswegen nicht mit mir im Glauben übereinstimmen könnten. Aber wir glauben das, was die katholische Kirche zu diesem Punkt lehrt. Aber eins ist doch auffällig. Als seine Brüder, seine näheren Angehörigen kommen, um ihn da wegzuholen, da ist auch die Mutter Jesu dabei. Und es ist eigenartig, hier diese Stelle ist die einzige Stelle im Markus-Evangelium, wo ausdrücklich die Mutter Jesu erwähnt wird. Und hier wird sie erwähnt in einem Zusammenhang, wo die Verwandten ihn nicht verstanden haben. Könnte es sein, ich sage das nur mal als Frage, könnte es sein, dass es auch eine Zeit gegeben hat, wo die Mutter Jesu Maria ihren Sohn nicht verstanden hat? Sie, die Angehörigen, bleiben draußen stehen vor dem Haus und lassen Jesus herausrufen. Innen drin waren viele Leute um Jesus herum und sie sagen, deine Mutter, deine Brüder stehen draußen und fragen nach dir. Auch hier muss man auf die Feinheiten achten. Seine Angehörigen stehen draußen. Und das ist etwas, was sich auch wie ein roter Faden durch das Markus-Evangelium durchzieht und nicht nur durch das Markus-Evangelium. Ich erinnere Sie an die Stelle, die wir eben gelesen haben. Die Pharisäer und die Anhänger des Herodes gingen hinaus. Sie gehörten nicht zum Insiderkreis, sondern sie gingen hinaus und fassen den Beschluss, ihn zu töten. Oder als Judas mit Jesus am Abendmahlstisch sitzt,
Da heißt es, er ging hinaus und es war Nacht. Das waren diejenigen, die draußen waren. Das ist ein Fachausdruck, der sich wie ein roter Faden durch das Evangelium hindurchzieht. Und hier sind auf einmal die Brüder und Schwestern Jesu draußen und seine Mutter. Und dann sagt Jesus ihnen, denen, die drinnen sind, wer ist denn meine Mutter und wer sind meine Brüder? Und er blickte auf den Kreis der Leute, die um ihn herum saßen, und man spürt gleichsam die Handbewegung, die er dabei macht. Hier, das sind meine Mutter und meine Brüder. Wer den Willen Gottes tut, der ist für mich Bruder und Schwester und Mutter. Hier steht im Hintergrund etwas ganz Wichtiges. Jesus hat eine neue geistliche Familie gestiftet. Und diese geistliche Familie, die hat tiefere Verwurzelungen und tiefere Bindungen zur Folge, als oft die leibliche Verbindung zu den leiblichen Angehörigen. Und ich denke schon, dass das für unsere Zeit heute wichtig ist. Sehen Sie, die Zeit heute ist so kritisch den Christen gegenüber eingestellt, denen, die Jesus wirklich nachfolgen. Wir brauchen das, dass wir uns zusammenfinden, diese geistliche Familie derer, die bereit sind, den Willen Gottes zu hören und zu tun, die bereit sind, Jesu nachzufolgen. Von der Urgemeinde in Jerusalem heißt es, sie waren täglich reihum in den Häusern und sie lobten Gott und machten sich gegenseitig Mut. Wir brauchen das, diese neue geistliche Familie, die Jesus gestiftet hat. Übrigens nur noch mal in Klammern gesagt, dieser Abschnitt braucht noch eine Ergänzung. Hier ist davon die Rede, dass die Verwandten Jesu, seine Brüder, nicht an ihn glaubten, sondern sagen, den müssen wir da wegholen. Interessanterweise finden wir den Kreis der Brüder hinterher im Kreise derer, die um den Heiligen Geist beten. Und einer der sogenannten Brüder Jesu ist hinterher der Leiter der Urgemeinde. Also hat es im Kreise dieser Verwandten offensichtlich auch eine Umkehr gegeben. Möglicherweise durch das Wirken, durch die Haltung der Gottesmutter. Aber lassen wir das einfach mal so stehen. Wichtig ist mir, dass diese Krise, die in Galiläa deutlich wird, nicht nur die Pharisäer und die Herodianer betrifft, sondern auch die Angehörigen Jesu.

An einer Stelle wird der Umbruch vom galiläischen Frühling, von der Aufbruchstimmung zur galiläischen Krise ganz besonders deutlich, und das ist in seiner Heimatstadt Nazareth. Ich lese einmal einen kurzen Abschnitt aus dem 6. Kapitel des Markus-Evangeliums, die Verse 1 bis 6. Von dort brach Jesus auf und kam in seine Heimatstadt. Seine Jünger begleiteten ihn. Am Sabbat lehrte er in der Synagoge. Und die vielen Menschen, die ihm zuhörten, staunten und sagten: Woher hat er das alles? Was ist das für eine Weisheit, die ihm gegeben ist? Und was sind das für Wunder, die durch ihn geschehen? Ist das nicht der Zimmermann, der Sohn der Maria und der Bruder von Jakobus, Joses, Judas und Simon? Leben nicht seine Schwestern hier unter uns? Und sie nahmen Anstoß an ihm und lehnten ihn ab. Da sagte Jesus zu ihnen: Nirgends hat ein Prophet so wenig Ansehen wie in seiner Heimat, bei seinen Verwandten und in seiner Familie. Und er konnte dort kein Wunder tun. Nur einigen Kranken legte er die Hände auf und heilte sie. Und er wunderte sich über ihren Unglauben. Soweit dieser Abschnitt aus dem Markus-Evangelium. Hier in Nazareth wird der Umbruch spürbar. Als Jesus kommt in seine Heimatstadt und als er dann in der Synagoge lehrt, da spüren wir wieder etwas von dem Aufbruch. Die Menschen strömen herbei und sie sagen: Woher hat er das alles? Was ist das für eine Weisheit, die ihm gegeben ist? Und welche Wunder geschehen durch ihn? Das sind die gleichen Ausdrücke, die wir in den ersten Kapiteln des Markus-Evangeliums immer wieder hören. Die Menschen staunen und sie sind begeistert, sie sind außer sich. Und dann kommt auf einmal hier der Umbruch. Ist das nicht der Zimmermann, der Sohn der Maria, der Bruder von Jakobus, Joses, Judas und Simon, und leben nicht seine Schwestern unter uns? Mit anderen Worten gesagt, den kennen wir doch. Der hat doch mit uns schon im Sandkasten gespielt früher hier. Wieso ist er jetzt auf einmal was Besseres als wir? Und sie nahmen Anstoß an ihm. Und das erleben wir ganz oft. Lesen Sie einmal auf diesem Hintergrund die Geschichte des Mose im Alten Testament, wie plötzlich seine eigenen Angehörigen, Miriam und Aaron, kommen und sagen: Wieso dünkt er sich was Besseres? Gott hat doch zu uns allen gesprochen. Und dieser gleiche Prozess, der vollzieht sich jetzt hier in seiner Heimatstadt. Und sie lehnten ihn ab. Auch hier nur so eine Kleinigkeit, auf die ich aber hinweisen möchte. Hier sagen sie: Ist das nicht der Zimmermann, der Sohn der Maria? Das ist ungewöhnlich. Normalerweise würde an der Stelle stehen: Ist das nicht der Sohn Josefs? Aber wenn hier Ausdrücke steht: Ist das nicht der Sohn der Maria, dann zeigt das im Hintergrund, dass ein Wissen darum da war: Er ist nicht der Sohn Josefs, Josef ist höchstens sein Ziehvater, sein Pflegevater, sondern Maria hat ihn geboren, und das ist ein indirekter Hinweis darauf, dass Maria ihn als Jungfrau geboren hat, dass er nicht einfach der Sohn Josefs ist, aber das wieder nur in Klammern gesagt. Entscheidend ist mir hier, dass er in seiner Heimatstadt abgelehnt wird. Und dann steht am Ende von Vers 6, Jesus zog durch die benachbarten Dörfer und lehrte. Hier steht etwas ganz Furchtbares. Sehen Sie, rundum in Galiläa hat man die Herrlichkeit der Königsherrschaft Gottes erlebt, wie Jesus mit Vollmacht gelehrt hat, wie er Zeichen und Wunder gewirkt hat, wie er Dämonen ausgetrieben hat. Nur Nazareth hat sich verschlossen, und dann heißt es hier, er konnte dort kein Wunder tun. Wo Menschen sich verschließen, da kann Jesus kein Wunder tun. Dann wundert er sich höchstens über den Unglauben. Diese Geschichte ist für mich aus einem Grund
eine furchtbare Geschichte. Sehen Sie, wenn wir unsere Zeit einmal betrachten, die Stammländer des Christentums hier in Westeuropa, die haben sich dem Wirken Jesu weitgehend verschlossen heute. Gut, dass Jesus ein großer Religionsstifter ist, das ist man bereit zu akzeptieren. Dass Jesus ein großer humaner Mensch war, der den anderen geholfen hat, ein großes Vorbild, das ist man bereit hinzunehmen. Dass Jesus gelehrt hat, dass die Bergpredigt etwas Wunderbares ist, das ist allgemein anerkannt. Aber dass Jesus der Kyrios ist, der Herr, der Sohn Gottes, dass dieser Jesus von Nazareth von den Toten leibhaft auferstanden ist, da lächeln die Menschen heute drüber, sogar zum Teil Theologen, und das lehnen sie ab. Wunder gibt es auch für den aufgeklärten Menschen von heute nicht mehr. Und so haben wir uns hier in den Stammländern des Christentums, in Anführungszeichen gesagt, in der Heimat des Christentums verschlossen. Und was erleben wir heute? Das, was hier steht. Jesus zog durch die benachbarten Dörfer und lehrte und wirkte dort. In dem Maße, wie sich Westeuropa dem Wirken Jesu, des Messias, des Erlösers, des Sohnes Gottes verschließt, in dem Maße ist Jesus in die anderen Gebiete dieser Welt gegangen, und wir erleben überall auf der ganzen Welt einen großen geistlichen Aufbruch. Schauen Sie nach Afrika, schauen Sie nach Südamerika, schauen Sie auf die Philippinen, in den fernen Osten, überall wächst und blüht das Christentum. Und wir hier in Europa, besonders in Deutschland, wir verhärten uns und diskutieren über die Enzyklika des Papstes und lehnen einfach alles ab und machen die Schotten dicht. Und dann stehen wir auf der einen Seite staunend und ratlos davor, mit welcher Freude das Christsein gelebt wird in den anderen Teilen dieser Welt. Es ist etwas ganz Furchtbares, wie sich das in unseren Tagen heute verwirklicht. Die Stammländer verschließen sich. Nazareth, die Heimat Jesu, hat die Schotten dicht gemacht. Und Jesus ging anderswohin und er lehrte dort. Und ringsum, überall, wird die Herrlichkeit Gottes hier in unserer Welt sichtbar. Das tut weh. Mir tut das jedes Mal weh, wenn ich das lese oder wenn ich das verkündige. Aber diese kleine Szene in Nazareth enthält auch eine frohe Botschaft. Sehen Sie, da heißt es hier in Vers 5, Jesus konnte dort in Nazareth keine Wunder tun, nur einigen legte er die Hände auf und heilte sie. Da mag sich Nazareth als Ganzes verschlossen haben. Jesus sieht den Einzelnen oder die Einzelnen, und wenn es nur wenige sind, die sich ihm öffnen. Und an denen geht er nicht vorüber, sondern die heilt er, denen hilft er. Und glaub mir eins, mag sich auch Deutschland, mag sich Westeuropa diesem Jesus immer mehr verschließen. Jesus wird auch hier bei uns

Schriftgelehrten, die von Jerusalem herabgekommen waren, sagten, er ist von Beelzebul besessen und mit Hilfe des Anführers der Dämonen treibt er die Dämonen aus. Da rief er sie zu sich und belehrte sie in Form von Gleichnissen, wie kann der Satan den Satan austreiben? Wenn ein Reich in sich gespalten ist, kann es keinen Bestand haben. Wenn eine Familie in sich gespalten ist, kann sie keinen Bestand haben. Und wenn sich der Satan gegen sich selbst erhebt und mit sich selbst im Streit liegt, kann er keinen Bestand haben, sondern es ist um ihn geschehen. Es kann aber auch keiner in das Haus eines starken Mannes einbrechen und ihm den Hausrat rauben, wenn er den Mann nicht vorher fesselt. Erst dann kann er sein Haus plündern. Amen, Amen, das sage ich euch. Alle Vergehen und Lästerungen werden den Menschen vergeben werden, so viel sie auch lästern mögen. Wer aber den Heiligen Geist lästert, der findet in Ewigkeit keine Vergebung, sondern seine Sünde wird ewig an ihm haften. Sie hatten nämlich gesagt, er ist von einem unreinen Geist besessen. Hier wird deutlich, wir hatten die Pharisäer, die Religionspartei, die Anhänger des Herodes, wir hatten die Angehörigen Jesu, wir hatten die Bewohner seiner Heimatstadt Nazareth und hier sind es die Schriftgelehrten. Da würde man heute sagen, die Theologen, die es eigentlich wissen müssten. Und was sagen die über ihn? Der ist vom Teufel besessen. Wenn er nicht vom Teufel besessen wäre, könnte er den Teufel überhaupt nicht austreiben. Er ist von einem unreinen Geist besessen. Und hier spüren wir, dass sich alles immer mehr verdichtet auf den Leidensweg Jesu hin. Es fehlt nur noch der Tropfen, der dann schließlich das Fass zum Überlaufen bringt. Der galiläische Frühling ist die eine Seite. Die galiläische Krise ist die andere Seite. Und das ist dem Wirken der Kirche heute nicht anders. Ich möchte an dieser Stelle wenigstens einen ganz kurzen Hinweis geben für diesen letzten Abschnitt, den allerletzten Abschnitt, den ich gerade gelesen habe, wo Jesus sagt, alle Vergehen und Lästerungen werden den Menschen vergeben, so viel sie auch lästern mögen. Wer aber den Heiligen Geist lästert, der findet in Ewigkeit keine Vergebung, sondern seine Sünde wird ewig an ihm haften. Mit diesem Satz haben ganz viele, vor allen Dingen im guten Sinne fromme Menschen, Not. Da steht ja noch an manchen anderen Stellen, dass es Sünde gibt, die nicht vergeben werden kann. Meinetwegen im Hebräerbrief. Und dann kommen viele Menschen und haben Angst, sie könnten vielleicht diese Sünde begangen haben. Wie oft ist mir das in der Seelsorge passiert? Allen diesen Menschen kann ich Mut machen. Solange jemand Angst hat, er hätte diese Sünde begangen, hat er sie mit Sicherheit nicht begangen. Sonst hätte er nicht Angst, er würde sie begehen. Diese Sünde, die hier gemeint ist, die Sünde wider den Heiligen Geist, ist eine ganz bewusste Ablehnung und Verhärtung Jesus und dem Heiligen Geist gegenüber. Faustregel, solange jemand Angst hat, er könnte diese Sünde begangen haben, ist er im Grunde noch bei Jesus. Und dann hat er mit Sicherheit diese Sünde nicht begangen. In einem letzten Abschnitt müssen wir gleich noch darauf zu sprechen kommen, wie reagiert jetzt Jesus auf die Tatsache, dass sich Galiläa immer mehr verhärtet. Dazu gleich in einem letzten Abschnitt.

In Galiläa hatten die Menschen den Anbruch der Königsherrschaft Gottes erlebt, im Wirken Jesu. Aber sie haben in Galiläa auch erlebt, dass es die Krise gab, dass immer mehr Menschen Jesus ablehnten und sich von ihm abwandten. Natürlich kann es dann passieren, dass man enttäuscht reagiert. Besonders dann, wenn man wie die Jünger alles verlassen hat und Jesus nachgefolgt ist, alles auf eine Karte gesetzt hat. Und jetzt zeigt sich peu à peu, dass dieser Jesus von Nazareth von den Gelehrten abgelehnt wird, von den Schriftgelehrten, von den Pharisäern abgelehnt wird, von seiner eigenen Verwandtschaft abgelehnt wird. War das jetzt alles von der Königsherrschaft Gottes? Geht jetzt alles langsam, aber sicher den Bach runter? Oder was kommt jetzt? Auf diese Frage gibt uns das Markus-Evangelium eine Antwort in dem Kapitel 4, in dem sogenannten Gleichniskapitel. Natürlich hat Jesus diese Gleichnisse nicht der Reihe nach erzählt, wie sie Markus hier im 4. Kapitel zusammengestellt hat, aber doch ist deutlich zu erkennen, dass diese Gleichnisse vom Wachstum des Reiches Gottes eine Antwort versuchen auf diese Krise, wie man damit umgehen kann. Ich möchte das erste Gleichnis, das ja sehr bekannt ist, einmal vorlesen, das Gleichnis vom Sämann. Markus Evangelium Kapitel 4, die Verse 1 bis 9. Jesus lehrte am Ufer des Sees und viele Menschen versammelten sich um ihn. Er stieg deshalb in ein Boot auf dem See und setzte sich. Die Leute standen am Ufer. Und er sprach lange zu ihnen und lehrte sie in Form von Gleichnissen. Bei dieser Belehrung sagte er zu ihnen: Hört, ein Sämann ging aufs Feld, um zu säen. Als er säte, fiel ein Teil der Körner auf den Weg, und die Vögel kamen und fraßen sie. Ein anderer Teil fiel auf felsigen Boden, wo es nur wenig Erde gab, und ging sofort auf, weil das Erdreich nicht tief war. Als aber die Sonne hochstieg und die Saat versengte und verdorrte, sie hatte nämlich keine Wurzeln. Wieder ein anderer Teil fiel in die Dornen, und die Dornen wuchsen und erstickten die Saat, und sie brachte keine Frucht. Ein anderer Teil schließlich fiel auf guten Boden und brachte Frucht. Die Saat ging auf und wuchs empor und trug 30-fach, ja 60-fach, und 100-fach. Und Jesus sprach: Wer Ohren hat zum Hören, der höre. Hier geht es um das Wachstum des Reiches Gottes. Und wenn man dieses Gleichnis einmal ganz nüchtern liest, ich habe in meiner Bibel als Randbemerkung dran geschrieben an dieses Gleichnis, das meiste geht daneben. 3/4 von dem, was der Sämann an Arbeit aufwendet, geht daneben. Eins fällt auf den steinigen Boden, eins fällt unter die Dornen, ein Teil fällt auf den Trampelpfad und ist hinterher weg. Und nur das letzte Viertel fällt auf guten Boden. Das meiste geht daneben. Und so ist das ja bei uns auch oft, dass wir den Eindruck haben, und so war es bei den Menschen damals auch, soll das alles gewesen sein vom Reich Gottes? Natürlich ist was passiert, aber das meiste geht daneben. Und dann sagt Jesus: Aber dieses eine Viertel, was auf guten Boden fällt, das bringt Frucht 30-fach, 60-fach, ja 100-fach. Und Jesus will uns ermutigen heute, und wenn es nur ganz wenig ist, was aufgeht von der Saat, die wir heute säen, das wenige, was aufgeht, bringt immer noch bis zu 100-fältige Frucht. Ich erinnere mich daran, welch ein Aufbruch in unserer Kirche war, als Johannes der 23. das Zweite Vatikanische Konzil einberufen hat. Was war da eine Aufbruchstimmung? Das war so ein galiläischer Frühling. Und dann ging ein Jahrzehnt ins Land, ein zweites Jahrzehnt ins Land. Und wir haben gedacht, der große Aufbruch der Kirche käme. Und hier bei uns in unserem Land, es ging immer mehr zurück. Sollte das alles gewesen sein? Und auch in diese Situation hinein will Jesus uns ermutigen. Und wenn ihr den Eindruck habt, dass ganz viel nicht aufgegangen ist, das Wenige,
was auf guten Boden gefallen ist, das bringt bis zu 100-fältige Frucht. Ähnliches sagt uns Jesus mit dem Gleichnis vom Senfkorn, auch im Markus-Evangelium Kapitel 4, die Verse 30 bis 32. Jesus sagte: Womit sollen wir das Reich Gottes vergleichen? Mit welchem Gleichnis sollen wir es beschreiben? Es gleicht einem Senfkorn. Dieses ist das kleinste von allen Samenkörnern, die man in die Erde sät. Ist es aber gesät, dann geht es auf und wird größer als alle Gewächse, treibt große Zweige, sodass in seinem Schatten die Vögel des Himmels nisten können. Hier zeigt uns Jesus ganz deutlich, es beginnt immer ganz klein, wie mit einem ganz kleinen Samenkorn. Es ist das kleinste von allen Samenkörnern. Aber in diesem kleinen Samenkorn liegt die Kraft des Wachstums drin, die Gott, der Schöpfer, hineingelegt hat. Und wenn auch die Verkündigung des Reiches Gottes nur wie ein ganz kleines Samenkorn ist, am Anfang ganz winzig ist, es liegt darin die Kraft des Heiligen Geistes, die Kraft Gottes. Und dieses Samenkorn wird sich durchsetzen. Aber eins ist ganz wichtig: im Reich Gottes gilt das Gesetz des Wachstums und damit auch des Zeithabens und der Geduld. Wir müssen dem Reich Gottes Zeit lassen, dem Wachstum Zeit lassen, und wir dürfen nicht vorschnell unsere Ergebnisse erwarten. Mit noch einer Geschichte ermutigt Markus die Menschen, die die Krise miterlebt haben und die vielleicht enttäuscht sind. Am Ende des Kapitels 4 steht diese bekannte Geschichte vom Sturm auf dem Meer. Auch die will ich noch kurz vorlesen. Ab Vers 35. Am Abend des Tages sagte Jesus zu ihnen: Wir wollen ans andere Ufer hinüberfahren. Sie schickten die Leute fort und fuhren mit ihm in dem Boot, in dem er saß, weg. Einige andere Boote begleiteten ihn. Plötzlich erhob sich ein heftiger Wirbelsturm und die Wellen schlugen in das Boot, sodass es sich mit Wasser zu füllen begann. Jesus aber lag hinten auf dem Boot auf einem Kissen und schlief. Sie weckten ihn und riefen: Meister, kümmert es dich nicht, dass wir zugrunde gehen? Da stand er auf, drohte dem Wind und sagte zu dem See: Schweig, sei still. Und der Wind legte sich und es trat eine völlige Stille ein. Er sagte zu ihnen: Warum habt ihr solche Angst? Habt ihr noch keinen Glauben? Da ergriff sie große Furcht und sie sagten zueinander: Was ist das für ein Mensch, dass ihm sogar der Wind und der See gehorchen? Diese Szene wird ja oft gebraucht als ein Bild für die Kirche. Und wenn es auch so ist, dass die Wellen ins Boot der Kirche schlagen und wenn der Sturm die Segel der Kirche zu zerfetzen droht, in ihrer Mitte ist Jesus und er ruht in der Geborgenheit in der Hand des Vaters und er gebietet dem Sturm und dem See. Und mag es auch so sein, dass viele Menschen ihn ablehnen, damals wie heute, dass diejenigen, die sich zu ihm bekennen, angefochten und angegriffen werden, von außen, aber auch von innen durch Kleinmut. Jesus ist da und er gebietet dem See: Schweig, sei still. Noch eine allerletzte Kleinigkeit ist es, auf die ich Sie hinweisen möchte, wenn es um die Krise in Galiläa geht. Als Jesus von den Toten auferstanden ist und als dann am Ostermorgen die Frauen zum Grab kommen, um Jesus zu salben, da finden sie seinen Leichnam nicht. Und ein Engel sitzt am Grab und sagt ihnen: Der, den ihr sucht, der ist nicht hier, der ist auferstanden. Und dann sagt ihnen der Engel den Frauen: Geht hin und sagt seinen Jüngern und dem Petrus, er geht euch voran,
nach Galiläa. Dort werdet ihr ihn sehen, wie er euch gesagt hat. Die Frauen werden vom Grab weggeschickt nach Galiläa hin. Wieso ausgerechnet Galiläa? Hier schlagen wir wieder den großen Bogen zurück. In Galiläa war der große Aufbruch gewesen, das Reich Gottes war sichtbar geworden. Und wenn es jetzt zwischendurch den Eindruck hatte, den Anschein hatte, als wenn alles, was damals in Galiläa passiert war, zusammengebrochen war, der große Zusammenbruch war ja die Kreuzigung Jesu dann, zumindest menschlich gesprochen, dann bedeutet dieser Hinweis, geht nach Galiläa, dort werdet ihr ihn sehen, dass Gott durch die Auferweckung seines Sohnes gleichsam ein amtliches Siegel setzt auf alles, was damals in Galiläa geschehen ist. Das ist nicht Schall und Rauch gewesen, das ist nicht vorbei, sondern es wird bestätigt durch die Auferweckung Jesu von den Toten. Alles, was sie in Galiläa erlebt hatten, dazu sagt Gott sein Amen, das gilt. Das ist das letzte Wort. Ich weiß wohl, wenn wir jetzt diese Sendereihe beenden, dann bleibt ganz vieles ungesagt und unausgesprochen. Wir bräuchten viel, viel mehr Zeit, um ganz in das Markus-Evangelium gleichsam hineinzuwachsen. Ich hoffe, diese Sendungen haben Ihnen Mut gemacht, das Markus-Evangelium zu lesen oder es bewusster zu hören in den heiligen Messen an den Sonntagen dieses Jahres. Ich lade Sie ein, wenn Sie zu Hause ein Neues Testament haben, lesen Sie einmal ganz das Markus-Evangelium. Man braucht dafür etwa 1,5 Stunden. Es lohnt sich. Lassen Sie sich von Jesus oder besser gesagt von Markus an die Hand nehmen und sich zu Jesus führen. Damit wünsche ich Ihnen Gottes Segen, Ihr Pfarrer Karl Sendker.

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0: Einen schönen Abend und herzlich willkommen, liebe Zuhörer von Radio Maria Österreich und Radio Maria Südtirol zur Sendung Samstag Spezial. Wir beginnen heute mit einer siebenteiligen Sendereihe mit Pater Frank Köpikus-Röttger. Aufgezeichnet bei Exerzitien, die er im März 2024 in Medjugorje gehalten hat, zum Thema »Wenn euch also der Sohn befreit, dann seid ihr wirklich frei« aus dem Johannesevangelium Kapitel 8, Vers 36. Sie hören heute den Einführungsvortrag dieser Exerzitien. Ich wünsche Ihnen viel Gewinn beim Hören der Ausführungen von Pater Frank Köpikus-Röttger.
1: Herr Jesus Christus, du bist gekommen, dass wir das Leben haben und es in Fülle haben. Dir sei die Ehre an diesem Morgen. Jeder von uns ist aus deiner Liebe geschaffen. Du hast dir jeden von uns, wenn wir es menschlich sagen, ausgedacht. Aus Liebe. Hilf uns, dass wir in diese Wirklichkeit jetzt hineinkommen. Bei aller Neuheit des Ortes heute Morgen ist für manche eine Herausforderung, eine Nacht in einem anderen Bett. Manches ist noch nicht so ganz, wie es sein sollte. Kann alles sein. Kaffee anstehen und. Herr, du bist dabei und du hast uns berufen, dass wir zu dir kommen. Dass wir zu dir kommen, dass wir bei dir sind in diesen Tagen. Das ist die große Chance, dass wir bei dir sind. Dass wir bei Maria sind, deiner Mutter. Uns von ihr begleiten und führen lassen, zu dir hin. Danke, dass du jeden von uns unendlich liebst. Mit einer Liebe, die wir uns überhaupt nicht vorstellen können, weil es die in dieser Welt überhaupt nicht gibt. Segne diesen Tag und segne unser Ankommen, unser Hiersein, unser So-Sein, wie auch immer das ist. Dir sei die Ehre. Amen. Ich lade euch ein, dass wir uns dem heiligsten Herzen Jesu und der Mutter Gottes weihen. Das werden wir üblicherweise an den nächsten Tagen nach den Laudes machen. Heute habe ich ein bisschen länger geredet, um auch das alles einzuführen. Ihr braucht immer diesen Zettel, den könntet ihr euch so zusammenfalten und in die Hosen- oder was auch immer Tasche stecken, weiß nicht, was die Frauen haben. Und haben meistens auch eine Hosentasche, ja. Und haben wir das immer parat. Da sind noch einige Lieder drin, die wir vielleicht singen. Also, und wir brauchen für die Weihe, oder es ist so ein großes Wort, gell? So manche sagen, wir müssen uns jetzt der Mutter Gottes weihen und das braucht das und das und das und das. Was braucht's, um dich der Mutter Gottes zu weihen? Dein Herz. Das ist alles. Wenn du es ernst meinst. Und wir haben heute Herz-Maria-Sühne-Samstag. Alle die Dinge, die für den Herz-Maria-Sühne-Samstag da sind, werden wir heute leben. Wir werden einen Rosenkranz beten, werden die Heilige Messe haben, wir werden auch über die Geheimnisse des Rosenkranzes betrachten. Mehr als eine Viertelstunde, bin ich mir sicher, in den Exerzitien. Ja? Und ja, wir werden uns ihrem unbefleckten Herzen weihen. Und wenn du das ernst meinst, ist eine schöne Sache, nach Ludwig Maria Grignion de Montfort, 33-tägige Vorbereitung. Aber Gott ist überhaupt nicht kompliziert. Wenn du Gott sagst, mit deinem ganzen Sein und deinem ganzen Willen, ich will dir gehören, glaubst du, dass er dir sagt, na, da brauchen wir 33 Tage für? Du brauchst vielleicht 33 Tage, er nicht. Und wir werden uns jeden Tag weihen, seinem heiligsten Herzen und dem Herzen, dem unbefleckten Herzen Mariens. Und wenn du das wirklich ernst meinst, dann gilt das. Wenn du es nur bla bla bla bla bla, die Buchstaben runterredest, nutzt das überhaupt nichts. Bildest du dir vielleicht was ein? Jesus sagt, ihr sollt nicht plappern wie die Heiden, die meinen, sie werden nur erhört, wenn sie große Worte machen. Dein Herz muss es meinen. Und wenn das so ist, wenn du dem Herrn gehören willst und Maria gehören willst, die werden nicht nachsagen. Da gibt es aber die und die und die Bedingung für. Es gibt nur eine Bedingung, dass du es ehrlich und ernst meinst. Und wenn wir das jetzt ehrlich und ernst beten und wenn du es zum ersten Mal betest, glaube ich nicht, dass irgendwer hier ist. Ihr seid ja alle auf Linie, oder? Ungefähr. Okay. Sollte es doch jemand sein, der es zum ersten Mal betet und es ernst meint, ist er ab diesem Moment wirklich auch im heiligsten Herzen Jesu und der Mutter Gottes geweiht. Ich kann euch sagen, wann ich das erste Mal gemacht habe. Ich war, glaube ich, 19 und ich war im Urheiligtum in Fallender in Schönstadt und habe mich der Mutter Gottes geschenkt. Mit welchen Worten, weiß ich nicht mehr. Aber ich wollte es, habe mich entschieden, dass das Gebet, was ich damals gebetet habe, ich wirklich meine. Und seitdem gehöre ich ihr. Sie hat mich in meinem Leben nie verlassen. Und sie wird es auch nicht tun. Also mein das bitte ernst. Wir werden das ohne große Erklärungen jeden Morgen beten. Also ich habe dir jetzt eine Einführung gegeben, wie das zu verstehen ist. Und dann, wenn du es ernst meinst, bete es nur jeden Tag. Denn den Zettel, auch wenn der dann viermal gefalten ist in der Hosentasche, darfst du mit nach Hause nehmen und darfst es weiterbeten, auch wenn die Exerzitien vorüber sind. Also beten wir zum Herzen Jesu, das ist in der Mitte dieser ersten Seite. Im Namen des Vaters und des Sohnes und des Heiligen Geistes. Amen. Heiligstes Herz Jesu, Quelle alles Guten, ich bete dich an, ich glaube an dich, ich hoffe auf dich, ich liebe dich und bereue alle meine Sünden. Dir schenke ich dieses, mein armes Herz. Mach es demütig, geduldig, rein und allen deinen Wünschen entsprechend. Gib, o guter Jesus, dass ich in dir und du in mir lebst. Beschütze mich in Gefahren. Tröste mich in Trübsal und Betrübnissen, gewähre mir die Gesundheit des Leibes, deinen Segen für alle meine Werke und die Gnade eines heiligen Todes. Amen. Wir haben oben das Gebet der Weihe an das unbefleckte Herz Mariens. Heiligst, Frau Maria, Gottes und meine Mutter, deinem unbefleckten Herzen weihe ich mich mit allem, was ich bin und habe. Unter deinen mütterlichen Schutz bewahre mich vor allen Gefahren, hilf mir, die Versuchungen überwinden, die mich zum Bösen verleiten, damit ich die Reinheit meines Leibes und meiner Seele bewahre. Dein unbeflecktes Herz sei meine Zuflucht und der Weg, der mich zu Gott führt. Erwirke mir die Gnade, aus Liebe zu Jesus oft zu beten und zu opfern, für die Bekehrung der Sünder und zur Wiedergutmachung der Sünden, die gegen dein unbeflecktes Herz
2: begangen werden.
1: In Vereinigung mit dir und dem Herzen deines göttlichen Sohnes möchte ich in vollkommener Hingabe an die heiligste Dreifaltigkeit leben, an die ich glaube, die ich anbete, auf die ich hoffe und die ich liebe. Amen. Wir haben unten auf dieser Seite, das beten wir jetzt nicht, das lateinische Gebet zum Erzengel Michael am Ende der Messe. Also du kennst dich aus, das hast du ja in der Hosentasche, falls du eine hast. Und dann kannst du es am Ende der Messe rausziehen, wieder erste Seite aufschlagen und mitbeten. Am Ende der Woche kannst du es auswendig. Und wenn du wissen willst, was es heißt, steht unten drunter. Warum Latein? Die Priester, die sich ein bisschen im geistlichen Kampf auskennen, im Befreiungsdienst ein bisschen exorzistisch unterwegs sind, die müssen nicht alle ernannte Exorzisten sein. Ich bin kein ernannter Exorzist. Ja? Kann ich dir gleich sagen. Aber ich bin von meinem Bischof beauftragt, in seinem Namen um Befreiung zu beten. Ja? Darf auch den sogenannten kleinen Exorzismus offiziell beten. Vielleicht machen wir das einmal hier. Miteinander. Und legen alles hinein. Ja? Aber mit dem fangen wir nicht an. Ja? Also, ich meine, mit dem fangen wir nicht heute an. Das kommt dann einmal. Ja? Okay, das Latein, das ist ja schwierig. Und wenn du so hörst, dann hörst du, Latein ist vorbei. Gott sei Dank. Seit über 50 Jahren haben wir kein oder fast kein Latein mehr in der Kirche. Die Kirche hat aber über Jahrhunderte nur Latein gebetet. Und ich kann dir sagen, auch das Zweite Vatikanische Konzil sagt, auch wenn sich die Kirche anders verhält, die Sprache der Liturgie ist die lateinische, man kann auch die Muttersprache verwenden. Das ist offiziell. Ja? Die Leute sagen, nein, nach dem Zweiten Vatikanischen Konzil ist es geradezu verboten, Latein zu beten und man muss unbedingt in der Muttersprache beten. Also steht in den Konzilstexten ganz anders, nur um dir das zu sagen. Also die lateinische Sprache ist die geborene Sprache der Kirche. Und es ist ein Unterschied zwischen der alten Messe, die eine ganz andere Liturgie ist, mit anderen Elementen, und oder ob man die derzeitige Liturgie in Latein betet. Das darf man immer tun. Ist nie verboten worden. Im Gegenteil. Ja? Ich führe meinen Satz zu Ende. Die Priester oder viele der Priester, die sich im Kampf gegen das Böse auskennen, wissen, wenn sie die Gebete über Leute, die belastet, umsessen oder auch besessen sind, beten in lateinischer Sprache, sind sie wirksamer, ist ein Erfahrungswert. Warum? Weil der Teufel, die Dämonen, lateinisch hassen, weil es die Sprache der Kirche ist. Also dann hast du noch einmal eine Power drauf, neben den Worten. Und ich sage das mit dem Vorbehalt, dass es nicht anerkannt ist. Übrigens, die Erscheinungen in Medjugorje sind auch nicht anerkannt. Ja? Es kam neulich, ging durch die Presse in der Predigt in der Kirche, dürfen die Priester nicht über die Erscheinungen predigen, auch in Medjugorje? Oh, es war noch nie anders. Ist das schlimm? Ist eigentlich nicht schlimm. Denn die Erscheinungen von Medjugorje sind nur ein Kommentar zu den Evangelien. Nichts anderes. Und zur Lehre der Kirche, zu den Sakramenten. Und die Priester dürfen über das Evangelium predigen, über die Lehre der Kirche predigen und über die Sakramente predigen. Also sie dürfen eigentlich alles und damit dürfen sie auch über die Botschaften predigen. Aber wir müssen nicht meinen, dass die Botschaften etwas Neues sind, sondern Botschaften in der Mystik der Kirche sind immer nur ein klarer Kommentar, dass die Heilige Schrift recht hat, dass die Lehre der Kirche recht hat, dass die Sakramente echt sind und wichtig sind. Es ist eigentlich immer dasselbe. Es war in Fatima so, es war in Lourdes so, es war in La Salette so, es war in der Rue du Bac so, wo die wundertätige Medaille geschenkt wurde, die ihr wahrscheinlich alle um den Hals habt, ich auch. Ja? Es ist in Medjugorje so, es ist in Garabandal so, es ist in Sivanich so, es ist in Heroldsbach so. Bei einer neuerlichen Erscheinung, die nicht anerkannt ist, hat der Herr zur Seherin gesagt, wenn ihr nach dem Wort Gottes, nach den Geboten und nach den Sakramenten leben würdet, dann müsste ich überhaupt nicht erscheinen und auch meine Mutter müsste nicht erscheinen. Was sind also diese Erscheinungen? Und wir werden hier höchstwahrscheinlich, ich habe die Maria noch nicht getroffen, aber sie ist gestern Abend wiedergekommen aus Italien, ja, wir werden wahrscheinlich hier die Erscheinung der Mutter Gottes erleben. Und vielleicht bist du, wenn du das noch nie erlebt hast, enttäuscht, dass es so schlicht ist. Und die Mutter Gottes und auch der Herr und auch der Erzengel Michael, wenn sie erscheinen, sagen immer, wenn du dich entscheiden musst, zwischen Erscheinung und Messe, geh zur Messe. Erscheinung ist kurios. Das hast du nicht oft, die kannst du nicht sehr oft haben. Ist ja auch gut, dass du es mal erlebst. Und du wirst vielleicht sagen, ah, das war alles? Ja, das war alles. Denn nur der Seher sieht. Und bei ganz, ganz großen Ausnahmen sehen auch manche andere etwas. Zum Beispiel beim Sonnenwunder in Fatima. Da haben 50.000 bis 70.000 gesehen und haben dann gemerkt, diese drei Kinder dort, die spinnen nicht. Da muss wirklich was dran sein. Ja? In Medjugorje weiß ich, dass in der Kirche einmal alle die Mutter Gottes gesehen haben. Das hat es gegeben hier. Aber in diesen über 40 Jahren waren diese Phänomene ein, zwei, dreimal. Nicht öfter. Und es ist nicht zu erwarten, dass wir sowas erleben. Damit auch bestätigt wird das, was die Seher immer sagen, das ist nicht irgendeine Fantasie, sondern wir können bezeugen, wir haben das auch gesehen. Ich sage euch etwas, und das ist wirklich, naja, vielleicht wissen das die meisten, ich bin gut mit Sivanich und auch mit der Seherin der Manuela Strack verbunden. Und ich sehe gar nichts. Ich war bei etlichen Erscheinungen mittlerweile dabei. Ich sehe gar nichts. Ich spüre nicht einmal etwas. Auch als ich bei der ersten Erscheinung in Medjugorje dabei war, auch bei der Maria übrigens, ich habe mich darüber gewundert, wie cool ich geblieben bin. Bei manch anderen Sachen bleibe ich gar nicht cool, da bin ich zutiefst berührt innerlich. Vom Wort Gottes zum Beispiel. Ja? Also bitte hab keine Erwartungshaltung, jetzt muss der Kick kommen. Ich sage euch, was ich erlebt habe und das empfinde ich als eine große Gnade. Ich habe es zweimal erlebt. bei zwei Messen in Gegenwart der Seherin Manuela und ich habe mittlerweile über 10.000 heilige Messen gefeiert in den fast 24 Jahren, seitdem ich Priester bin. Manche waren sehr tief für mich erlebbar, manche waren, habe ich gar nichts gespürt, vielleicht sogar oberflächlich leider. Aber bei zwei Messen im vergangenen Jahr habe ich gespürt, dass die Hostie bei der Wandlung in meinen Händen pulsiert, wie ein Herz. Habe ich zweimal gespürt, zweimal. Kann ich das beweisen? Nein. Ich kann es euch nur erzählen. Ihr könnt sagen, der Pfarrer Frank, da hat er sich was eingebildet, hat vielleicht einen hohen Puls gehabt zwischen den Fingern oder so. Könnt ihr alles sagen, das ist überhaupt kein Problem, ist auch gar keine Sünde. Ich hätte mir gerne gewünscht, so wie es manche in Siever nicht sehen, das Jesuskind in der Hostie zu sehen. Habe ich nicht gesehen. Es ist sogar angeblich in meiner Pfarrkirche vor der Gaggano-Wallfahrt gesehen worden. Von mehr als zwei Leuten, die das gesehen haben, bei einer kurzen Anbetung vor der Messe. Ich habe es nicht gesehen. Ich bin der Pfarrer. Ich hätte es doch sehen sollen, oder? Bin ich nicht der Pfarrer? Ich hätte es doch als erstes sehen sollen. Könnte ich mir einbilden, oder? Ist aber nicht so. Der Herr ist anders. Also, du bist hier in einem Raum, in dem die Mutter Gottes unzählige Male erschienen ist. Und in dem unzählige Male die Heilige Messe gefeiert wurde. Das werden wir gleich machen, um 11:15. Mach dir bewusst, dass Gott mit dir seine sehr eigene Sprache findet. Bei den Hochzeitsgästen, bei der Hochzeit zu Kana, Johannes

leitet für 5000 Leute. Er macht so, wie er will und dort, wo er will. Manchmal berührt mich der Herr in einem Moment, wo ich es nie erwarten würde. Dort ist kein Wallfahrtsort, dort ist kein Gnadenaltar, da bin ich nicht einmal bei der Heiligen Messe, da stehe ich vielleicht unter der Dusche, Entschuldigung. Und der Herr berührt mich in dem Moment. Erlaube, dass der Herr mit dir seinen Weg geht. Und hab nicht Erwartung, es muss jetzt sein. Und wieso kommt es jetzt nicht? Das ist ganz eigen. Das ist vielleicht eine wichtige Einführung hier in Medjugorje. Ja? Und es ist wichtig, dass du dich hier auf den Weg machst und dabei cool bleibst. Bitte bleibe cool. Wenn der Herr dich berühren will, kann er das irgendwo tun. Er braucht dafür nicht besondere Bedingungen. Er braucht nur dein Herz. Er braucht absolut nur dein Herz. Mehr braucht er nicht.

0: Sie haben eingeschaltet zur Sendung Samstag Spezial. Sie hören den Einführungsvortrag von Exerzitien, die Pater Frank Köpikus-Röttger im März 2024 in Medjugorje gehalten hat, zum Thema »Wenn euch also der Sohn befreit, dann seid ihr wirklich frei«, aus dem Johannesevangelium, Kapitel 8, Vers 36.
1: Ich möchte dir ein bisschen erklären, was Exerzitien sind. Ich weiß, dass einige hier bei den Exerzitien sind, die noch nie Exerzitien gemacht haben, geschweige denn Schweigeexerzitien. Zunächst einmal freu dich, dass nicht die ganze Zeit geratscht wird, dass Ruhe ist. Und da gibt es ein paar Techniken dafür. Wenn 130 Mal morgens Guten Morgen kommt, schweigen wir nicht mehr. Also bitte sag nicht Guten Morgen. Lächle. Das darfst du. Wenn du bei Tisch bist und meinst, den anderen bedienen zu müssen, dann fängst du schon an, mit ihm zu reden und zu kommunizieren. Willst du noch einen Löffel von dem? Oder na, es ist schon gut, nein, ich will nichts. Und du bist schon wieder dabei. Bitte, bei Tisch nimmt sich jeder selber. Selbst die Ehepartner müssen sich nicht einander bedienen. Weil das ist eine Quelle der Unruhe. Nicht, weil wir pedantisch sind, sondern weil wir wirklich in diesem Gleichklang des Gebetes bleiben wollen. Das ist wichtig. Das habe ich von erfahrenen Exerzitienleitern gelernt. Und ich habe das zunächst als ein bisschen, naja, das ist jetzt aber schon ein bisschen extrem. Ja? Nein, ist es nicht. Es ist einfach eine Technik. Zu Hause dürft ihr euch wieder gegenseitig bedienen, überhaupt kein Problem, das ist ja nicht schlecht. Aber hier ist es eher abträglich. Nimm dir genug Schlaf. Schlaf auch mittags, wenn du willst. Und setz dir nicht irgendwelche Sachen in den Kopf. Ich muss unbedingt auf den Erscheinungsberg kommen. Ich muss unbedingt auf den Kreuzberg kommen. Ich muss unbedingt das und das einkaufen. Ich muss unbedingt da und dahin. Ich muss unbedingt bei einem Abendprogramm teilnehmen, sonst sterbe ich. Also das, was ich sagen kann, du wirst höchstwahrscheinlich im Rahmen des Programmes auf den Erscheinungsberg kommen. Denn der Wetterbericht ist nicht so schlecht. Wir planen das schon. Du wirst auch wahrscheinlich auf den Kreuzberg kommen. Könnte sein. Und wenn du dazu körperlich nicht in der Lage bist, dann geh ins Gebet während der Zeit. Ich kann es dir aber nicht versprechen. Wir werden auch, und das ist so gut wie sicher, am Ende der Zeit ein Abendprogramm in der Pfarrkirche mitmachen. Werden wir auch machen. Dann hast du einmal Medjugorje live, so richtig. Wie du es gewohnt bist bei einer Wallfahrt. Aber nur einmal. Wenn du abends ausbückst, weil du es nicht aushältst, machst du halt keine Exerzitien, passt schon. Machst du halt dein Ding. Du wirst den letzten Nachmittag am Donnerstag frei haben zum Einkaufen. Und es wird dich sogar der Bus hineinfahren in den Ort. Ist alles kein Problem. Da kannst du alles besuchen, was du dir vorgenommen hast. Und du kannst dort einkaufen. Und du kannst auch schon wieder reden. Also ist auch kein Problem, nicht? Dass du das so merkst, da geht es nicht darum, irgendwelche Disziplinübungen zu machen, sondern um den Boden zu bereiten, dass Gott reden kann. Ich warne dich, auf die Berge zu steigen alleine. Heute Morgen hat sich schon jemand ziemlich wehgetan. Der meinte vor den Laude schon, weil er Angst hatte, dass er da nie hinkommt, ich weiß nicht genau, aber könnte sein, auf den Erscheinungsberg zu gehen, ist gefallen und hat sich verletzt. Geh nicht alleine. Ja? Es kann sein, dass die Steine rutschig sind, gerade am frühen Morgen. Oder wenn es geregnet hat, das ist nicht zu unterschätzen hier. Wir haben ja keine Teerstraßen hinauf. Ja? Ich sagte das bitte mit einem großen Verantwortungsgefühl, dass du nicht sowas machst. Und gerade wenn man älter ist und nicht so gut auf den Beinen ist, sollte man es erst recht nicht machen. Ja. Gut. Und trotzdem geh spazieren. Ein besonders schöner Ort, wo auch die Mutter Gottes erschienen ist, ist das Blaue Kreuz. Da musst du nur hier die Straße runtergehen, brauchst 10 Minuten, bist du dort. Kannst du hingehen in der Freizeit. Jeden Tag. Ist auch nicht so gefährlich. Es ist auch rutschig dort. Sei vorsichtig. Besonders wenn es nass ist und geregnet hat, dann empfehle ich dir, sehr, sehr vorsichtig zu sein. Okay. Ich bitte dich, bei den Veranstaltungen pünktlich zu sein. Denn wenn du zu spät kommst, ist das auch immer eine Quelle der Unruhe. Jetzt kannst du sagen, okay, beim Frühstück, wir waren heute zu spät, das wird sich einpendeln. Wir werden wirklich um 8 oder schon vorher zum Frühstück gehen. Heute Morgen muss ich natürlich ein bisschen mehr sagen und ein bisschen Einführung geben. Wir werden vor 8 mit den Laudes normalerweise fertig sein und dann zum Frühstück gehen. Ich kann es nicht sagen, ob es uns gelingt, aber ich wünsche mir, dass sie auch Kaffeekannen auf den Tisch stellen. Vielleicht, Schwester Monika, kannst du das erbitten. Ob sie das machen, weiß ich nicht. Ja, das wäre vielleicht eine bessere Sache, dass man nicht unendlich anstehen muss für den Kaffee. Ich habe heute Morgen ehrlich gesagt darauf verzichtet. Kann aber gut ohne Kaffee leben. Ich habe genug andere Energien. Ja. Also, dass das dann auch schnell geht und gut geht. Und jeder findet sein Ritual, seine Art wie. Das ist am ersten Morgen immer speziell, das ist schon klar. Also keine Rüge, wenn heute manche später gekommen sind, aber versuche in der nächsten Zeit wirklich pünktlich zu sein. Nimm die Schöpfung, die Umgebung, und wir haben hier eine schöne Gegend, geh spazieren. Ja? Und nimm wahr, was du siehst. Ist auch schön, in der Nachbarschaft ist die Oase des Friedens, da ist eine schöne Kapelle, da kannst du hingehen, da darf jeder hingehen. Ja, das ist da, wo der Erzengel Michael und der heilige Josef dich begrüßt, links und rechts. Das ist das Gate drunter. Oben drüber ist das Cenacolo. Ja, da gibt es einen Laden. Okay, also. Aber ich würde heute noch nicht hingehen. Komm erst einmal in die Exerzitien hinein. Oase des Friedens kannst gerne gehen, Blaues Kreuz kannst gehen. Aber fang nicht an mit Medjugorje-Tourismus. Bitte nicht. Da kommst du nie hinein. Die Vorträge, die ich dir gebe, sind der Aufbau eines Buffets. Sie werden aus dem Wort Gottes kommen. Wir werden im zweiten Vortrag einsteigen in eine Bibelstelle. Ich weiß sie schon, ich sage sie dir dann, wenn es soweit ist. Und ich werde jetzt die Viertelstunde, die uns noch bleibt, die offizielle Betrachtung halten über die Rosenkranzgeheimnisse, damit du ganz sicher bist, dass wir Herz Maria Sühne Samstag gefeiert haben. Ja, den Rosenkranz beten wir schon noch. Ja. Und ja, und wenn es heute dein erster ist, dann halte 5 Herz-Maria-Sühne-Samstage für dich. Die nächsten 4 auch noch. Und das kannst du selber machen, egal wo du bist. Du kannst zur Messe gehen, du kannst zur Rosenkranz beten, du kannst eine Betrachtung halten über die Rosenkranzgeheimnisse. Überhaupt kein Problem. Ja? Und dann ist es wirklich gut, ja, dass du das machst. Warum machen wir das? Wir sind ja Egoisten. Wir Menschen sind Egoisten, von Natur aus. So sind wir durch die Erbsünde geworden. Und wir sagen, okay, ich mache den Herz-Maria-Söhne-Samstag, damit mich die Mutter Gottes am Samstag nach meinem Tod aus dem Fegfeuer holt. Hoffentlich sterbe ich am Freitagabend. Das ist egoistisch, denn das ist nur das Supplemento. Die Feier der Herz-Maria-Söhne-Samstage oder das Halten der Herz-Maria-Söhne-Samstage ist Sühne, ist eine Betrachtung, ist eine Art und Weise, wie wir den Herrn trösten und seine Mutter trösten wegen der ganzen Sünden, Gottlosigkeiten, Sünden gegen das Leben und gegen die Heiligkeit der Sakramente, der Kirche, des Wortes Gottes und der Mutter Gottes und ihres unbefleckten Herzens. Sühne heißt, ich bin da, und sagen wir es sehr kindlich, um dich, liebe Mutter Gottes, lieber Herr Jesus, zu trösten. Und damit möchte ich Wiedergutmachung tun für die ganz vielen, vielen Dinge, die passiert sind. Für alle unwürdigen Kommunionen, für alle Sakrilegien mit der Eucharistie, für alle Entweihungen des Priestertums, für alle Entweihungen der Sakramente, für alle Irrlehren, die verbreitet werden. Das ist Sühne. Und ich möchte dadurch in die Verheißung einsteigen, die in Fatima gegeben wurde. Anerkannte Botschaft, anerkannte Erscheinung. Nicht irgendwas Neues, wo wir sagen müssen, oh, da wollen wir mal sehen, ob das überhaupt echt ist. Ja? Also Fatima. Fatima hat die Mutter Gottes gesagt, die Herz-Maria-Söhne-Samstage sind das Mittel, das der Himmel gibt, dass Kriege verhindert werden, dass Kriege aufhören, dass Eskalationen nicht weitergehen, dass das Strafgericht abgemildert wird oder uns nicht trifft. Also das Halten des Herz-Maria-Söhne-Samstags ist ein wahrer Dienst für den Frieden. Ja? Und das Supplemento, sozusagen die Zugabe, ist das Versprechen der Mutter Gottes, sie holt dich bald aus dem Fegfeuer. Ich will es einmal so formulieren, wenn du reinkommst. In Sivanich hat der Herr gesagt, Vorbehalt, ist auch nicht anerkannt, die Herz-Maria-Sühne-Samstage wurden nicht angenommen, steigt ihr jetzt ein. Und seitdem sind wir in Radstadt angefangen, in meiner Pfarre, auch an anderen Orten, und wir halten sie, so gut wir können. Aber nicht, wo offizielle Herz-Maria-Sühne-Samstage gehalten werden, ist es nur möglich, sondern dort, wo du sie privat, für dich persönlich, an jedem Ort der Welt möglich, hältst. Also die offiziellen Herz-Maria-Sühne-Samstage mit dem Programm, das dort gemacht wird, sind Schulen, wie es geht. Und das kann jeder für sich machen. Auch die Vorabendmesse, wenn du keine andere findest, ist gültig für den Herz-Maria-Söhne-Samstag. Jetzt wollen wir die Betrachtung beginnen, eine Viertelstunde, im Namen des Vaters und des Sohnes und des Heiligen Geistes.
2: Amen.
1: Herr Jesus Christus, danke, dass du uns dein Wort gibst. Danke für deine Mutter Maria, die uns den Rosenkranz schenkt. Sie ist die Königin des Rosenkranzes. Und vor mehr als 800 Jahren hast du, Mutter Gottes, dem heiligen Dominikus, den Rosenkranz übergeben. Und seitdem ist es das Gebet, vielleicht das katholischste aller Gebete. Die Verstorbenen, egal welchen Standes, wenn sie katholisch sind, haben den Rosenkranz um die Hände gewickelt und so werden sie bestattet, traditionell. Das war auch bei unserem Alterzbischof Kotgasser, den ich heute vor einer Woche am offenen Sarg gesehen habe, der Fall. Und wir danken dir für den Rosenkranz, der eine Kette ist, die uns zum Himmel führen will und die Betrachtung des Evangeliums ist. Wir sind in der Fastenzeit und wir treten ein in die Passionszeit und so dürfen wir heute die Geheimnisse des Leidens betrachten. Und wenn wir den Rosenkranz beten, dann nehmen wir dieses Vaterunser und die 10 Ave Maria, dauert ungefähr 5 Minuten, das zu beten, um 5 Minuten ein Geheimnis mit dem Herzen zu betrachten. Während wir die Ave Maria beten. Gleichsam an der Hand der Mutter Gottes. Wir nehmen sie an die Hand und schauen uns mit ihr zusammen, wie Mutter und Kind, die Geheimnisse unserer Erlösung an. Herr Jesus, und so gehen wir an der Hand deiner Mutter mit dir jetzt im ersten schmerzhaften Rosenkranzgeheimnis an den Ölberg. Der Ölberg ist jener Ort, wo Jesus oft gewesen ist, am Abend. Es war ein Lieblingsort Jesu. Man sieht schön auf Jerusalem. Jerusalem, die Stadt des Herrn, die Stadt des Tempels. Man sieht den Tempelberg, man sieht die heilige Stadt. Und Jesus liebte diese Stadt, denn sie war der Ort, wo Gott wohnt, der eigentliche Tabernakel des Judentums, das Allerheiligste des Tempels, in dem der Herr so wohnt, dass es so ausdrückt, der Schemel seiner Füße. Am Gründonnerstagabend ist dieser Ort des Ölbergs der Ort des Kampfes für Jesus, der Traurigkeit, der Angst vor Schmerzen, vor den Schmerzen des nächsten Tages. Und so mancher innerer Vorgänge, die wir nur erahnen können, wie könnten wir das Herz Gottes ergründen? Aber wir wissen aus der Mystik, dass es Jesus an diesem Abend schwer war, weil ihm bewusst wurde, das, was er am nächsten Tag unter unsäglichen Schmerzen tun wird, werden ganz, ganz viele nicht annehmen. Sein vergossenes Blut, seine Erlösung werden ganz, ganz viele nicht annehmen. Vielleicht kennst du die Debatten um das Kelchwort bei der Wandlung. Mein Blut für euch und für viele, mein Blut für euch und für alle. Der approbierte Text der Kirche sagt für alle. Ich bin gehorsam und bete das so. Für alle stimmt auch, denn Jesus wollte für alle zahlen. Aber de facto sind es nur viele, weil es nicht alle annehmen. Gesagt im Wort Gottes ist für viele. Approbiert ist für alle. Also urteile nicht über den Priester, wie er das sagt. Das darf ich dir auch sagen. Jesus ist am Ölberg und hat Angst. Vielleicht haben wir manchmal ein schnelles Urteil. Wenn du glaubst, musst du keine Angst haben. Jesus hatte Angst. Jesus war ohne Sünde. Sei nicht so schnell mit diesen Worten. Jesus kommt mit seiner Angst in deine Angst. Jesus versteht dich, wenn du Angst vor Schmerzen hast. Jesus hat sogar so viel Angst, und das habe ich mir von Medizinern bestätigen lassen, dass das möglich ist, dass aus seinen Poren nicht nur Schweiß, sondern Blut kommt. Jesus hat drei Apostel mit sich genommen, ich würde sagen, die Elite der Apostel. Alle drei schlafen ein. Im schlimmsten Moment seines Lebens hier auf der Erde sind sie alle weggenickt und von seiner Seite weggegangen. Der Ölberg ist dunkel. Der Ölberg ist vielleicht die Erniedrigung, die noch erniedrigender ist als das Kreuz, weil Jesus in diesem Moment keinen Trost findet, bis der Engel kommt und ihn stärkt. Der Ölberg ist der Ort, wo Jesus die Stimme erhebt und sagt: Vater, wenn es möglich ist, lass diesen Kelch an mir vorübergehen. Aber nicht mein Wille, sondern dein Wille geschehe. Der Ölberg ist der Ort eines Kusses, der nicht stimmt. Der Kuss ist ein Zeichen der Liebe. Man küsst nicht jeden. Das tun gute Freunde und Liebespaare auf je unterschiedliche Weise. Mütter und Kinder, Menschen, die miteinander vertraut sind. Hier ist der Kussverrat. Auch das muss der Herr ertragen. Der Ölberg ist der Ort, wo er abgeliefert wird, ausgeliefert wird, wo der Freund ihn verrät, der ihn vorher geküsst hat, und wo alles Korruption, Lüge und Falschheit wird. Und die Jünger sind voller Angst und hauen ab. Das erste Rosenkranzgeheimnis des schmerzhaften Rosenkranzes ist ein bitteres Geheimnis. Menschlich eine Katastrophe, göttlich für den Gottmenschen Jesus ein Ringen, bis zu dem Punkt, wo er sagt: Ich mag nicht, denn sie nehmen es eh nicht an. Gethsemane, jener Ort, wo man schön auf Jerusalem blickt und den Tempel, ein Ort des Kampfes, der Traurigkeit und Angst. Geh mit deiner Angst mit in seine Angst. Zweites Geheimnis, die Geißelung. Erniedrigung, wie es schlimmer nicht geht. Kein Bürger Roms darf gegeißelt werden, egal was er ausgefressen hat. Es durften nur die Juden, die nicht römische Bürger waren, sozusagen der Abschaum, den durfte man geißeln. C. Circa 100 Schläge waren möglich und Jesus erhielt nach dem Turiner Grabtuch diese mehr als 100 Schläge. Die meisten starben schon bei der Geißlung. Jesus überlebte. Man zog ihm seine Gewänder wieder an und hat mit ihm dann den Spott getrieben im dritten Geheimnis, wo man ihm einen roten Fetzen umhängt als Königsmantel und ihm die Spottkrone, die Dornenkrone aufsetzt. Nicht die Königskrone, die Spottkrone, um ihn zu verspotten, sein Königtum lächerlich zu machen und in den Dreck zu ziehen. Kennst du das? Ein bisschen für deinen Glauben belächelt, verspottet zu werden? Wie reagierst du da? Lässt du das über dich ergehen oder stellst du sofort die Stacheln auf? Die Spottkrone ist nicht nur spöttisch, sondern auch schmerzhaft. Gemäß den Zeugnissen des Turiner Grabtuches, dessen Echtheit ziemlich sicher ist, nach den Forschungen, die Presse berichtet es oft anders, aber das macht nichts. Wenn du es wissenschaftlich anschaust, dann kannst du kaum sagen, dass es nicht echt ist. Diese Krone ist nicht ein schöner geflochtener Kranz, sondern ist eine Haube aus lauter Dornen um einen Binsenkranz gebunden, so drüber, und bedeckt den ganzen Kopf wie eine Haube, wie eine Mütze. Der Binsenkranz ist übrigens jetzt noch zu verehren in der Kathedrale Notre-Dame in Paris. Und die die Dornenkrone dort verehren, sehen diesen Binsenkranz und sagen, komisch, ist doch eigentlich eine Dornenkrone, das ist doch ein Binsenkranz. Darüber waren die Dornenäste gebunden, nur dass du weißt. Und viele Reliquien der Dornenkrone sind in der ganzen Welt und die Dornen überall zu sehen, zum Beispiel in der Kirche Santa Croce in Jerusalem, in Rom, werden zwei dieser Dornen verehrt. Und an vielen anderen Orten Reliquien der Dornenkrone, die eben aus diesen Ästen wahrscheinlich stammen. Die Dornenkrone, die Spottkrone. Lass dich in deinem Spott, nein, in dem Spott, den man über dich macht, so wollte ich sagen, nicht verrückt machen. Trage ihn mit dem Herrn. Jesus trägt das Kreuz. Er trägt es selber nach Golgotha. Welches Kreuz trägst du? Wer nicht sein Kreuz auf sich nimmt und mir nachfolgt, der kann nicht mein Jünger sein. Willst du das Kreuz loswerden? Nur loswerden? Ist das das Ziel? Ist das eigentlich dein ganzes religiöses Ziel, dein ganzes Beten? Herr, nimm mir endlich mein Kreuz muss weg, ich will nicht mein Kreuz. Dann kennst du das Evangelium nicht. Bete, wenn du willst. Herr, wenn es sein kann, nimm es mir. Aber wenn es nicht sein kann, hilf, dass ich es tragen kann. Ohne Kreuz kannst du nicht in den Himmel kommen. Es geht nicht. Sei zufrieden endlich. Lass dich nicht verrückt machen. Versteif dich nicht darauf, dass es weggeht. Und trag's mit dem Herrn und definier dich über seine Liebe und nicht über dein Kreuz. Dann geht's viel leichter. Das fünfte Geheimnis ist das Kreuz, die Kreuzigung selber. die größte Stunde des Heiles für die Menschheit. Mit durchbohrten Händen und Füßen hängt der Herr für dich, für deine Sünden am Kreuz, um dich zu erlösen und sein Blut für dich zu vergießen. Vergiss das nie, dass er das für dich getan hat. Amen. Ich gebe am Ende dieser Zeit den Segen mit der Statue des Prager Jesuskindes. Das Prager Jesuskind hat in der Fastenzeit einen violetten Mantel, um uns zu erinnern, dass wir an der Fastenzeit sind. Und er trägt nicht die Dornenkrone, sondern die Königskrone. Und er ist ein Kind, dafür muss man demütig sein, um auf ein Kind zu hören. In Sievernich erscheint er als Kind. Als Solidarität mit den abgetriebenen Kindern und den Kindern, die missbraucht werden. Und er sagt, nur die Demütigen können mich annehmen, deswegen erscheine ich als Kind. Die Hochmütigen werden das sofort belächelnd abtun. Jetzt kommt der Segen. Und in einer halben Stunde haben wir den zweiten Vortrag. Nimm diese halbe Stunde, um zu bedenken, zu betrachten, was du gehört hast. Das, was dich getroffen hat. Und geh jetzt nicht ins Zimmer und sofort ans Handy. Ich würde das Handy sowieso wegtun, wenn es irgendwie möglich ist. Denn es ist eine der Quellen der größten Ablenkung von den Exerzitien, die du überhaupt nur haben kannst. Der Herr sei mit euch. Und in der Kraft der heiligen Kindheit Jesu und seines kostbaren Blutes, in der Kraft seiner heiligen Menschwerdung und seiner Erlösung sei der Segen gelegt auf die ganze Welt, besonders auf die Länder, in denen Krieg ist, auf alle Orte des Todes, der Unmenschlichkeit, auf alle unsere Verantwortungsbereiche, auf die ganze Kirche, die bedrängt ist von innen und außen. Im Namen des Vaters und des Sohnes und des Heiligen Geistes.
2: Amen.
1: Gelobt sei Jesus Christus.
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0: Im Namen des Vaters und des Sohnes und des Heiligen Geistes.
1: Amen.
0: Der Engel des Herrn brachte Maria die Botschaft.
1: Und sie empfing vom Heiligen Geist.
0: Gegrüßet seist du, Maria, voll der Gnade, der Herr ist mit dir. Du bist gebenedeit unter den Frauen und gebenedeit ist die Frucht deines Leibes, Jesus.
1: Heilige Maria, Mutter Gottes, bitte für uns Sünder, jetzt und in der Stunde unseres Todes. Amen.
0: Maria sprach, siehe, ich bin die Magd des Herrn.
1: Mir geschehe nach deinem Wort.
0: Gegrüßet seist du, Maria, voll der Gnade, der Herr ist mit dir. Du bist gebenedeit unter den Frauen und gebenedeit ist die Frucht deines Leibes, Jesus.
1: Heilige Maria, Mutter Gottes, bitte für uns Sünder, jetzt und in der Stunde unseres Todes. Amen.
0: Und das Wort ist Fleisch geworden
1: und hat unter uns gewohnt.
0: Gegrüßet seist du, Maria, voll der Gnade, der Herr ist mit dir. Du bist gebenedeit unter den Frauen und gebenedeit ist die Frucht deines Leibes, Jesus.
1: Heilige Maria, Mutter Gottes, bitte für uns Sünder, jetzt und in der Stunde unseres Todes. Amen.
0: Bitte für uns, heilige Gottesmutter,
1: auf dass wir würdig werden der Verheißungen Christi.
0: Lasset uns beten. Allmächtiger Gott, gieße deine Gnade in unsere Herzen ein. Durch die Botschaft des Engels haben wir die Menschwerdung Christi, deines Sohnes, erkannt. Lass uns durch sein Leiden und Kreuz zur Herrlichkeit der Auferstehung gelangen. Darum bitten wir durch Christus, unseren Herrn.
1: Amen.
0: Ehre sei dem Vater und dem Sohn und dem Heiligen Geist.
1: Wie im Anfang, so auch jetzt und alle Zeit und in Ewigkeit. Amen.
0: O Herr, gib den Verstorbenen die ewige Ruhe.
1: Und das ewige Licht leuchte ihnen.
0: Herr, lass sie ruhen in Frieden.
1: Amen.
0: Der Herr sei mit euch.
1: Und mit deinem Geiste.
0: Auf die Fürsprache der Gottesmutter Maria segne und beschütze euch der dreifaltige Gott, der Vater und der Sohn und der Heilige Geist.
1: Amen.
0: Euch allen einen gesegneten, gnadenreichen Sonntag wünscht euch Bruder Peter.
1: Danke, Bruder Peter. Den wünschen wir dir auch. Danke.
0: Danke.

Guten Morgen allen Hörern von Radio Maria Österreich und Südtirol. Heute, am 28. Juni 2026, am 13. Sonntag im Jahreskreis, begrüßt Sie Barbara Bau aus dem Wiener Sendestudio. Ich lade Sie ein, den Tag mit dem Rosenkranzgebet zu beginnen. Wir beten heute die glorreichen Geheimnisse. Wenn Sie mitbeten wollen, dann rufen Sie folgende Nummer an: 0720 578 578. Außerhalb Österreichs mit der Vorwahl 0043 720 578 578, um gemeinsam mit mir ein Gesetzchen zu beten.

0: So beginnen wir. Im Namen des Vaters und des Sohnes und des Heiligen Geistes. Amen.
1: Amen.
0: Ich glaube an Gott, den Vater, den Allmächtigen, den Schöpfer des Himmels und der Erde und an Jesus Christus, seinen eingeborenen Sohn, unseren Herrn, empfangen durch den Heiligen Geist, geboren von der Jungfrau Maria, gelitten unter Pontius Pilatus, gekreuzigt, gestorben und begraben, hinabgestiegen in das Reich des Todes, am dritten Tage auferstanden von den Toten, aufgefahren in den Himmel. Er sitzt zu Rechten Gottes, des allmächtigen Vaters. Von dort wird er kommen, zu richten die Lebenden und die Toten.
1: Ich glaube an den Heiligen Geist, an die heilige katholische Kirche, Gemeinschaft der Heiligen, Vergebung der Sünden, Auferstehung der Toten und das ewige Leben. Amen.
0: Vater unser im Himmel, geheiligt werde dein Name, dein Reich komme, dein Wille geschehe, wie im Himmel, so auf Erden.
1: Unser tägliches Brot gib uns heute und vergib uns unsere Schuld, wie auch wir vergeben unseren Schuldigen. Und führe uns nicht in Versuchung, sondern erlöse uns von dem Bösen. Amen.
0: Gegrüßet seist du, Maria, voll der Gnade, der Herr ist mit dir. Du bist gebenedeit unter den Frauen. Und gebenedeit ist die Frucht deines Leibes, Jesus, der uns den Glauben vermehre.
1: Heilige Maria, Mutter Gottes, bitte für uns Sünder, jetzt und in der Stunde unseres Todes. Amen.
0: Gegrüßet seist du, Maria, voll der Gnade, der Herr ist mit dir. Du bist gebenedeit unter den Frauen. Und gebenedeit ist die Frucht deines Leibes, Jesus, der uns die Hoffnung stärke.
1: Heilige Maria, Mutter Gottes, bitte für uns Sünder, jetzt und in der Stunde unseres Todes. Amen.
0: Gegrüßet seist du, Maria, voll der Gnade, der Herr ist mit dir. Du bist gebenedeit unter den Frauen, und gebenedeit ist die Frucht deines Leibes, Jesus, denn uns die Liebe entzünde.
1: Heilige Maria, Mutter Gottes, bitte für uns Sünder, jetzt und in der Stunde unseres Todes. Amen.
0: Ehre sei dem Vater und dem Sohn und dem Heiligen Geist.
1: Wie am Anfang, so auch jetzt und alle Zeit und in Ewigkeit. Amen. O mein Jesus, verzeih uns unsere Sünden, bewahre uns vor dem Feuer der Hölle, führe alle Seelen in den Himmel, besonders jene, die am meisten deiner Barmherzigkeit bedürfen. Amen.

0: Im ersten glorreichen Geheimnis betrachten wir Jesus, der von den Toten auferstanden ist. Vater unser im Himmel, geheiligt werde dein Name, dein Reich komme, dein Wille geschehe, wie im Himmel, so auf Erden.
1: Unser tägliches Brot gib uns heute und vergib uns unsere Schuld, wie auch wir vergeben unseren Schuldigern. Und führe uns nicht in Versuchung, sondern erlöse uns von dem bösen Amen.
0: Gegrüßet seist du, Maria, voll der Gnade, der Herr ist mit dir. Du bist gebenedeit unter den Frauen, und gebenedeit ist die Frucht deines Leibes, Jesus, der von den Toten auferstanden ist.
1: Heilige Maria,

0: Stunde unseres Todes. Amen.
1: Gegrüßet seist du, Maria, voller Gnade, der Herr ist mit dir. Du bist gebenedeit unter den Frauen, und gebenedeit ist die Frucht deines Leibes, Jesus, der von den Toten auferstanden ist.
0: Heilige Maria, Mutter Gottes, bitte für uns Sünder, jetzt und in der Stunde unseres Todes. Amen.
1: Gegrüßet seist du, Maria, voller Gnade, der Herr ist mit dir. Du bist gebenedeit unter den Frauen, und gebenedeit ist die Frucht deines Leibes, Jesus, der von den Toten auferstanden ist.
0: Heilige Maria, Mutter Gottes, bitte für uns Sünder, jetzt und in der Stunde unseres Todes. Amen.
1: Gegrüßet seist du, Maria, voller Gnade, der Herr ist mit dir. Du bist gebenedeit unter den Frauen, und gebenedeit ist die Frucht deines Leibes, Jesus, der von den Toten auferstanden ist.
0: Heilige Maria, Mutter Gottes, bitte für uns Sünder, jetzt und in der Stunde unseres Todes. Amen.
1: Gegrüßet seist du, Maria, voller Gnade, der Herr ist mit dir. Du bist gebenedeit unter den Frauen, und gebenedeit ist die Frucht deines Leibes, Jesus, der von den Toten auferstanden ist.
0: Heilige Maria, Mutter Gottes, bitte für uns Sünder, jetzt und in der Stunde unseres Todes. Amen.
1: Gegrüßet seist du, Maria, voller Gnade, der Herr ist mit dir. Du bist gebenedeit unter den Frauen, und gebenedeit ist die Frucht deines Leibes, Jesus, der von den Toten auferstanden ist.
0: Heilige Maria, Mutter Gottes, bitte für uns Sünder, jetzt und in der Stunde unseres Todes. Amen.
1: Gegrüßet seist du, Maria, voller Gnade, der Herr ist mit dir. Du bist gebenedeit unter den Frauen, und gebenedeit ist die Frucht deines Leibes, Jesus, der von den Toten auferstanden ist.
0: Heilige Maria, Mutter Gottes, bitte für uns Sünder, jetzt und in der Stunde unseres Todes. Amen.
1: Gegrüßet seist du, Maria, voller Gnade, der Herr ist mit dir. Du bist gebenedeit unter den Frauen, und gebenedeit ist die Frucht deines Leibes, Jesus, der von den Toten auferstanden ist.
0: Heilige Maria, Mutter Gottes, bitte für uns Sünder, jetzt und in der Stunde unseres Todes. Amen.
1: Ehre sei dem Vater und dem Sohn und dem Heiligen Geist.
0: Wie im Anfang, so auch jetzt und alle Zeit und in Ewigkeit. Amen. O mein Jesus, verzeih uns unsere Sünden, bewahre uns vor dem Feuer der Hölle, führe alle Seelen in den Himmel, besonders jene, die deiner Barmherzigkeit am meisten bedürfen. Amen.

0: zweiten glorreichen Geheimnis betrachten wir Jesus, der in den Himmel aufgefahren ist.
1: Vater unser im Himmel, geheiligt werde dein Name, dein Reich komme, dein Wille geschehe, wie im Himmel, so auf Erden.
0: Unser tägliches Brot gib uns heute und vergib uns unsere Schuld, wie auch wir vergeben unseren Schuldigern. Und führe uns nicht in Versuchung, sondern erlöse uns von dem Bösen. Amen.
1: Gegrüßet seist du, Maria, voller Gnade, der Herr ist mit dir. Du bist gebenedeit unter den Frauen, und gebenedeit ist die Frucht deines Leibes, Jesus, der in den Himmel aufgefahren ist.
0: Heilige Maria, Mutter Gottes, bitte für uns Sünder, jetzt und in der Stunde unseres Todes. Amen.
1: Gegrüßet seist du, Maria, voller Gnade, der Herr ist mit dir. Du bist gebenedeit unter den Frauen, und gebenedeit ist die Frucht deines Leibes, Jesus, der in den Himmel aufgefahren ist.
0: Heilige Maria, Mutter Gottes, bitte für uns Sünder, jetzt und in der Stunde unseres Todes. Amen.
1: Gegrüßet seist du, Maria, voller Gnade, der Herr ist mit dir. Du bist gebenedeit unter den Frauen, und gebenedeit ist die Frucht deines Leibes, Jesus, der in den Himmel aufgefahren ist.
0: Heilige Maria, Mutter Gottes, bitte für uns Sünder, jetzt und in der Stunde unseres Todes. Amen.
1: Gegrüßet

0: seist du, Maria, voller Gnade, der Herr ist mit dir. Du bist gebenedeit unter den Frauen und gebenedeit ist die Frucht deines Leibes, Jesus, der in den Himmel aufgefahren ist.
1: Heilige Maria, Mutter Gottes, bitte für uns Sünder, jetzt und in der Stunde unseres Todes. Amen.
0: Gegrüßet seist du, Maria, voller Gnade, der Herr ist mit dir. Du bist gebenedeit unter den Frauen und gebenedeit ist die Frucht deines Leibes, Jesus, der in den Himmel aufgefahren ist.
1: Heilige Maria, Mutter Gottes, bitte für uns Sünder, jetzt und in der Stunde unseres Todes. Amen.
0: Gegrüßet seist du, Maria, voller Gnade, der Herr ist mit dir. Du bist gebenedeit unter den Frauen und gebenedeit ist die Frucht deines Leibes, Jesus, der in den Himmel aufgefahren ist.
1: Heilige Maria, Mutter Gottes, bitte für uns Sünder, jetzt und in der Stunde unseres Todes. Amen.
0: Gegrüßet seist du, Maria, voller Gnade, der Herr ist mit dir. Du bist gebenedeit unter den Frauen und gebenedeit ist die Frucht deines Leibes, Jesus, der in den Himmel aufgefahren ist.
1: Heilige Maria, Mutter Gottes, bitte für uns Sünder, jetzt und in der Stunde unseres Todes. Amen.
0: Gegrüßet seist du, Maria, voller Gnade, der Herr ist mit dir. Du bist gebenedeit unter den Frauen und gebenedeit ist die Frucht deines Leibes, Jesus, der in den Himmel aufgefahren ist.
1: Heilige Maria, Mutter Gottes, bitte für uns Sünder, jetzt und in der Stunde unseres Todes. Amen.
0: Gegrüßet seist du, Maria, voller Gnade, der Herr ist mit dir. Du bist gebenedeit unter den Frauen und gebenedeit ist die Frucht deines Leibes, Jesus, der in den Himmel aufgefahren ist.
1: Heilige Maria, Mutter Gottes, bitte für uns Sünder, jetzt und in der Stunde unseres Todes. Amen.
0: Gegrüßet seist du, Maria, voller Gnade, der Herr ist mit dir. Du bist gebenedeit unter den Frauen und gebenedeit ist die Frucht deines Leibes, Jesus, der in den Himmel aufgefahren ist.
1: Heilige Maria, Mutter Gottes, bitte für uns Sünder, jetzt und in der Stunde unseres Todes. Amen.
0: Ehre sei dem Vater und dem Sohn und dem Heiligen Geist.
1: Wie im Anfang, so auch jetzt und alle Zeit und in Ewigkeit. Amen.
0: O mein Jesus, verzeih uns unsere Sünden. Bewahre uns vor dem Feuer der Hölle, führe alle Seelen in den Himmel, besonders jene, die deiner Barmherzigkeit am meisten bedürfen. Amen.

0: Im dritten glorreichen Geheimnis betrachten wir Jesus, der uns den Heiligen Geist gesandt hat. Vater unser im Himmel, geheiligt werde dein Name, dein Reich komme, dein Wille geschehe, wie im Himmel, so auf Erden.
1: Unser tägliches Brot gib uns heute und vergib uns unsere Schuld, wie auch wir vergeben unseren Schuldigern. Und führe uns nicht in Versuchung, sondern erlöse uns von dem Bösen. Amen.
0: Gegrüßet seist du, Maria, voll der Gnade, der Herr ist mit dir. Du bist gebenedeit unter den Frauen, und gebenedeit ist die Frucht deines Leibes, Jesus, der uns den Heiligen Geist gesandt hat.
1: Heilige Maria, Mutter Gottes, bitte für uns Sünder jetzt und in der Stunde unseres Todes. Amen.
0: Gegrüßet seist du, Maria, voll der Gnade, der Herr ist mit dir. Du bist gebenedeit unter den Frauen, und gebenedeit ist die Frucht deines Leibes, Jesus, der uns den Heiligen Geist gesandt hat.
1: Heilige Maria, Mutter Gottes, bitte für uns Sünder jetzt und in der Stunde unseres Todes. Amen.
0: Gegrüßet seist du, Maria, voll der Gnade, der Herr ist mit dir. Du bist gebenedeit unter den Frauen, und gebenedeit ist die Frucht deines Leibes, Jesus, der uns den Heiligen Geist gesandt hat.
1: Heilige Maria, Mutter Gottes, bitte für uns Sünder jetzt und in der Stunde unseres Todes. Amen.
0: Gegrüßet seist du, Maria, voll der Gnade, der Herr ist mit dir. Du bist gebenedeit unter den Frauen, und gebenedeit ist die Frucht deines Leibes, Jesus, der uns den Heiligen Geist gesandt hat.
1: Heilige Maria, Mutter Gottes, bitte für uns Sünder jetzt und in der Stunde unseres Todes. Amen.
0: Gegrüßet seist du, Maria, voll der Gnade, der Herr ist mit dir. Du bist gebenedeit unter den Frauen, und gebenedeit ist die Frucht deines Leibes, Jesus, der uns den Heiligen Geist gesandt hat.
1: Heilige Maria, Mutter Gottes, bitte für uns Sünder jetzt und in der Stunde unseres Todes. Amen.
0: Gegrüßet seist du, Maria, voll der Gnade, der Herr ist mit dir. Du bist gebenedeit unter den Frauen, und gebenedeit ist die Frucht deines Leibes, Jesus, der uns den Heiligen Geist gesandt hat.
1: Heilige Maria, Mutter Gottes, bitte für uns Sünder jetzt und in der Stunde unseres Todes. Amen.
0: Gegrüßet seist du, Maria, voll der Gnade, der Herr ist mit dir. Du bist gebenedeit unter den Frauen, und gebenedeit ist die Frucht deines Leibes, Jesus, der uns den Heiligen Geist gesandt hat.
1: Heilige Maria, Mutter Gottes, bitte für uns Sünder jetzt und in der Stunde unseres Todes. Amen.
0: Gegrüßet seist du, Maria, voll der Gnade, der Herr ist mit dir. Du bist gebenedeit unter den Frauen, und gebenedeit ist die Frucht deines Leibes, Jesus, der uns den Heiligen Geist gesandt hat.
1: Heilige Maria, Mutter Gottes, bitte für uns Sünder jetzt und in der Stunde unseres Todes. Amen.
0: Gegrüßet seist du, Maria, voll der Gnade, der Herr ist mit dir. Du bist gebenedeit unter den Frauen, und gebenedeit ist die Frucht deines Leibes, Jesus, der uns den Heiligen Geist gesandt hat.
1: Heilige Maria, Mutter Gottes, bitte für uns Sünder jetzt und in der Stunde unseres Todes. Amen.
0: Gegrüßet seist du, Maria, voll der Gnade, der Herr ist mit dir. Du bist gebenedeit unter den Frauen, und gebenedeit ist die Frucht deines Leibes, Jesus, der uns den Heiligen Geist gesandt hat.
1: Heilige Maria, Mutter Gottes, bitte für uns Sünder jetzt und in der Stunde unseres Todes. Amen.
0: Ehre sei dem Vater und dem Sohn und dem Heiligen Geist.
1: Wie im Anfang, so auch jetzt und alle Zeit und in Ewigkeit. Amen. O mein Jesus, verzeih uns unsere Sünden, bewahre uns vor dem Feuer der Hölle, führe alle Seelen in den Himmel, besonders jene, die am meisten deiner Barmherzigkeit bedürfen. Amen.

0: Im vierten glorreichen Geheimnis betrachten wir Jesus, der dich, o Jungfrau, in den Himmel aufgenommen hat.
1: Vater unser im Himmel, geheiligt werde dein Name, dein Reich komme, dein Wille geschehe, wie im Himmel so auf Erden.
0: Unser tägliches Brot gib uns heute und vergib uns unsere Schuld, wie auch wir vergeben unseren Schuldigern. Und führe uns nicht in Versuchung, sondern erlöse uns von dem Bösen. Amen.
1: Gegrüßet seist du, Maria, voller Gnade, der Herr ist mit dir. Du bist gebenedeit unter den Frauen, und gebenedeit ist die Frucht deines Leibes, Jesus, der dich, o Jungfrau, in den Himmel aufgenommen hat.
0: Heilige Maria, Mutter Gottes, bitte für uns Sünder, jetzt und in der Stunde unseres Todes. Amen.
1: Gegrüßet seist du, Maria, voller Gnade, der Herr ist mit dir. Du bist gebenedeit unter den Frauen, und gebenedeit ist die Frucht deines Leibes, Jesus, der dich, o Jungfrau, in den Himmel aufgenommen hat.
0: Heilige Maria, Mutter Gottes, bitte für uns Sünder, jetzt und in der Stunde unseres Todes. Amen.
1: Gegrüßet seist du, Maria, voller Gnade, der Herr ist mit dir. Du bist gebenedeit unter den Frauen, und gebenedeit ist die Frucht deines Leibes, Jesus, der dich, o Jungfrau, in den Himmel aufgenommen hat.
0: Heilige Maria, Mutter Gottes, bitte für uns Sünder, jetzt und in der Stunde unseres Todes. Amen.
1: Gegrüßet seist du, Maria, voller Gnade, der Herr ist mit dir. Du bist gebenedeit unter den Frauen, und gebenedeit ist die Frucht deines Leibes, Jesus, der dich, o Jungfrau, in den Himmel aufgenommen hat.
0: Heilige Maria, Mutter Gottes, bitte für uns Sünder, jetzt und in der Stunde unseres Todes. Amen.
1: Gegrüßet seist du, Maria, voller Gnade, der Herr ist mit dir. Du bist gebenedeit unter den Frauen, und gebenedeit ist die Frucht deines Leibes, Jesus, der dich, o Jungfrau, in den Himmel aufgenommen hat.
0: Heilige Maria, Mutter Gottes, bitte für uns Sünder, jetzt und in der Stunde unseres Todes. Amen.
1: Gegrüßet seist du, Maria, voller Gnade, der Herr ist mit dir. Du bist gebenedeit unter den Frauen, und gebenedeit ist die Frucht deines Leibes, Jesus, der dich, o Jungfrau, in den Himmel aufgenommen hat.
0: Heilige Maria, Mutter Gottes, bitte für uns Sünder, jetzt und in der Stunde unseres Todes. Amen.
1: Gegrüßet seist du, Maria, voller Gnade, der Herr ist mit dir. Du bist gebenedeit unter den Frauen, und gebenedeit ist die Frucht deines Leibes, Jesus, der dich, o Jungfrau, in den Himmel aufgenommen hat.
0: Heilige Maria, Mutter Gottes, bitte für uns Sünder, jetzt und in der Stunde unseres Todes. Amen.
1: Gegrüßet seist du, Maria, voller Gnade, der Herr ist mit dir. Du bist gebenedeit unter den Frauen, und gebenedeit ist die Frucht deines Leibes, Jesus, der dich, o Jungfrau, in den Himmel aufgenommen hat.
0: Heilige Maria, Mutter Gottes, bitte für uns Sünder, jetzt und in der Stunde unseres Todes. Amen.
1: Gegrüßet seist du, Maria, voller Gnade, der Herr ist mit dir. Du bist gebenedeit unter den Frauen, und gebenedeit ist die Frucht deines Leibes, Jesus, der dich, o Jungfrau, in den Himmel aufgenommen hat.
0: Heilige Maria, Mutter Gottes, bitte für uns Sünder, jetzt und in der Stunde unseres Todes. Amen.
1: Gegrüßet seist du, Maria, voller Gnade, der Herr ist mit dir. Du bist gebenedeit unter den Frauen, und gebenedeit ist die Frucht deines Leibes, Jesus, der dich, o Jungfrau, in den Himmel aufgenommen hat.
0: Heilige Maria, Mutter Gottes, bitte für uns Sünder, jetzt und in der Stunde unseres Todes. Amen.
1: Ehre sei dem Vater, dem Sohn und dem Heiligen Geist.
0: Wie im Anfang, so auch jetzt und alle Zeit und in Ewigkeit. Amen.
1: O mein Jesus, verzeih uns unsere Sünden, bewahre uns vor dem Feuer der Hölle, führe alle Seelen in den Himmel, besonders jene, die am meisten deiner Barmherzigkeit bedürfen. Amen.

0: Im fünften glorreichen Geheimnis betrachten wir Jesus, der dich, o Jungfrau, im Himmel gekrönt hat. Vater unser im Himmel, geheiligt werde dein Name, dein Reich komme, dein Wille geschehe, wie im Himmel, so auf Erden.
1: Unser tägliches Brot gib uns heute und vergib uns unsere Schuld, wie auch wir vergeben unseren Schuldigern. Und führe uns nicht in Versuchung, sondern erlöse uns von dem Bösen. Amen.
0: Gegrüßet seist du, Maria, voll der Gnade, der Herr ist mit dir. Du bist gebenedeit unter den Frauen, und gebenedeit ist die Frucht deines Leibes, Jesus, der dich, o Jungfrau, im Himmel gekrönt hat.
1: Heilige Maria, Mutter Gottes, bitte für uns Sünder, jetzt und in der Stunde unseres Todes. Amen.
0: Gegrüßet seist du, Maria, voll der Gnade, der Herr ist mit dir. Du bist gebenedeit unter den Frauen, und gebenedeit ist die Frucht deines Leibes, Jesus, der dich, o Jungfrau, im Himmel gekrönt hat.
1: Heilige Maria, Mutter Gottes, bitte für uns Sünder, jetzt und in der Stunde unseres Todes. Amen.
0: Gegrüßet seist du, Maria, voll der Gnade, der Herr ist mit dir. Du bist gebenedeit unter den Frauen, und gebenedeit ist die Frucht deines Leibes, Jesus, der dich, o Jungfrau, im Himmel gekrönt hat.
1: Heilige Maria, Mutter Gottes, bitte für uns Sünder, jetzt und in der Stunde unseres Todes. Amen.
0: Gegrüßet seist du, Maria, voll der Gnade, der Herr ist mit dir. Du bist gebenedeit unter den Frauen, und gebenedeit ist die Frucht deines Leibes, Jesus, der dich, o Jungfrau, im Himmel gekrönt hat.
1: Heilige Maria, Mutter Gottes, bitte für uns Sünder, jetzt und in der Stunde unseres Todes. Amen.
0: Gegrüßet seist du, Maria, voll der Gnade, der Herr ist mit dir. Du bist gebenedeit unter den Frauen, und gebenedeit ist die Frucht deines Leibes, Jesus, der dich, o Jungfrau, im Himmel gekrönt hat.
1: Heilige Maria, Mutter Gottes, bitte für uns Sünder, jetzt und in der Stunde unseres Todes. Amen.
0: Gegrüßet seist du, Maria, voll der Gnade, der Herr ist mit dir. Du bist gebenedeit unter den Frauen, und gebenedeit ist die Frucht deines Leibes, Jesus, der dich, o Jungfrau, im Himmel gekrönt hat.
1: Heilige Maria, Mutter Gottes, bitte für uns Sünder, jetzt und in der Stunde unseres Todes. Amen.
0: Gegrüßet seist du, Maria, voll der Gnade, der Herr ist mit dir. Du bist gebenedeit unter den Frauen, und gebenedeit ist die Frucht deines Leibes, Jesus, der dich, o Jungfrau, im Himmel gekrönt hat.
1: Heilige Maria, Mutter Gottes, bitte für uns Sünder, jetzt und in der Stunde unseres Todes. Amen.
0: Gegrüßet seist du, Maria, voll der Gnade, der Herr ist mit dir. Du bist gebenedeit unter den Frauen, und gebenedeit ist die Frucht deines Leibes, Jesus, der dich, o Jungfrau, im Himmel gekrönt hat.
1: Heilige Maria, Mutter Gottes, bitte für uns Sünder, jetzt und in der Stunde unseres Todes. Amen.
0: Gegrüßet seist du, Maria, voll der Gnade, der Herr ist mit dir. Du bist gebenedeit unter den Frauen, und gebenedeit ist die Frucht deines Leibes, Jesus, der dich, o Jungfrau, im Himmel gekrönt hat.
1: Heilige Maria, Mutter Gottes, bitte für uns Sünder, jetzt und in der Stunde unseres Todes. Amen.
0: Gegrüßet seist du, Maria, voll der Gnade, der Herr ist mit dir. Du bist gebenedeit unter den Frauen, und gebenedeit ist die Frucht deines Leibes, Jesus, der dich, o Jungfrau, im Himmel gekrönt hat.
1: Heilige Maria, Mutter Gottes, bitte für uns Sünder, jetzt und in der Stunde unseres Todes. Amen.
0: Ehre sei dem Vater und dem Sohn und dem Heiligen Geist.
1: Wie im Anfang, so auch jetzt und alle Zeit und in Ewigkeit. Amen. O mein Jesus, verzeih uns unsere Sünden, bewahre uns vor dem Feuer der Hölle, führe alle Seelen in den Himmel, besonders jene, die am meisten deiner Barmherzigkeit bedürfen.
0: Am Ende des Rosenkranzes beten wir in den Anliegen des Heiligen Vaters und für alle Verstorbenen. Vater unser im Himmel, geheiligt werde dein Name, dein Reich komme, dein Wille geschehe, wie im Himmel so auf Erden.
1: Unser tägliches Brot gib uns heute und vergib uns unsere Schuld, wie auch wir vergeben unseren Schuldigern. Und führe uns nicht in Versuchung, sondern erlöse uns von dem Bösen. Amen.
0: Gegrüßet seist du, Maria, voll der Gnade, der Herr ist mit dir. Du bist gebenedeit unter den Frauen, und gebenedeit ist die Frucht deines Leibes, Jesus.
1: Heilige Maria, Mutter Gottes, bitte für uns Sünder, jetzt und in der Stunde unseres Todes. Amen.
0: Ehre sei dem Vater und dem Sohn und dem Heiligen Geist.
1: Wie im Anfang, so auch jetzt und alle Zeit und in Ewigkeit. Amen.

Mit den Worten von Johannes Paul II. Vertrauen wir Maria unser Radio und den heutigen Tag an. Maria, lenke die Entscheidungen unseres Lebens, stärke uns in den Stunden der Prüfung, damit wir in Treue zu Gott und zu den Menschen vertrauensvoll und mutig die geheimnisvollen Wege des Himmels beschreiten. So können wir dem Verstand und dem Herzen jedes Menschen die frohe Botschaft von Christus, dem Erlöser der Welt, bringen. Maria, Stern der Evangelisation, sei mit uns, leite Radio Maria und sei sein Schutz. Im Namen des Vaters und des Sohnes und des Heiligen Geistes. Amen. Vielen Dank allen Mitbetern und Hörern für das gemeinsame Gebet.

So starten wir den Tag mit den Morgengebeten. Vater im Himmel, Lob und Dank sei dir für die Ruhe der Nacht. Lob und Dank sei dir für den neuen Tag. Lob und Dank sei dir für all deine Liebe und Güte und Treue in meinem Leben. Du hast mir viel Gutes erwiesen. Lass mich auch das Schwere aus deiner Hand annehmen. Du wirst mir aber nicht mehr auferlegen, als ich tragen kann. Du lässt deinen Kindern alle Dinge zum Besten dienen.

Das ist dein Tag, Herr Jesus Christ, der Tag von deinem Glanz erhellt, da du vom Tod erstanden bist, als König der erlösten Welt. Nun hilf uns aus der Dunkelheit, mit dir ins Reich des Lichtes gehen, und lass dir einst auch unseren Leib verklärt zum Leben auferstehen. Ruf uns zu dir, wenn du erscheinst, am großen Tag des Endgerichts, du Sieger über Welt und Tod, mit dir zu herrschen, Gott des Lichts. Dann schauen wir dein Angesicht und werden deinem Bilde gleich, und wir erkennen, wie du bist, an Herrlichkeit und Güte reich. Die siebenfach dein Geist gesalbt, erfüllt dein Blick mit Seligkeit. Du führst uns deinem Vater zu, im Leben der Dreieinigkeit. Amen.

Atme in mir, du Heiliger Geist, dass ich Heiliges denke. Treibe mich, du Heiliger Geist, dass ich Heiliges tue. Locke mich, du Heiliger Geist, dass ich Heiliges liebe. Stärke mich, du Heiliger Geist, dass ich Heiliges hüte. Hüte mich, du Heiliger Geist, dass ich das Heilige nimmer verliere. Amen.

Wir weihen uns Maria, o meine Gebieterin, o meine Mutter, dir bringe ich mich ganz dar, und um dir meine Hingabe zu bezeigen, weihe ich dir heute meine Augen, meine Ohren, meinen Mund, mein Herz, mich selber ganz und gar. Weil ich also dir gehöre, o gute Mutter, bewahre mich, beschütze mich als dein Gut und Eigentum. Amen. Wir beten zu unserem Schutzengel. Engel Gottes, mein Beschützer des höchsten Vatergüte hat mich dir anvertraut. Erleuchte, beschütze, regiere und leite mich. Amen. Heiliger Josef, Nährvater Jesu Christi und wahrer Bräutigam der seligsten Jungfrau Maria, bitte für uns und für die Sterbenden dieses Tages. Heiliger Josef, du Hoffnung der Kranken und Patron unseres Radios, bitte für uns. Heiliger Charles de Foucault, unser Jahresheiliger, bitte für uns. Im Namen des Vaters und des Sohnes und des Heiligen Geistes. Amen.

Wir hören heute die erste Lesung aus dem zweiten Buch der Könige, Kapitel 4, Vers 8 bis 11 und 14 bis 16. Der Antwortpsalm 89. Die zweite Lesung aus dem Brief des Apostel Paulus an die Gemeinde in Rom, Kapitel 6, Vers 3 bis 4 und 8 bis 11. Das Evangelium aus Matthäus, Kapitel 10, Vers 37 bis 42. Lesung aus dem zweiten Buch der Könige. Eines Tages ging Elisha nach Schunem. Dort lebte eine vornehme Frau, die ihn dringend bat, bei ihr zu essen. Seither kehrte er zum Essen bei ihr ein, so oft er vorbeikam. Sie aber sagte zu ihrem Mann: Ich weiß, dass dieser Mann, der ständig bei uns vorbeikommt, ein heiliger Gottesmann ist. Wir wollen ein kleines gemauertes Obergemach herrichten und dort ein Bett, einen Tisch, einen Stuhl und einen Leuchter für ihn bereitstellen. Wenn er dann zu uns kommt, kann er sich dorthin zurückziehen. Als Elisha eines Tages wiederkam, ging er in das Obergemach, um dort zu schlafen. Und als er seinen Diener Gehasi fragte, was man für die Frau tun könne, sagte Gehasi: Nun, sie hat keinen Sohn und ihr Mann ist alt. Da befahl er: Ruf sie herein. Er rief sie und sie blieb in der Tür stehen. Dann versicherte ihr Elisha: Im nächsten Jahr, um diese Zeit, wirst du einen Sohn liebkosen. Antwortpsalm. Von der Huld des Herrn will ich ewig singen. Von der Huld des Herrn will ich ewig singen. Von Geschlecht zu Geschlecht mit meinem Mund deine Treue verkünden. Denn ich bekenne, auf ewig ist die Huld gegründet, im Himmel deine Treue gefestigt. Selig das Volk, das den Jubelruf kennt. Herr, sie gehen im Licht deines Angesichts. Sie freuen sich alle Zeit über deinen Namen und sie jubeln über deine Gerechtigkeit. Denn du bist ihre Schönheit und Stärke. Du erhöhst unsere Kraft in deiner Güte. Ja, dem Herrn gehört unser Schild, dem Heiligen Israels unser König. Von der Huld des Herrn will ich ewig singen. Lesung aus dem Brief des Apostel Paulus an die Gemeinde in Rom. Schwestern und Brüder, wir, die wir auf Christus Jesus getauft wurden, sind auf seinem Tod getauft worden. Wir wurden ja mit ihm begraben durch die Taufe auf den Tod, damit auch wir, so wie Christus, durch die Herrlichkeit des Vaters von den Toten auferweckt wurde, in der Wirklichkeit des neuen Lebens wandeln. Sind wir nun mit Christus gestorben, so glauben wir, dass wir auch mit ihm leben werden. Wir wissen, dass Christus von den Toten auferweckt nicht mehr stirbt. Der Tod hat keine Macht mehr über ihn. Denn durch sein Sterben ist er ein für alle Mal gestorben für die Sünde. Sein Leben aber lebt er für Gott. So begreift auch ihr euch als Menschen, die für die Sünde tot sind, aber für Gott leben in Christus Jesus.

dem Heiligen Evangelium nach Matthäus. In jener Zeit sprach Jesus zu seinen Aposteln: Wer Vater oder Mutter mehr liebt als mich, ist meiner nicht wert. Und wer Sohn oder Tochter mehr liebt als mich, ist meiner nicht wert. Und wer nicht sein Kreuz auf sich nimmt und mir nachfolgt, ist meiner nicht wert. Wer das Leben findet, wird es verlieren. Wer aber das Leben um meinetwillen verliert, wird es finden. Wer euch aufnimmt, der nimmt mich auf. Und wer mich aufnimmt, nimmt den auf, der mich gesandt hat. Wer einen Propheten aufnimmt, weil er ein Prophet ist, wird den Lohn eines Propheten erhalten. Wer einen Gerechten aufnimmt, weil er ein Gerechter ist, wird den Lohn eines Gerechten erhalten. Und wer einem von diesen Kleinen auch nur einen Becher frisches Wasser zu trinken gibt, weil er ein Jünger ist. Amen, ich sage euch, es wird gewiss nicht um seinen Lohn kommen.

Guten Morgen, mein Name ist Pater Tobias Geb, ich bin Priester im Vororatorium in Kufstein und darf mit euch in dieser Woche über die Tugenden nachdenken, heute am Sonntag im Morgenimpuls über die Liebe. Die Liebe ist das Größte, sagte Apostel Paulus. Und Johannes sagt, Gott ist Liebe. Das sind Worte, die Liebe manchmal in einen Bereich rücken, in dem wir sagen, das können wir nicht, da kommen wir nicht hin. Und tatsächlich hat mein Beichtvater mir immer wieder gesagt, sei dir bewusst, Tobias, dass du noch nicht richtig liebst. Die Liebe besteht auch nicht darin, dass wir Gott lieben, sondern dass er uns geliebt und seinen Sohn als Sühne für unsere Sünden gesandt hat. Die Liebe Gottes geht nicht als Belohnung heraus, sondern als Aufforderung, Anlockung, als das an sich ziehen. Liebe zieht in Gott hinein. Die Liebe als Tugend ist nicht eine Sache, die wir machen, sondern es ist vielmehr alle Sachen in einer Haltung zu tun. Selbst das Kleinste wird in der Liebe groß. Tatsächlich ein Zuhören oder ein Wort auch mal nicht auszusprechen, mich zurückzuhalten aus Liebe, das ist etwas Großartiges. Die Liebe eröffnet den Raum, dass andere wachsen werden, die sie eigentlich sind. Und die Liebe ist auch die Haltung, in der ich werde, der ich bin, denn aus Liebe bin ich geschaffen und für die Liebe. Dieses Wort Liebe sprechen wir zu oft aus. Es gibt ein Lied, das heißt, Liebe ist nicht nur ein Wort. Liebe, das sind Worte und Taten. Das Tun der Liebe ist entscheidend. Uns inspiriert hier in Kufstein im Werden eines Oratoriums des heiligen Philipp Neri, dieser heilige Philipp, der keine Regel wollte für die Gemeinschaft, die entstanden ist, außer die Liebe. Liebe ist allerdings tatsächlich nicht ein Wort und auch gar kein Gefühl, das kann sich damit verbinden, aber Liebe ist die Haltung, den anderen zu sehen und es sehr konkret zu machen. Liebe tun. Liebe Hörerinnen und Hörer, so schließt heute der Reigen über die Tugenden mit der Liebe und damit gibt es einen Anfang, denn etwas tun aus Liebe setzt immer einen Doppelpunkt. Danach kommt dann etwas Wunderbares. Liebe schafft mehr Raum, gibt mehr Möglichkeiten, die von Gott ausgehen. Und letztlich, bei der Liebe taucht Gott auf. In seiner Zuneigung und in seiner Hilfe für uns. So stärke dich Gott in der Liebe, die die Vollendung aller Tugenden ist und auch der Anfang. Er gebe dir Hoffnung und Glauben, Mut, Tapferkeit, Weisheit. Er gebe dir alle Tugenden, die Gerechtigkeit und auch das rechte Maß in allem. Der dreieine Gott, der Vater und der Sohn und der Heilige Geist.

0: Guten Morgen bei Radio Maria Österreich und Radio Maria Südtirol. Guten Morgen bei Radio Maria Österreich und Radio Maria Südtirol. Wir beten die Laudes, das Morgenlob der Kirche. Sie finden die Texte im großen grünen Stundenbuch ab der Seite 200. Den Benediktus-Antiphon auf der Seite 27a und die Oration auf Seite 27. Wenn Sie aus der Bibel mitlesen wollen, dann wären das der Psalm 63 und 149. Das Kantikum aus Daniel, Kapitel 3, Vers 57 bis 88. Und die Lesung aus der Offenbarung, Kapitel 7, Vers 10. Mit uns betet heute Monika aus Graz. Guten Morgen, Monika.
1: Guten Morgen, liebe Barbara. Guten Morgen an alle, die mitbeten.
0: O Gott, komm mir zu Hilfe.
1: Herr, eile mir zu helfen.
0: Ehre sei dem Vater und dem Sohn und dem Heiligen Geist.
1: Wie im Anfang, so auch jetzt und alle Zeit. Und in Ewigkeit. Amen. Halleluja.
0: O ewiger Schöpfer aller Welt, des Walten Tag und Nacht regiert, du setzt den Zeiten ihre Zeit, schenkst Wechsel in der Zeiten Lauf.
1: Der Hahn des Tages Herold ruft, der Wächter in der Finsternis. Sein Schrei brennt von der Nacht in Nacht, dem Wanderer zur Nacht ein Licht.
0: Da steigt der Morgenstern empor, erhellt das schwarze Firmament. Da weicht der dunklen Mächte Schar, vom Weg des Unheils scheu zurück.
1: Da füllt der Schiffer neue Kraft, des Meeres Brandung sänftigt sich. Der Fels der Kirche, Petrus, weint, bereut die Schuld beim Hahnenschrei.
0: So stehet rasch vom Schlafe auf, der Hahn weckt jeden, der noch träumt. Der Hahn bedrängt, die säumig sind. Der Hahn klagt die Verleugner an.
1: Hoffnung erwacht beim Hahnenschrei, und Linderung strömt den Kranken zu. Der Räuber lässt von seinem Tun, Gefallene vertrauen neu.
0: Herr, wenn wir fallen, sieh uns an und heile uns durch deinen Blick. Dein Blick löscht Fehl und Sühne aus. In Tränen löst sich unsere Schuld.
1: Du Licht, durchdringe unseren Geist. Von unseren Herzen scheucht den Schlaf. Dir sei das erste Wort geweiht. Dich preise unser Morgenlob. Amen. Amen.
0: Mein Gott, in der Frühe halte ich auch schon nach dir. Deine Macht zu sehen und deine Herrlichkeit. Halleluja.
1: Mein Gott, in der Frühe halte ich Ausschau nach dir, deine Macht zu sehen und deine Herrlichkeit. Halleluja.
0: Gott, du mein Gott, dich suche ich. Meine Seele dürstet nach dir.
1: Nach dir schmachtet mein Leib, wie dürres, lechzendes Land ohne Wasser.
0: Darum halte ich Ausschau nach dir im Heiligtum, um deine Macht und Herrlichkeit zu sehen.
1: Denn deine Huld ist besser als das Leben. Darum preisen dich meine Lippen.
0: Ich will dich rühmen, mein Leben lang, in deinem Namen die Hände erheben.
1: Wie ein Fett und Mark wird satt meine Seele. Mit jubelnden Lippen soll mein Mund dich preisen.
0: Ich denk an dich auf nächtlichem Lager und sinne über dich nach, wenn ich wache.
1: Ja, du wurdest meine Hilfe. Jubeln kann ich im Schatten deiner Flügel.
0: Meine Seele hängt an dir. Deine rechte Hand hält mich fest.
1: Ehre sei dem Vater und dem Sohn und dem Heiligen Geist.
0: Wie im Anfang, so auch jetzt und alle Zeit und in Ewigkeit. Amen.
1: Mein Gott, in der Frühe halte ich Ausschau nach dir, deine Macht zu sehen und deine Herrlichkeit. Halleluja.
0: Mitten im Feuer sangen die drei und riefen wie aus einem Mund. Gepriesen sei Gott, Halleluja.
1: Mitten im Feuer sangen die drei und riefen wie aus einem Mund. Gepriesen sei Gott, Halleluja.
0: Preist den Herrn all ihr Werke des Herrn. Lobt und rühmt ihn in Ewigkeit.
1: Preist den Herrn, ihr Himmel. Preist den Herrn, ihr Engel des Herrn.
0: All ihr Wasser über den Himmel, preiset den Herrn. All ihr Mächte des Herrn, preiset den Herrn.
1: Preist den Herrn, Sonne und Mond. Preist den Herrn, ihr Sterne am Himmel.
0: Preist den Herrn, aller Regen und Tau. Preist den Herrn, all ihr Winde.
1: Preist den Herrn, Feuer und Glut. Preist den Herrn, Frost und Hitze.
0: Preist den Herrn, Tau und Schnee. Preist den Herrn, Eis und Kälte.
1: Preist den Herrn, ihr Nächte und Tage. Preist den Herrn, Licht und Dunkel.
0: Preist den Herrn, Rau, Reif und Schnee. Preist den Herrn, ihr Blitze und Wolken.
1: Die Erde preise den Herrn. Sie lobe und rühme ihn in Ewigkeit.
0: Preist den Herrn, ihr Berge und Hügel. Preist den Herrn, all ihr Gewächse auf Erden.
1: Preist den Herrn, ihr Meere und Flüsse. Preist den Herrn, ihr Quellen.
0: Preist den Herrn, ihr Tiere des Meeres und alles, was sich regt im Wasser. Preist den Herrn, all ihr Vögel am Himmel.
1: Preist den Herrn, all ihr Tiere, wilde und zahme. Preist den Herrn, ihr Menschen.
0: Preist den Herrn, ihr Israeliten. Lobt und rühmt ihn in Ewigkeit.
1: Preist den Herrn, ihr seine Priester. Preist den Herrn, ihr seine Knechte.
0: Ihr Geister und Seelen der Gerechten, preiset den Herrn. Ihr Demütigen und Frommen, preiset den Herrn.
1: Preist den Herrn Hanania, Asaria und Michael. Lobt und rühmt ihn in Ewigkeit.
0: Lasst uns preisen den Vater und den Sohn mit dem Heiligen Geist. Im Loben und Rühmen in Ewigkeit.
1: Mitten im Feuer sangen die drei und riefen wie aus einem Mund. Gepriesen sei Gott. Halleluja.
0: Die Kinder Zions sollen jauchzen über ihren König. Halleluja.
1: Die Kinder Zions sollen jauchzen über ihren König. Halleluja.
0: Singet dem Herrn ein neues Lied. Sein Lob erschalle in der Gemeinde der Frommen.
1: Israel soll sich über seinen Schöpfer freuen. Die Kinder Zions über ihren König jauchzen.
0: Seinen Namen sollen sie loben beim Reigentanz, im Spielen auf Pauken und Harfen.
1: Der Herr hat an seinem Volk gefallen. Die Gebeugten krönt er mit Sieg.
0: Im festlichen Glanz sollen die Frommen frohlocken, auf ihren Lagern jauchzen.
1: Loblieder auf Gott in ihrem Mund, ein zweischneidiges Schwert in der Hand.
0: Um die Vergeltung zu vollziehen an den Völkern, an den Nationen das Strafgericht.
1: Um ihre Könige mit Fesseln zu binden, ihre Fürsten mit eisernen Ketten.
0: Um Gericht über sie zu halten, so wie geschrieben steht. Herrlich ist das für all seine Frommen.
1: Ehre sei dem Vater und dem Sohn und dem Heiligen Geist.
0: Wie im Anfang, so auch jetzt und alle Zeit. Und in Ewigkeit. Amen.
1: Die Kinder Zions sollen jauchzen über ihren König. Halleluja. Aus der Offenbarung. Die Rettung kommt von unserem Gott, der auf dem Thron sitzt, und von dem Lamm. Amen. Lob und Herrlichkeit, Weisheit und Dank

0: Vaters.
1: Erbarme dich unser.
0: Ehre sei dem Vater und dem Sohn und dem Heiligen Geist.
1: Christus, der Sohn des lebendigen Gottes, erbarme dich unser.
0: Wer nicht sein Kreuz auf sich nimmt und mir nachfolgt, ist meiner nicht würdig.
1: Wer nicht sein Kreuz auf sich nimmt und mir nachfolgt, ist meiner nicht würdig.
0: Gepriesen sei der Herr, der Gott Israels, denn er hat sein Volk besucht und ihm Erlösung geschaffen.
1: Er hat uns einen starken Retter erweckt, im Hause seines Knechtes David.
0: So hat er verheißen von alters her, durch den Mund seiner heiligen Propheten.
1: Er hat uns errettet vor unseren Feinden und aus der Hand aller, die uns hassen.
0: Er hat das Erbarmen mit den Vätern an uns vollendet und an seinen heiligen Bund gedacht, an den Eid, den er unserem Vater Abraham geschworen hat.
1: Er hat uns geschenkt, dass wir aus Feindeshand befreit, ihm furchtlos dienen in Heiligkeit und Gerechtigkeit, vor seinem Angesicht all unsere Tage.
0: Und du, Kind, wirst Prophet des Höchsten heißen, denn du wirst dem Herrn vorangehen und ihm den Weg bereiten.
1: Du wirst dein Volk mit der Erfahrung des Heils beschenken, in der Vergebung der Sünden.
0: Durch die barmherzige Liebe unseres Gottes wird uns besuchen das aufstrahlende Licht aus der Höhe.
1: Um allen zu leuchten, die in Finsternis sitzen und im Schatten des Todes, und unsere Schritte zu lenken auf den Weg des Friedens.
0: Ehre sei dem Vater und dem Sohn und dem Heiligen Geist.
1: Wie im Anfang, so auch jetzt und alle Zeit und in Ewigkeit. Amen. Wer nicht sein Kreuz auf sich nimmt und mir nachfolgt, ist meiner nicht würdig.
0: Gepriesen sei Christus, der Herr, der jeden Menschen erleuchtet. Zu ihm lasst uns beten.
1: Du bist unser Leben und unser Heil.
0: Herr, du schenkst uns den Morgen dieses Tages. Lass uns dankbar deine Auferstehung feiern.
1: Du bist unser Leben und unser Heil.
0: Dein Geist geleite uns durch diesen Tag, damit wir vollbringen, was dir gefällt.
1: Du bist unser Leben und unser Heil.
0: Lass uns heute mit Freude am Gottesdienst deiner Gemeinde teilnehmen. Nähre uns mit deinem Wort und deinem Sakrament.
1: Du bist unser Leben und unser Heil.
0: Erleuchte unser Herz, damit wir deine Wohltaten erkennen.
1: Du bist unser Leben und unser Heil.
0: Kyrie eleison.
1: Christe eleison.
0: Kyrie eleison. Vater unser im Himmel, geheiligt werde dein Name, dein Reich komme, dein Wille geschehe, wie im Himmel, so auf Erden.
1: Unser tägliches Brot gib uns heute und vergib uns unsere Schuld, wie auch wir vergeben unseren Schuldigern. Und führe uns nicht in Versuchung, sondern erlöse uns von dem Bösen.
0: Gott, unser Vater, du hast uns in der Taufe zu Kindern des Lichtes gemacht. Lass nicht zu, dass die Finsternis des Irrtums über uns Macht gewinnt, sondern hilf uns, im Licht deiner Wahrheit zu bleiben. Darum bitten wir durch Jesus Christus, deinen Sohn, unseren Herrn und Gott, der in der Einheit des Heiligen Geistes mit dir lebt und herrscht in alle Ewigkeit. Der Herr segne uns, er bewahre uns vor Unheil und führe uns zum ewigen Leben.
1: Amen.
0: Liebe Monika, vielen Dank für das gemeinsame Gebet.
1: Gesegneten Tag euch allen.
0: Danke.

Aus einer Auslegung zu Psalm 122 von Augustinus. Zum Haus des Herrn wollen wir pilgern. Der Psalm, den wir euch heute erklären wollen, genauer der Sänger, der mit diesem Gesang nach Zion hinaufsteigt, verlangt nach dem Jerusalem des Himmels. Stellt euch vor, dass etwa für ein Märtyrergedächtnis ein bestimmter heiliger Ort angesagt ist, wo an einem festgesetzten Tag die Gläubigen zur Festfeier zusammenströmen sollen. Die Volksscharen machen sich auf, ermuntern einander und sprechen: Wir wollen gehen, wir wollen gehen. Sie fragen: Wohin sollen wir gehen? Und es heißt: Dorthin, zu dem heiligen Ort. Sie sprechen miteinander, jeder Einzelne ist entflammt und sie bilden zusammen sozusagen eine einzige Flamme. Diese eine Flamme bildet sich aus dem Sprechen untereinander. Sie bringen sich gegenseitig zum Glühen. Es reißt sie fort, hin zu dem heiligen Ort, und heilige Gedanken heiligen sie. Wenn also heilige Liebe so zu einem irdisch-zeitlichen Ort hinzieht, welche Liebe muss es sein, die sie, die eines Sinnes sind, zum Himmel zieht, so dass sie sagen: Zum Haus des Herrn wollen wir pilgern. Lasst uns also eilen, eilen zum Haus des Herrn. Lasst uns eilen und nicht müde werden. Wir werden an den Ort kommen, an dem die Kraft nicht erlahmt. Lasst uns zum Haus des Herrn eilen. Und unsere Seele freue sich über jene, die es zu uns sagen. Die es uns nämlich sagen, haben schon vorher die Heimat gesehen und rufen von Weitem den Nachzüglern zu: Wir gehen zum Haus des Herrn. Geht, eilt. Die Apostel haben sie geschaut und sie sagten es uns: Eilt, geht, folgt uns. Zum Haus des Herrn wollen wir pilgern. Und was sagt ein jeder von uns? Wie froh bin ich, da man mir sagt: Zum Haus des Herrn wollen wir pilgern. Augustinus aus einer Auslegung zu Psalm 122. Zum Altar Gottes will ich treten, zum Gott meiner Freude. Jubelnd will ich auf der Harfe dich loben, Gott, mein Gott. Ich will dich rühmen, Herr, meine Stärke. Jubelnd will ich auf der Harfe dich loben, Gott, mein Gott. Dich, Gott, loben wir, dich, Herr, preisen wir. Dir, dem ewigen Vater, huldigt das Erdenrund. Dir, Himmel und Mächte insgesamt, die Cherubim dir und die Seraphim mit niemals endender Stimme zu: Heilig, heilig, heilig, der Herr, der Gott der Scharen. Voll sind Himmel und Erde von deiner hohen Herrlichkeit. Dich preist der glorreiche Chor der Apostel, dich der Propheten, lobwürdige Zahl, dich der Märtyrer, leuchtendes Heer. Dich preist über das Erdenrund die heilige Kirche, dich, den Vater unermessbarer Majestät, deinen wahren und einzigen Sohn und den heiligen Fürsprecher Geist. Du König der Herrlichkeit, Christus, du bist des Vaters allewiger Sohn. Du hast der Jungfrau Schoß nicht verschmäht, bist Mensch geworden, den Menschen zu befreien. Du hast bezwungen des Todes Stachel und denen, die glauben, die Reiche der Himmel aufgetan. Du sitzest zur Rechten Gottes in deines Vaters Herrlichkeit. Als Richter, so glauben wir, kehrst du einst wieder. Dich bitten wir denn, komm deinen Dienern zu Hilfe, die du erlöst mit kostbarem Blut. In der ewigen Herrlichkeit zähle uns deinen Heiligen zu. Rette dein Volk, o Herr, und segne dein Erbe, und führe sie und erhebe sie bis in Ewigkeit. An jedem Tag benedeihen wir dich und loben in Ewigkeit deinen Namen, ja in der ewigen Ewigkeit. In Gnaden wollest du, Herr, an diesem Tag uns ohne Schuld bewahren.
Erbarme dich unser, o Herr, erbarme dich unser. Lass über uns dein Erbarmen geschehen, wie wir gehofft auf dich. Auf dich, o Herr, habe ich meine Hoffnung gesetzt. In Ewigkeit werde ich nicht zu Schanden. Gott, unser Vater, du hast uns in der Taufe zu Kindern des Lichtes gemacht. Lass nicht zu, dass die Finsternis des Irrtums über uns Macht gewinnt, sondern hilf uns, im Licht deiner Wahrheit zu bleiben. Darum bitten wir durch Jesus Christus, deinen Sohn, unseren Herrn und Gott, der in der Einheit des Heiligen Geistes mit dir lebt und herrscht in alle Ewigkeit. Amen.

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Um 14 Uhr beim Gebet um 2 beten wir den lichtreichen Rosenkranz. 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

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Ich möchte mich hiermit von Ihnen verabschieden, wünsche Ihnen einen gesegneten Sonntag mit viel Freude mit unserem Programm. Ihre Barbara Bauer.

Bibelfitness kompakt. Herzlich willkommen bei Bibelfitness kompakt. Mein Name ist Magdalena Meierl und ich bin Physiotherapeutin und meine Freude ist es, Bewegung mit dem Wort Gottes zu verbinden. Wir werden uns nun einem Bibelvers widmen und dazu verschiedene Bewegungen machen. Somit können wir in unserer Gesamtheit aus Leib, Seele und Geist beten. Es geht um ein leichtes, freudvolles Mitmachen, so wie Sie sind. Alle Übungen können Sie zu Hause, im Büro oder wo auch immer Sie sind, ganz leicht in Ihren Alltag einfließen lassen. Lassen Sie uns beginnen. Heute, am Tag der Auferstehung, werden wir unsere Bewegungen natürlich im Stand machen. Wie gesagt, wer es nicht kann im Stand, bitte gerne auch sitzen bleiben. Wir beginnen mit der würdevollen Haltung. Und zwar stellen wir uns in den aufrechten Stand. Stellen Sie Ihre Beine hüftbreit, verteilen Sie Ihr Gewicht gleichmäßig auf die Außenkanten der Fersen und der Großzehenballen. Ihre Zehen bleiben dabei entspannt. Achten Sie darauf, dass Ihre Knie locker und weich sind und dass das Becken aufgerichtet ist. Spannen Sie Ihren Bauch leicht an und richten Sie nun Ihr Brustbein auf. Und lassen Sie die Schultern locker nach hinten fallen. Die Schulterblätter ziehen dabei leicht Richtung Wirbelsäule und Ihre Fingerspitzen Richtung Boden. Ihr Nacken wird lang und Ihr Scheitel zieht Richtung Himmel. Atmen Sie ruhig und tief ein und aus, während Sie in dieser Haltung stehen bleiben. Und denken Sie an Ihre Würde, im Abbild Gottes geschaffen zu sein. Ich sage Ihnen den Vers nun. Jesus sagte, ich bin die Auferstehung und das Leben. Wer an mich glaubt, wird leben, auch wenn er stirbt. Johannes 11, Vers 25. Atmen Sie nochmal tief und ruhig ein und aus. Und Sie bleiben in dieser aufrechten Haltung als Grundposition. Also Ihr Bauch leicht eingezogen, die Knie weich. Und die nächste Bewegung, die wir machen, ist wie so eine Apfelpflückbewegung oder welches Obst Sie auch immer gerne haben. Und Sie beginnen nun, Ihre Arme abwechselnd nach oben zu strecken, so als wollten Sie einen Apfel vom Baum pflücken. Und dabei atmen Sie tief und ruhig weiter. Wenn Sie nun zum Beispiel Ihren rechten Arm nach oben ziehen, dann darf ruhig eine angenehme Dehnung in den rechten Rippen zu spüren sein. Ebenso auf der anderen Seite, wenn Sie den linken hochziehen. Aber die Bewegungen nur so weit machen, wie es für Sie angenehm ist und keine Schmerzen bereitet. Wiederholen Sie nun diese Bewegungen mehrmals. Rechts hinaufstrecken und dann links hinaufstrecken in Ihrem eigenen Tempo. Und achten Sie darauf, tief weiter zu atmen und aufrecht stehen zu bleiben, während ich Ihnen den Vers nochmal wiederhole. Jesus sagte, ich bin die Auferstehung und das Leben. Wer an mich glaubt, wird leben, auch wenn er stirbt. Noch einmal tief ein- und ausatmen und dann die Arme wieder auslockern. Und bitte im aufrechten Stand weiterhin stehen bleiben. Und die letzte Bewegung, die wir machen, die nenne ich die Schilfbewegung im Wind. Wir werden uns gleich bewegen wie das Schilf. Und also wir bleiben im aufrechten Stand, Bauch leicht eingezogen, Knie locker und weich. Und jetzt strecken Sie Ihre Arme nach oben über den Kopf und verschränken die Finger ineinander. Und wenn es möglich ist, dann ziehen Sie die Arme neben die Ohren, weil das öffnet Ihren Brustkorb noch ein bisschen. Spannen Sie jetzt nochmal den Bauch gut an und beginnen Sie nun, Ihren Oberkörper weich nach links und nach rechts zu schwingen.
wie ein Schilf im Wind hin und her schwingt, bis Sie eine angenehme Dehnung in den seitlichen Rippen spüren. Atmen Sie dabei tief ein und aus und denken Sie immer wieder daran, auch in der Länge zu bleiben, in der Oberkörperlänge zu bleiben, auch wenn Sie auf die Seite gehen. Wiederholen Sie nun die Bewegungen mehrmals, während ich Ihnen den Vers nochmal dazu sage. Jesus sagte: Ich bin die Auferstehung und das Leben. Wer an mich glaubt, wird leben, auch wenn er stirbt. Jetzt noch einmal die Arme Richtung Decke ziehen, lang machen und dann auch einmal nach links und nach rechts schwingen. Dann in die Mitte kommen, tief ein- und ausatmen, Arme absenken, lockern ein bisschen und dann die Bewegung auflösen. Herzlichen Dank fürs Mitmachen. Seien Sie gesegnet und behütet.

Heute, am 28. Juni, feiert die Kirche den heiligen Irenäus von Lyon, weil das die heilige Theudechild, Tochter von König Theoderich I. von Austrasien, verstorben um 563. Heute wird auch des heiligen Heimrat von Meßkirch gedacht. Er war Pilger, Einsiedler und später Priester. Er wurde zum Hüter des Christentums im spätchristianisierten fränkisch-sächsischen Grenzland und starb im Jahr 1019. Wir gedenken auch des seligen Eckehard. Er war Benediktinermönch, Gründer und erster Abt des Doppelklosters Huisburg bei Halberstadt und ist um das Jahr 1084 verstorben.

hören wir über den heiligen Irenäus. Der mit dem Schwert dargestellte heilige Bischof Irenäus stammt aus der heutigen Türkei, war aber Grieche, der im heutigen Frankreich berühmt wurde. Sein Name bedeutet der Friedfertige. Er verfügte über die umfassende Bildung eines Griechen, beherrschte geläufig die freie Rede und hatte die Philosophen und Dichter seines Landes studiert. Schon früh war Irenäus mit der Lehre Christi vertraut. Später wurde er ein Schüler des heiligen Polycarp von Smyrna, der seinerseits noch ein Schüler des heiligen Evangelisten Johannes war. Als bedeutendster Theologe des zweiten Jahrhunderts war Irenäus Berater mehrerer Päpste. Sein ganzes Streben galt dem Ziel, der Kirche zu dienen. Irenäus gehört auch zu den Kirchenvätern und wird Vater der katholischen Dogmatik genannt. Von ihm stammt auch die früheste Papstliste. Als Bischof von Lyon machte er sich verdient um die Christianisierung der Kelten Südgalliens. Geboren ist der heilige Irenäus um 130 in Kleinasien. Als 20-Jähriger reiste er zuerst nach Rom und von dort nach Gallien, wo er zur Zeit der Christenverfolgung unter Marc Aurel Priester der griechischsprachigen Gemeinde in Lyon wurde. Um 177 entging er dem Märtyrertod, weil ihn der greise Bischof von Lyon, Putinus, mit einem Schreiben der Gläubigen zum Papst Eleutherius nach Rom sandte. Putinus erwähnte ihn darin voll des Lobes als einen Eiferer für das Testament Christi. Zurückgekehrt fand Irenäus die Gemeinde ohne ihren Hirten vor. Putinus und viele Christen mit ihm waren der Verfolgung zum Opfer gefallen. Auf Wunsch der jungen Christengemeinde übernahm Irenäus 178 das Bischofsamt in Lyon. Dort setzte er seine ganze Kraft ein, um die Heretiker zu bekämpfen, die versuchten, die Gläubigen durch falsche Lehren irrenzuführen. In der Auseinandersetzung mit den Lehren der Gnosis und anderer Strömungen seiner Zeit verfasste Irenäus um 180 in 5 Büchern die klassisch gewordene Polemik Adversus Hereses gegen die Irrlehren. Dies war die erste zusammenfassende Übersicht über den christlichen Glauben, gedacht als Entlarvung und Widerlegung der sogenannten Gnosis mit ausführlichen Beweisen aus der Heiligen Schrift. Irenäus betonte darin, dass die materielle Welt keine böse oder minderwertige im Vergleich zur geistigen Welt sei. Sein Werk enthält so geschliffene und klar formulierte Argumente, dass die Gegner der Kirche sich an der Wurzel ihrer Lehre getroffen fühlten. Dazu kam eine gewisse spöttische Überlegenheit, die seine Texte auch nach Jahrhunderten noch zu einer unterhaltsamen Literatur machten. Auch spätere Kirchenlehrer verwendeten das Werk im Kampf gegen Irrglauben und Häresie. Leider sind viele andere seiner zahlreichen Schriften im Laufe der Zeit verloren gegangen. Doch wurde 1904 seine kleine Schrift Erweis der apostolischen Verkündigung in armenischer Übersetzung wiederentdeckt. Hier entfaltet Irenäus alttestamentliche Texte mit christologischer Interpretation. Auf Irenäus geht auch der theologische Begriff der Tradition zurück. Er unterstreicht die Legitimität der Kirche durch die apostolische Sukzession der Bischöfe, beispielhaft dargestellt an den Bischöfen von Rom, und durch das Festhalten an den einzig maßgeblichen Schriften des Alten Testaments und des Neuen Testaments als Kanon der Wahrheit. Mit anderen Worten bedeutet das, dass jede Kirche mit der römischen Kirche um ihrer höheren Autorität willen übereinstimmen muss. Noch einer anderen Aufgabe zeigte sich der Heilige gewachsen. Er wurde zum Vermittler im sogenannten Osterfeststreit. Dieser hatte schon unter Papst Anicet begonnen und beschäftigte die Päpste bis Viktor I. Dieser Streit hätte beinahe zum Schisma geführt. Der heilige Irenäus bewog als wahrer Friedensstifter Papst Viktor I. zum Einlenken gegenüber den Kleinasiaten, die wegen Nichtannahme des römischen Ostertermins mit dem Bann bestraft werden sollten. Er war der Meinung, dass alles variabel ist, was den Glauben nicht in Frage stellt. Den Bitten des heiligen Irenäus, Milde walten zu lassen, war schließlich die Beilegung des Streites zu danken.
Über die letzten Lebensjahre des großen Bischofs wissen wir wenig. Wahrscheinlich ist er um 202 gestorben. Dass er, wie die Überlieferung berichtet, den Martertod unter Septimius Severus fand, ist geschichtlich nicht erwiesen. Aber eine legendäre Überlieferung nennt den heiligen Irenäus einen Märtyrer für Christus. Da heißt es, dass Irenäus ein Alter von fast 100 Jahren erreicht habe, als die zweite grausame Verfolgung der Christen in Lyon unter Kaiser Septimius Severus einsetzte. Dieser Kaiser war vordem Statthalter von Lyon gewesen und hatte mit eigenen Augen das Aufblühen der christlichen Gemeinde miterlebt und deren heiligen Bischof gekannt. Nun gab der Fürst den Befehl, mit aller Strenge gegen die Anhänger des Gekreuzigten vorzugehen. Entsetzlich waren die Martern, welche die treuen Gläubigen erdulden mussten. Das Blut floss in Strömen, denn an die 19.000 wurden hingerichtet. Der ehrwürdige alte Bischof hatte in dem tiefen Kummer um die grausam Hingemordeten den Trost, dass seine Schäflein standhaft blieben und triumphierend in den Himmel eingingen. Auch er sehnte sich nach seiner Auflösung und bereitete sich zum letzten Kampf vor. Der Kaiser ließ ihn tatsächlich ergreifen, er wurde gepeinigt und dann enthauptet. Sein Leib wurde zwischen den Gräbern anderer Märtyrer beerdigt.

Soweit die Heiligen des heutigen Tages. Im Namen von Radio Maria wünsche ich allen, die heute ihren Namenstag oder einen anderen Festtag feiern, alles Gute und Gottes reichen Segen. Möge Ihnen der Tagesheilige Irenäus von Lyon Fürsprecher sein.

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Der Sonntagsexpress ist da. Ja, ich habe mich schon so gefreut auf den Sonntagsexpress und bin schon so gespannt, was jetzt drin steht. Aber Kinder, erstmal auf der Titelseite, da steht ganz groß, großer Lohn. Und ich sehe dort einen Menschen sitzen, der sieht aus, es könnte Jesus sein. Und viele andere Menschen und irgendwie ist das wie im Himmel. Und das könnten auch Engel und Heilige sein. Da erkenne ich so ein paar Heilige. Und das hat mit einem Lohn zu tun? Da bin ich aber mal sehr gespannt, was uns der Sonntagsexpress heute sagen will. Kommt Kinder, lasst uns aufschlagen! Und wie immer steht auf der ersten Seite des Sonntagsexpress gleich das Evangelium.

Aus dem Heiligen Evangelium nach Matthäus. In jener Zeit sprach Jesus zu seinen Aposteln: Wer Vater oder Mutter mehr liebt als mich, ist meiner nicht wert. Und wer Sohn oder Tochter mehr liebt als mich, ist meiner nicht wert. Und wer nicht sein Kreuz auf sich nimmt und mir nachfolgt, ist meiner nicht wert. Wer das Leben findet, wird es verlieren. Wer aber das Leben um meinetwillen verliert, wird es finden. Wer euch aufnimmt, der nimmt mich auf. Und wer mich aufnimmt, nimmt den auf, der mich gesandt hat. Wer einen Propheten aufnimmt, weil es ein Prophet ist, wird den Lohn eines Propheten erhalten. Wer einen Gerechten aufnimmt, weil es ein Gerechter ist, wird den Lohn eines Gerechten erhalten. Und wer einem von diesen Kleinen auch nur einen Becher frisches Wasser zu trinken gibt, weil es ein Jünger ist, amen, ich sage euch, er wird gewiss nicht um seinen Lohn kommen.

0: Das ist aber ein interessantes Evangelium. Ich muss gestehen, so ganz leuchtet mir das noch nicht ein, was Jesus uns da sagen will. Ich meine, es steht in der Bibel, es ist Wort Gottes, also das Wort Gottes, das, was Jesus sagt, das stimmt einfach. Das ist wahr. Daran dürfen wir glauben. Aber, so richtig verstehen tue ich es gerade nicht. Aber umso besser, denn wenn ich jetzt hier mal weiterblätter im Sonntagsexpress, dann hat da ein gewisser Kaplan Lukas Dominikus Albert was geschrieben. Ich glaube, der möchte uns erzählen, was Jesus uns hier sagen möchte. Ich bin mal gespannt. Ihr auch, liebe Kinder?
1: Liebe Kinder, ich freue mich sehr, dass wir heute dieses Evangelium gemeinsam gehört haben, gelesen haben. Und ich freue mich, dass wir ein bisschen darüber nachdenken dürfen, denn es ist ein durchaus schwieriges Evangelium. Es ist sehr spannend, wenn wir da am Anfang zuerst Jesus hören, der uns sagt, ja, wir sollen ihn viel, viel, viel mehr lieb haben als unsere Eltern. Und auch unsere Eltern sollen ihn viel, viel mehr lieb haben als uns Kinder. Und ich habe mir da zuerst gedacht, naja, aber heißt das dann, dass ich meine Eltern nicht mehr lieb haben kann oder nicht mehr lieb haben darf oder umgekehrt, dass sie mich nicht mehr lieb haben dürfen? Und das ist natürlich nicht der Fall, sondern Jesus möchte, dass wir unsere Eltern lieben, ja, und natürlich auch unsere Geschwister und unsere Freunde und allen voran aber ihn ganz, ganz, ganz besonders lieb haben. Dass wir ihn noch mehr lieb haben als Mama oder Papa oder die Schwester oder den Bruder oder einen Freund, eine Freundin, weil es einfach ganz, ganz wichtig ist, dass Jesus in meinem Leben ist, dass er quasi das Wichtigste in meinem Leben ist. Weil je wichtiger mir jemand oder etwas ist, desto mehr habe ich diese Sache oder diese Person gerne. Mein Lieblingsspielzeug, mit dem spiele ich lieber als wie mit anderen Spielsachen. Und ja, vielleicht habe ich meinen Onkel ganz besonders lieb, weil er immer tolle Sachen mit mir macht, oder vielleicht ist es die Oma oder sonst jemanden. Und ja, da fällt es mir dann ganz leicht, die Person oder diese Sache lieb zu haben. Und Jesus sagt, ich möchte, dass du mich auch so lieb hast, weil ich habe dich nämlich auch so, so, so sehr lieb. Und das drückt sich in vielen Dingen aus, die wir sehen. Diese Liebe Jesu zu mir. Und eine dieser Sachen ist diese Überschrift, großer Lohn. Sie drückt sich in einem Lohn aus, in einer Belohnung. Und Jesus sagt hier, ja, verschiedene Dinge, die wir tun können und dass wir da verschiedenen Lohn erhalten werden. Da denken wir vielleicht jetzt irgendwie an Geld oder an eine tolle Sache, die wir geschenkt bekommen oder ähnliches. Aber bei Jesus geht es um noch viel, viel mehr als eben nur irgendetwas, das wir hier auf der Erde gebrauchen können. Ein Beispiel, das gerade heute sehr eindrücklich ist, ist dieser Becher frischen Wassers. Gerade bei so heißen Temperaturen ist das ja ganz wichtig, viel zu trinken. Und Jesus sagt, ja, auch wenn du jemandem nur einen Becher Wasser gibst, auch dafür bekommst du schon einen Lohn. Jesus sagt uns so, dass alles, was wir tun, alle unsere guten Taten, die werden belohnt werden. Und da ist es ganz egal, wie groß oder wie klein die sind. Und wenn es nur ein Becher frisches Wasser ist. Jesus freut sich über jede einzelne gute Tat, die wir vollbringen und schenkt uns dafür eben diesen Lohn, der sich einerseits darin ausdrückt, dass wir näher zu Jesus kommen, dass wir lernen, ihn noch mehr lieb zu haben. Wir bekommen aber auch oft Freude geschenkt. Mir geht es so, wenn ich jemanden helfe, wenn ich jemanden etwas Gutes tue und die Person freut sich darüber, dann ist bei mir nachher oft auch so ein schönes Gefühl da, dass ich eben mich mit dieser Person freue oder dass sich diese Person so darüber freut,

Er freut sich auch, dass wir eben mit ihm unterwegs sind. So ist dieses Evangelium für uns ein Bauplan, wenn man so möchte, eine Anleitung, wie wir glücklich werden können im Leben, wie wir Jesus noch mehr in unserem Leben lieben können, so wie wir unsere Eltern lieben, unsere Geschwister lieben, indem wir eben gute Dinge den anderen tun, auch wenn es in unseren Augen nur ganz kleine Dinge sind. So wächst auch die Freude in mir, in meinem Herzen, und mit dieser Freude im Herzen kann ich Jesus dann noch viel mehr lieb haben. Er, der mich die ganze Zeit schon so, so unglaublich lieb hat, so viel mehr, wie ich es mir vorstellen kann. Und Jesus sagt eben, auch die kleinen Dinge haben ihren Wert und auch die kleinen Dinge, für die erhältst du einen großen Lohn.

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Was es damit auf sich hat, schauen wir hinein.

Wenn ich jetzt hier weiter im Sonntagsexpress blättere, dann steht da ganz groß die Überschrift Himmel. Das finde ich sehr spannend. Also wenn ich jetzt gerade mal rausschaue hier aus meinem Fenster, dann sehe ich den Himmel. Das ist ziemlich cool. Ich mag das sehr, den Himmel zu sehen. Vor allem nachts, wenn keine Wolken da sind und ich diese vielen schönen Sterne sehen kann. Im Sommer mag ich sogar richtig gerne draußen zu übernachten und einfach meinen Blick in die Sterne zu richten, in den Himmel. Das ist immer schön. Und manchmal, da habe ich Leute schon mal reden gehört, die sagen, da fühle ich mich wie im siebten Himmel. Ich glaube, das sagen Menschen, die einfach sehr, sehr glücklich sind, die gerade eine ganz große Freude erlebt haben und einfach sagen, so muss der Himmel sein. Es gibt gerade nichts Schöneres als diesen Himmel. Und ich glaube, das ist ein ganz toller Vergleich. Denn im Himmel, da ist es so schön wie nirgendwo auf der ganzen Erde. Der Himmel ist der schönste Ort, den es geben kann. Und warum ist der Himmel der schönste Ort? Weil Gott im Himmel wohnt. Und ich glaube, es gibt nichts Schöneres, als Gott zu begegnen und einfach mit Gott gemeinsam im Himmel zu sein. Und im Himmel, dort ist es wunderschön. Wir lesen da in der Bibel, dass die Menschen dort nicht mehr traurig sein werden, kein Tod wird mehr sein, keine Tränen werden mehr sein, keine Klage, kein Mühsal. All das lesen wir in der Bibel, dass es das im Himmel nicht mehr geben wird, sondern es wird eine ultimative Freude sein im Himmel. Weil im Himmel, da werden wir einfach wunschlos glücklich sein, denn wir haben das größte Geschenk bereits erhalten. Und das ist Gott. Und im Himmel, dort wohnt Gott, dort wohnen ganz viele Heilige und ganz viele Engel. Und ich glaube, im Himmel, da wird es eine ganz, ganz große Gemeinschaft sein. Und deswegen lohnt es sich richtig, in den Himmel zu kommen. Weil der Himmel ist das allergrößte Geschenk. Und ich habe da mal etwas ganz Tolles gehört. Das hat mir mal der Bruder Peter beigebracht. Das ist der Programmdirektor hier bei Radio Maria. Und der hat mal gesagt, das können wir jetzt gemeinsam lernen. In den Himmel will ich kommen. Fest hab ich's mir vorgenommen. Mag es kosten, was es will, für den Himmel ist mir nichts zu viel. Machen wir es nochmal gemeinsam, liebe Kinder, und sprecht mir nach. In den Himmel will ich kommen. Fest hab ich's mir vorgenommen. Mag es kosten, was es will, für den Himmel ist mir nichts zu viel. Amen.

Das ist ja richtig cool. Hier gibt es noch ein Quiz im Sonntagsexpress. Das geht jetzt so. Ich werde euch die Fragen vorlesen. Es gibt immer drei Antwortmöglichkeiten. Und wenn du die richtige Antwort kennst, dann sag sie am besten gleich laut zu Hause mit, denn ich werde dir dann auch sofort die Antwort geben. Bist du bereit? Los geht's! Frage 1. Wer wohnt im Himmel? Nur Engel? Nur die Apostel? Oder Gott und alle, die bei ihm sind? Was meinst du?

die Apostel und eines Tages hoffentlich auch wir. Sehr gut, nächste Frage. Was ist der Himmel nach katholischem Glauben? Ist es ein Ort voller Wolken? Ist es das Leben für immer bei Gott? Oder ist es ein großer Stern? Genau, der Himmel nach katholischem Glauben ist ein Leben für immer bei Gott. Sehr gut gemacht. Und nächste Frage. Wer hat den Himmel für uns geöffnet? War das Noah? War das Jesus? Oder war das Mose? Natürlich. Jesus Christus hat uns den Himmel geöffnet. Sehr gut gemacht. Ich glaube, das hattet ihr auch alle richtig. Nächste Frage. Was machen die Engel im Himmel? Sie loben Gott und beschützen die Menschen? Sie schlafen oder sie bauen Häuser?

Sie loben Gott und beschützen die Menschen. Das machen die Engel im Himmel. Sehr gut. Nächste Frage. Kann man den Himmel mit den Augen sehen? Ja, jeden Tag. Nur nachts, oder? Nein, der Himmel Gottes ist nicht derselbe wie der Himmel über den Wolken. Was meinst du? Die Frage war schon ein bisschen komplizierter. Aber den Himmel, den können wir gar nicht mit den Augen sehen, denn der Himmel Gottes ist nicht der gleiche Himmel wie der Himmel über den Wolken. Da dürfen wir uns richtig drauf freuen auf den Himmel. Nächste Frage. Wenn wir in der Bibel lesen, was gibt es dann im Himmel nicht mehr? Freude, Tränen, Leid und Tod oder Licht? Im Himmel, da herrscht eine riesengroße Freude, da bin ich ganz überzeugt von, wenn Gott da ist und die vielen Engel und Heiligen. Im Himmel ist da auch ganz viel Licht, deswegen gibt es im Himmel nicht mehr Tränen, Leid und Tod. Das lesen wir in der Bibel. Und die letzte Frage. Warum freuen sich Christen auf den Himmel? Weil dort Ferien sind? Weil sie für immer bei Gott sein dürfen? Oder weil sie dort nie lernen müssen?

Warum freuen sich Christen auf den Himmel? Natürlich, weil sie für immer bei Gott sein dürfen. Was ein großartiges Geschenk. Und ich bin mir sicher, jetzt seid ihr richtige Himmelexperten. Applaus für euch!

Der Sonntagsexpress ist so lustig. Also passt auf, liebe Kinder. Hier ist noch ein Witz abgedruckt und der geht so. Drei Hasen wetten darum, wer am höchsten über die Mauer springen kann. Der erste springt 10 Meter hoch. Der zweite Hase springt 20 Meter hoch. Der dritte Hase nimmt Anlauf, knallt mit dem Kopf an die Mauer und sagt: Ich habe gewonnen! Ich habe sogar die Sterne gesehen!

Wow, das war mal wieder ein Prachtexemplar von Sonntagsexpress, was wir jetzt hier gemeinsam aufschlagen durften. Richtig, richtig, richtig cool. Und ich bin so happy, dass ich ihn heute wieder empfangen habe. Und ich glaube, der Sonntagsexpress hat mir eine ganz große Vorfreude auf den Himmel gegeben. Denn wir wissen, dass der Lohn für diese vielen Dinge, die wir tun, vor allem, weil wir Jesus lieben und weil wir Jesus nachfolgen wollen, dass der große Lohn in unserem Leben Jesus Christus und der Himmel ist. Und das ist ein riesen, riesengroßes Geschenk. Und so wollen wir noch einmal gemeinsam wiederholen. Sprecht mir nach. In den Himmel will ich kommen. Fest habe ich's mir vorgenommen. Mag es kosten, was es will. Für den Himmel ist mir nichts zu viel. Amen. Im Namen des Vaters und des Sohnes und des Heiligen Geistes. Amen. Also liebe Kinder, bis dahin und ich freue mich schon, wenn wir uns beim nächsten Mal wieder hören, hier bei Radio Maria und uns einst im Himmel sehen werden. Macht's gut, ciao, ciao.

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Aus dem Heiligen Evangelium nach Matthäus. In jener Zeit sprach Jesus zu seinen Aposteln: Wer Vater oder Mutter mehr liebt als mich, ist meiner nicht wert. Und wer Sohn oder Tochter mehr liebt als mich, ist meiner nicht wert. Und wer nicht sein Kreuz auf sich nimmt und mir nachfolgt, ist meiner nicht wert. Wer das Leben findet, wird es verlieren. Wer aber das Leben um meinetwillen verliert, wird es finden. Wer euch aufnimmt, der nimmt mich auf. Und wer mich aufnimmt, nimmt den auf, der mich gesandt hat. Wer einen Propheten aufnimmt, weil er ein Prophet ist, wird den Lohn eines Propheten erhalten. Wer einen Gerechten aufnimmt, weil es ein Gerechter ist, wird den Lohn eines Gerechten erhalten. Und wer einem von diesen Kleinen auch nur einen Becher frisches Wasser zu trinken gibt, weil es ein Jünger ist, amen, ich sage euch, er wird gewiss nicht um seinen Lohn kommen. Evangelium unseres Herrn Jesus Christus.

Liebst du mich mehr? Diese Frage hat Jesus bei einem denkwürdigen Frühstück am Ufer des Sees Genezareth dem Petrus gestellt. Liebst du mich mehr als diese? Petrus hat behutsam geantwortet: Ja, Herr, du weißt, dass ich dich lieb habe. Wir lieben die Menschen, die wir lieb haben, nicht alle gleich. Und das ist auch berechtigt. Es gibt eine Rangordnung in der Liebe. So ist es natürlich, dass die Eltern ihre eigenen Kinder mehr lieben als die Nachbarkinder oder die hungerleidenden Kinder in armen Ländern. Mehr lieben heißt freilich nicht, die anderen nicht lieben. Die alten Meister sprechen deshalb von der Ordnung der Liebe. Das vierte der 10 Gebote sagt, du sollst Vater und Mutter ehren. Wir sind unseren eigenen Eltern Dank und Achtung schuldig. In diesem Sinne sollen und dürfen wir sie mehr lieben als etwa Verwandte, Bekannte, Freunde oder gar Fremde. In der Rangordnung der Liebe stellt sich Jesus klar an die erste Stelle. Wer Vater oder Mutter mehr liebt als mich, ist meiner nicht wert. Das klingt aufs Erste gesehen sehr anmaßend. Ich kann es aber für mich mit einer ganz persönlichen Erfahrung bestätigen. Jesus übertreibt nicht. Er bietet eine wichtige Hilfe an für das Leben. Ich war 13 Jahre alt, als unsere Eltern sich getrennt haben, Scheidung. Es ist und bleibt eine Wunde fürs ganze Leben. Sie hat aber bei mir etwas bewirkt, was die Kinder auch in intakten Ehen lernen müssen. Die Eltern sind nicht der liebe Gott. Sie sind eben nur Menschen. Wir dürfen und sollen sie lieben. Wir hoffen und vertrauen, dass sie uns lieben, auch wenn sie in ihrer gegenseitigen Liebe gescheitert sind. Heute kann ich im Rückblick sagen, die persönliche Beziehung zu Jesus, der Glaube an Gott, hat mir damals ganz praktisch geholfen. Ich musste meine Eltern nicht weniger lieben dadurch, dass ich ein Mehr an Liebe zu Gott gespürt habe. Ich glaube, dass menschliche Liebe in allen ihren Formen am besten gelingt, wenn sie Gott den ersten Platz lässt. Das ist keine Frömmelei, sondern der nüchterne Blick auf die Tatsachen. Wir sind alle Geschöpfe. Wir haben alles, was wir sind, empfangen, auch die Gabe, unser Leben zu gestalten. Die größte Gabe Gottes ist es, lieben zu können. Kein Mensch kann für den anderen die Stelle Gottes einnehmen. Es ist gegen die gute Ordnung der Liebe, den geliebten Menschen zu vergöttlichen. Damit täten wir dem anderen Unrecht. Liebe braucht, wenn sie echt sein soll, das gegenseitige Freigeben und Loslassen. Nur so können wir einander dauerhaft lieben, auch in schweren Zeiten. Jesus gibt diesen schweren Zeiten den einfachen Namen Kreuz. Dieses Wort fasst alles zusammen, was an Prüfungen, Krankheit und Leid im Leben vorkommt. Jesus hat ganz wörtlich sein Kreuz auf sich genommen. Wie für jeden das eigene Kreuz aussieht, das kann ganz unterschiedlich sein. Gemeinsam ist uns allen die Frage, ob wir es zu tragen bereit sind. Auch da hilft es, auf Jesus zu schauen. Sein Kreuz war nicht die Endstation. Es war der schwere Durchgang zum vollendeten Leben. Zur Ordnung der Liebe gehört auch die Art und Weise, wie wir miteinander umgehen. Konkret ist es die Frage, wie wir aufeinander zugehen, uns an- und aufnehmen. Liebe geht immer über sich hinaus, sie bleibt nicht bei sich selber stehen. Jesus drückt das
in der schlichten Geste des Bechers frischen Wassers aus, den wir einem von diesen Kleinen reichen. So einfach kann das Meer an Liebe aussehen.

Das war die Auslegung des heutigen Evangeliums durch seine Eminenz Kardinal Dr. Christoph Schönborn. Dank an Radio Klassik Stephansdom für die Möglichkeit der Übernahme.

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1: In der Sendung Highlight der Woche hören Sie nun die Sendung Lebenshilfe von vergangenem Dienstag.

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1: Einen schönen Vormittag und herzlich willkommen, liebe Zuhörer von Radio Maria, zur Sendung Lebenshilfe. Aus dem Studio in Wien begrüßt Sie Gabi Weindlmeier. Radio Maria, verankert im Fels der Kirche. So der Titel dieser heutigen Sendung. Bei uns hier im Studio ist Christian Schmidt, unser Geschäftsführer, und ihn darf ich jetzt sehr herzlich hier im Gästestudio begrüßen. Grüß dich, Christian.
2: Einen schönen Vormittag dir, liebe Gabi, und allen, die mit uns verbunden sind. Ich freue mich, diese Stunde mit Ihnen zu verbringen und wieder ein ganz wesentliches Element des Charismas von Radio Maria zu betrachten. Eigentlich ein wesentliches Element unseres Christseins zu betrachten. Die wichtigste Sache auf der Welt ist ja, dass unsere Gottesbeziehung stimmt. Die zweitwichtigste Sache der Welt ist Fußball. Vielleicht haben Sie auch gestern das Österreich-Match gesehen und mitgefiebert. Und da sieht man die argentinische Mannschaft, die gewonnen hat, man muss sagen, verdient gewonnen hat, ist in Messi, in diesem großartigen Fußballer, verankert. Also die spielen rund um ihn, setzen ihn ein und er erledigt dann den Job, sage ich jetzt mal, dass sie weiterkommen. Ja, aber wenn man Personen nimmt, in denen man sich verankert, dann kann es natürlich sehr leicht passieren, dass irgendwann man draufkommt, das ist ja doch kein Heiliger, oder er lässt aus, oder er kann nicht mehr so, wie ich das erwarte, und dann muss irgendjemand anderer kommen, oder es zeigt sich eben, dass die Verankerung noch eine andere Dimension braucht. Radio Maria verankert im Fels der Kirche, wir als Christen verankert im Fels der Kirche. Das wollen wir uns heute ein bisschen anschauen. Lassen Sie mich aber beginnen, weil auch der Monat Juni sich dem Ende neigt, Ihnen noch eine aktuelle Spendeninformation am Beginn zu geben. 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Ich sage Ihnen auch, das Halbjahresergebnis, soweit wir es bisher kennen, fehlt uns insgesamt, also von Jänner bis heute, ein Betrag von 140.000 Euro. Also 40.000 jetzt, die in dem Monat noch zu unserem geplanten Budget fehlen, und 140.000 sind es insgesamt. Ein großer Betrag. Auch da nehme ich Bezug auf unsere Sendung. Also alles, was wir tun, was wir Gutes tun, und was wir nachhaltig weiterbringen können, braucht eine starke Gemeinschaft, wo wir im Herzen des anderen verankert sind. Und so sage ich mit großem Vertrauen, dass das Radio der Mutter Gottes und die vielen Menschen, die dazugehören, fest in deinem Herzen, in unseren Herzen verankert sind und dadurch auch die Bereitschaft entsteht, eben diese wichtige Mission in unserem Land zu stützen, zu unterstützen und jetzt noch einmal in eine Bresche zu springen. In diesem ersten Halbjahr haben sich etwa 800 Spender weniger beteiligt als im vergangenen Jahr. Und da braucht es jetzt offene Herzen, starke Freunde des Radios und der Mutter Gottes, die da nochmal in die Bresche springen können. Also herzlichen Dank. Ich werde in den nächsten Tagen, wie gewohnt, nach den Hörergrüßen um die Mittagszeit immer ein kleines Update geben. Also vielen Dank für alle Gaben, die Sie uns geben, damit wir gesund weiter arbeiten können. Und ein großes Dankeschön vor allem an alle, die mit ihren regelmäßigen Spenden dieses Radio tragen. Ich habe den Kalender von Radio Maria vor mir. Vielleicht haben Sie ihn bei sich zu Hause irgendwo hängen oder auch bereit liegen. Nehmen Sie ihn einmal zur Hand und schauen Sie auf dieses wunderbare Bild, das den Monat Juni in diesem Kalender ziert. Ein farbenprächtiges Bild von einer Gruppe feiernder, tanzender, singender Menschen aus Tansania. Wir betrachten ja in diesem Kalender die internationale Dimension von Radio Maria und wie eben Christus in unserer Mitte ist weltweit. Und das Wort, das den Monat Juni überschreibt in diesem Bild, ist ein Wort von Papst Franziskus, das er bei der Privataudienz im Oktober 2015 Radio Maria gesagt hat. Ich durfte selbst dabei sein damals. In einer Zeit, die von Spaltung und Verwirrung geprägt ist, bleibt Radio Maria eine klare und konsequente Stimme, die fest an der Führung des Nachfolgers Petri verankert ist. Also ein großes Lob von Papst Franziskus an das Werk von Radio Maria, an die Arbeit von Radio Maria, die er bei der Privataudienz der Radio Maria Delegierten bei dem weltweiten Treffen 2015 gesagt hat. Ein großes Lob, aber gleichzeitig auch ein Auftrag. In einer Zeit, die von Spaltung und Verwirrung geprägt ist, bleibt Radio Maria klar, konsequent eine Stimme, die an dem Fels, an der Führung des Nachfolgers Petri verankert ist. Ich gehe seit einigen Jahren einmal im Jahr segeln. Und dann sind wir auf einem Boot. Und das Besondere an so einem Boot ist, man kann darauf übernachten, aber damit das klappt, braucht man einen Anker, den man setzt und wirft und prüft, dass der fest ist, damit das Boot gehalten wird, während die Mannschaft schläft. Ein Schiff braucht einen sicheren Anker. Ein Haus braucht ein stabiles Fundament, einen stabilen Untergrund. Unser Leben, unser Denken, unsere Ausrichtung, unser Gehen im Leben, unser Handeln, unser Sehnen und Wünschen braucht ebenso eine klare, eine sichere Verankerung, damit wir Zeiten der Verwirrung, der Unsicherheit gut überstehen. Weil Radio Maria im Fels der Kirche verankert ist, kann es auch in stürmischen Zeiten Hoffnung, Orientierung und die Freude des Evangeliums schenken. Also ein wesentlicher Satz ist, ein Fels ist nicht dazu da, Bewunderung hervorzurufen oder sich bewundern zu lassen, sondern Halt zu geben. Und so ist es mit der Kirche und so ist es mit Radio Maria, das sich in der Kirche verankert. Du bist Petrus, heißt es im Matthäusevangelium. Du bist Petrus, sagt Jesus zu ihm. und auf diesen Felsen werde ich meine Kirche bauen. Obwohl er ein schwacher Mensch ist. Und es gibt ja einiges, was überliefert ist über diesen Petrus, dass jetzt ja nicht die pure Heiligkeit ausstrahlt. Trotzdem sagt Jesus,

bisschen illustriert. Die Frau Maria aus Hollerbrunn schreibt uns: Lieber Bruder Peter, wertes Team von Radio Maria, mit großer Freude habe ich Post von euch erhalten und freue mich, dass ich nun auch zum Hörerkreis des Radios zähle. Radio Maria ist für mich ein Sender, bei dem ich zur Ruhe kommen kann. Auch die lebensnahen und stärkenden Vorträge geben mir viel Kraft. Ich habe Radio Maria über Monika, eine ehrenamtliche Mitarbeiterin, kennengelernt. Eine schwere Lebenskrise, die hinter mir liegt, oder in einer schweren Lebenskrise, die ich durchgemacht habe, hat mir der Rosenkranz großen Halt gegeben. Das gemeinsame Gebet mit eurem Sender ist mir zu einer starken Stütze geworden. Ich konnte dadurch viel Trost empfangen und Friede konnte wieder in mein Herz einziehen. Ich wünsche mir, dass ich noch lange und weiterhin Teil dieses Senders sein darf. Im Gebet weiterhin verbunden mit herzlichen Grüßen, die Frau Maria aus Hollerbrunn. Ein Zeichen, dass es oft stürmische Zeiten, sie schreibt von einer Lebenskrise, braucht, um in den Segen der Kirche eintauchen zu können. Und in dem Fall war Radio Maria ein Werkzeug, war eine Ehrenamtliche, eine Hörerin von Radio Maria ein Werkzeug, weil sie dieser Dame in ihrer Not das Radio gebracht hat. Ein Schiff braucht einen sicheren Anker, ein Haus, ein stabiles Fundament. Unser Leben braucht auch eine sichere Verankerung, damit wir die stürmischen Zeiten, die irgendwann kommen werden, gut überstehen. Machen wir ein paar Takte Musik.

0: 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Zu uns spricht Christian Schmidt, der Geschäftsführer von Radio Maria Österreich.
1: Ein wesentliches Element des Charismas von Radio Maria ist die Kirchlichkeit. Wir arbeiten nicht losgelöst im freien Raum sozusagen. Wir bieten nicht eine Diskussionsplattform mit Meinungsäußerungen, sondern wir sind verankert in der Kirche und bieten den Schatz der Kirche an. Wenn Sie auf unsere Website schauen, www.radiomaria.at, bei dem Menüpunkt über uns, finden Sie unsere Werte. Und da sind die 5 Charismen von Radio Maria beschrieben und auch die Kirchlichkeit. Die Stimme des Papstes und der Kirche ist die zentrale Orientierung von Radio Maria. In unserem Programm heben wir die Schätze der Kirche und des Glaubens und machen sie zugänglich. Und hoffentlich dann in Kürze durch eure Anrufe, durch euer Zeugnis, bezeugst du anderen, dass Jesus lebt, dass er wirkt und dass das, was die Kirche lehrt, aufbauend, stärkend, lebensbejahend, lebensfördernd und geschenkhaft ist. Und in unserer Arbeit sind wir natürlich mit dem Papst, mit den Bischöfen, mit den Mitarbeitern der Kirche verbunden. Jeden Tag 2-mal die Heilige Messe, das Stundengebet, das unserem Programm eine Grundstruktur gibt, das Rosenkranzgebet, Barmherzigkeitsrosenkranz, uralte Gebete, das Betrachten der Bibel, die unserem Leben, wenn wir uns darauf einlassen, einen Rhythmus geben, den die Kirche seit über 2000 Jahren anbietet, lebt und den Menschen als Lebensquell zur Verfügung stellt. Heute suchen Menschen vielleicht stärker als in den letzten Generationen nach Orientierung. Das liegt vielleicht auch daran, dass wir merken und dass diese jungen Menschen, die heranwachsen, merken, dass der Individualismus, der sich überall breit gemacht hat, eine große Leere hinterlassen kann. Es ist gut, wenn wir Dinge selbst entscheiden können und bewusst entscheiden. Aber es ist ebenso wichtig, Gemeinschaften zu bilden, Gemeinschaften zu leben und einen Anker in der Wahrheit der Existenz zu haben. Wir brauchen ein Wofür in unserem Leben. Es genügt nicht, dass wir uns frei von allem machen und dann sagen, wir sind unabhängig. Nein, wir brauchen ein Wofür. Und das ist vielleicht in den letzten Jahren und Jahrzehnten etwas abhanden gekommen. Oder junge Menschen merken, wenn man nicht mehr genau weiß, ist ein Mann jetzt ein Mann, eine Frau, und was gibt's da alles noch? Ja? Oder wenn sie merken, die Freiheit, die uns vorgelegt wird, die Errungenschaften der Freiheit bestehen unter anderem darin, dass ich selbst über werdendes Leben entscheide, ob das leben darf oder nicht. Ja? Oder dass ein aktives Beenden eines krank gewordenen alten Menschen ein Freiheitsgewinn sein soll, dann spürt die Gesellschaft, dass irgendetwas nicht stimmt. Gleichzeitig konkurrieren viele Stimmen um unsere Aufmerksamkeit. Ja. YouTube und Streaming-Angebote und Social-Media-Angebote, und es ist in aller Munde heute, dass diese Entwicklungen zu großen Problemen führen. Radio Maria möchte eine Stimme sein, die nicht sich selbst verkündet, sondern die ein starkes, kraftvolles Angebot macht, die eine Stabilität, einen Felsen in der Brandung des Lebens anbietet. Ein Haus, das auf dem Fels gebaut ist, bleibt bestehen. Das wird uns schon auch in den Evangelien gesagt, nicht? Wenn du auf Sand gebaut hast, dann kommt ein Unwetter, ein Sturm, eine Flut und rafft dein Haus hinweg. Die Kirche hat 2000 Jahre Geschichte. Sie hat Verfolgungen erlebt, sie hat auch Verfolgungen selbst vorgenommen, sie hat Krisen erlebt, sie hat viele Irrtümer durchlebt. Wir wissen das. Die Kirche ist deswegen ein Fels, nicht weil die Menschen vollkommen sind, die hier leben und sich auch in der Kirche engagieren. Gott sei Dank ist das nicht der Grund, sondern weil Christus diese Kirche gestiftet hat, weil er in ihr lebendig ist, weil wir zu ihm schauen dürfen, weil uns Maria, die Mutter Jesu, immer zu ihm führt, weil sie uns verbindet als eine Gemeinschaft um Christus herum und in Christus verbunden. Wir sind nicht unser Unvermögen, unsere Fehler, unsere Defizite, ja, sondern wir sind geliebte Kinder Gottes. Radio Maria versteht sich als ein Dienst an der Kirche. Von Laien gemacht, unser Vorstand, und das ist überall in allen Radio Maria Stationen so, besteht aus engagierten Menschen, die einen Beruf haben, die eine Familie haben, die keine Geweihten sind, sondern einfach ganz normale Menschen. Und der Priester, der natürlich Mitglied des Vorstands ist, der Programmdirektor, sichert die Verbindung zur Kirche. Radio Maria ist eine Stimme des Papstes. Ich weiß nicht, ob Sie die Übertragungen gehört haben, wie jetzt zuletzt Papst Leo in Spanien war und seine ganz wichtigen Botschaften des Friedens und der Liebe verkündet hat, der auch versucht, Gemeinschaft neu zu bilden und ein neues Verständnis des Miteinanders und Füreinanders in der Gesellschaft zu entwickeln. Der Papst, die Bischöfe, die Priester sind ganz wesentliche, unverzichtbare Träger der Hoffnung, Träger der Botschaft Jesu. Er sagt, du bist Petrus und auf diesen Felsen werde ich meine Kirche bauen. Er hat das nie zurückgenommen. Nicht einmal zu der Zeit, wo es zwei Päpste gab in der Geschichte der Kirche. Fehler passieren, aber Christus ist lebendig gegenwärtig in seiner Kirche. Radio Maria verkündet nicht sich selbst, sondern vereint sich mit dem Lehramt der Kirche, orientiert sich am Katechismus, hält die Treue zum Papst, lebt die Einheit mit der Kirche. Und dadurch entsteht Vertrauen, Verlässlichkeit Es ist nicht so, dass die Dinge heute wahr sind und morgen nicht mehr oder dass sie gestern wahr gewesen sind, aber heute haben sich die Zeiten geändert. Das Fundament unseres Lebens, das Fundament unserer Existenz ist und verändert sich nicht. Und Jesus hat uns gelehrt, worin der Wert und die Würde unserer Existenz besteht. Es geht um die persönliche Begegnung und Beziehung jedes Einzelnen zu Jesus. Also wenn Radio Maria wirbt, beteiligt euch, arbeitet mit, engagiert euch im Ehrenamt, helft mit, diese Mission zu finanzieren, dann geht es nicht darum, sich selbst zu verkünden, sondern den Schatz der Kirche anzubieten. Den Glauben besser zu verstehen, besser kennenzulernen, sich hineinzubegeben in diesen Rhythmus der Kirche und zu sehen, was er in dem eigenen Leben bewirkt. Den Schatz der Sakramente zu leben. Im gemeinsamen Gebet, wie dieses wunderbare Zeugnis der Frau Maria gezeigt hat. In einer schweren Lebenskrise gab mir der Rosenkranz großen Halt. Und das gemeinsame Gebet mit Radio Maria ist mir eine große Stütze. Radio Maria verankert im Fels der Kirche. Wir brauchen ein stabiles Fundament. Wenn wir an eine Klettertour denken, an einer steilen Wand, manchmal kann unser Leben mit so einem Bild verglichen werden, dann ist es wichtig, in regelmäßigen Abständen so Sicherungshaken in die Wand einzuschlagen. Denn wenn ich selbst nicht mehr mich halten kann, dann braucht's jemand, der mich hält. Und das ist die Kirche. Und das ist Jesus, die Mitte der Kirche. Ich möchte jetzt herzlich einladen, dass Sie sich beteiligen in dieser Sendung und wirklich auch ein persönliches Zeugnis geben, wie dieses Ich bin gehalten konkret aussehen kann im Leben. Wie es gelingt, Krisen zu überstehen. Was das gemeinsame Gebet vielleicht über das Radio an, so wie Maria uns das geschrieben hat, Trost und Halt geben kann, dass es uns neuen Boden vermitteln kann. Ja, vielleicht auch Erlebnisse, die uns vermitteln, warum es wichtig ist, auch in einer Treue zum Lehramt der Kirche zu bleiben, auch wenn wir vielleicht nicht alles verstehen oder nachvollziehen können, sondern wo es um ein Hineinwachsen geht. Oder wie Sie diese Verankerung des Radios in der Kirche erleben. Und wie durch das Radio auch der Glaube wachsen kann. Ich freue mich über eure Anrufe, euer Zeugnis und das Wirken Gottes, das dadurch sichtbar wird.

0: Ich begrüße eine erste Anruferin, Barbara aus Niederösterreich. Bitte schön.
1: Ja, also ich kann ein Zeugnis geben. Also für mich ist die Eucharistie das Fruchtbarste, was es überhaupt gibt auf dieser Welt, dass wir einfach im Leben, im Atem Gottes bleiben können. Genauso auch die Sakramente der Heiligen Kirche, die zum Beispiel die katholische Kirche als einzige die Vergebung der Sünden hat, dass man in rechter Weise vorwärts kommt und alle seine Verwundungen, Verletzungen und ja, Unvollkommenheiten sozusagen Gott übergibt, damit er es in sein Licht wandelt, hin einfach zu einem immer reinereren Leben, ja, das dann einfach auch ausstrahlen kann in diese Welt. Und das geht aber nur, wenn wir sozusagen der Kirche treu bleiben und diese Sakramente wirklich auch in annehmen. Ja, also die, auch wenn man über Radio Maria zum Beispiel geistig kommuniziert, das kann man geistig kommunizieren, wenn man in dieser Danksagung bleibt und egal, was man gerade zu tun hat, einfach in dieser Haltung bleibt. Also das wollte ich noch gerne dazu legen. Dankeschön. Und danke für Radio Maria. Ein unglaublicher Hoffnungsschimmer für diese Zeit und dass Radio Maria so toll in die Häuser übertragen werden können, wenn man gerade vor sich hinwerkelt und das Radio läuft und immer das Passende gerade gespielt wird, dass man einfach ja in der Hoffnung bleibt und in der Liebe bleibt. Und dafür wollte ich einfach auch einmal ein unglaublich großes Danke sagen.
2: Danke auch, liebe Barbara, für dein Zeugnis. Ich glaube, du hast etwas ganz Entscheidendes gesagt. Die Eucharistie, also der lebendige Gott, der in unserer Mitte ist, ist wahrscheinlich das größte Geschenk an die Menschheit, das Fruchtbarste, so hast du es gesagt. Und du hast es verbunden mit dem Schatz der Sakramente und einen Schatz besonders hervorgehoben, nämlich diesen Schatz der Vergebung, dass wir Gott alle unsere Unvollkommenheiten, alles das, was passiert ist, absichtlich im Zorn, aus Leidenschaft heraus, aber auch im Unvermögen vielleicht in einer Situation adäquat zu reagieren, einfach unabsichtlich, haben sich Spuren von uns in anderen verwirklicht, die eben nicht optimal sind. Und dieser Schatz der Vergebung sorgt dafür, dass wir selber frei werden dürfen davon, frei gesprochen werden und eben andere, nämlich die Betroffenen, dann in dieses Heilsgeschehen mit hineingenommen werden. Ein wunderbarer Gedanke. Wir können uns nicht selbst Halt geben. Wir brauchen einen Felsen, an dem wir uns anhalten. Und wir können uns nicht selbst frei sprechen. Wir brauchen jemand, der das tut. Danke für das Zeugnis und lieben Gruß.
1: Ja, sehr, sehr gerne. Danke auch ins Studio zurück.
0: Alles Liebe, Barbara, und wir gehen weiter nach Wien zu Manuela. Sie ist auch eine ehrenamtliche Mitarbeiterin von Radio Maria im Hörerservice. Grüß dich, Manuela.
3: Ja, grüß euch alle. Christian, ich muss dir mal sagen, also ich könnte dir stundenlang zuhören. Es ist so unglaublich. Du hast so eine Ruhe in dir. Wo hast du das her? Unglaublich. Ja, man kann viel von dir lernen. Und das Zweite, Radio Maria strukturiert mir meinen Tag. Ja. Ich merke, wie die Zeit vergeht. Ich habe das Radio da laufen. Und jetzt ist 9, jetzt ist 10, jetzt ist, es ist stündlich ein Programm und ich merke, wie die Zeit vergeht und kann mich da dranhängen auch. Ja? Es ist, so wie du sagst, dieser Felsen, ich halte mich da an diesem Zeitmanagement von Radio Maria. Ja? Und und dann tue ich so nebenbei meins und ich habe die Gnade, das Radio tagsüber hören zu können, immer wieder. Und und da möchte ich einfach ein Danke auch dafür sagen, dass es Radio Maria gibt und dass ich da auch mitarbeiten darf, immer wieder und Kraft schöpfen. Ich komme in Radio Maria rein, kann Kraft schöpfen, mitarbeiten und gehe gestärkt wieder hinaus. Und zwar betend, ja, ich trete vor die Tür und segne schon alle, die da draußen sind und fange weiter, bete weiter bis zur U-Bahn und ja, bis nach Hause. Also man tragt das wirklich von euch dann hinaus. Oder vom Radio weg hinaus. Ja, das ist einfach eine Gnade, wirklich. Ja, danke. Und Christian, nochmal ein Lob an dich. Diese Ruhe, ja, in dieser hektischen Welt. Ja, danke.
2: Manuela, ich danke dir für deinen Anruf, für dein schönes Zeugnis. Ich glaube, wenn du von der ehrenamtlichen Mitarbeit jetzt vorher erzählt hast, dann hat man richtig gespürt, wie dein Herz aufgeht. Ja, und wie dein Leben bereichert wird. Und vielleicht hat jetzt jemand irgendwie da Feuer gefangen und sagt, das möchte ich mal auch anschauen. Dann meldet euch einfach bei uns im Hörerservice unter 01 710 70 72 oder gerne auch per Mail an kontakt@radiomaria.at und wir treffen uns und sprechen über die Möglichkeiten der ehrenamtlichen Mitarbeit. Wir brauchen ein Wofür, ein Wozu? Und mitzuhelfen, mitzuarbeiten, dass Menschen den Felsen entdecken, der ihr Leben hält in allen Situationen, den lebendigen Gott kennenlernt. Das ist wahrscheinlich eine der gnadenvollsten Einladungen und Aufgaben, die wir annehmen dürfen. Ja, Manuela, zum Schluss noch zu deinem Kompliment. Es freut mich sehr. Ich sage herzlichen Dank, aber ich möchte es auch, diesen Dank verbinden mit diesem Satz, wir verkünden nicht uns selbst. Jedem sind Talente und Gaben gegeben worden. Wir dürfen sie einsetzen für das Gute. Und dann wird das gesegnet. Und wenn meine Gaben gesegnet sind und dir gut tun, dann freut es mich.
3: Genau. Auf jeden Fall. Danke.
2: Danke. Für Gott.
0: Alles Liebe.

0: Das nächste Zeugnis kommt aus Oberösterreich von Martina. Bitte schön.
1: Ja, grüß Gott, lieber Christian Schmidt. Ich habe Ihnen sehr gern jetzt zugehört auch und ich muss sagen, ich habe immer so einen Vergleich, wenn ich das Glaubensleben betrachte, dann ist das für mich immer so, also überhaupt das Leben so wie ein Anstieg auf einen Berg. Ja, ich habe vor, eine Bergwanderung, eine Besteigung zu machen und da oben ist der Gipfel und ich kann diesen Weg ganz alleine gehen und versuchen, alles so allein zu meistern. Aber ich sage immer, es gibt so viele Fälle im Leben, ich betrachte es immer so wie Gletscherspalten vielleicht, in die man rutschen kann und wo es alleine kein Herauskommen mehr gibt. Und für mich ist das immer dann so, ich stelle mir das immer so bildhaft vor, wenn ich den Weg mit Gott gehe, mit Jesus gehe, mit einem guten Führer habe im Leben, dann kann ich mich da immer wieder einklinken und erholt mich aus gewissen Situationen, außer wo ich nicht mehr außer kann. Und da ist auch Radio Maria ebenfalls eine gute Wegbegleitung, weil mir ist damals so gegangen, wie ich schwer depressiv war und das Gefühl gehabt habe, ich stecke in einem finsteren Loch, wo ich nicht mehr außer finde. Ich vergleiche das jetzt immer mit der Gletscherspalten. Dann habe ich gesagt, lieber Gott, du weißt es, wie es mir geht und du hol mich bitte da raus. Ich kann das alleine nicht. Und darum denke ich mir, man kann jeden Tag wieder neu entscheiden, das Leben mit Gott, mit Radio Maria zu gehen und wir kriegen immer die Hilfe, die wir brauchen, damit wir aus unseren Spalten, wo wir so tief oft reinfallen, wieder rauszukommen mit der Hilfe Gottes. Und da dürfen wir uns immer wieder einklinken und jeden Tag neu anhängen. Und das ist ganz, ganz wichtig, dass wir die Führung nicht aufgeben. Nicht das Gefühl haben, wir können alles alleine schaffen. Und da bin ich sehr dankbar dafür, auch für Radio Maria, dass wir da auf diesem Weg gut begleitet sind.
2: Danke sehr, Martina. Auch ein starkes Zeugnis, ein schönes Bild, unser Leben als ein Anstieg auf einen Berg. Und wie Sie sagen, es gibt genügend Situationen, die wir nicht allein bewältigen können, wo wir angewiesen sind auf Hilfe, auf eine feste Verankerung. Und danke, dass Sie das erwähnt haben, dass auch in Ihrem Leben so eine Phase der Dunkelheit stark durch und mit Radio Maria eine Hilfe gebracht hat, einen neuen Weg aufgezeigt hat. Auch das Zeugnis der Hörerin, das ich am Eingang der Sendung verlesen habe, weist darauf hin. Auch sie hatte eine schwere Lebenskrise und hat in dieser Krise von einer anderen Hörerin und ehrenamtlichen Mitarbeiterin des Radios Radio Maria angeboten bekommen. Also halten wir uns das vor Augen. Ich würde gern das als eine zentrale Botschaft euch allen auch mitgeben. Wenn ihr Menschen in einer Notsituation seht oder davon wisst, dann bietet das Radio an, ganz unabhängig davon, wie der Mensch sich vorher über die Kirche oder den Glauben geäußert hat. Denn wenn wir existenziell bedroht sind oder uns so fühlen, dann klammern wir uns an jeden Strohhalm. Und es ist wichtig, dass es sozusagen der Felsen ist, den wir dann anbieten können. Ja, und der die Menschen dann wirklich herausführt und ihnen weiterhilft und ihnen Hoffnung vermittelt. Also das Angebot zu machen, ist, glaube ich, oder gehört zu den wertvollsten Dingen, die wir tun können. Und dieses Zeugnis, das ich vorher verlesen habe von der Frau Maria, bringt es ins Leben und zeigt, dass es wahr ist. Und vielleicht wissen wir es auch selbst. Ja? Vielleicht fühlst du dich jetzt angesprochen, sagst, ja, das habe ich auch erlebt. Ja? Ich war in einer Dunkelheit. Und jemand hat mir ein Radio geschenkt oder mich hingewiesen auf Radio Maria. Und das hat mein Leben erneuert und zu einer neuen Hoffnung geführt. Ein paar Minuten sind noch Zeit. Wenn Sie so ein Zeugnis haben, dann legen Sie es uns hin. Es stärkt uns alle und ermutigt uns auch eben unser Leben einzusetzen, dieses Wofür einzusetzen, dass die Mutter Gottes wirken kann und Jesus in die Häuser, in die Herzen tragen kann.
0: Eine weitere Anruferin wartet in der Leitung. Ich begrüße Ilse aus Wien. Grüß Gott.
3: Ja, grüß Gott. Ich möchte mich vielmals bedanken für die, nicht nur für diese Sendung, sondern für alles, was ich durch Radio Maria im Laufe meines langen Lebens schon bekommen habe. Und möchte selbst mich anschließen mit einem Zeugnis. Und zwar hatte ich einen ganz bösen Unfall, und zwar in einer Kirche. Ich blieb mit meiner Schuhspitze an der Barockverkleidung hängen und stürzte voll auf den Steinboden und habe mir damals einen Oberschenkelhalsbruch zugezogen. Und ich habe mir gedacht, na, das macht nichts. Damals war ich in Innsbruck, da werden ja die Leute gut operiert. Und ja, aber an dem Tag, es war der Ostermontag, waren alle guten Operateure unterwegs und ich kam in die Hände eines deutschen Chirurgen und damit, also wurde mein, es war ganz schlimm, die Operation ging schief, ich hatte ein verkrüppeltes, verkürztes Bein nachher und ich musste, ja, und ich hatte vor allem Tag- und Nachtschmerzen. Und in dieser Situation habe ich dann in meiner Not habe ich gesagt, es war zu Silvester genau, habe gesagt, bitte lieber Gott, sprich mit mir. Was soll ich tun? Soll ich mir einen Rollstuhl anschaffen? Was soll ich machen? Sprich mit mir. Und da habe ich ein paar Sekunden später eine Stimme im Inneren, aber sehr gut verständlich gehört, leg dein kleines Kreuz zu meinem großen Kreuz dazu und ich durchströme dich mit meinem Heiligen Geist. Das war für mich dermaßen überwältigend. Ich habe geweint vor Rührung und es waren die Schmerzen nicht weg gleich. Erst ein halbes Jahr später hat mich ein sehr guter Operateur dann in die Hände genommen und mir diese ganz schlimmen Schmerzen weggenommen quasi. Ja, und ich möchte sagen, jetzt bin ich 98 und der liebe Gott stupst mich immer noch und gibt mir irgendwelche Zeichen, zum Beispiel, dass ich jemanden frage, ich habe meine Befunde mit einem Arzt habe ich abgeholt und habe das mit ihm besprochen und da habe ich dann gesagt, wie geht's Ihnen persönlich? Und der hätte ja sagen können, ja, was geht Sie das an? Aber ich war überrascht und beglückt, wie dieser Arzt dann plötzlich aus seinem Leben mir so viel erzählt hat. Und scheinbar interessiert ja niemanden, sondern nur das eigene und über den Befund zu reden. Und das ist jetzt mein neues Hobby, dass ich Menschen auf das, wie geht's Ihnen persönlich, dass ich Sie auf das anspreche.
2: Sehr egal, schön. Ob das, ja. Sehr schön. Tolles Zeugnis, Frau Ilse. Gratulation auch zu Ihrem hohen Alter. Ich darf sagen, Ihre Stimme ist wahrscheinlich 50 Jahre jünger. Daran sieht man, dass unsere Seele jung bleibt. Na, aber also das war sehr, sehr eindrucksvoll und bewegend, finde ich, Ihr Zeugnis. Könnten Sie diesen einen Satz, den Sie im Inneren gehört haben, noch einmal wiederholen? Weil ich glaube, das kann eine starke Botschaft für viele sein, die auch gerade in irgendeiner Form eine schwere Zeit durchmachen. Dieses leg dein kleines.
3: Ich hab da gehört, leg dein kleines Kreuz zu meinem großen Kreuz dazu und ich durchströme dich mit meinem Heiligen Geist. Und ich habe einen Priester dann gefragt, hat er gesagt, ich habe durchgeschaut, das haben sie nicht von irgendeiner Stelle aus der Bibel oder was, das gibt's wirklich nicht.
2: Mhm. Ja. Stark. Stark. Danke, dass Sie diesen Satz uns mitgegeben haben. Ich glaube, dass er über ihr persönliches Erlebnis hinaus auch viel Heil stiften wird. Danke, Frau Ilse. Danke für jedes Gebet und danke für Ihr Mitleben.
3: Danke Ihnen. Wiederhören.
0: Auf Wiederhören. Dankeschön für dieses letzte schöne, große Zeugnis von Ihnen. Wir sind am Ende der Sendung angelangt. Ich darf dir noch abschließende Worte überlassen, Christian.
2: Ich möchte auch noch ein kleines Zeugnis anschließen, das ich jetzt dieser Tage erleben durfte. Genau kenne ich die Hintergründe noch nicht, aber von einem großen Telekom-Unternehmen, ein Manager, hat Kontakt mit mir aufgenommen über ein anderes Privatradio, das er beruflich betreut, und hat erzählt, seine Tochter ist an Leukämie erkrankt. Und in diesen ganzen Behandlungsprozess mit Knochenmarks, Punktierungen oder also verschiedenen Behandlungen ist natürlich eine große Not da gewesen. Und er hat gesagt, ich habe in dieser Zeit Gott ein Versprechen gemacht. Also auch stark habe ich das empfunden, wie solche Zeugnisse zustande kommen. Ja? Das an uns herangetragen wird. Am Ende ist seine Tochter geheilt worden von der Leukämie, ist heute wieder gesund. Ich werde ihn in den nächsten Tagen einmal treffen und mehr davon erfahren. Aber ich glaube, es sind so Zeugnisse, wie wir sie heute gehört haben, oder Zeugnis, das ich Ihnen jetzt gerade erzählt habe, einfach Momente, wo der Himmel sich jetzt und hier und mir und dir zeigt und offenbart. Und diese Momente festzuhalten, vielleicht aufzuschreiben in einem Tagebuch, damit wir uns in den kleinen Wirrnissen des Alltags auch erinnern. Gott ist da, er geht mit mir und er lässt mich nicht fallen, er hält mein Leben. Er ist der Fels. Und die Kirche ist die Gemeinschaft der Gläubigen. Jesus hat sie gestiftet. Petrus, du bist der Fels und auf diesem Felsen werde ich meine Kirche bauen. Und wenn wir uns um diesen Felsen versammeln und wenn wir uns hier im Radio immer wieder um die Mutter Gottes versammeln, die uns sicher zu diesem Felsen führt, dann können wir mit großem Vertrauen auch die Stürme in unserem Leben angehen. Die werden nicht einfach sein, aber wir haben einen Felsen, an dem wir mit unserer Existenz gegründet sind und an dem wir gehalten sind. Und ich wünsche Ihnen, dass Sie auch so eine Erfahrung machen und dass Sie diese Erfahrung dann auch weitertragen. Wir haben gehört, das Weitergeben des Radios hilft Menschen in ganz existenziellen Nöten. Tun Sie das bitte. Nützen wir die Begegnungen des Sommers auch dafür. Danke für die Beteiligung und gelobt sei Jesus Christus.
0: In Ewigkeit. Amen. Dankeschön dir, lieber Christian, für diese schöne Sendung zum Thema Radio Maria, verankert im Fels der Kirche. 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

0: Liebe Hörer von Radio Maria Österreich und Radio Maria Südtirol, ich begrüße Sie ganz herzlich heute am 28. Juni 2026, dem 13. Sonntag im Jahreskreis. Mein Name ist Margarete Füllerer. Die Glocken laden uns nun zur Heiligen Messe ein, heute aus Böllauberg in der Steiermark. Für die Übertragung vor Ort begrüße ich ganz herzlich Maria und Alois Konrad. Einen schönen guten Morgen euch beiden.
1: Liebe Hörerinnen und Hörer, ein herzliches Grüß Gott zur Übertragung der Sonntagsmesse. Wir sind heute zu Gast in der Wallfahrtskirche Maria Geburt am Böllauberg in der Oststeiermark. Bereits seit dem 12. Jahrhundert wird die Wallfahrtskirche als eine Marienwallfahrtsstätte verehrt und ist ein bekanntes Wahrzeichen des Naturparks Böllauer Tal. Im Inneren befinden sich wertvolle Kunstschätze, darunter eine historische Orgel aus dem 17. Jahrhundert, barocke Altäre und zahlreiche Votivbilder. Die erhöhte Lage bietet einen herrlichen Ausblick und ist bis heute ein beliebtes Ziel für Pilger, Kulturinteressierte und Ausflügler. Das Patrozinium ist Heilige Maria am 8. September. Die Heilige Messe feiert heute mit uns Pfarrer Magister Roger Ibonik. Herzliche Einladung zum Mitsingen, die Lieder sind vom Gotteslob. Zu Beginn singen wir Nun danket all, Gotteslob 403. Zum Gloria, Preis und Ehre, Nummer 171. Zur Gabenbereitung, Schau auf unsere Gaben, Nummer 764. Zum Sanctus, Nummer 196, zum Agnus Dei, Nummer 208 und zum Schlusslied, Meerstern, ich dich grüße, 524. Wir wünschen Ihnen nun eine gesegnete

0: Ja, wir feiern die Auferstehung des Herrn. Jeder Sonntag ist ein kleines Ostern. Wir sind hier versammelt in großer Freude, weil er uns trägt, er uns nährt. Ich begrüße Sie, die Sie hier gekommen sind heute in unsere Marienwallfahrtskirche am Böllauberg. Auch jene, die mit uns jetzt, heute ist eine Übertragung von Radio Maria, die mit uns jetzt auf diese Weise auch verbunden sind. Ich grüße auch jene, die via Internet über YouTube heute diese Messe mit uns mitfeiern. Ja, wir dürfen, um mit dem heutigen heißen Tag zu sprechen, in den kühlenden Schatten des Kreuzesbaumes treten, von dort her Gnade zu empfangen. Ich bekenne Gott dem Allmächtigen und allen Brüdern und Schwestern, dass ich Schuldiges verlassen und Böses getan habe. Ich habe gesündigt in Gedanken, Worten und Werken durch meine große Schuld. Darum bitte ich die selige Jungfrau Maria, alle Engel und Heiligen und euch, Brüder und Schwestern, für mich zu beten bei Gott, unserem Herrn. Nachlass, Vergebung und Verzeihung unserer Sünden gewähre uns der allmächtige und barmherzige Herr.
1: Amen.

Lasset uns beten. Gott, unser Vater, du hast uns in der Taufe zu Kindern des Lichtes gemacht. Lass nicht zu, dass die Finsternis des Irrtums über uns Macht gewinnt, sondern hilf uns, im Licht deiner Wahrheit zu bleiben. Darum bitten wir durch Jesus Christus, deinen Sohn, unseren Herrn und Gott, der in der Einheit des Heiligen

0: Wir werden nun beschenkt aus dem Reichtum des Wortes Gottes.
1: Lesung aus dem zweiten Buch der Könige. Eines Tages ging Elisha nach Schunem. Dort lebte eine vornehme Frau, die ihn dringend bat, bei ihr zu essen. Seither kehrte er zum Essen bei ihr ein, so oft er vorbeikam. Sie aber sagte zu ihrem Mann: Ich weiß, dass dieser Mann, der ständig bei uns vorbeikommt, ein heiliger Gottesmann ist. Wir wollen ein kleines, gemauertes Obergemach herrichten und dort ein Bett, einen Tisch, einen Stuhl und einen Leuchter für ihn bereitstellen. Wenn er dann zu uns kommt, kann er sich dorthin zurückziehen. Als Elisha eines Tages wieder hinkam, ging er in das Obergemach, um dort zu schlafen. Er fragte seinen Diener Gehasi, was man für die Frau tun könne. Dieser sagte: Nun, sie hat keinen Sohn und ihr Mann ist alt. Da befahl er: Ruf sie herein. Er rief sie und sie blieb in der Tür stehen. Darauf versicherte ihr Elisha: Im nächsten Jahr um diese Zeit wirst du einen Sohn liebkosen. Wort des lebendigen Gottes.
2: Danke.

0: auf den Tod und wie Christus durch die Herrlichkeit des Vaters von den Toten auferweckt wurde, so sollen auch wir als neue Menschen leben. Sind wir nun mit Christus gestorben, so glauben wir, dass wir auch mit ihm leben werden. Wir wissen, dass Christus von den Toten auferweckt nicht mehr stirbt. Der Tod hat keine Macht mehr über ihn. Denn durch sein Sterben ist er ein für alle Mal gestorben für die Sünde, sein Leben aber lebt er für Gott. So sollt auch ihr euch als Menschen begreifen, die für die Sünde tot sind, aber für Gott leben in Christus Jesus. Wort des lebendigen Gottes.
1: Das ist

In jener Zeit sprach Jesus zu seinen Aposteln: Wer Vater oder Mutter mehr liebt als mich, ist meiner nicht würdig. Und wer Sohn oder Tochter mehr liebt als mich, ist meiner nicht würdig. Und wer nicht sein Kreuz auf sich nimmt und mir nachfolgt, ist meiner nicht würdig. Wer das Leben gewinnen will, wird es verlieren. Wer aber das Leben um meinetwillen verliert, wird es gewinnen. Wer euch aufnimmt, der nimmt mich auf. Und wer mich aufnimmt, nimmt den auf, der mich gesandt hat. Wer einen Propheten aufnimmt, weil es ein Prophet ist, wird den Lohn eines Propheten erhalten. Wer einen Gerechten aufnimmt, weil er ein Gerechter ist, wird den Lohn eines Gerechten erhalten. Und wer einem von diesen Kleinen auch nur einen Becher frisches Wasser zu trinken gibt, weil er ein Jünger ist, Amen, ich sage euch, er wird gewiss nicht um seinen Lohn kommen.

Liebe Brüder und Schwestern, gläubige Gemeinde, liebe Hörer von Radio Maria, liebe Hörer und Zuseher auch auf YouTube, hinausgehen muss diese Botschaft über diesen Raum. Und hinausgehen kann die Botschaft nur, wenn sie hineingeht in unsere Herzen. Wir müssen jeden Sonntag, müssen unter Anführungszeichen, feiern diesen Sieg Christi am Kreuz. Und dennoch sagt er uns heute, dass wir Anteil haben an diesem Sieg, wenn

0: wir unser Kreuz voll Liebe und Ergebenheit auf uns nehmen. Das kann für jeden etwas anderes bedeuten. Das Kreuz auf sich nehmen heißt mittragen an den Mühen um die Ausbreitung des Reiches Gottes. Ja, dieser Sieg Christi am Kreuz. Da sind heute viele Österreicher heute ganz früh aufgestanden, um einen Sieg zu sehen. Man sieht ja zumindest einen Aufstieg in die nächste Gruppe, wenn man vom Fußball redet. Aber was die Zeitungen nicht geschrieben haben, dass unsere Ministrantengruppe gestern bei sengender Hitze beim Ministrantenfußballturnier den zweiten Platz, es war ganz knapp, um den ersten, aber den zweiten Platz errungen haben. Zeigt es mal her, wo ist der Kelch, wo habt's denn mit dem Kelch, ja? Schön, haben wir gestern da abgeschwitzt. Ja, zeigen her, kommt eine Mitte, gell? So, ja. Ganz stolz sind sie. Die Kleinen und die Größeren haben tapfer gekämpft und gespielt. Letztes Jahr dritter Platz, heuer zweiter Platz, nächstes Jahr keine Ahnung, aber es klingt nach ersten Platz. Danke, gell? Wunderbar. Und heute wird auch jemand am Österreichring wahrscheinlich so ein Häferl im Bohr halten. Weiß nicht, wer gewinnen wird bei sengender Hitze, Hunderttausende. Es geht um den Sieg. Letztlich gibt es ja eigentlich, sagt man oft im Sport, es gibt nur einen Platz, es ist der erste. Aber gut, es gibt immer drei Plätze, die ersten drei. Gell? Und so dürfen wir heute auf der Seite des Siegers stehen, denn Jesus hat gesiegt. Und es gilt darum in unserem Leben, diesen Ostersieg ganz tief in Anspruch zu nehmen, sozusagen Teilhaber werden an diesem Sieg. Jeder muss seinen Beitrag leisten. Jesus sagt nicht, ich habe gesiegt, alles fertig, passt. Nein, mit diesem Sieg am Kreuz beginnt erst die Mission. Die Mission geht hinaus in die ganze Welt. Das kann sein, dass jemand plötzlich in seinem Herzen spürt, er ist berufen, Jesus nachzufolgen als Priester. Ich kann das sagen, ich staune heute noch. Jetzt mache ich die Flucht nach vorne. Ich habe heute Geburtstag auch noch und in wenigen Tagen meinen Weihetag. Man kann ja nichts verheimlichen, es hilft nichts. Und meinen Weihetag, auch mein Priesterweihetag. Und ich danke Gott immer wieder. Das ist unglaublich, dass er mich gerufen hat in diesen Dienst. Völlig unverdient. Ich bin hereinspaziert in die Kirche und der Herr hat gesagt, folge mir nach. Und es gibt auch viele andere, die folgen in Ordensberufungen nach. Oder die Familien. Ich bewundere auch die Familien immer wieder, weil ich weiß, was das, wie wir damals ab und zu wenigstens als Familie Kirche gegangen sind, wie schwierig das ist, dass alle Trümmer beieinander sind, bis alle im Auto sind und dann, bis man endlich in die Kirche kommt und dann kommt man meistens zu spät. Also bei uns war es so zu Hause, man nie pünktlich in die Kirche gekommen. Also was das heißt, und dann liegt da irgend noch was herum und da ist was vergessen worden. Es ist wirklich, es ist oft ein Kampf. Und bis man dann in der Kirche sitzt, sagt man, boah, na Gott sei Dank, dabei beginnt's da erst. Dass wir aufmerksam sind für dieses Wort, das uns heute trifft. Sehr tröstlich auch, wer an dieser Mission Anteil hat, da gibt's ganz eben diese großen Sendungen, die prophetischen Sendungen, priesterliche, Ordensleute oder die Sendung als Familie. Und da heißt es, wer so einem, der das Reich Gottes ausbreitet, nur ein Glas Wasser zu trinken gibt, passt gut für einen heißen Tag heute, wird nicht um seinen Lohn kommen. Ich kann nicht anders als noch einmal zu erwähnen, wie vor einigen Tagen in Böllau gab es 32 Jahre lang jedes Jahr das Jugendtreffen. Dann gab es 21 Jahre lang das Familientreffen. Das waren unglaubliche Ereignisse, wenn jeden Samstag die Kirche voll war mit Jugend an dieser Woche oder beim Familientreffen so viele Leute, die die Kirche noch nie gesehen, in diesem, wahrscheinlich in diesem Gebäude, dass die Kinder gesessen sind bis zur Kommunionbank und dahinter am Altar noch herum über 1000 Leute. Und schön, dass diese Treffen weitergehen in Kremsmünster in wenigen Tagen, das Jugendtreffen, Familientreffen weiter. Aber was will ich sagen? Wie viel Hilfe haben wir in diesen Jahren erfahren? Wie viele haben ein Privatquartier in Böller und Bachböller Berg zur Verfügung gestellt? Wie viele sind mit dem Traktor gefahren und mit allen möglichen Maschinen und Geräten, um uns zu helfen? Wie viele haben etwas gespendet? Wie viele haben Gutes getan und haben Teil an dieser Mission? Denn diese Treffen haben auch ganz, ganz viel Hoffnung in die Herzen gespült und Licht und so, dass viele Früchte da sind. Also wir können sagen, wie kann ich teilhaben an der Mission? Ja, man kann sagen, dieses Projekt, das möchte ich jetzt stärken, das möchte ich unterstützen. Und da gibt es so viele, und ich denke an diesen Jahren auch an die Ausbreitung dieser Treffen, und eine ganz besondere Funktion haben immer gehabt, auch Radio Maria, wenn heute gleich drei da sind, draußen ein Informationsstand. Wie wichtig ist Radio Maria? Wie wichtig für viele, die besonders nicht mehr so beweglich sind oder vielleicht krank sind, die nicht weg können daheim, wie segensreich ist das? Das ist die Mission, dass dieses Wort hinausgeht. Jesus sagt uns heute dieses Wort, dass wir nicht um unseren Lohn kommen werden. Alle Mühen um das Reich Gottes werden belohnt. Gott sieht es. Allein, dass Sie heute da sind, ist schon eine Verkündigung des Evangeliums. Wie letzten Sonntag schon erwähnt, das ist ja schon ein Zeichen und ein Zeugnis. Wenn Ihre Wege Sie heute nicht irgendwo hingeführt haben, nichts gegen ein Freibad und kühles Wasser, aber hier baden wir gleichsam in der Liebe Gottes. Wir springen wirklich hinein in diese Liebe Gottes, die uns am Kreuz begegnet. Die Quelle, die sich geöffnet hat im Herzen Jesu, die Quelle, die unablässig fließt. Und diese Quelle, die ruft und einlädt, komm, labe dich, sonst verdurstest du, du vertrocknest. Wir brauchen so dringend dieses Wasser vom Himmel, ein Wort der Hoffnung, wie es auch dieses ältere Ehepaar erfahren hat in der ersten Lesung. Der Prophet Elisha kommt als Gast. Sie unterstützen ihn. Und dann hören sie das Wort der Hoffnung. Nächstes Jahr wirst du einen Sohn liebkosen. Kinderlosigkeit war im Orient damals, heute auch ein schmerzliches Ereignis, aber damals war es eine existenzbedrohende Sache. Und dann hören sie dieses Wort vom Propheten. Ein Wort der Hoffnung. Möge auch heute diese Hoffnung sich in ihren Herzen ausbreiten und mehren. Wir dürfen teilhaben am Sieg Christi. Es ist interessant, das Symbol des Sieges ist sozusagen der Kelch. Wie wir gesehen haben, bei allen Wettbewerben ist meistens der Kelch. Ist das nicht heute auch? Ich erhebe den Kelch des Sieges. Ich will den Kelch des Heils erheben und anrufen den Namen des Herrn, so steht es im Psalm. Wir erheben diesen Kelch. Er hat gesiegt und du hast Anteil an diesem Ostersieg Christi. Amen. Ja, bekennen wir voll Freude dieses österliche Bekenntnis. Ich glaube an Gott, den Vater, den Allmächtigen, den Schöpfer des Himmels und der Erde, und an Jesus Christus, seinen eingeborenen Sohn, unseren Herrn, empfangen durch den Heiligen Geist, geboren auf der Jungfrau Maria, gelitten unter Pontius Pilatus, gekreuzigt, gestorben und begraben, hinabgeschieden in das Reich des Todes, am dritten Tag auferstanden von den Toten, aufgefahren in den Himmel, der sitzt zur Rechten Gottes, des allmächtigen Vaters, und dort wird er kommen, zu richten die Lebenden und die Toten. Ich glaube an den Heiligen Geist, die heilige katholische Kirche, die Gemeinschaft der Heiligen, die Vergebung der Sünden, die Auferstehung der Toten, und das ewige Leben. Amen. In der Freude über Christi Auferstehung versammelt, rufen wir voll Vertrauen zu ihm.
1: Für die Heilige Kirche, für unseren Papst und unseren Bischof, für alle Bischöfe, Priester und Diakone.
2: Wir bitten dich, Herr.
1: Segne unseren Herrn Pfarrer Roger Ibunik, der heute seinen 66. Geburtstag feiert, damit er in der Pfarre Pöllerberg und weit darüber hinaus durch das Spenden deiner Sakramente und die Verkündigung deines Wortes weiterhin eifrig und leidenschaftlich zum Heil der Seelen wirken kann.
2: Wir bitten dich, Herr.
1: für unser Volk und Vaterland und alle, die für andere Verantwortung tragen.
2: Wir bitten dich, Herr.
1: Für die Eltern und Familien, für die Kinder und Jugendlichen und für alle älteren Menschen.
2: Wir bitten dich, Herr.
1: Für die Einsamen und Leidenden, die Kranken und Sterbenden und für alle Menschen in Not.
2: Wir bitten dich, Herr.
1: Für uns selbst und alle, die uns nahe stehen.
2: Wir bitten dich, Herr.
1: Für unsere lieben Verstorbenen und alle armen Seelen im Fegefeuer.
2: Wir bitten dich, Herr.
0: Wir bitten heute im Besonderen für Verstorbene Sepp Moser, Cecilia und Josefa Freis, Renate und Herbert Kreiner, Alexander Flanhofer, Klaus Kandelhofer, Romana Fasching, Maria und Josef Glatz zum Jahrestag. Das erbitten wir durch Christus, unseren Herrn.
2: Amen.

0: Brüder und Schwestern, dass mein und euer Opfer Gott dem allmächtigen Vater gefalle. Amen. Lasset uns beten. Herr, unser Gott, in den Geheimnissen, die wir feiern, wirkst du unser Heil. Gib, dass wir den Dienst an diesem Altar würdig vollziehen, von dem wir deine Gaben empfangen. Darum bitten wir durch Christus, unseren Herrn.
1: Amen.

0: Herzen, dem Herrn, unserem Gott.
1: Das ist würdig und recht.
0: In Wahrheit ist es würdig und recht, dir, Vater im Himmel, zu danken und deine Gnade zu rühmen. So sehr hast du die Welt geliebt, dass du deinen Sohn als Erlöser gesandt hast. Er ist uns Menschen

Dich, gütiger Vater, bitten wir durch deinen Sohn, unseren Herrn Jesus Christus, nimm diese heiligen, makellosen Opfergaben an und segne sie. Wir bringen sie da vor allem für deine heilige katholische Kirche, in Gemeinschaft mit deinem Diener, unserem Papst Leo, unserem Bischof Wilhelm und mit allen, die Sorge tragen für den rechten katholischen und apostolischen Glauben. Schenke deiner Kirche Frieden und Einheit, behüte und leite sie auf der ganzen Erde. Gedenke deiner Diener und Dienerinnen, für die wir heute besonders beten, und alle, die hier versammelt sind. Herr, du kennst ihren Glauben, ihre Hingabe. Für sie bringen wir dieses Opfer des Lobes dar und sie selber weihen es dir für sich und für alle, die ihnen verbunden sind, für ihre Erlösung und für ihre Hoffnung auf das unverlierbare Heil. Vor dich, den ewigen, lebendigen und wahren Gott, bringen sie ihre Gebete und Gaben. In Gemeinschaft mit der ganzen Kirche feiern wir den ersten Tag der Woche als den Tag, an dem Christus von den Toten erstanden ist, und gedenken deiner Heiligen. Wir ehren vor allem Maria, die glorreiche, allzu jungfräuliche Mutter unseres Herrn und Gottes, Jesus Christus. Wir ehren ihren Bräutigam, den heiligen Josef, deine heiligen Apostel und Märtyrer, Petrus und Paulus, Andreas, Jakobus, Johannes, Thomas, Jakobus, Philippus, Bartholomäus, Matthäus, Simon und Thaddäus, Linus, Cletus, Clemens, Xystus, Cornelius, Cyprianus, Laurentius, Chrysogonus, Johannes und Paulus, Cosmas und Damianus und alle deine Heiligen. Blicke auf ihr heiliges Leben und Sterben und gewähre uns auf ihre Fürsprache in allem deine Hilfe und deinen Schutz. Nimm, gnädiger nur Gott, diese Gaben deiner Diener und deiner ganzen Gemeinde. Ordne unsere Tage in deinem Frieden. Rette uns vor dem ewigen Verderben und nimm uns auf in die Schar deiner Erwählten. Schenke, oh Gott, diesen Gaben Segen in Fülle und nimm sie zu eigen an. Mache sie uns zum wahren Opfer im Geiste, das dir wohlgefällt, zum Leib und Blut deines geliebten Sohnes, unseres Herrn Jesus Christus. Am Abend vor seinem Leiden nahm er das Brot in seine heiligen und ehrwürdigen Hände, erhob die Augen zum Himmel, zu dir, seinem Vater, dem allmächtigen Gott, sagte dir Lob und Dank, brach das Brot, reichte es seinen Jüngern und sprach: Nehmet und esset alle davon, das ist mein Leib, der für euch hingegeben wird.

Ebenso nahm er nach dem Mahl diesen erhabenen Kelch in seine heiligen und ehrwürdigen Hände, sagte dir Lob und Dank, reichte den Kelch seinen Jüngern und sprach: Nehmet und trinket alle daraus. Das ist der Kelch des neuen und ewigen Bundes, mein Blut, das für euch und für viele vergossen wird zur Vergebung der Sünde. Tut dies zu meinem Gedächtnis.

0: Geheimnis des Glaubens.
1: Dein
0: Darum, gütiger Vater, feiern wir deine Diener und dein heiliges Volk, das Gedächtnis deines Sohnes, unseres Herrn Jesus Christus, verkünden sein heilbringendes Leiden, seine Auferstehung von den Toten und seine glorreiche Himmelfahrt. So bringen wir aus den Gaben, die du uns geschenkt hast, dir, dem erhabenen Gott, die reine, heilige und makellose Opfergabe dar, das Brot des Lebens und den Kelch des ewigen Heiles. Blicke versöhnt und gütig darauf nieder und nimm sie an, wie einst die Gaben deines gerechten Dieners Abel, wie das Opfer unseres Vaters Abraham, wie die heilige Gabe, das reine Opfer deines hohen Priesters Melchisedek. Wir bitten dich, allmächtiger Gott, dein heiliger Engel, trage diese Opfergabe auf deinen himmlischen Altar vor deine göttliche Herrlichkeit. Und wenn wir durch unsere Teilnahme am Altar den heiligen Leib und das Blut deines Sohnes empfangen, erfülle uns mit aller Gnade und allem Segen des Himmels. Gedenke auch deiner Diener und Dienerinnen, die uns vorangegangen sind, bezeichnet mit dem Siegel des Glaubens und die nun ruhen in Frieden. Wir bitten dich, führe sie und alle, die in Christus entschlafen sind, in das Land der Verheißung, des Lichtes und des Friedens. Auch uns, deinen sündigen Dienern, die auf deine reiche Barmherzigkeit hoffen, gib Anteil und Gemeinschaft mit deinen heiligen Aposteln und Märtyrern, Johannes, Stephanus, Matthias, Barnabas, Ignatius, Alexander, Marcellinus, Petrus, Felicitas, Perpetua, Agatha, Lucia, Agnes, Cecilia, Anastasia und mit allen deinen Heiligen. Wäge nicht unser Verdienst, sondern schenke gnädig Verzeihung und gib uns mit ihnen das Erbe des Himmels. Durch unseren Herrn Jesus Christus, denn durch ihn erschaffst du immerfort all diese guten Gaben, gibst ihnen Leben und Weihe und spendest sie uns. Durch ihn und mit ihm und in ihm ist dir, Gott, allmächtiger Vater, in der Einheit des Heiligen Geistes,

0: dem Wort unseres Herrn und Erlösers gehorsam und getreu seiner göttlichen Weisung wagen wir zu sprechen. Vater unser,
1: unser tägliches Brot gib uns heute und vergib uns unsere Schuld, wie auch wir vergeben unseren Schuldigen. Und führe uns nicht in Versuchung, sondern erlöse uns von dem Bösen.
0: Erlöse uns, allmächtiger Vater, von allem Bösen und gib Frieden in unseren Tagen. Komm uns zu Hilfe mit deinem Erbarmen. Und bewahre uns vor Verwirrung und Sünde, damit wir voll Zuversicht das Kommen unseres Erlösers, Jesus Christus, erwarten. Herr, du hast zu deinen Aposteln gesagt, Frieden hinterlasse ich euch, meinen Frieden gebe ich euch, so bitten wir. Schau nicht auf unsere Sünden, sondern auf den Glauben deiner Kirche und schenke nach deinem Willen Einheit und Frieden. Der Friede des Herrn sei alle Zeit mit euch.
1: Und mit deinem Geist.

0: Seht das Lamm Gottes, das hinwegnimmt die Sünde der Welt. Selig, die zum Hochzeitsmahl des Lammes geladen sind.
1: Beten wir gemeinsam das Gebet um die geistige Kommunion. Mein Jesus, ich glaube, dass du im allerheiligsten Sakrament des Altares zugegen bist. Ich liebe dich über alles und meine Seele sehnt sich nach dir. Da ich dich jetzt im Sakrament nicht empfangen kann, so komme geistigerweise zu mir. Ich umfange dich und vereinige mich mit dir. Lass nicht zu, dass ich mich je von dir trenne.

Lasst uns beten, gütiger Gott, die heilige Opfergabe, die wir dargebracht und empfangen haben, schenke uns neues Leben. Lass uns Frucht bringen in Beharrlichkeit und dir auf immer verbunden bleiben. Darum bitten wir durch Christus, unseren Herrn. Amen.

0: Eingeladen sind Sie zu den Heiligen Messen dieser Woche am Dienstag 18.30 Uhr. Mittwochabend ist wieder Einladung zum Rosenkranz. Österreich betet. Ab Zisser Kreuz beten wir um 19 Uhr. Donnerstag 17.30 Uhr Beichtgelegenheit. 18.30 Uhr die Heilige Messe und Anbetung bis 20 Uhr. Dann fallen die Donnerstage aus im Juli, August. Und beginnen erst im Herbst wieder. Das gilt auch für die Übertragungen natürlich. Freitag 18.30 Uhr, Heilige Messe, Herz Jesu, Freitag. Samstag ist der Herz Maria Söhne, Samstag 8.15 Uhr, Anbetung, 9 Uhr, Beichtgelegenheit, 10 Uhr, die Heilige Messe. Nächster Sonntag ist unser Pfarrfest, kommen Sie zahlreich, der große Umgangssonntag, da gehen wir mit dem Allerheiligsten Altarsakrament um den Kogel, begleitet von der Musikkapelle in feierlicher Form. Um 9 Uhr ist die Heilige Messe, auch die Übertragung natürlich, 9 Uhr die Heilige Messe. Und dann anschließend Einladung zum Pfarrfest. Wir bitten um Preise, wenn Sie irgendwas haben, zur Verlosung beim Pfarrfest bis Samstag, 4. Juli im Pfarrhof abgeben. Die katholische Frauenbewegung bittet um Mehlspeisspenden für das Pfarrfest. Bitte ebenfalls Samstag, 4. Juli von 8 bis 13 Uhr im Pfarrhof abgeben. Danke für allen, die auf irgendeine Weise dazu beitragen. Kommen Sie wirklich zahlreich. Und jetzt anschließend draußen Pfarrcafé. Bleiben wir noch zusammen. Ein Informationsstand ist auch für Radio Maria. Danke für die, die der Übertragung ermöglicht haben. Ich grüße auch alle, die mit uns jetzt verbunden waren. Und angesichts des heißen Wetters könnte sich was zusammenbrauen und darum werden wir jetzt den Wettersegen erhalten. Der Herr sei mit euch.
1: Und mit deinem Geist.
0: Gott, der allmächtige Vater, segne euch und schenke euch gedeihliches Wetter. Erhalte Blitz, Hagel und jedes Unheil von euch fern.
1: Amen.
0: Er segne die Felder, die Gärten und den Wald und schenke euch

0: Liebe Mitbeter, schön, dass Sie mit uns die Heilige Messe gefeiert haben. Zelebrant war Pfarrer Magister Roger Ibonik. Lieber Herr Pfarrer, herzlichen Glückwunsch zu Ihrem heutigen Geburtstag und Gottes Segen für Ihr weiteres Wirken. Wir beenden nun die Übertragung aus der Wallfahrtskirche Maria Geburt am Böllerberg in der Oststeiermark. Für Sie vor Ort waren Maria und Alois Konrad und das Missionsteam von Maria Fatima aus Drösing in der Südoststeiermark. Damit geben wir zurück ins Studio zu Margarete.
1: Danke an unser Mobilteam, Maria und Alois, für die Übertragung, dass wir diese heilige Messe mitfeiern konnten. Nehmen wir die Worte der Predigt mit in die neue Woche, dass die Botschaft Jesu in uns hineingeht, damit sie auch hinausgehen kann. Morgen übertragen wir die heilige Messe wieder um 8 Uhr aus Landl in Tirol.

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Viele Katholiken verbinden mit der Eucharistiefeier ganz unterschiedliche Erfahrungen. Manche erinnern sich voll Freude an ihre Erstkommunion oder an eine besonders feierliche Messe mit beeindruckender Musik. Andere empfanden die Gottesdienste während ihrer Jugend eher als eintönig und fragten sich, ob die Liturgie nicht lebendiger gestaltet werden könnte. Wieder andere besuchen die Messe, um ihrer Sonn- und Feiertagspflicht nachzukommen. Trotz dieser unterschiedlichen Zugänge gilt die Eucharistie im katholischen Verständnis als Mittelpunkt des christlichen Lebens.

Herzlich willkommen zum Büchermagazin, sagt Ihnen Antonia Kollmann. Ich habe Ihnen heute ein kleines Büchlein mitgebracht, nicht größer als eine Postkarte und auch nicht dick. Es macht einen schlichten, aufgeräumten Eindruck. Auf einem hellgrauen Cover sieht man eine Illustration.

darlegen, warum die Eucharistie das Zentrum unseres Glaubens ist, ein tieferes Verständnis vermitteln und den Leser für Elemente der Gottesdienstgestaltung und des Kirchenraums sensibilisieren. Damit soll eine Auseinandersetzung mit dem römisch-katholischen Glaubensleben angeregt und Interesse für die Liturgie der Kirche geweckt werden. So steht es auf der Rückseite des Büchleins.

0: Es ist in Form eines Dialogs, einer Wechselrede zwischen den Autoren verfasst. Ausgehend vom christlichen Verständnis von Gott und Mensch zeigen sie, wie verschiedene Elemente der Liturgie helfen, das Geheimnis der Eucharistie besser zu verstehen und seine besondere Bedeutung und Schönheit zu erleben. Dazu gehören etwa der Ablauf der Messe, der Kirchenraum, die Musik, Bilder, Gewänder und liturgische Geräte. Wer sind nun die Autoren dieses Büchleins?
1: Mein Name ist Günter Elis Kases. Ich wohne in Mutters in einem Dorf auf der westlichen Inntalterrasse oberhalb von Innsbruck. Bin verheiratet, sehr gerne verheiratet. Und wir haben zwei Söhne, die beide studieren. Prägend für mich war mein Pfarrer während der Volksschulzeit, und zwar ein Prämonstratenser aus dem Stift Wilden, der in mir das Interesse für und die Liebe zur Liturgie geweckt hat. Nach der Reifeprüfung an einem Innsbrucker Gymnasium im Jahr 1971 widmete ich mich dem Studium der kombinierten Religionspädagogik und wurde 1984 zum Doktor promoviert. Ich war insgesamt 37 Jahre lang Lehrer für katholische Religion und Geographie an einem Innsbrucker Gymnasium und bin mittlerweile im Ruhestand.
2: Armin Schurzenthaler, wohnhaft in Innsbruck, genauer gesagt in Hötting, also auf der anderen Talseite, wenn man so möchte. Ebenso verheiratet und ich bin Vater zweier kleiner Kinder. Bin hier aufgewachsen und seit der Erstkommunion mit der Propstei und Dompfarre St. Jakob verbunden. Nach meiner Erstkommunion wurde ich Ministrant. Ich musste im Übrigen besonders überredet werden dazu. Der damalige Kuprator hat mich motiviert, hier tätig zu werden, und an einer Domkirche kommt man so mit fast allem, was mit Liturgie zu tun hat, irgendwie in Berührung. Von der Familienmesse bis zum Bischofsbegräbnis. Mit den Jahren hat mich das fasziniert und wie es der Zufall will, hat man mir mit 16 Jahren zugetraut, das Amt des Domzeremoniars zu übernehmen. Das mache ich seitdem ehrenamtlich und habe mir dann auch autodidaktisch das dafür notwendige Wissen angeeignet. Von meiner Ausbildung her bin ich Betriebswirt und Politikwissenschaftler, habe diese beiden Studien an der Leopold-Franzens-Universität Innsbruck abgeschlossen und bin seit 2009 im Landesdienst. Seit 2020 darf ich Vorstand der Abteilung Finanzen beim Amt der Tiroler Landesregierung sein und hier meine Brötchen verdienen.

0: Ich möchte mit Ihnen nun einen Streifzug durch dieses Büchlein Raum für Gott von Günter Eliskazes und Armin Schurtschenthaler machen, es ein bisschen durchblättern und immer wieder anhalten, sodass die Autoren uns ein Stückchen vorlesen. Beginnen wir mit einem Abschnitt aus dem ersten Kapitel.
1: Die Beziehungsfähigkeit des Menschen zu Gott, aber auch untereinander, hat stark gelitten. In der menschlichen Wahrnehmung ist Gott oftmals der völlig Abwesende, sodass für viele Agnostizismus und Atheismus zum eigentlich logischen Welterklärungsmodell geworden sind. Heute macht sich aber neben dem Atheismus zusätzlich ein religiöser Semi-Analphabetismus breit, den ich persönlich als noch problematischer einstufe, weil er von den Betroffenen als solcher überhaupt nicht erkannt wird und dabei ins völlig Indifferente abgeschoben wird. Man hat zwar im Kindesalter vielleicht noch Religionsunterricht genossen, aber nachdem dieser im Alter keine Rolle gespielt hat,

0: sind zentrale Inhalte weitgehend verloren gegangen, beziehungsweise nur mehr rudimentär vorhanden. Man weiß einfach vielfach nicht mehr, in welcher Weise man sinnvoll über Gott reden kann, weil man die Selbstoffenbarung Gottes in der Heiligen Schrift nicht mehr wahrnimmt. Und die Anzahl der Kinder und Jugendlichen, die keinem Religionsbekenntnis angehören, steigt, wie wir leider wissen.
1: Ja, diese Verdunstung des Glaubenswissens spielt dann in der Wahrnehmung von Gottesdiensten auch eine große Rolle. Wenn weite Teile nur noch ein vages Gottesbild haben, vielleicht auch in einer kindlichen Vorstellung hängen geblieben sind, ist es schwer, Liturgie zu vermitteln oder zu erklären. Insofern ist es auch nachvollziehbar, wenn Menschen die Sprache der Kirche oder ihre Riten nicht verstehen und dann in dieser Folge auch der Ruf nach Gottesdienstangeboten erschallt, möglichst niederschwellig diese zu gestalten, dem Kirchenbesucher nicht zu viel abzuverlangen und schon gar keine kritischen Botschaften zuzumuten. Die Menschen müssen in ihrer Lebensrealität abgeholt werden, so hört man dann oft die Forderung. Abholen bedeutet für mich allerdings auch, dass man jemand von irgendwo nach irgendwo hin mitnimmt, also nicht an seinem bisherigen Ort stehen lässt. Ja, ich glaube, da sollten wir ansetzen. Vielleicht auch wieder mehr auf den mystischen Schatz der katholischen Tradition, durchaus modern interpretiert, zurückgreifen. Fast alle Menschen haben ein Sensorium für Transzendenz. Das spürt man in der Sehnsucht und Orientierungslosigkeit vieler.
2: Hier sieht man schon schön, wie sich die Autoren den Inhalt aufteilen und sie in einem Gespräch jeweils abwechselnd zum Thema des Kapitels beitragen. Auf der einen Seite hochtheologisch, aber zugleich leicht zu lesen und verständlich. Und manchmal mit Humor zwischen den Zeilen. Ein liturgisches Verständnis ist leider bei vielen, oft auch treuen Messbesuchern nicht vorhanden.
1: Wesensbestandteil unserer Liturgie ist die zuvor schon angesprochene Mystik. Gewissermaßen der Aufbau einer transzendenten Beziehung zwischen Gott und den Menschen, ein Erlebnis für alle Sinne. Gerade wenn Liturgie, Architektur, Musik, Ästhetik im Einklang miteinander sind, wird die Messfeier zu einem Ort, wo sich der Himmel auf Erden erahnen lässt. Ich denke etwa an die Gregorianik in einer romanischen Basilika, eine Mozart-Messe in einer unserer vielen prachtvollen Barockkirchen, aber auch an modernes wie beispielsweise die Erdratsmesse von Jan-Peter Mathé, der besonders durch kraftvolles Mitsingen, gerade auch im Geist des Zweiten Vatikanums, versucht, die ganze Gemeinde mit allen Sinnen zu bewegen. Weil er heute von Gottesdienstgestaltung spricht, sollte dieses Anliegen immer mitdenken, passende Elemente zum richtigen Zeitpunkt einsetzen und dafür braucht es allerdings ein gewisses Gespür. Und das muss man entwickeln, muss davor auch Verständnis für Liturgie und sakramentales Handeln entwickeln. Dieses sakramentale Handeln ist für uns das sichtbarste Zeichen, dass Jesus unter uns gegenwärtig ist und mit uns und uns mit seiner Gnade beschenkt.
0: Wie wir glauben dürfen, ist das Heilswirken Gottes nicht mit der Auferstehung und Himmelfahrt Jesu zu Ende, sondern Kraft des Heiligen Geistes stets gegenwärtig. Das Matthäusevangelium endet mit dieser Heilshoffnung: Seid gewiss, ich bin bei euch alle Tage bis zum Ende der Welt. Gott ist unsichtbar, bedient sich aber sichtbarer Zeichen, um sich zu manifestieren. Die intensivste Form dabei, die Sakramente, sind Zeichen der Gnade Gottes, in denen er uns begegnen will, die in entscheidenden Lebenssituationen heilstiftend sind. Und dabei sind die Zeichen der Sakramente nicht einfach Symbole, also Zeichen, die auf etwas hinweisen, wie zum Beispiel die rote Rose ein Zeichen für Liebe ist, sondern es gilt Signatum in Signo. Das heißt, in den Zeichen selbst geschieht Kraft des Heiligen Geistes die gnadenhafte Begegnung mit Christus. Während alle anderen Sakramente situationsbezogen sind, nimmt die Eucharistiefeier die Lebensmitte ein und wird so zur Kraftquelle des Lebens schlechthin.

0: Im zweiten Kapitel werden die wichtigsten Aussagen der Konzilien von Nicea, Konstantinopel und Chalcedon vorgestellt. Außerdem wird erklärt, wie Gott nach dem Sündenfall heilsgeschichtlich wirkt und wie daraus das Verständnis der Eucharistie entsteht.
1: Durch das Sonntagsgebot wurde vielen Menschen die Messe zur Pflicht. Es sollte aber aus meiner Sicht genau das Gegenteil der Fall sein. Setzt man sich mit der Messfeier näher auseinander, entsteht unweigerlich aus meiner Sicht das Verlangen, am Sonntag auch tatsächlich in die Kirche zu gehen. Und wenn der Gottesdienstbesuch nicht möglich ist, macht sich dann irgendwo so ein bisschen ein Gefühl der inhaltlichen Leere breit. Irgendwas Entscheidendes fehlt. Bei Urlaubs- oder Städtereisen kann man sich ja dann zum Beispiel informieren, wo man eine ansprechende Liturgie, die einem entspricht, auch findet und dort dann eben nicht dieser Pflicht, sondern diesem Verlangen nachgehen oder nachkommen zu können.
2: Im weiteren Sinn des Wortes versteht man unter Liturgie den Gottesdienst der Kirche, im engeren Sinne die konkrete Ausgestaltung des Gottesdienstes. Der Grundgedanke der vom Zweiten Vatikanischen Konzil in der Liturgiekonstitution Sacrosanctum Concilium herausgestrochen wird, ist, nicht der Klerus, sondern Gott selbst lädt die Gläubigen zu dieser Feier ein. Hauptkennzeichen der Messliturgie ist also ihre Gemeinlichkeit. Das Zusammenkommen der Christen im Namen Jesu und die tätige Teilnahme des Gottesvolkes an der Eucharistie. Wobei wesentlich ist, dass jeder alles das, aber auch nur das tun soll, was ihm im Rahmen der Feier entsprechend seiner Stellung zukommt.

0: Anschließend werden die einzelnen Teile der Messe und ihre Bedeutung erklärt. Dabei liegt der Schwerpunkt besonders auf jenen Aspekten, die Menschen helfen können, die Eucharistie besser und tiefer zu verstehen. Also Ziel ist es, die symbolische Sprache der Liturgie besser wahrzunehmen und zu verstehen.
1: Jede Messfeier ist immer die Feier der gesamten Kirche und deshalb weist sie eine verbindliche, konkrete Struktur und Ordnung auf und nicht einfach nur eine Privatfeier, in der man irgendwelche persönlichen Vorlieben ausleben darf. Das heißt, in der gesamten Messe können wir Jesus Christus begegnen, indem wir miteinander und untereinander versammelt sind. Zur Erinnerung, Gott ist es, der uns zur Messe einlädt, zu dieser Feier einlädt. Dabei spielt die Grundhaltung der Gläubigen, die Messe feiern, eine ganz wesentliche Rolle. Die Bedeutung der rechten Grundhaltung deutet Jesus bereits im Gleichnis vom königlichen Hochzeitsmahl an, wo jener Mensch, der ohne Hochzeitsgewand den Saal betritt, sehr bestimmt des Saales verwiesen worden ist. Allerdings muss man wissen, um dieses Gleichnis nicht völlig misszuverstehen, dass bei großen Hochzeiten es üblich war, einfache Hochzeitsgewänder am Eingang des Festsaales für alle Beteiligten bereitzustellen.
2: Ich möchte kurz bei dem Bild des Hochzeitsgewandes bleiben. Mag eine Äußerlichkeit sein, aber Äußerlichkeit strahlt immer letztlich auch eine innere Haltung aus. Und so sei die liturgische Kleidung, liturgische Geräte oder eben auch die Gestaltung des Gottesdienstraums erwähnt. Wir dürfen nicht vergessen, was wir feiern. Es geht um die Kraftquelle unseres Lebens, um die Begegnung zwischen Gott und dem Menschen. Die dazu notwendige innere Haltung zeigt sich eben auch, wie wir damit umgehen. So wie wir einen Geburtstag beispielsweise mit Liebe vorbereiten, so sollte man also auch beim Gottesdienst herangehen. Und wie ich eingangs schon erwähnt habe, jedes Stückchen der Liturgie hat seine Bestimmung. Es geschieht nichts ohne Zweck. Es geht dann nicht darum, was ist nötig. Da reicht da ein Stück Brot und der Becher mit Wein. Es geht bei der Gestaltung darum, was der Gottesdienst uns wert ist. Das alles muss mit der inneren Haltung zusammenpassen und das sollte auch jeder prüfen.
1: Wir sind erlösungsbedürftig. So sollten wir in die Messe hineingehen und wissen um das erlösende Wirken Jesu und seine Heilszusage an uns. Das Reich Gottes als Hoffnung ist ein Geschenkangebot und kein angestammtes Recht. Wir sind in dieser Feier die von Gott grundbeschenkt. Wir wissen um unsere Begrenztheit und Unvollkommenheit einerseits, aber auch um die Gnade Gottes und seine Berufung in sein Reich andererseits. Und diese zwei Seiten entsprechen nun der inneren Grundhaltung, mit der die Messe beginnt. Deshalb stehen zu Beginn der Messfeier unser Schuldbekenntnis und die Kyrie-Rufe da. Wir wissen aber auch um die Größe Gottes als Schöpfer und preisen ihn im ersten großen Lobpreis, dem Gloria, als alleinigen Herrn und Erlöser, um deutlich zu machen, dass wir nicht pessimistisch oder gelangweilt gestimmt die Messe feiern, sondern aktuell auf seine Heilszusage vertrauen.
2: Wenn wir von dieser inneren Haltung ausgehen, dann müssen wir uns vergegenwärtigen, wir alle sind Sünder. Daher müssen wir vor Gott und den Menschen auch unsere Fehler bekennen können. Leider ist in der Praxis das Schuldbekenntnis bei uns vielleicht außerhalb von Werktagsmessen vielfach verschwunden. Meist wählt der Priester dann eine Form, wo die Vergebungsbitte mit dem Kyrie kombiniert ist und das Schuldbekenntnis ausfällt. Fällt es uns wirklich so schwer, unsere Fehler zu bekennen?

0: Das Büchlein mit dem Titel Raum für Gott, das ich Ihnen heute vorstelle, ist so handlich, dass man es leicht überall einstecken kann, um es unterwegs, in öffentlichen Verkehrsmitteln, in Warteräumen oder wie ich im Park lesen kann. Ich kann den Botanischen Garten in Innsbruck dazu sehr empfehlen. Alle 2-3 Seiten findet sich eine ansprechende, schlichte Illustration, jeweils passend zum Text der Seite. Gezeichnet wurden diese von Ulla Solvig-Tschurtschenthaler. Weiters geht es in diesem Büchlein um Kirchenräume, die oft Besucher aus aller Welt anziehen. Auch Menschen, die wenig über das Christentum wissen. Je nachdem, wie eine Kirche in der touristischen Führung erklärt wird, erfahren Besucher nur oberflächliche Informationen oder entdecken die tiefere Bedeutung des Kirchenraums und seiner Gegenstände. Auch gläubige Katholiken können dabei oft noch etwas Neues lernen.
1: In vielen Ländern Europas steht die Kirche als Gebäude im Zentrum von Orten bzw. Stadtvierteln und bringt damit zum Ausdruck, dass das Christentum nicht einfach in Privatangelegenheit einzelner Menschen ist, sondern eine der großen Wurzeln europäischer Kulturgeschichte darstellt und damit prägend für unser westliches Werteverständnis ist. Dies zu betonen, scheint mir in der gegenwärtigen Zeit des Pluralismus angebracht zu sein, in dem viele sich ihrer kulturellen Identität unter dem Deckmantel falsch verstandener Toleranz bzw. eines um sich greifenden Agnostizismus nicht mehr bewusst sind.

0: Im vierten Kapitel geht es um den liturgischen Raum und seine Funktion. Außerdem wird die Bedeutung der Musik hervorgehoben, die Menschen innerlich für das Wort Gottes und die Begegnung mit ihm öffnen kann.
1: Die Gegenwart Christi im Tabernakel wird durch eine brennende Kerze in einem roten Glasbehälter angezeigt, dem ewigen Licht, ein untrügliches Zeichen, dass sich der Besucher in einer katholischen Kirche befindet. Infolge der sakramentalen Gegenwart Christi ist es fragwürdig, wenn Kirchen als interreligiöse Begegnungsräume zur Verfügung gestellt werden, in denen Christen, so toll die Idee ist, mit Juden, Moslems, Buddhisten beten, für die die Vorstellung des menschgewordenen Gottessohns unvorstellbare Torheit bis hin sogar Blasphemie ist. Bei dergestalteten Gottesdiensten sicher gut gemeint, aber infolge der sakramentalen Würde des Kirchenraums zumindest fragwürdig. Hier müsste nach einer vernünftigen, theologisch sauberen Lösung gesucht werden. Mir scheint, dass wie das Bild auch die Musik die menschlichen Sinne zu einem Öffnen des Menschen für die Begegnung mit Gott im Sakrament führt. Dabei spielen das Singen und das Musizieren bereits in der Bibel eine gewichtige Rolle und kommen häufig vor. Ich denke dabei an diverse Psalmenverse oder den Epheserbrief, in dem es heißt: Ermuntert einander mit Psalmen, Lobgesängen und geistlichen Liedern, singt und spielt dem Herrn in eurem Herzen. Ja, es ist hier wieder zu betonen, dass auch die Musik in der Liturgie nicht kompositorischer Selbstzweck sein kann. Sie bezieht sich auf Gottes Heilshandeln, das in Christus und seiner Botschaft das Zentrale hat, woraus sich eine klare Dominanz des Wortes ergibt. Die Musik ist also Christus bezogen und steht somit im Dienst der Verkündigung. Sie ist aber auch kosmisch orientiert, wenn man an das Heilig-Heilig denkt, bei dem wir in den Chor der Engel einstimmen und Gott für seine Wundertaten preisen.
2: Nach dem katholischen Verständnis schlechthin ist der gregorianische Choral eigentlich die Kirchenmusik, die im Gottesdienst den ersten Platz einräumen sollte. In unseren Breiten ist landläufig die Pflege dieser ganz besonders tiefgreifenden Musikform nicht allzu weit verbreitet. In manchen Kathedral- und Klosterkirchen ist diese Tradition eher lebendig, beispielsweise gestaltet die Schola Gregoriana, eine eigene Formation des Domchores in St. Jakob, im Regelfall einmal im Monat den Gottesdienst mit den passenden Proprien und einem der im Gotteslob abgedruckten gregorianischen Ordinarien.
1: Während die Kirchenmusik im Mittelalter liturgisches Beiwerk war, erhielt sie in der Barockzeit ihren grandiosen Aufschwung. Komponisten wie Johann Sebastian Bach und Gregor Friedrich Händel gelten als Galionsfiguren in der ersten Hälfte des 18. Jahrhunderts. In dieser Epoche kommt es zu einer fantastischen Ausgestaltung von Orgeln, die fürderhin als Königinnen der Instrumente gelten und in ihrem gewaltigen Volumenkörper den Kirchenraum voll beschallen können. Neben Hochaltar und Kanzel gilt die Orgel als Prunkstück einer barocken Kirche und behielt diesen Status bis zu den Kirchenbauten des 19. Jahrhunderts, des späten 19. Jahrhunderts bei. In der Klassik und der darauffolgenden Romantik komponierten bedeutende Meister wie Mozart, Beethoven, Haydn, Schubert, Bruckner, Verdi feststehende liturgische Teile der Messe für Chor und Orchester. Es wurden aber auch viele Volksmessen zum Mitsingen komponiert, von denen die von Haydn und Schubert im deutschsprachigen Raum bekanntlich die am meisten verwendeten sind. Hierbei ist die Orgelbegleitung die einzige instrumentale Unterstützung.
2: Halten wir uns also vor Augen: Wir haben einen reichen Schatz an Kirchenmusik, der für die Gestaltung von Gottesdiensten zur Verfügung steht. Aber auch da gilt wieder: Es muss das Richtige am richtigen Ort sein. Möchte auch noch hinzufügen, dass auch aus jüngster Zeit interessante Werke komponiert oder arrangiert worden sind, die sich in der Liturgie hervorragend verwenden lassen. Heute hat man eher den Eindruck, dass Menschen mit hineinzunehmen sind, aktiv in den Gottesdienst mit einbeziehen will und sie sollen den Gottesdienst mit allen Sinnen erfahren. Aber es muss eben das Passende sein. Du hast zuerst von Proprien und Ordinarium gesprochen. Das Proprium ist jener Teil der Messe, der dem konkreten Anlass, dem Sonntag oder jeweiligen Fest eigen ist und textlich darauf verweist. Es gehört dazu der Eröffnungsvers am Beginn der Messfeier, die Lesungen, Antwortgesänge, der Evangelienvers sowie auch der Kommunionvers. Dazu passend gibt es unzählige Gesänge, die den Charakter des Festes hervorheben und thematisch aufgreifen. Auf der anderen Seite steht das Ordinarium. Kyrie, Gloria, Credo, Sanctus, Agnus Dei. Auch da gibt es unzählige Vertonungen, aus denen man passende Stücke auswählen kann. Dem Ordinarium eigen ist, dass es der unveränderliche Teil der Messe ist. Und da kommt wieder das, was wir am Beginn kurz gesagt haben. Es sind eben nicht irgendwelche Lieder für zwischendurch, sondern sie sind ganz konkrete Bestandteile der Messfeier, die in ihrer geordneten Gesamtheit eine stimmige Liturgie ergeben und eben Teil dieses Gesamtkunstwerkes sind.
0: Danach folgen Kapitel über liturgische Gewänder und Geräte. Abschließend werden verschiedene Körperhaltungen und Gesten im Gottesdienst erklärt. Diese sind wichtig, weil sie dazu beitragen, dass die Liturgie als gemeinschaftliche Feier erlebt wird und nicht wie ein beliebiger Ablauf erscheint.
1: Da das Wesen der Sakramentalität, bei der die gnadenhafte Begegnung mit Christus zeichenhaft geschieht, darin besteht, dass alles in der Liturgie seine Bedeutung hat, ist es für die aktive und gewinnbringende Mitfeier vorteilhaft, die Zeichen und Symbole und das Drumherum im Wesentlichen zu verstehen. So wie die Liebe zweier Menschen nicht nur auf Worte, sondern auf Zeichen und innige Gedanken angewiesen ist, ist es auch in der Begegnung mit Gott in der Eucharistie. Nachdem sich in jeder Eucharistiefeier das Werk unserer Erlösung vollzieht, ist es wesenhaft, dass diese in würdigem, feierlichem Rahmen stattfindet und nicht einfach zu einer alltäglichen Pflichtübung verkommt.
2: Wir müssen uns also vor Augen halten, dass wir in der Messfeier Jesus Christus im Sakrament begegnen, also im eigentlichen Sinn dem Allerheiligsten. Wenn man das ernst nimmt, kann das Nötige, wie wir so oft hören, eigentlich keine Kategorie sein. Vielmehr hat doch jeder das Bedürfnis, ein Fest so schön wie möglich zu gestalten. Wir haben das Bild des Hochzeitsmahls schon bemüht und ich möchte bei dem kurz bleiben. Oftmal wundert man sich eigentlich. Monatelang machen Brautleute sich Gedanken über einen stimmigen Ablauf. Der Florist steckt all sein Können in die Blumenpracht. Die Speisen werden sorgsam ausgewählt. Musiker versuchen ihr Bestes, um dem Fest einen würdigen Rahmen zu geben. Alle Teilnehmer erscheinen im feinen Zwirn. Nur beim Priester soll es eine eilig übergezogene Albe, oft nicht einmal durch ein Zingolum in Form gebracht und darüber eine Stola im Regenbogenmuster sein. Da merkt man doch gleich, dass irgendwas nicht stimmt.
1: Durch das edle Gewand soll die Würde des Gottesdienstes zum Ausdruck gebracht und nicht die Person des Trägers geehrt werden. Dabei hat die liturgische Bekleidung auch eine eschatologische, also eine heilsorientierte Ausrichtung. Paulus fordert die Gemeinde von Ephesus auf, zieht euch den neuen Menschen an.
2: Ganz wichtiges Stichwort. Oftmals hört man den Vorwurf, ein Kleriker würde sich gern mit prunkvollen Gewändern schmücken. Im Wesen soll eigentlich genau das Umgekehrte betont werden. Das Amt in den Vordergrund, die Person tritt in den Hintergrund.

0: Das war ein Einblick in das Büchlein Raum für Gott von Gesten, Orten und Klängen in der Liturgie, das 2026 im Verlag A. Weger erschienen ist. Wir haben es nun ein bisschen durchgeblättert und immer wieder in das geschriebene Wechselgespräch zwischen den Autoren Günter Eliskasis und Armin Tschurtschenthaler hineingehört.
1: Wir hoffen, mit dieser Zusammenstellung einen Beitrag leisten zu können, Liturgie im Allgemeinen verständlicher zu machen und im Speziellen das Interesse zu wecken.
2: Wenn also bei nächster Gelegenheit im Rahmen eines Gottesdienstbesuches oder einfach nur beim Eintreten in eine Kirche der Blick auf das eine oder andere Teil gerichtet wird und zum Nachdenken über die Gestaltung der Liturgie bzw. des Kirchenraums führt, ja vielleicht die Auseinandersetzung mit der konkreten Ausprägung unseres Glaubenslebens angeregt werden kann, ist uns ein kleiner Beitrag für ein besseres Verständnis unseres Bekenntnisses und dessen Ausdruck in der Liturgie gelungen.
0: Alle bibliografischen Angaben zu diesem Buch können Sie wie gewohnt in unserem Hörerservice erfragen. Die Telefonnummer 01 710 70 72. So verabschiede ich mich mit einem passenden Satz aus der Regel des heiligen Benedikt. Nihil operi Dei preponatur. Dem Gottesdienst soll nichts vorgezogen werden. Am Mikrofon war Antonia Kollmann.

Liebe Hörer von Radio Maria, wir beten nun die Sext, das Mittagsgebet der Kirche. Wenn Sie mitbeten wollen, die Texte finden Sie im großen grünen Stundenbuch, den Hymnus auf Seite 145, Psalm und Lesung ab Seite 205, das ist in der Bibel der Psalm 118 in drei Teile und die Oration Seite 27. Und die Kurzlesung ist aus Galater 6. O Gott, komm mir zu Hilfe. Herr, eile mir zu helfen. Ehre sei dem Vater und dem Sohn und dem Heiligen Geist, wie im Anfang, so auch jetzt und alle Zeit und in Ewigkeit. Amen. Die Glut des Mittags treibt uns um, die Stunden eilen wie im Flug. Du Gott, vor dem die Zeiten stehen, lass uns ein wenig bei dir ruhen. Wir atmen fiebrig und gehetzt, der Streit flammt auf, das rasche Wort. In deiner Nähe, starker Gott, ist Kühlung, Frieden und Geduld. Gewähr uns dies, o guter Gott, du Vater und du einziger Sohn, die ihr mit ihm, dem Heiligen Geist, regiert durch Zeit und Ewigkeit. Amen. Gut ist es, sich zu bergen beim Herrn. Seine Huld währt ewig. Halleluja. Danket dem Herrn, denn er ist gütig, denn seine Huld währt ewig. So soll Israel sagen, denn seine Huld währt ewig. So soll das Haus Aaron sagen, denn seine Huld währt ewig. So sollen alle sagen, die den Herrn fürchten und ehren, denn seine Huld währt ewig. In der Bedrängnis rief ich zum Herrn. Der Herr hat mich erhört und mich frei gemacht. Der Herr ist bei mir, ich fürchte mich nicht. Was können Menschen mir antun? Der Herr ist bei mir, er ist mein Helfer. Ich aber schaue auf meine Hasser herab. Besser sich zu bergen beim Herrn, als auf Menschen zu bauen. Besser sich zu bergen beim Herrn, als auf Fürsten zu bauen. Ehre sei dem Vater und dem Sohn und dem Heiligen Geist, wie im Anfang, so auch jetzt und alle Zeit und in Ewigkeit. Amen. Gut ist es, sich zu bergen beim Herrn. Seine Huld währt ewig. Halleluja. Meine Stärke und mein Lied ist der Herr. Halleluja. Alle Völker umringen mich. Ich wehre sie ab im Namen des Herrn. Sie umringen, ja, sie umringen mich. Ich wehre sie ab im Namen des Herrn. Sie umschwirren mich wie Bienen, wie ein Strohfeuer verlöschen sie. Ich wehre sie ab im Namen des Herrn. Sie stießen mich hart, sie wollten mich stürzen. Der Herr aber hat mir geholfen. Meine Stärke und mein Lied ist der Herr. Er ist für mich zum Retter geworden. Frohlocken und Jubel erschallt in den Zelten der Gerechten. Die Rechte des Herrn wirkt mit Macht. Die Rechte des Herrn ist erhoben. Die Rechte des Herrn wirkt mit Macht. Ich werde nicht sterben, sondern leben, um die Taten des Herrn zu verkünden. Der Herr hat mich hart gezüchtigt, doch er hat mich nicht dem Tod übergeben. Ehre sei dem Vater und dem Sohn und dem Heiligen Geist. Meine Stärke und mein Lied ist der Herr. Halleluja. Ich danke dir, Herr, denn du hast mich erhört. Halleluja. Öffnet mir die Tore zur Gerechtigkeit, damit ich eintrete, um dem Herrn zu danken. Das ist das Tor zum Herrn. Nur Gerechte treten hier ein. Ich danke dir, dass du mich erhört hast. Du bist für mich zum Retter geworden. Der Stein, den die Bauleute verwarfen, er ist zum Eckstein geworden. Das hat der Herr vollbracht. Vor unseren Augen geschah dieses Wunder.
Dies ist der Tag, den der Herr gemacht hat. Wir wollen jubeln und uns an ihm freuen. Ach Herr, bring doch Hilfe. Ach Herr, gib doch Gelingen. Gesegnet sei er, der kommt im Namen des Herrn. Wir segnen euch vom Haus des Herrn her. Gott, der Herr, erleuchte uns. Mit Zweigen in den Händen schließt euch zusammen zum Reigen. Bis zu den Hörnern des Altars. Du bist mein Gott, dir will ich danken. Mein Gott, dich will ich rühmen. Danket dem Herrn, denn er ist gütig. Denn seine Huld währt ewig. Ehre sei dem Vater und dem Sohn und dem Heiligen Geist, wie im Anfang, so auch jetzt und alle Zeit und in Ewigkeit. Amen. Ich danke dir, Herr, denn du hast mich erhört. Halleluja. Lesung aus dem Galaterbrief. Was der Mensch sät, das wird er auch ernten. Wer im Vertrauen auf das Fleisch sät, wird vom Fleisch Verderben ernten. Wer aber im Vertrauen auf den Geist sät, wird vom Geist ewiges Leben ernten.

Herr, dein Wort bleibt auf ewig. Deine Treue währt von Geschlecht zu Geschlecht. Gott, unser Vater, du hast uns in der Taufe zu Kindern des Lichtes gemacht. Lass nicht zu, dass die Finsternis des Irrtums über uns Macht gewinnt, sondern hilf uns, im Licht deiner Wahrheit zu bleiben. Darum bitten wir durch Jesus Christus, deinen Sohn unseres Herrn Jesus Christus.

Liebe Hörerfamilie, in Kürze übertragen wir das Angelus-Gebet mit Papst Leo XIV. Auf dem Petersplatz in Rom. Und wir bedanken uns im Voraus schon bei Radio Vatikan für die Übertragung.

0: Viele Menschen jubeln dem Heiligen Vater zu, der dieses Gebet mit uns nun beginnen wird.
1: Fratelli e sorelle, buona domenica.
0: Brüder und Schwestern, ich wünsche euch einen schönen Sonntag. Auch im heutigen Evangelium hören wir einige Ermahnungen Jesu, um in der Nachfolge zu leben und Zeugen seines Reiches zu sein. Es geht nicht um irgendwelche äußerliche Taten, sondern darum, dass wir uns ganz und gar auf eine Liebesbeziehung mit ihm einlassen. Und um Frucht zu bringen, braucht die Liebe mindestens drei Dinge: Loslassen, Verlust und Aufnahmebereitschaft. Zuerst das Loslassen. Jesus sagt, wer Vater oder Mutter mehr liebt als mich, ist meiner nicht wert. Und wer Sohn oder Tochter mehr liebt als mich, ist meiner nicht wert. In dem Augenblick, in dem der Herr beginnt, seine Apostel in die Mission zu schicken, möchte er, dass sie von allen Bindungen frei sind. Für alle gilt indes, dass auch die wichtigsten Verbundenheiten ihre Fülle dank der Liebe finden, die Christus uns schenkt. Denken wir zum Beispiel an das Eheleben. Man kann es nur dann voll und ganz leben, wenn man das Elternhaus verlässt, um sich ganz auf die eheliche Beziehung einzulassen. Denken wir auch an die Erziehung der Kinder. Man hilft ihnen, sich zu entfalten und glücklich zu sein, indem man sie dazu erzieht, auf eigenen Beinen zu stehen und ihre eigenen Entscheidungen zu treffen. Der heilige Augustinus sagt, es ist schmerzhaft, das zu verlieren, was man liebt. Aber auch der Bauer verliert vorübergehend das, was er sät. Nur wenn er diesen Samen, den er in die Erde geworfen hat, verliert, kann er ihn aufkeimen sehen. In diesem Sinn ist die Liebe auch Verlust. Es fällt uns schwer, das zu verstehen, besonders in einer Welt, in der Verlieren eine Schwäche zu sein scheint und wir davon besessen sind, zu haben und zu besitzen. Die Liebe trägt jedoch nur dann Früchte, wenn wir uns verschenken, wenn wir bereit sind, ein bisschen von uns selbst herzugeben, um den anderen Platz zu machen, etwas Zeit zu opfern, um einen Freund zuzuhören und ein wenig Bequemlichkeit aufzugeben, um eine schwierige Situation gemeinsam zu meistern. Wer das Leben nur für sich selbst findet, so heißt es im Evangelium, der verliert es in Wirklichkeit, weil es nicht für die Freude der Liebe offen ist und unfruchtbar wird. Deshalb lädt Jesus uns ein, das Kreuz zu umarmen. Er hat sich hingegeben, hat sich selbst verloren und genau dadurch haben wir sein Leben in Fülle empfangen können. Ebenso werden auch wir, wenn wir nach der Logik der Hingabe leben, in der Lage sein, in unseren Beziehungen neues Leben hervorzubringen. Und schließlich die Aufnahmebereitschaft. Denn Liebe drückt sich in konkreten Entscheidungen und Taten aus, in einem Engagement, das aus kleinen alltäglichen Gesten besteht, wie zum Beispiel jemanden, der Durst hat, ein Glas Wasser anzubieten. Als Jesus seine Jünger vor sich her aussandte, forderte er sie auf, ohne Proviant auszuziehen, also bedürftig zu sein, weil sie auf diese Weise bei denen, denen sie begegnen, Aufnahmebereitschaft wecken. Und so nehmen wir, wenn wir jemanden aufnehmen, der im Namen Jesu kommt, ihn selbst auf und den himmlischen Vater, der ihn gesandt hat. Die Liebe zum Herrn zeigt sich stets in der Aufnahmebereitschaft gegenüber den Schwestern und Brüdern. Meine Lieben, lasst uns zur Jungfrau Maria beten, die ihren Sohn geliebt hat und ihn auch zu verlieren wusste. Möge sie uns helfen, sowohl demütige als auch freudige Zeugen der Liebe Christi zu sein.
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0: Cari fratelli e sorelle,
1: liebe Schwestern und Brüder,
0: deseo expresar mi cercanía a las hermanas y hermanos venezolanos afectados por los recientes terremotos.
1: Der Heilige Vater denkt besonders an die Menschen in Venezuela, die dieses schwere Erdbeben erlebt haben mit vielen Toten und Verletzten. Er drückt seine Nähe dem venezuelanischen Volk aus. Er bittet um das Gebet für die Opfer und für die Verletzten. Und er dankt allen Hilfeleistenden, die ihre Assistenz und Hilfe zugesagt haben. Der Heilige Vater grüßt besonders alle Pilger und das römische Volk, das hier versammelt ist. Er bedankt sich, dass sie trotz dieser Hitze gekommen sind. Ihr Vater grüßt einzelne Gruppen aus den verschiedensten Ländern, die kamilianische Gemeinschaft, die wir vorhin auch im Bild gesehen haben,
0: die Priolo Gargallo, Avola, Regalbuto e Bari, gli Scout di Rovereto,
1: die Pfadfinder aus Rovereto,
0: di Mestrino, Diocesi di Padova, che hanno ricevuto la comunione e la cresima. A tutti auguro una buona domenica.
1: Ich wünsche euch allen einen gesegneten Sonntag und ich freue mich auf Wiedersehen beim morgigen Hochfest Petrus und Paulus.

Im Juli wird es die üblichen Generalaudienzen am Mittwochvormittag nicht geben auf dem Petersplatz. Mit Anfang August sind diese wieder angesagt. In den Wochen im Juli wird Papst Leo auch eine Zeit wieder in Castel Gandolfo verbringen und sich ausruhen. Er wird auch in dieser Zeit wieder zahlreiche einzelne Gäste aus der ganzen Welt empfangen, in Privataudienz und dort in Castel Gandolfo auch Eucharistie feiern mit den Menschen dort. Für heute endet diese Live-Übertragung vom Petersplatz in Rom. Den Wortlaut der Ansprache des Papstes und den Beitrag zu diesem Angelusgebet sowie alle weiteren Infos aus Vatikan und der Weltkirche finden Sie wie immer auf der Webseite von Vatikan News und natürlich in unserem kostenlosen Newsletter, den Sie unter rv-news.info bestellen können. Ich bedanke mich im Namen des Teams von Radio Vatikan bei allen, die heute mit dabei waren und wünsche einen gesegneten Sonntag, eine gute neue Woche und eine erholsame Urlaubszeit. Das war eine Sendung von Radio Vatikan für Vatikan Media. Am Mikrofon verabschiedet sich Pater Friedrich Prassel. Laudetur Jesus Christus.

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0: Wortsamen.
1: Gebet ist das Atemholen der Seele. Ein Wort für die Woche von John Henry Newman.

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1: Liebe Hörerinnen und Hörer, ein herzliches Grüß Gott zu meiner heutigen Sendung. Hier spricht Renate Wedinger. Ich stelle Ihnen die Wesendonck-Lieder von Richard Wagner vor. Mathilde Wesendonck hat die Gedichte verfasst und machte sich damit einen unsterblichen Namen. Ihr Mann Otto Wesendonck war ein wohlhabender Seidenhändler, der Richard Wagner finanziell unterstützte. Zwei Lieder aus diesem Zyklus bezeichnete Wagner ausdrücklich als Studien zu seiner Oper Tristan und Isolde. Die Lieder Im Treibhaus und Träume.
2: Der Engel. In der Kindheit frühen Tagen hört ich oft von Engeln sagen, die des Himmels hehre Wonne tauschen mit der Erdensonne. Das, wo bang ein Herz in Sorgen schmachtet vor der Welt verborgen, das, wo still es will verbluten und vergehen in Tränenfluten, das, wo brünstig sein Gebet einzig um Erlösung flieht, da der Engel niederschwebt und es sanft gen Himmel hebt. Ja, es stieg auch mir ein Engel nieder, und auf leuchtendem Gefieder führt er ferne jedem Schmerz meinen Geist nun himmelwärts.

Stehe still. Sausendes, brausendes Rad der Zeit, Messer, du der Ewigkeit. Leuchtende Sphären im weiten All, die ihr umringt den Weltenball. Urewige Schöpfung, halte doch ein, genug des Werdens, lass mich sein. Halte an dich, zeugende Kraft, Urgedanke, der ewig schafft. Hemmet den Atem, stillet den Drang, schweiget nur eine Sekunde lang. Schwellende Pulse fesselt den Schlag, Ende des Wollens, ewiger Tag, dass in selig süßem Vergessen ich mög alle Wonnen ermessen. Wenn Augen Auge wonnig trinken, Seele ganz in Seele versenken, Wesen in Wesen sich wiederfindet und alles Hoffens Ende sich kündet. Die Lippe verstummt in staunendem Schweigen, keinen Wunsch mehr will das Innere zeugen, erkennt der Mensch des ewigen Spur und löst dein Rätsel, heilige Natur.

Im Treibhaus. Hochgewölbte Blätterkronen, Baldachine von Smaragd, Kinder, ihr aus fernen Zonen, saget mir, warum ihr klagt. Schweigend neiget ihr die Zweige, malet Zeichen in die Luft, und der Leiden stummer Zeuge steiget aufwärts süßer Duft. Weit in sehnendem Verlangen breitet ihr die Arme aus und umschlinget wahnbefangen öder Leere nicht'gen Kraus. Wohl, ich weiß es, arme Pflanze, ein Geschicke teilen wir, ob umstrahlt von Licht und Glanze, unsere Heimat ist nicht hier. Und wie froh die Sonne scheidet von des Tages leerem Schein, hüllet der, der wahrhaft leidet, sich in Schweigens Dunkel ein. Stille wird's, ein säuselnd Weben füllet bang den dunklen Raum, schwere Tropfen seh ich schweben an der Blätter grünen Saum.

Schmerzen. Sonne, weint es jeden Abend dir die schönen Augen rot, wenn im Meeresspiegel badend dich erreicht der frühe Tod. Doch erstehst in alter Pracht, Glorie der düsteren Welt, du am Morgen neu erwacht wie ein stolzer Siegesheld. Ach, wie sollte ich da klagen, wie mein Herz so schwer dich sehen? Muss die Sonne selbst verzagen? Muss die Sonne untergehen? Und gebiert Tod nur Leben, geben Schmerzen Wonnen nur. Oh, wie dank ich, dass gegeben solche Schmerzen mir Natur.

Träume. Sag, welch wunderbare Träume halten meinen Sinn umfangen, dass sie nicht wie leere Schäume sind in ödes Nichts vergangen. Träume, die in jeder Stunde, jedem Tage schöner blühen und mit ihrer Himmelskunde selig durchs Gemüte ziehen. Träume, die wie hehre Strahlen in die Seele sich versenken, dort ein ewig Bild zu malen, allvergessen eingedenken. Träume, wie wenn Frühlingssonne aus dem Schnee die Blüten küsst, dass zu nie geahnter Wonne sie der neue Tag begrüßt, dass sie wachsen, dass sie blühen, Träumen spenden ihren Duft, sanft an deiner Brust verglühen und dann sinken in die Gruft.

Ich habe eine Aufnahme mit Klavierbegleitung gewählt, wie sie ursprünglich von Wagner angelegt wurde. Sie hörten Mariana Lipovšek, am Klavier Wolfgang Sawallisch. Eine Live-Aufnahme im Sängersaal von Schloss Neuschwanstein aus dem Jahre 1991. Die Stimmperformerin und Schauspielerin Gina Mattiello hat die Texte rezitiert, damit die Lieder noch besser verstanden werden konnten. Richard Wagner dirigierte ein einziges Mal am 2. März 1876 im Wiener Musikverein. Als er die wunderbaren Streicher hörte, legte er den Taktstock beiseite und lauschte lächelnd dem Orchester. Das Publikum war begeistert, worauf Wagner darauf sagte: Mir kommt vor, es gefällt dem Publikum besser, wenn ich nicht dirigiere. Ich fahre fort mit der Ouvertüre zur Oper Der Tannhäuser. Nikolaus Hanoncourt dirigierte das Chamber Orchestra of Europe in Graz im Juni 1999. Ein Ausspruch des großen Dirigenten Nikolaus Hanoncourt: Die Kunst ist das größte Geschenk Gottes.

Hören Sie nun das Gebet der Elisabeth aus der Oper Tannhäuser. Allmächtige Jungfrau, hör mein Flehen. Zu dir, Gepriesene, rufe ich.

Sie hörten Jessie Norman. Begleitet wurde sie vom London Philharmonic Orchestra unter Klaus Tennstedt. Der Pilgerchor aus der Oper Tannhäuser ist sehr beeindruckend. Sie hören Chor und Orchester des Bayerischen Rundfunks unter dem Dirigenten Ivan Repusic.

liebe Hörerfamilie, das war ein kleiner Einblick in Richard Wagners Schaffen. Mein Dank gilt Gina Mattiello, die die Gedichte rezitiert hat. Seien Sie herzlich gegrüßt, Ihre Renate.

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0: Mutig glauben. Warum Frauen die Kirche mitgestalten. Ein höchst spannendes Thema und ein immer aktuelles Thema, wenn es um die Frauenfrage und überhaupt um Engagement von Laien, von Gläubigen in der katholischen Kirche geht. Mein Name ist Elisabeth Tonnet. Ich freue mich ganz besonders, heute mit Jeanette Tantschik ins Gespräch zu kommen. Sie ist Pfarrassistentin in der Pfarre Max Glahn in Salzburg. Mit ihrem Leben und ihrem Engagement für den Glauben und für alles, was für sie wichtig ist, aber ganz besonders für den Glauben, zeigt sie, was möglich ist in der Kirche und was gelingen kann zum Wohle aller Beteiligten. Liebe Jeanette, du bist gebürtige Kroatin und doch ganz in Salzburg beheimatet. Natürlich fragt man sich jetzt, ja, wie geht's einer Kroatin in Salzburg? Wie bist du nach Salzburg gekommen? Denn eigentlich weiß man nicht, was bist du jetzt? Bist du Salzburgerin, Österreicherin? Bist du Kroatin? Zwei Herzen schlagen in deiner Brust wahrscheinlich. Liebe Jeanette, erzähl uns ein bisschen von deinem Leben und wie es kam, dass du jetzt ganz in Salzburg sesshaft bist.
1: Ja, hallo. Grüße dich, liebe Elisabeth. Danke für diese nette Einladung. Wie ich nach Salzburg gekommen bin. Also eigentlich bin ich in Salzburg geboren. Meine Eltern waren Gastarbeiter hier in den 70ern und hatten damals niemanden, der auf mich aufpassen konnte. Und deshalb schickten sie mich als Baby zu meinen Großeltern nach Kroatien. Für die erste Klasse holten sie mich nach Salzburg und ab der zweiten war ich wieder in Đakovo in Kroatien. Als der Krieg dann begann 1994, flohen wir nach Salzburg. Meine Mama, hochschwanger, mit uns drei Kindern im Auto. Ich war 14 Jahre alt. Wir flohen über Ungarn und da waren die Grenzen noch offen. Mit 15 ging ich wieder dann nach Kroatien zurück, alleine, um die Schule abzuschließen. In unserer Gegend, da in Slavonia, in Đakovo, gab es keine Straßenkämpfe, aber es gab Luftangriffe. Die Schule war nicht immer offen, aber halt oft genug, damit wir unseren Abschluss machen konnten. Ich war oft unterwegs zwischen den zwei Ländern. Es war nicht immer leicht, aber es prägt dann doch einen fürs Leben.
0: Das ist jetzt deine Kindheit und deine Schulzeit, von der du erzählt hast. Und heute bist du und schon seit ein paar Jahren Pfarrassistentin. Jetzt mal zuerst für die Hörer von Radio Maria. Was genau ist Pfarrassistentin? Weil es gibt ja Pastoralassistent, es gibt ja alle möglichen Assistenten und Pfarrer und Pastoral. Bitte kannst du das ein bisschen erklären? Was ist ein Pfarrassistent, Pfarrassistentin?
1: Genau, zuerst war ich Pastoralassistentin, wie ich gekommen bin. Dann habe ich die Ausbildung zur Pfarrassistentin gemacht. Pastoralassistentin ist die Person, die sich in der Pfarre für die pastoralen und seelsorgerischen Angelegenheit kümmert. Und der Pfarrassistent ist die Person, die dann auch die Leitung der Pfarre übernimmt, im Sinne auch über den Betrieb selbst und über die Finanzen. Natürlich am Ende des Tages ist doch der Priester, der Pfarrer, die letzte Instanz, der letzte Chef. Aber weil wir eben immer weniger Priester haben, geht es auch so nach dem Kirchengesetz, dass die Pfarrassistenten die Pfarrleitung machen können. Und die mache ich jetzt dann, also auch mit dem finanziellen Teil, ab September vollständig, seit der Pfarrer Viehhauser bei uns in Max Glahn ist, also im Pfarrverband Salzburg-Nord.
0: Das klingt nach einer sehr verantwortungsvollen und sehr wichtigen Aufgabe. Jeanette, du bist eine Säule in der Pfarre, würde ich sagen, auch von deiner Ausbildung, von deinem Engagement her und auch dem Profil, was du abgeben sollst und auch abgibst. Welche Ausbildung hast du gemacht? Du hast ja erzählt, du warst in Kroatien in der Schule und wie kam es dann, dass du jetzt in Salzburg diese Position antreten kannst?
1: Damals, wo noch der Krieg gedauert hat, da habe ich angefangen in Osijek Deutsch und Englisch zu studieren. Das habe ich aber nicht fertig gebracht und dann bin ich nach Salzburg gekommen und wollte eigentlich Journalistik und Kroatisch inskribieren, ging aber nicht. Und eine Freundin von mir war mit dabei, die Theologie studiert hat, und dann hat sie gesagt, na, inskribier doch Theologie, dann gehen wir zusammen. Und so bin ich eigentlich zur Theologie gekommen. Da war es so,
0: dass... Und das war das Richtige.
1: Ja, anscheinend. Dann habe ich den ersten Studienabschnitt in Salzburg gemacht und bin dann nach Kroatien gezogen. Das war im Jahr 2000, glaube ich, wo ich dann abgeschlossen habe in Sekundenschnelle, weil in meiner Kleinstadt in Đakovo gibt es die Theologische Fakultät. Und da war es erst einmal Anwesenheitspflicht und ist auch eine so familiäre Stimmung, wo sich jeder gekannt hat. Und dann muss man bei den Vorlesungen sein, muss man zu den Prüfungen gehen, weil die Herr Professoren, also die Priester, fragen dich dann auch, wo waren Sie denn, Frau Kollegin? Oder eigentlich, nein, nicht Kollegin, da war man immer gleich per Du. Das war der Unterschied. Genau, da war ich schnell fertig und sobald ich fertig war, habe ich dort als Religionslehrerin arbeiten angefangen. Und ich muss auch sagen, also mit einem akademischen Abschluss, also Theologie, Magister Theologie, kann man in Kroatien nur als Religionslehrer und Lehrerin arbeiten, als solche. Ja.
0: Liebe Jeanette, was bedeutet für dich Heimat?
1: Meine kroatischen Wurzeln haben mich sehr geprägt. Ein großer Teil meiner Kultur, meiner Werte und meiner Kindheit kommen aus Kroatien. Aber gleichzeitig bin ich in Salzburg geboren und habe mein Leben immer zwischen zwei Ländern verbracht. Das hat mich bereichert, aber als Kind war es nicht immer einfach. In Kroatien wurde ich oft als die aus Österreich gesehen, da haben mich die Kinder gescheit gehänselt. Und in Salzburg war ich die Ausländerin. Und irgendwie war ich immer ein bisschen dazwischen. Ja. Und als Kind ist man da oft verletzt, weil man sich nach Zugehörigkeit eigentlich sehnt. Aber heute sehe ich das anders. Ich bin dankbar, beide Kulturen in mir zu tragen. Heimat ist für mich deshalb nicht nur ein Ort oder ein Land. Es sind die Menschen, die mich lieben, die Beziehungen, die mich tragen und auch der Glaube, der mir Halt gibt, egal wo ich bin. Das ist eigentlich der Wichtigste, weil der Glaube und Gott, die begleiten dich in jedem Land.

0: Ich bin im Gespräch mit Jeanette Tantschik. Sie ist Pfarrassistentin in der Pfarre Max Glan in Salzburg und lässt Sie, liebe Hörer und Hörerinnen von Radio Maria, Anteil nehmen an Ihrem Leben zwischen diesen zwei Ländern und an dem, was Sie bewegt. Wir haben vorhin schon mal gesprochen, Pfarrassistentin, ein sehr verantwortungsvoller Beruf. Wie ist es denn dazu gekommen? Hast du dir gedacht jemals, Jeanette, dass du Pfarrassistentin wirst? Du hast zwar Theologie studiert, dann warst du Religionslehrerin, aber Pfarrassistentin zu werden ist nochmal eine andere Nummer. Wie kam es dazu? Wie ging es dir damit?
1: In Kroatien wusste ich nicht mal, dass es den Beruf der Pfarrassistentin oder des Pfarrassistenten gibt, weil bei uns gibt es das nicht. Die Geschichte ist eigentlich ganz lustig. Ich war zu Ostern hier in Salzburg bei meiner Schwester Laura zu Besuch und wir haben darüber gequatscht, wie es wäre, wenn Davor, mein Mann und ich, nach Salzburg ziehen würden. Spontan haben Laura und ich eine E-Mail an das Personalreferat in der Erzdiözese geschrieben und meinen Lebenslauf dazugefügt und gefragt, ob es vielleicht irgendeine Möglichkeit gäbe, in der Diözese zu arbeiten. Es war wirklich nur so. Und das war an einem Donnerstagvormittag. Ehrlich gesagt habe ich nicht einmal mit einer Antwort gerechnet. Aber wenige Minuten später kam schon die Rückmeldung von Denise Stürzel mit der Einladung zu einem Bewerbungsgespräch gleich am nächsten Morgen. Und das war sehr unerwartet und ich bin aus Neugier hingegangen und hatte dort eine so herzliche und so wertschätzende Begegnung, dass ich das bis heute nicht vergessen habe. Er bot mir sofort einen Job ab September an, es war April. Manchmal macht Gottes Plan, es ist, auf das man selbst nicht vorbereitet ist. Und manchmal beginnt ein neuer Lebenseinschnitt einfach mit einer E-Mail, die eigentlich gar nicht so ernst gemeint war. Zu dieser Zeit war ich bereits im dritten Jahr der Exerzitien im Alltag nach dem heiligen Ignatius. Und jedes Jahr, also dauert 30 Wochen, an 6 Tagen in der Woche, gab es ein geistliches Programm von etwa einer Stunde und am Ende jeder Woche traf man oder telefonierte man mit seinem geistlichen Begleiter, um gemeinsam auf die Erfahrungen der vergangenen Tage zurückzublicken. Ein wichtiger Teil von diesen Exerzitien war auch das tägliche Aufschreiben dessen, was man im Gebet, in der Stille und im eigenen Herzen wahrgenommen hat. Und so lernte ich, Gottes Wirken im Alltag immer deutlicher zu erkennen. Und diese Jahre, wo ich diese Exerzitien gemacht habe, die haben mein Leben komplett verändert und vertieft. Meinen Geist, mein Herz und meinen Blick auf die Welt. Und es ist wirklich schwer, in Worte zu fassen, was ich in diesen Exerzitien an geistlicher Erneuerung, Heilung und Vergebung und innerer Freiheit erfahren durfte. Vieles davon, wenn ich zurückblicke, grenzt für mich an Wunder. In dieser Zeit habe ich erkannt, wie groß Gott ist. Und je näher, dass ich Jesus kam, desto verblüffter war ich über seine Liebe, seine Geduld und seine Barmherzigkeit. Christus ist so groß, keiner kommt ihm nahe. Das ist einfach ein Wahnsinn, solche Erfahrungen. Und nach allem, was ich in den Exerzitien erfahren habe, konnte ich dieses Angebot nicht als bloßes Zufall sehen, was mir der Denis angeboten hat. Und für mich war das wirklich eine Fügung Gottes damals. Und ich habe diesen Schritt nicht aus eigener Sicherheit gewagt, sondern im Vertrauen darauf, dass Gott vorausgeht und führt. Mein Mann war ziemlich überrascht, als ich damals dann nach Hause kam, nach Kroatien, und gesagt, ja, wir ziehen um. Der war sehr verblüfft und er hat es auch dann mit Angst bekommen und so, was tun wir denn, was hat denn jetzt die Frau? Der ist aber mit mir gegangen, ja. Wäre er nicht mit mir gegangen, weiß ich nicht, ob ich gegangen wäre, weil es ist mir sehr wichtig, dass wir zusammen sind. Als Kind waren meine Eltern als Gastarbeiter, waren sie dann auch, der Papa ist hier geblieben und die Mama ist mit uns nach Kroatien gefahren und einfach auch von anderen Familien und Ehen, die so gelebt haben, haben wir damals schon als Kind immer gesagt, ich werde nie von meinem Mann weggehen. Ja. Und damals war es auch dieser Gedanke, wenn er nicht geht, dann gehe ich nicht. Ja. Aber ich wollte unbedingt, weil ich es einfach im Herzen so gespürt habe, geh. Es war nicht leicht, die ersten 2 Jahre. Aber ich habe immer gedacht, egal wie schwer es ist, ich bin aus einem bestimmten Grund wahrscheinlich hier. Das war meine tiefste Überzeugung.
0: Ja. Wie schön, dass dein Mann an deiner Seite wirklich gegangen ist. Ja. Ja. Ja, wirklich, das spricht für eure Ehe auch.
1: Ja.
0: Welche Erfahrungen hast du denn jetzt selber gemacht in diesen Jahren? Was war für dich besonders schön, besonders erfüllend in diesem Job, der ja nicht nur ein Job ist, sondern auch mit Berufung, wie du sagst, du bist dir sicher, dass Gott dich gerufen hat auf diesen Platz, ja? Und was gibt es da, welche schönen Erinnerungen hast du oder wo weißt du, wo du wirklich Gutes bewegen kannst?
1: Die Aufgaben einer Pfarrassistentin sind unglaublich vielfältig. Und manchmal glaube ich, es gibt kaum einen Bereich des Pfarrlebens, mit dem ich nicht irgendwie etwas zu tun habe, von der Pastoral über die Verwaltung bis hin zur Organisation und manchmal auch zum Improvisieren, wenn etwas anders läuft als geplant, und das ist es meistens so. Ich bin Dienstvorgesetzte für die pfarrlich Angestellten, von der Sekretärin, Mesner, Hausmeister, Reinigungskraft und Buchhaltung. Dann kommt die finanzielle Verwaltung und Gott sei Dank muss ich die nicht alleine machen, sondern darf auf einen engagierten Pfarrkirchenrat und einen besonders verlässlichen PKR-Obmann zählen. Im pastoralen Bereich reicht die Palette von der Vorbereitung zur Taufe, Erstkommunion, Firmung und Beichtvorbereitung über Wortgottesfeiern, Gestaltung großer Feste und Liturgien. Und dann auch die Zusammenarbeit im Pfarrverband. Ja, wir sind ein Pfarrverband von 7 Pfarren und eigentlich denken wir auch immer so pfarrverbandsmäßig, ja, dass wir alles, was wir tun können, gemeinsam machen, um Zeit und Ressourcen zu sparen. Und an und für sich funktioniert das ganz gut. Gerade heute am Vormittag haben wir wieder schon fix gehabt. Da treffen wir uns alle Hauptamtlichen im Pfarrverband online und besprechen, also was war letzte Woche, was kommt noch, was gibt's Neues, wo kann man einander helfen. Und es ist sehr wichtig für die Teamdynamik, dass man das macht, dass man sich sieht und austauscht. Also das ist wirklich sehr wertvoll. Und wir schauen wirklich, dass wir diesen Termin immer einhalten. Jetzt haben wir 2 Wochen nicht gehabt, weil Frau Leichnam war. Ich bekomme auch regelmäßig Praktikantinnen und Praktikanten von der Diözese zugeschickt, so im Durchschnitt etwa 2 pro Jahr. Ich begleite sie sehr gerne. Es ist extra Arbeit, aber ich begleite sie sehr gerne. Und es ist mir wichtig, dass sie nicht einfach nur mitlaufen, sondern wirklich tun und unterstützen mich. Und in diesem Praktikum sollen sie einfach herausfinden, was liegt mir, wo sind meine Talente. Aber eigentlich am wichtigsten ist es mir, dass sie sehen, wie das Pfarrleben funktioniert und wie viel Arbeit und Mühe und Ehrenamt dahinter steht. Ja, das wissen die Menschen nicht. Ich werde oft gefragt, was tut denn eigentlich ein Pfarrer so? Der tut ja gar nichts außer dem Sonntagsgottesdienst. Und dann denke ich mir, habe die Ehre. Wahnsinn, Wahnsinn. Und auch wir, also Max Klan sowieso ist eine sehr lebendige Pfarre. Und es ist viel zu tun, durchgehend was zu tun, aber das ist, was da dann die Freude bringt und macht, also mit den Menschen. Es läuft nicht immer alles glatt, aber ich glaube auch, die Herausforderungen und die Probleme und die Schwierigkeiten, persönlich brauche ich sie wirklich manchmal, dass ich mir denke, na, das schaffe ich schon. Und ich schaffe es eh immer, dann einfach diese Zufriedenheit, ja. Aber ich schaffe es immer im Wissen, ich bin nicht alleine. Zuerst einmal ist Christus mit mir und dann das Team und das ist einfach ganz wichtig. Dann geht's, alles geht.

0: Liebe Jeanette, du als Frau, eben, du gehst mutig voran, wie es ja im Titel auch schon heißt. Die Frauenfrage gibt es ständig in der Kirche, sie poppt überall immer wieder auf. Was kannst du ja als Frau sagen zu diesen Aufgaben? Was kannst du den anderen Frauen sagen?
1: Dass es sehr vieles und eigentlich überall Möglichkeiten gibt, in der katholischen Kirche zu arbeiten. Wenn man einmal den sakramentalen Bereich ausklammert, merkt man schnell, wie groß der Raum ist, in dem Frauen sich in der Kirche einbringen können. Ja? Der katholische Rahmen ist viel weiter, als viele denken, und das ist für mich so stärkend. Ja, und das habe ich richtig hier in Österreich erlebt, was für Freiheiten eigentlich wir zum Wirken haben. Ja? Und auch die Priester hier, meine Vorgesetzten jetzt, der vorherige Pfarrer Josef Plätzer und der Pfarrer Viehhauser, einfach was die dir nicht geben oder ermöglichen. Die lassen dich wirken in den Raum, wo man das darf und kann. Und das ist einfach wunderbar. Und gerade wenn ich meine Erfahrungen vergleiche mit Kroatien, sehe ich deutliche Unterschiede zwischen Kroatien und Österreich. Was Frauen hier in der Kirche selbstverständlich tun dürfen und was kirchenrechtlich auch möglich ist, was für mich nicht immer so selbstverständlich war in Kroatien. In Kroatien war und ist dieser Raum viel enger. Hier in Österreich habe ich das öffnend, einladend und stärkend erlebt. Die Möglichkeiten sind vielfältig, Wortgottesfeiern gestalten, als Lektorin oder Kommunionhelferin mitwirken, in der Seelsorge und im pastoralen Dienst aktiv sein, Fürbitten vorbereiten, Gottesdienste mitgestalten oder wie in meinem Fall als Pfarrassistentin direkt neben dem Priester bei der Eucharistiefeier sitzen. Und da denke ich immer an meine Professoren in Jakow. Wenn die mich sehen würden oder wenn sie wüssten, was ich alles hier machen kann und tue und darf, würden
0: Und
1: Sie
0: eben, du
1: schon
0: darfst es sozusagen.
1: ganz
0: Es ist ganz,
1: wichtig.
0: du darfst es. Du
1: Ja,
0: nimmst dir
1: eben.
0: nichts, du nimmst dir nichts heraus, sondern es ist alles, du darfst es, ist alles im Rahmen und eine große Unterstützung für den Pfarrer.
1: Ja,
0: Ja.
1: und mir ist es, ich bin sehr katholisch. Also mir ist das ganz wichtig. Ich brauche keinen größeren Rahmen, ja, weil ich finde, meine Berufung und meine Freiheit und die Dankbarkeit kommt dann einfach von allen Seiten. Und das ist einfach, diese Wertschätzung von den Menschen, ja, ist einfach schön. Für mich ist das alles ein großer, lebendiger Raum, in dem Frauen ihre Talente einbringen und wirklich Kirche mitgestalten können. Und die tun es auch, weil wenn man nur bedenkt, bei jedem Gottesdienst sitzen 2 Drittel der Frauen und 1 Drittel der Männer. Zählt es nur bei eurem nächsten Gottesdienst, wird es schon sehen.
0: Was gibt dir Mut? Wo holst du dir Kraft und Inspiration? Wo kannst du dich stärken?
1: Mut gibt mir mein Glaube, wo ich glaube, dass ich hier aus einem bestimmten Grund bin. Und auch wenn ich nicht zu hundertprozentiger Sicherheit jetzt aufzählen kann, deswegen und deswegen und deswegen, ich bin zutiefst überzeugt, dass ich eine Mission zu erfüllen habe. Ich kann es auch nicht sagen, welche genau, aber ich arbeite mit vollem Herzen, mit meiner vollen Energie. Ich gebe 200% von dem, was ich tue, und hoffe einfach, dass das im Sinne von dem ist, der mich hergeschickt hat.
0: Hast du Vorbilder im Leben?
1: Also am liebsten mag ich den Johannes den Täufer. Und von den Heiligen, damals, wie ich Teenager war, habe ich den Film von Jeanne d'Arc, Johanna von Orléans, gesehen, mit Mila Jovovich in der Hauptrolle. Und jetzt im Sommer habe ich die Johanna von Orléans von Mark Twain gelesen. Und ich liebe Mark Twain. Der hat einen super Humor und so. Man kann seine Bücher so leicht lesen. Und am Ende des Buches hat er geschrieben: Das ist mein letztes Buch und das ist mein bestes Buch. Ja, wunderschön. Ich weiß nicht warum, aber vor ein paar Jahren, wie ich dann in Paris war, sind wir durch die Stadt gewandert und auf einmal schaue ich rauf und stehe vor der Statue von der Johanna von Orléans. Riesengroß, sie sitzt auf dem Pferd. Ja, hier meins, gell?
0: Eben, du bist ja auch eine leidenschaftliche Reiterin.
1: Ja. Genau in Jakowo, in meinem Heimatort, ist ja das älteste Lipizzanergestüt der Welt. Und da bin ich täglich reiten gegangen. Und ich sage auch, in der Kriegszeit, wo ich in der Schule war und so, war ich jeden Tag am im Reitgestüt. An und für sich hat mich das extrem gestärkt und Mut gegeben und auch die Kraft und Energie und das Selbstvertrauen durchs Leben zu kommen. Weil wir haben einen Trainer gehabt, der war Ungar, Gesanac, der uns sehr gefördert hat. Sehr gefördert, aber wir haben die besten Resultate gehabt. Und der hat uns immer auch über unsere Grenzen geschubst und gefördert. Und wir sind rübergegangen und das Gefühl nachher, es geschafft zu haben, das tragst du das ganze Leben dann. Ja.
0: Liebe Jeanette, du hast uns jetzt schon sehr viel Einblick gegeben in dein Leben und auch wie es dazu gekommen ist, dass du jetzt hier bist und dich so in der Pfarre, im Pfarrerleben nicht nur engagierst, sondern auch, dass es dein Beruf geworden ist, dein ja, das Brot, was du verdienst, indem du für die Kirche arbeitest, in der Kirche und mit der Kirche arbeitest. Kurz zum Schluss dieser Aufnahme, dieser Sendung. Was bereitet dir Freude? Was gibt dir Hoffnung?
1: Die Arbeit bereitet mir auf jeden Fall Freude. Meine Freunde bereiten mir Freude. Meine Patenkinder, jetzt am Sonntag war ich in Kroatien, durfte wieder Taufpatin sein. Von der Dina, das Kind meiner guten Freundin, das erste Kind. Wenn Kinder oder Jugendliche zu mir kommen mit 15, 16 und sagen, ich möchte mich taufen lassen, dann begleite ich sie in der Taufvorbereitung, in der Firmenvorbereitung. Das sind die Lichtmomente, wo ich mir denke, wo es eh mit dem Christentum jetzt auf der ganzen Welt so schwierig ist und wir immer mehr unterdrückt werden und immer weniger sagen dürfen, gebe ich dann alles, wenn solche jungen Menschen zu mir kommen und zu Christus finden wollen. Und mit Freude und Dankbarkeit begleite ich sie dann. Das ist meine Hoffnung, dass noch mehr werden. Nicht nur bei mir, sondern überall.
0: Ja, das wird auch so sein, wenn es viele solche Frauen gibt wie Jeanette Tantschik, von der ich mich verabschiede jetzt aus dem Studio Salzburg. Danke für deinen Beitrag und auch wie du zeigst, wie Gott dich in deinem Leben geführt hat und wie du das lebst.
1: Sehr gerne und danke dir für die Einladung.
0: Ja. Es verabschiedet sich aus dem Studio Salzburg Elisabeth Tornett.

Liebe Hörerfamilie von Radio Maria, es ist 14 Uhr. Zum Gebet um zwei begrüßt Sie Margarete Füllerer. Wir beten den lichtreichen Rosenkranz und ich freue mich, mit Ihnen beten zu können. Dazu wählen Sie die Nummer 0720 578 578. Und von außerhalb Österreichs ist die Nummer 0043 720 578 578.

0: Im Namen des Vaters und des Sohnes und des Heiligen Geistes.
1: Amen.
0: Ich glaube an Gott, den Vater, den Allmächtigen, den Schöpfer des Himmels und der Erde, und an Jesus Christus, seinen eingeborenen Sohn, unseren Herrn, empfangen durch den Heiligen Geist, geboren von der Jungfrau Maria, gelitten unter Pontius Pilatus, gekreuzigt, gestorben und begraben, hinabgestiegen in das Reich des Todes, am dritten Tage auferstanden von den Toten, aufgefahren in den Himmel. Er sitze zur Rechten Gottes, des allmächtigen Vaters. Von dort wird er kommen, zu richten die Lebenden und die Toten.
1: Ich glaube an den Heiligen Geist, an die heilige katholische Kirche, Gemeinschaft der Heiligen, Vergebung der Sünden, Auferstehung der Toten und das ewige Leben. Amen.
0: Vater unser im Himmel, geheiligt werde dein Name, dein Reich komme, dein Wille geschehe, wie im Himmel, so auf Erden.
1: Unser tägliches Brot gib uns heute und vergib uns unsere Schuld, wie auch wir vergeben unseren Schuldigern. Und führe uns nicht in Versuchung, sondern erlöse uns von dem Bösen. Amen.
0: Gegrüßet seist du, Maria, voll der Gnade, der Herr ist mit dir. Du bist gebenedeit unter den Frauen, und gebenedeit ist die Frucht deines Leibes, Jesus, der in uns den Glauben vermehre.
1: Heilige Maria, Mutter Gottes, bitte für uns Sünder, jetzt und in der Stunde unseres Todes. Amen.
0: Gegrüßet seist du, Maria, voll der Gnade, der Herr ist mit dir. Du bist gebenedeit unter den Frauen, und gebenedeit ist die Frucht deines Leibes, Jesus, der in uns die Hoffnung stärke.
1: Heilige Maria, Mutter Gottes, bitte für uns Sünder, jetzt und in der Stunde unseres Todes. Amen.
0: Gegrüßet seist du, Maria, voller Gnade, der Herr ist mit dir. Du bist gebenedeit unter den Frauen, und gebenedeit ist die Frucht deines Leibes, Jesus, der in uns die Liebe entzünde.
1: Heilige Maria, Mutter Gottes, bitte für uns Sünder, jetzt und in der Stunde unseres Todes. Amen.
0: Ehre sei dem Vater und dem Sohn und dem Heiligen Geist.
1: Wie im Anfang, so auch jetzt und alle Zeit und in Ewigkeit. Amen. O mein Jesus, verzeih uns unsere Sünden, bewahre uns vor dem Feuer der Hölle, führe alle Seelen in den Himmel, besonders jene, die am meisten deiner Barmherzigkeit bedürfen.

0: Im ersten lichtreichen Geheimnis betrachten wir Jesus, der von Johannes getauft worden ist. In jenen Tagen kam Jesus aus Nazareth in Galiläa und ließ sich von Johannes im Jordan taufen. Und als er aus dem Wasser stieg, sah er, dass der Himmel sich öffnete und der Geist wie eine Taube auf ihn herabkam. Vater unser im Himmel, geheiligt werde dein Name, dein Reich komme, dein Wille geschehe wie im Himmel, so auf Erden.
1: Heute vergib uns unsere Schuld, wie auch wir vergeben unseren Schuldigern. Und führe uns nicht in Versuchung, sondern erlöse uns von dem Bösen. Amen.
0: Gegrüßet seist du, Maria, voller Gnade, der Herr ist mit dir. Du bist gebenedeit unter den Frauen, und gebenedeit ist die Frucht deines Leibes, Jesus, der von Johannes getauft worden ist.
1: Heilige Maria, Mutter Gottes, bitte für uns Sünder, jetzt und in der Stunde unseres Todes. Amen.
0: Gegrüßet seist du, Maria, voller Gnade, der Herr ist mit dir. Du bist gebenedeit unter den Frauen, und gebenedeit ist die Frucht deines Leibes, Jesus, der von Johannes getauft worden ist.
1: Heilige Maria, Mutter Gottes, bitte für uns Sünder, jetzt und in der Stunde unseres Todes. Amen.
0: Gegrüßet seist du, Maria, voller Gnade, der Herr ist mit dir. Du bist gebenedeit unter den Frauen, und gebenedeit ist die Frucht deines Leibes, Jesus, der von Johannes getauft worden ist.
1: Heilige Maria, Mutter Gottes, bitte für uns Sünder, jetzt und in der Stunde unseres Todes. Amen.
0: Gegrüßet seist du, Maria, voller Gnade, der Herr ist mit dir. Du bist gebenedeit unter den Frauen, und gebenedeit ist die Frucht deines Leibes, Jesus, der von Johannes getauft worden ist.
1: Heilige Maria, Mutter Gottes, bitte für uns Sünder, jetzt und in der Stunde unseres Todes. Amen.
0: Gegrüßet seist du, Maria, voller Gnade, der Herr ist mit dir. Du bist gebenedeit unter den Frauen, und gebenedeit ist die Frucht deines Leibes, Jesus, der von Johannes getauft worden ist.
1: Heilige Maria, Mutter Gottes, bitte für uns Sünder, jetzt und in der Stunde unseres Todes. Amen.
0: Gegrüßet seist du, Maria, voller Gnade, der Herr ist mit dir. Du bist gebenedeit unter den Frauen, und gebenedeit ist die Frucht deines Leibes, Jesus, der von Johannes getauft worden ist.
1: Heilige Maria, Mutter Gottes, bitte für uns Sünder, jetzt und in der Stunde unseres Todes. Amen.
0: Gegrüßet seist du, Maria, voller Gnade, der Herr ist mit dir. Du bist gebenedeit unter den Frauen, und gebenedeit ist die Frucht deines Leibes, Jesus, der von Johannes getauft worden ist.
1: Heilige Maria, Mutter Gottes, bitte für uns Sünder, jetzt und in der Stunde unseres Todes. Amen.
0: Gegrüßet seist du, Maria, voller Gnade, der Herr ist mit dir. Du bist gebenedeit unter den Frauen, und gebenedeit ist die Frucht deines Leibes, Jesus, der von Johannes getauft worden ist.
1: Heilige Maria, Mutter Gottes, bitte für uns Sünder, jetzt und in der Stunde unseres Todes. Amen.
0: Gegrüßet seist du, Maria, voller Gnade, der Herr ist mit dir. Du bist gebenedeit unter den Frauen, und gebenedeit ist die Frucht deines Leibes, Jesus, der von Johannes getauft worden ist.
1: Heilige Maria, Mutter Gottes, bitte für uns Sünder, jetzt und in der Stunde unseres Todes. Amen.
0: Gegrüßet seist du, Maria, voller Gnade, der Herr ist mit dir. Du bist gebenedeit unter den Frauen, und gebenedeit ist die Frucht deines Leibes, Jesus, der von Johannes getauft worden ist.
1: Heilige Maria, Mutter Gottes, bitte für uns Sünder, jetzt und in der Stunde unseres Todes. Amen.
0: Ehre sei dem Vater und dem Sohn und dem Heiligen Geist.
1: Wie im Anfang, so auch jetzt und alle Zeit und in Ewigkeit. Amen. O mein Jesus, verzeih uns unsere Sünden, bewahre uns vor dem Feuer der Hölle, führe alle Seelen in den Himmel, besonders jene, die deiner Barmherzigkeit am meisten bedürfen. Amen.

0: Im zweiten lichtreichen Geheimnis betrachten wir Jesus, der sich bei der Hochzeit zu Kana offenbart hat. Seine Mutter sagte zu den Dienern, was er euch sagt, das tut.
1: Vater unser im Himmel, geheiligt werde dein Name, dein Reich komme, dein Wille geschehe, wie im Himmel so auf Erden.
0: Unser tägliches Brot gib uns heute und vergib uns unsere Schuld, wie auch wir vergeben unseren Schuldigern. Und führe uns nicht in Versuchung, sondern erlöse uns von dem Bösen. Amen.
1: Gegrüßet seist du, Maria, voll der Gnade, der Herr ist mit dir. Du bist gebenedeit unter den Frauen, und gebenedeit ist die Frucht deines Leibes, Jesus, der sich bei der Hochzeit in Kana offenbart hat.
0: Heilige Maria, Mutter Gottes, bitte für uns Sünder, jetzt und in der Stunde unseres Todes. Amen.
1: Gegrüßet seist du, Maria, voll der Gnade, der Herr ist mit dir. Du bist gebenedeit unter den Frauen, und gebenedeit ist die Frucht deines Leibes, Jesus, der sich bei der Hochzeit in Kana offenbart hat.
0: Heilige Maria, Mutter Gottes, bitte für uns Sünder, jetzt und in der Stunde unseres Todes. Amen.
1: Gegrüßet seist du, Maria, voll der Gnade, der Herr ist mit dir. Du bist gebenedeit unter den Frauen, und gebenedeit ist die Frucht deines Leibes, Jesus, der sich bei der Hochzeit in Kana offenbart hat.
0: Heilige Maria, Mutter Gottes, bitte für uns Sünder, jetzt und in der Stunde unseres Todes. Amen.
1: Gegrüßet seist du, Maria, voll der Gnade, der Herr ist mit dir. Du bist gebenedeit unter den Frauen, und gebenedeit ist die Frucht deines Leibes, Jesus, der sich bei der Hochzeit in Kana offenbart hat.
0: Heilige Maria, Mutter Gottes, bitte für uns Sünder, jetzt und in der Stunde unseres Todes. Amen.
1: Gegrüßet seist du, Maria, voll der Gnade, der Herr ist mit dir. Du bist gebenedeit unter den Frauen, und gebenedeit ist die Frucht deines Leibes, Jesus, der sich bei der Hochzeit in Kana offenbart hat.
0: Heilige Maria, Mutter Gottes, bitte für uns Sünder, jetzt und in der Stunde unseres Todes. Amen.
1: Gegrüßet seist du, Maria, voll der Gnade, der Herr ist mit dir. Du bist gebenedeit unter den Frauen, und gebenedeit ist die Frucht deines Leibes, Jesus, der sich bei der Hochzeit in Kana offenbart hat.
0: Heilige Maria, Mutter Gottes, bitte für uns Sünder, jetzt und in der Stunde unseres Todes. Amen.
1: Gegrüßet seist du, Maria, voll der Gnade, der Herr ist mit dir. Du bist gebenedeit unter den Frauen, und gebenedeit ist die Frucht deines Leibes, Jesus,

0: Gebenedeit ist der Frucht deines Leibes, Jesus, der sich bei der Hochzeit in Kana offenbart hat.
1: Heilige Maria, Mutter Gottes, bitte für uns Sünder, jetzt und in der Stunde unseres Todes. Amen.
0: Gegrüßet seist du, Maria, voll der Gnade, der Herr ist mit dir. Du bist gebenedeit unter den Frauen, und gebenedeit ist der Frucht deines Leibes, Jesus, der sich bei der Hochzeit in Kana offenbart hat.
1: Heilige Maria, Mutter Gottes, bitte für uns Sünder, jetzt und in der Stunde unseres Todes. Amen.
0: Ehre sei dem Vater und dem Sohn und dem Heiligen Geist.
1: Wie im Anfang, so auch jetzt und alle Zeit und in Ewigkeit. Amen.
0: O mein Jesus, verzeih uns unsere Sünden, bewahre uns vor dem Feuer der Hölle, führe alle Seelen in den Himmel, besonders jene, die deiner Barmherzigkeit am meisten bedürfen. Amen.

0: Im dritten lichtreichen Geheimnis betrachten wir Jesus, der uns das Reich Gottes verkündet hat. Heilt die Kranken, die dort sind, und sagt den Leuten, das Reich Gottes ist euch nahe. Vater unser im Himmel, geheiligt werde dein Name, dein Reich komme, dein Wille geschehe, wie im Himmel, so auf Erden.
1: Unser tägliches Brot gib uns heute und vergib uns unsere Schuld, wie auch wir vergeben unseren Schuldigern. Und führe uns nicht in Versuchung, sondern erlöse uns von dem Bösen. Amen.
0: Gegrüßet seist du, Maria, voller Gnade, der Herr ist mit dir. Du bist gebenedeit unter den Frauen, und gebenedeit ist die Frucht deines Leibes, Jesus, der uns das Reich Gottes verkündet hat.
1: Heilige Maria, Mutter Gottes, bitte für uns Sünder, jetzt und in der Stunde unseres Todes. Amen.
0: Gegrüßet seist du, Maria, voller Gnade, der Herr ist mit dir. Du bist gebenedeit unter den Frauen, und gebenedeit ist die Frucht deines Leibes, Jesus, der uns das Reich Gottes verkündet hat.
1: Heilige Maria, Mutter Gottes, bitte für uns Sünder, jetzt und in der Stunde unseres Todes. Amen.
0: Gegrüßet seist du, Maria, voller Gnade, der Herr ist mit dir. Du bist gebenedeit unter den Frauen, und gebenedeit ist die Frucht deines Leibes, Jesus, der uns das Reich Gottes verkündet hat.
1: Heilige Maria, Mutter Gottes, bitte für uns Sünder, jetzt und in der Stunde unseres Todes. Amen.
0: Gegrüßet seist du, Maria, voller Gnade, der Herr ist mit dir. Du bist gebenedeit unter den Frauen, und gebenedeit ist die Frucht deines Leibes, Jesus, der uns das Reich Gottes verkündet hat.
1: Heilige Maria, Mutter Gottes, bitte für uns Sünder, jetzt und in der Stunde unseres Todes. Amen.
0: Gegrüßet seist du, Maria, voller Gnade, der Herr ist mit dir. Du bist gebenedeit unter den Frauen, und gebenedeit ist die Frucht deines Leibes, Jesus, der uns das Reich Gottes verkündet hat.
1: Heilige Maria, Mutter Gottes, bitte für uns Sünder, jetzt und in der Stunde unseres Todes. Amen.
0: Gegrüßet seist du, Maria, voller Gnade, der Herr ist mit dir. Du bist gebenedeit unter den Frauen, und gebenedeit ist die Frucht deines Leibes, Jesus, der uns das Reich Gottes verkündet hat.
1: Heilige Maria, Mutter Gottes, bitte für uns Sünder, jetzt und in der Stunde unseres Todes. Amen.
0: Gegrüßet seist du, Maria, voller Gnade, der Herr ist mit dir. Du bist gebenedeit unter den Frauen, und gebenedeit ist die Frucht deines Leibes, Jesus, der uns das Reich Gottes verkündet hat.
1: Heilige Maria, Mutter Gottes, bitte für uns Sünder, jetzt und in der Stunde unseres Todes. Amen.
0: Gegrüßet seist du, Maria, voller Gnade, der Herr ist mit dir. Du bist gebenedeit unter den Frauen, und gebenedeit ist die Frucht deines Leibes, Jesus,

0: der uns das Reich Gottes verkündet hat.
1: Heilige Maria, Mutter Gottes, bitte für uns Sünder, jetzt und in der Stunde unseres Todes. Amen.
0: Gegrüßet seist du, Maria, voller Gnade, der Herr ist mit dir. Du bist gebenedeit unter den Frauen, und gebenedeit ist die Frucht deines Leibes, Jesus, der uns das Reich Gottes verkündet hat.
1: Heilige Maria, Mutter Gottes, bitte für uns Sünder, jetzt und in der Stunde unseres Todes. Amen.
0: Gegrüßet seist du, Maria, voller Gnade, der Herr ist mit dir. Du bist gebenedeit unter den Frauen, und gebenedeit ist die Frucht deines Leibes, Jesus, der uns das Reich Gottes verkündet hat.
1: Heilige Maria, Mutter Gottes, bitte für uns Sünder, jetzt und in der Stunde unseres Todes. Amen.
0: Ehre sei dem Vater und dem Sohn und dem Heiligen Geist.
1: Wie im Anfang, so auch jetzt und alle Zeit und in Ewigkeit. Amen. O mein Jesus, verzeih uns unsere Sünden, bewahre uns vor dem Feuer der Hölle, führe alle Seelen in den Himmel, besonders jene, die deiner Barmherzigkeit am meisten bedürfen. Amen.

0: Im vierten lichtreichen Geheimnis betrachten wir Jesus, der auf dem Berg verklärt worden ist. 6 Tage danach nahm Jesus Petrus, Jakobus und Johannes beiseite und führte sie auf einen hohen Berg, aber nur sie allein. Und er wurde vor ihren Augen verwandelt. Seine Kleider wurden strahlend weiß, so weiß, wie sie auf Erden kein Bleicher machen kann.
1: Vater unser im Himmel, geheiligt werde dein Name, dein Reich komme, dein Wille geschehe, wie im Himmel, so auf Erden.
0: Unser tägliches Brot gib uns heute und vergib uns unsere Schuld, wie auch wir vergeben unseren Schuldigern. Und führe uns nicht in Versuchung, sondern erlöse uns von dem Bösen. Amen.
1: Gegrüßet seist du, Maria, voll der Gnade, der Herr ist mit dir. Du bist gebenedeit unter den Frauen. Und gebenedeit ist die Frucht deines Leibes, Jesus, der auf dem Berg verklärt worden ist.
0: Heilige Maria, Mutter Gottes, bitte für uns Sünder, jetzt und in der Stunde unseres Todes. Amen.
1: Gegrüßet seist du, Maria, voll der Gnade, der Herr ist mit dir. Du bist gebenedeit unter den Frauen. Und gebenedeit ist die Frucht deines Leibes, Jesus, der auf dem Berg verklärt worden ist.
0: Heilige Maria, Mutter Gottes, bitte für uns Sünder, jetzt und in der Stunde unseres Todes. Amen.
1: Gegrüßet seist du, Maria, voll der Gnade, der Herr ist mit dir. Du bist gebenedeit unter den Frauen, und gebenedeit ist die Frucht deines Leibes, Jesus, der auf dem Berg verklärt worden ist.
0: Heilige Maria, Mutter Gottes, bitte für uns Sünder, jetzt und in der Stunde unseres Todes. Amen.
1: Gegrüßet seist du, Maria, voll der Gnade, der Herr ist mit dir. Du bist gebenedeit unter den Frauen, und gebenedeit ist die Frucht deines Leibes, Jesus, der auf dem Berg verklärt worden ist.
0: Heilige Maria, Mutter Gottes, bitte für uns Sünder, jetzt und in der Stunde unseres Todes. Amen.
1: Gegrüßet seist du, Maria, voll der Gnade, der Herr ist mit dir. Du bist gebenedeit unter den Frauen, und gebenedeit ist die Frucht deines Leibes, Jesus, der auf dem Berg verklärt worden ist.
0: Heilige Maria, Mutter Gottes, bitte für uns Sünder, jetzt und in der Stunde unseres Todes. Amen.
1: Gegrüßet seist du, Maria, voll der Gnade, der Herr ist mit dir. Du bist gebenedeit unter den Frauen, und gebenedeit ist die Frucht deines Leibes, Jesus, der auf dem Berg verklärt worden ist.
0: Heilige Maria, Mutter Gottes, bitte für uns Sünder, jetzt und in der Stunde unseres Todes. Amen.
1: Gegrüßet seist du, Maria, voll der Gnade, der Herr ist mit dir. Du bist gebenedeit unter den Frauen, und gebenedeit ist die Frucht deines Leibes, Jesus, der auf dem Berg verklärt worden ist.
0: Heilige Maria, Mutter Gottes, bitte für uns Sünder, jetzt und in der Stunde unseres Todes. Amen.
1: Gegrüßet seist du, Maria, voll der Gnade, der Herr ist mit dir. Du bist gebenedeit unter den Frauen, und gebenedeit ist die Frucht deines Leibes, Jesus, der auf dem Berg verklärt worden ist.
0: Heilige Maria, Mutter Gottes, bitte für uns Sünder, jetzt und in der Stunde unseres Todes. Amen.
1: Gegrüßet seist du, Maria, voll der Gnade, der Herr ist mit dir. Du bist gebenedeit unter den Frauen, und gebenedeit ist die Frucht deines Leibes, Jesus, der auf dem Berg verklärt worden ist.
0: Heilige Maria, Mutter Gottes, bitte für uns Sünder, jetzt und in der Stunde unseres Todes. Amen.
1: Gegrüßet seist du, Maria, voll der Gnade, der Herr ist mit dir. Du bist gebenedeit unter den Frauen, und gebenedeit ist die Frucht deines Leibes, Jesus, der auf dem Berg verklärt worden ist.
0: Heilige Maria, Mutter Gottes, bitte für uns Sünder, jetzt und in der Stunde unseres Todes. Amen.
1: Ehre sei dem Vater und dem Sohn und dem Heiligen Geist.
0: Wie im Anfang, so auch jetzt und alle Zeit und in Ewigkeit. Amen.
1: O mein Jesus, verzeih uns unsere Sünden, bewahre uns vor dem Feuer der Hölle, führe alle Seelen in den Himmel, besonders jene, die deiner Barmherzigkeit am meisten bedürfen.

0: Im fünften lichtreichen Geheimnis betrachten wir Jesus, der uns die Eucharistie geschenkt hat. Jesus, der Herr, nahm in der Nacht, in der er ausgeliefert wurde, Brot, sprach das Dankgebet, brach das Brot und sagte: „Das ist mein Leib für euch. Tut dies zu meinem Gedächtnis." Ebenso nahm er nach dem Mahl den Kelch und sprach: „Dieser Kelch ist der neue Bund in meinem Blut. Tut dies, so oft ihr daraus trinkt, zu meinem Gedächtnis." Vater unser im Himmel, geheiligt werde dein Name, dein Reich komme, dein Wille geschehe, wie im Himmel, so auf Erden.
1: Unser tägliches Brot gib uns heute und vergib uns unsere Schuld, wie auch wir vergeben unseren Schuldigern. Und führe uns nicht in Versuchung, sondern erlöse uns von dem Bösen. Amen.
0: Gegrüßet seist du, Maria, voller Gnade, der Herr ist mit dir. Du bist gebenedeit unter den Frauen und gebenedeit ist die Frucht deines Leibes, Jesus, der uns die Eucharistie geschenkt hat.
1: Heilige Maria, Mutter Gottes, bitte für uns Sünder, jetzt und in der Stunde unseres Todes. Amen.
0: Gegrüßet seist du, Maria, voller Gnade, der Herr ist mit dir. Du bist gebenedeit unter den Frauen und gebenedeit ist die Frucht deines Leibes, Jesus, der uns die Eucharistie geschenkt hat.
1: Heilige Maria, Mutter Gottes, bitte für uns Sünder, jetzt und in der Stunde unseres Todes. Amen.
0: Gegrüßet seist du, Maria, voller Gnade, der Herr ist mit dir. Du bist gebenedeit unter den Frauen und gebenedeit ist die Frucht deines Leibes, Jesus, der uns die Eucharistie geschenkt hat.
1: Heilige Maria, Mutter Gottes, bitte für uns Sünder, jetzt und in der Stunde unseres Todes. Amen.
0: Gegrüßet seist du, Maria, voller Gnade, der Herr ist mit dir. Du bist gebenedeit unter den Frauen und gebenedeit ist die Frucht deines Leibes, Jesus, der uns die Eucharistie geschenkt hat.
1: Heilige Maria, Mutter Gottes, bitte für uns Sünder, jetzt und in der Stunde unseres Todes. Amen.
0: Gegrüßet seist du, Maria, voller Gnade, der Herr ist mit dir. Du bist gebenedeit unter den Frauen und gebenedeit ist die Frucht deines Leibes, Jesus, der uns die Eucharistie geschenkt hat.
1: Heilige Maria, Mutter Gottes, bitte für uns Sünder, jetzt und in der Stunde unseres Todes. Amen.
0: Gegrüßet seist du, Maria, voller Gnade, der Herr ist mit dir. Du bist gebenedeit unter den Frauen und gebenedeit ist die Frucht deines Leibes, Jesus, der uns die Eucharistie geschenkt hat.
1: Heilige Maria, Mutter Gottes, bitte für uns Sünder, jetzt und in der Stunde unseres Todes. Amen.
0: Gegrüßet seist du, Maria, voller Gnade, der Herr ist mit dir. Du bist gebenedeit unter den Frauen und gebenedeit ist die Frucht deines Leibes, Jesus, der uns die Eucharistie geschenkt hat.
1: Heilige Maria, Mutter Gottes, bitte für uns Sünder, jetzt und in der Stunde unseres Todes. Amen.
0: Gegrüßet seist du, Maria, voller Gnade, der Herr ist mit dir. Du bist gebenedeit unter den Frauen und gebenedeit ist die Frucht deines Leibes, Jesus, der uns die Eucharistie geschenkt hat.
1: Heilige Maria, Mutter Gottes, bitte für uns Sünder, jetzt und in der Stunde unseres Todes. Amen.
0: Gegrüßet seist du, Maria, voller Gnade, der Herr ist mit dir. Du bist gebenedeit unter den Frauen und gebenedeit ist die Frucht deines Leibes, Jesus, der uns die Eucharistie geschenkt hat.
1: Heilige Maria, Mutter Gottes, bitte für uns Sünder, jetzt und in der Stunde unseres Todes. Amen.
0: Gegrüßet seist du, Maria, voller Gnade, der Herr ist mit dir. Du bist gebenedeit unter den Frauen und gebenedeit ist die Frucht deines Leibes, Jesus, der uns die Eucharistie geschenkt hat.
1: Heilige Maria, Mutter Gottes, bitte für uns Sünder, jetzt und in der Stunde unseres Todes. Amen.
0: Ehre sei dem Vater und dem Sohn und dem Heiligen Geist.
1: Wie im Anfang, so auch jetzt und alle Zeit und in Ewigkeit. Amen. O mein Jesus, verzeih uns unsere Sünden, bewahre uns vor dem Feuer der Hölle, führe alle Seelen in den Himmel, besonders jene, die deiner Barmherzigkeit am meisten bedürfen.

Wir beten noch in der Meinung des Heiligen Vaters und für alle Verstorbenen. Unter deinem Schutz und Schirm fliehen wir, o heilige Gottesgebärerin. Verschmähe nicht unser Gebet in unseren Nöten, sondern erlöse uns jederzeit aus allen Gefahren. O du glorreiche und gebenedeite Jungfrau, unsere Frau, unsere Mittlerin, unsere Fürsprecherin, versöhne uns mit deinem Sohne, empfiehl uns deinem Sohne, stelle uns vor deinem Sohne. Amen. Im Namen des Vaters und des Sohnes und des Heiligen Geistes. Amen. Ein herzliches Vergelt's Gott allen, die mitgebetet haben. Um 15 Uhr darf ich mit Ihnen noch den Barmherzigkeitsrosenkranz beten.

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Es war ihm unmöglich, von der Rückseite her jenes Haus zu ermitteln, das an der Vorderfront so edel geschmückt war. Es bot sich ihm hier nur das Bild einer stillen und auf vornehme Weise in Verfall geratenen Straße. Aber er hatte sich noch nicht lange umgetan, als die Dienerin einen Korb am Arme von rückwärts an ihm vorbeikam und ihm überholen, ihm fast unmerkbar zuzwinkerte. Er folgte ihr in einiger Entfernung und sah sie diesen und jenen Einkauf vornehmen. Aber dazwischen warf sie ihm einen Blick zu, um anzudeuten, er solle nur nicht irre werden, sondern ihr getrost nachfolgen. So wurde er von ihr in einen abgelegenen und öden Stadtteil geführt, wo Gras zwischen den Pflastersteinen spross und Katzen und Hunde, ohne gestört zu werden, mitten auf der Straße in der Sonne lagen. Hier stand eine turmlose, graue Kirche, geringen Umfanges und Ansehens, mit bröcklig verwitternder Mauer. Man kennt diese Art halb verlassener Kirchen, die ehedem von einer großen Familie gestiftet und erhalten wurden. Dann aber ist die Familie verarmt, ausgestorben oder fortgewandert. Die Kirche verfällt langsam, indes neue Kirchen von neuen Familien gestiftet werden. In der Frühe wird noch eine Messe gelesen. Tagsüber findet sich kaum ein Beter ein. Und schließlich wird sie wegen Baufälligkeit geschlossen oder abgetragen. Einem solchen Schicksal schien auch der düstere, rechteckige Raum entgegenzugehen, den Bastiano bald nach der Dienerin betrat. Wohl brannte noch eine ewige Lampe, aber die Fensterscheiben waren zerbrochen, die Wandmalereien kaum mehr kenntlich. Die Dienerin kniete bereits, als Bastiano eintrat. Er kniete neben ihr in der staubigen Bank nieder, obwohl sonst niemand im Raume war. Aber die von der Frau beobachtete Heimlichkeit forderte ja auch ihn zu der äußersten Vorsicht auf. Sie wandte ihm jetzt ihr entschlossenes Gesicht zu, oberhalb dessen schon einige leicht ergraute Haarsträhnen sichtbar wurden. Sie betrachtete ihn ernsthaft, doch mit Wohlwollen, und begann: »Ich muss wohl nicht sagen, dass meine Herrin, das Fräulein Isotta, nicht die Gesinnung hat, die ihr einen unehrenhaften Schritt erlauben würde.« »Verhüte Gott, dass ich das gedacht hätte«, erwiderte Bastiano mit klopfendem Herzen. »Meine Herrin hat euch vorhin am Fenster schon eine Weile betrachtet, bevor ihr auf sie aufmerksam wurdet, und da ist sie zu der Meinung gekommen, dass ihr ein großherziger und ritterlich gesinnter Mann sein müsst. Ich habe diese Meinung ebenfalls gewonnen und ich bin es auch gewesen, die schon vor einiger Zeit gesagt hat, Herrin Isotta, wir müssen uns an einen fremden und durchreisenden Mann wenden, denn hier in Cimanera haben wir von niemandem eine Hilfe zu erwarten.« »So befindet sich deine Herrin in einer Not?« fragte Bastiano bestürzt, denn es schien ihm die Vorstellung, die er vom Schicksal hatte, nicht angemessen, dass dieses edle Menschenbild von einem gemeinen Unglück betroffen werden dürfe. Als hätte Isottas Vertraute und Dienerin diesen Gedanken erraten, sagte sie, ihre Herrin habe seit langem viel Unglück zu leiden. Aber bei den wohlgeborenen Frauen verhalte es sich so, dass man ihnen dergleichen nicht ansehe, denn sie hätten starke Seelen. Doch sei Isottas Leiden allzu groß, und darum müsse ihr beigestanden werden. Es bestehe Gefahr, dass sie sich im anderen Fall auf eine böse Weise zu helfen suchen werde. Die Dienerin verstummte, denn es klapperten Holzschuhtritte hinter ihnen, und als beide sich behutsam umwandten, erblickten sie eine alte Bäuerin, die humpelnd näher trat, ihr Bündel vor den Stufen des Hochaltars niederlegte und mit vielem Seufzen und Ächzen ein längeres Gebet verrichtete. Bastiano und die Dienerin verharrten schweigend in beterischer Haltung.
Bastiano dachte über die dunklen Worte nach und vorzüglich legte er sich mit einem Schauder die Frage vor, ob unter der von der Dienerin befürchteten bösen Verfahrensweise ihrer Herrin eine Tat des Schreckens gegen sich selber oder aber gegen jemand anders verstanden werden müsse. Schon war er entschlossen, den von ihm geforderten Dienst zu leisten. Ja, er malte sich vor, wie er, als unabhängiger und wohlhabender Mann aus Bayern zurückgekehrt, die wunderbare Begegnung in entscheidendem Sinne zu Ende spinnen werde. Als die Bäuerin die Kirche verlassen hatte, berichtete die Dienerin das Folgende. Meine Herrin Isotta ist sehr früh zu einer Halbwaise geworden. Ihre Mutter heiratete einen Witwer, der einen Sohn hatte, und das ist der Kapitän, der jetzt hier in Cimanera die Leibwache des großherzoglichen Statthalters befehligt. Zwischen ihm und dem Fräulein Isotta ist eine Feindschaft gewesen, von der Kindheit an. Wer weiß warum? Ich kann nur denken, deswegen, weil der Kapitän ein arges Herz hat. Die Mutter starb und der Stiefvater starb auch. Und nun ist das Fräulein Isotta unter der Gewalt dieses Mannes, der sich ihren Bruder nennt, ohne mit ihr verwandt zu sein. Und der ihr auf jede Weise entgegen ist, indem er alle Herrschaft und Aufsicht über sie beansprucht. Ob Isotta denn nicht einen Vormund habe, der sie schützen könne, fragte Bastiano. Ein Vormund ist da, aber das ist ein alter Mann und er fürchtet sich, etwas gegen den Kapitän zu unternehmen. Denn dieser ist der liebste Trink- und Jagdgefährte des Statthalters und hat darum Teil an dessen Allmächtigkeit. Sie erzählte nun weiter, wie der Kapitän die Einkünfte des Landgutes verschleudere, das Isotta von ihrem Vater her besitze, denn er habe sich gegen alles Recht von der weisen Behörde eine Vollmacht zur Verwaltung ihres Besitzes ausgewirkt. Und er plane, sie mit einem seiner Freunde, vor denen es Isotta ekle, zu verheiraten und sich von dem Freier für seine Zustimmung bezahlen zu lassen. Das Fräulein Isotta aber will nichts als von der Herrschaft des Kapitäns erlöst werden. Sie will ins Königreich Neapel zu ihren Verwandten gehen und dort in Frieden wohnen. Vielleicht würden die mit der Zeit auch einen passenden Mann für sie finden. Denn eine solche Dame sollte nicht ohne Liebe leben müssen. Diese Worte verwirrten Bastiano, und er fragte schnell, warum denn die Verwandten sich ihrer bedrängten Lage nicht schon längst angenommen hätten. Darauf wurde ihm erwidert, es seien zwar einflussreiche Leute, und sie könnten es auf dem Umwege über die Schwester des Vizekönigs wohl erreichen, dass etwas geschehe. Aber das Fräulein Isotta sei ja wie eine Gefangene, und jeder ihrer Schritte werde bewacht. Sie habe einmal unverfänglich an die Verwandten geschrieben, und der Kapitän habe ihr anderen Tages die Fetzen des Briefes vor die Füße gestreut. Ich habe euch das alles erzählt, Herr, damit ihr wisst, welche Wichtigkeit der Dienst hat, um den ihr gebeten werdet. Der Dienst selbst aber ist für euch sehr gering. Geht heute kurz vor dem Mittagläuten aufs Kastell, um dem Statthalter eure Aufwartung zu machen, was hier von jedem ansehnlichen Fremden erwartet wird. Ihr braucht dort euren Namen nur in eine aufliegende Liste einzutragen. Daraufhin werdet ihr eine Einladung zu der heute stattfindenden Abendunterhaltung empfangen. Bei dieser mögt ihr nach einem älteren Geistlichen Ausschau halten, einem Manne von kleiner Statur und hellblauen Augen, der einen verkürzten linken Arm hat. Diesem Manne sollt ihr einen Brief übergeben, doch so, dass niemand anders es gewahr wird. Das ist alles, um was wir euch bitten. Wollt ihr das tun? Bastiano bejahte feurig. Fast war er enttäuscht, dass nicht Größeres von ihm gefordert wurde. Die Dienerin ergriff plötzlich seine Hand und küsste sie.
Dann stand sie auf und sagte, Bastiano möge in 1,5 Stunden wieder hier in der Kirche sein. Da werde sie ihm den Brief abgeben. Übrigens werde er beim Statthalter ohne Zweifel auch den Kapitän sehen. Und der bloße Anblick werde ihn überzeugen, dass sie nicht zu viel gesagt habe. Bastiano schaute ihr wie ein Träumender nach. Und wie ein Träumender legte er, nachdem er der Dienerin den gehörigen Vorsprung gelassen hatte, den Weg zum Platze von San Lorenzo zurück. Er war eben im Begriff, auf dem Platz einzubiegen, als ihm schon von Weitem winkend und rufend einer der Gasthofbediensteten entgegenkam. Er möge sich sputen, durch die ganze Stadt schon habe er nach ihm gesucht. Es seien Pferde gekommen. Im nächsten Augenblick gehe der Eilwagen ab. Bastiano blieb stehen und starrte ihn an. Plötzlich begann er heftig zu zittern. Der Bediente erschrak und wollte ihn fragen, ob ihm nicht gut sei. Aber er unterließ es, denn es schien ihm, als habe der junge Herr seine Fassung bereits wiedergewonnen. Bastiano ging jetzt neben ihm her, und vor seine Augen war ein Kranker getreten. Ein Sterbender vielleicht, der ihn zu sich gerufen hatte und von einer Stunde zur anderen auf ihn wartete. Der Bediente nötigte ihn, immerfort redend, sich seiner schnellen Gangart anzupassen. Endlich unterbrach ihn Bastiano mit der halblaut vorgebrachten Frage, welch weitere Fahrgelegenheit es noch geben werde. Der Mann zuckte die Achseln. Alles sei ungewiss und rühmte dann wieder wortreich seinen Verdienst um Bastianos Auffindung. So, als sei er in einer sehr großen Stadt untergetaucht gewesen und habe sich nicht schon selber auf dem Wege zur ganzen Welt befunden. Ja, er tat, als sei selbst die Beschaffung der Pferde nur ihm zuzuschreiben. Auch die Reisehabseligkeiten des Herrn seien schon gepackt und im Beiwagen untergebracht. Dafür habe er gesorgt. Bastiano reichte ihm in seiner Verstörung stumm das reichliche Trinkgeld, das er erwartete. Im Gasthofseingang berichtigte Bastiano eilig seine Zeche. Dann saß er im Wagen. Der Postillon blies. Bastiano suchte vergeblich nach einem Blick nach dem Hause mit den Säulenbögen zu senden. Aber er hatte seinen Platz an der anderen Seite des Wagens und die Fahrt ging in der entgegengesetzten Richtung. Die Reise lief ihm nun ohne Unterbrechung hin. Er fuhr durch Tage und Nächte, ohne dass er sich einmal hätte ausstrecken können. Er kam bald in einen Zustand unerquickenden Halbschlummers, aus dem er immer wieder auffuhr, von vorwürfigen Gedanken, von dunklen Beängstigungen geschreckt. Im Anfang hatte er noch an jeder Haltestelle gemeint, er müsse aussteigen und umkehren. Aber das war ja töricht und unmöglich. Und was wusste er denn von Isotta und ihren Angelegenheiten, außer was seine Dienerin ihm berichtet hatte? Ich werde ja zurückkehren und alles erklären, und dann werde ich imstande sein, andere Dinge zu verrichten als die bloße Besorgung von Briefen. So kam er nach München. Er fragte das Haus des Oheims und stand bald vor seinem Bett in einem hohen und düsteren Zimmer, das von einigen gelblichen Kerzen erhellt war. Der Oheim streckte beide Arme aus, ohne aber den Kopf zu heben. Der schmal und wachsfarben auf dem Spitzenkissen lag. Er sprach halblaut von seiner Freude über Bastianos geschwindes Kommen. Nun werde ein Mensch seines Blutes ihm die Augen zudrücken. Bastiano wollte widersprechen, aber der Alte winkte mit einer hoffnungslosen Handbewegung ab. Während dieser Begrüßung war eine ältliche Haushälterin und ein Diener zugegen gewesen, die sich in die Pflege zu teilen schienen. Der Kranke schickte sie jetzt mit Aufträgen hinaus, die sich auf Bastianos Unterbringung beziehen mochten. Kaum war er mit dem Neffen allein, als er sich mit großer Anstrengung ein wenig in die Höhe richtete,
und unter dem Kissen einige Schriftstücke hervorzog. »Nimm das«, sagte er leise, »nimm das, Bastianetto, und lass es niemanden sehen. Es ist für dich. An allem anderen, das ich dir hinterlasse, wirst du nicht viel Freude haben.« Dieser Vorgang hatte ihn offenbar sehr erschöpft. Er lag jetzt wieder unbeweglich und hatte einen schweren Atem. Er bat Bastiano, ihn allein zu lassen. Er wolle schlafen. Bastiano küsste ihm die Hand und ging. Auf dem Flur traf er die Haushälterin, die ihn geschäftig in das ihm bereitete Zimmer führte. Sie redete dies und das, aber Bastiano konnte sie nicht recht verstehen. Sie fragte durch Zeichen, ob er essen wolle. Er lehnte ab. Allein geblieben, zog er die Schriftstücke hervor. Es waren Briefe auf venezianische und genuesische Handelshäuser und sie lauteten auf sehr beträchtliche Summen. Bastiano sah, dass er reich geworden war, aber er konnte das nicht in sein Bewusstsein nehmen. Er warf sich unausgekleidet auf das Bett und schlief augenblicks ein. Doch trotz seiner Erschöpfung war es ein wirrer Schlaf. Er träumte unruhig. Isotta stand am Fenster und sah ihn mit hochgezogenen Brauen fragend an, bis das schmerzliche Lächeln um ihre Mundwinkel in eine verworrene Unwahrnehmlichkeit entschwand.

In dieser Folge unserer Erzählzeit am Nachmittag hörten Sie den zweiten Teil der Erzählung »Die Augenbrauen« von Werner Bergengrün. 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

Barmherziger Jesus, im Augenblick deines Kreuzestodes für uns bete ich dich an und lobpreise dich und bitte, umfasse mit deiner unerschöpflichen Barmherzigkeit die ganze Menschheit, besonders die armen Sünder und die Sterbenden. Amen. Liebe Zuhörer von Radio Maria, ich möchte mit Ihnen gemeinsam den Barmherzigkeitsrosenkranz beten. Rufen Sie an unter der Nummer 0720 578 578, und von außerhalb von Österreich ist die Nummer 0043 720 578 578, wenn Sie mit mir ein Gesetzchen beten wollen.

0: Im Namen des Vaters und des Sohnes und des Heiligen Geistes.
1: Amen.
0: Vater unser im Himmel, geheiligt werde dein Name, dein Reich komme, dein Wille geschehe, wie im Himmel, so auf Erden.
1: Unser tägliches Brot gib uns heute und vergib uns unsere Schuld, wie auch wir vergeben unseren Schuldigern. Und führe uns nicht in Versuchung, sondern erlöse uns von dem Bösen. Amen.
0: Gegrüßet seist du, Maria, voller Gnade, der Herr ist mit dir. Du bist gebenedeit unter den Frauen, und gebenedeit ist die Frucht deines Leibes, Jesus.
1: Heilige Maria, Mutter Gottes, bitte für uns arme Sünder, jetzt und in der Stunde unseres Todes. Amen.
0: Ich glaube an Gott, den Vater, den Allmächtigen, den Schöpfer des Himmels und der Erde, und an Jesus Christus, seinen eingeborenen Sohn, unseren Herrn, empfangen durch den Heiligen Geist, geboren von der Jungfrau Maria, gelitten unter Pontius Pilatus, gekreuzigt, gestorben und begraben, hinabgestiegen in das Reich des Todes, am dritten Tage auferstanden von den Toten, aufgefahren in den Himmel. Er sitze zur Rechten Gottes, des allmächtigen Vaters, von dort wiederkommen zu richten die Lebenden und die Toten.
1: Ich glaube an den Heiligen Geist, die heilige katholische Kirche, Gemeinschaft der Heiligen, Vergebung der Sünden, Auferstehung der Toten und das ewige Leben. Amen.
0: Ewiger Vater, ich opfere dir auf den Leib und das Blut, die Seele und die Gottheit deines über alles geliebten Sohnes, unseres Herrn Jesus Christus.
1: Zur Sühne für unsere Sünden und für die Sünden der ganzen Welt.
0: Durch sein schmerzhaftes Leiden.
1: Hab Erbarmen mit uns und mit der ganzen Welt.
0: Durch sein schmerzhaftes Leiden.
1: Hab Erbarmen mit uns und mit der ganzen Welt.
0: Durch sein schmerzhaftes Leiden.
1: Hab Erbarmen mit uns und mit der ganzen Welt.
0: Durch sein schmerzhaftes Leiden.
1: Hab Erbarmen mit uns und mit der ganzen Welt.
0: Durch sein schmerzhaftes Leiden.
1: Hab Erbarmen mit uns und mit der ganzen Welt.
0: Durch sein schmerzhaftes Leiden.
1: Hab Erbarmen mit uns und mit der ganzen Welt.
0: Durch sein schmerzhaftes Leiden.
1: Hab Erbarmen mit uns und mit der ganzen Welt.
0: Durch sein schmerzhaftes Leiden.
1: Hab Erbarmen mit uns und mit der ganzen Welt.
0: Durch sein schmerzhaftes Leiden.
1: Hab Erbarmen mit uns und mit der ganzen Welt.
0: Durch sein schmerzhaftes Leiden.
1: Hab Erbarmen mit uns und mit der ganzen Welt.

0: Ewiger Vater, ich opfere dir auf den Leib und das Blut, die Seele und die Gottheit deines über alles geliebten Sohnes, unseres Herrn Jesus Christus.
1: Zur Sühne für unsere Sünden und für die Sünden der ganzen Welt.
0: Durch sein schmerzhaftes Leiden.
1: Hab Erbarmen mit uns und mit der ganzen Welt.
0: Durch sein schmerzhaftes Leiden.
1: Hab Erbarmen mit uns und mit der ganzen Welt.
0: Durch sein schmerzhaftes Leiden.
1: Hab Erbarmen mit uns und mit der ganzen Welt.
0: Durch sein schmerzhaftes Leiden.
1: Hab Erbarmen mit uns und mit der ganzen Welt.
0: Durch sein schmerzhaftes Leiden.
1: Hab Erbarmen mit uns und mit der ganzen Welt.
0: Durch sein schmerzhaftes Leiden.
1: Hab Erbarmen mit uns und mit der ganzen Welt.
0: Durch sein schmerzhaftes Leiden.
1: Hab Erbarmen mit uns und mit der ganzen Welt.
0: Durch sein schmerzhaftes Leiden.
1: Hab Erbarmen mit uns und mit der ganzen Welt.
0: Durch sein schmerzhaftes Leiden.
1: Hab Erbarmen mit uns und mit der ganzen Welt.
0: Durch sein schmerzhaftes Leiden.
1: Hab Erbarmen mit uns und mit der ganzen Welt.

0: Ewiger Vater, ich opfere dir auf den Leib und das Blut, die Seele und die Gottheit deines über alles geliebten Sohnes, unseres Herrn Jesus Christus.
1: Zur Sühne für unsere Sünden und die Sünden der ganzen Welt.
0: Durch sein schmerzhaftes Leiden.
1: Hab Erbarmen mit uns und mit der ganzen Welt.
0: Durch sein schmerzhaftes Leiden.
1: Hab Erbarmen mit uns und mit der ganzen Welt.
0: Durch sein schmerzhaftes Leiden.
1: Hab Erbarmen mit uns und mit der ganzen Welt.
0: Durch sein schmerzhaftes Leiden.
1: Hab Erbarmen mit uns und mit der ganzen Welt.
0: Durch sein schmerzhaftes Leiden.
1: Hab Erbarmen mit uns und mit der ganzen Welt.
0: Durch sein schmerzhaftes Leiden.
1: Hab Erbarmen mit uns und mit der ganzen Welt.
0: Durch sein schmerzhaftes Leiden.
1: Hab Erbarmen mit uns und mit der ganzen Welt.
0: Durch sein schmerzhaftes Leiden.
1: Hab Erbarmen mit uns und mit der ganzen Welt.
0: Durch sein schmerzhaftes Leiden.
1: Hab Erbarmen mit uns und mit der ganzen Welt.
0: Durch sein schmerzhaftes Leiden.
1: Hab Erbarmen mit uns und mit der ganzen Welt.

0: Ewiger Vater, ich opfere dir auf den Leib und das Blut, die Seele und die Gottheit deines über alles geliebten Sohnes, unseres Herrn Jesus Christus.
1: Zur Sühne für unsere Sünden und für die Sünden der ganzen Welt.
0: Durch sein schmerzhaftes Leiden.
1: Hab Erbarmen mit uns und mit der ganzen Welt.
0: Durch sein schmerzhaftes Leiden.
1: Hab Erbarmen mit uns und mit der ganzen Welt.
0: Durch sein schmerzhaftes Leiden.
1: Hab Erbarmen mit uns und mit der ganzen Welt.
0: Durch sein schmerzhaftes Leiden.
1: Hab Erbarmen mit uns und mit der ganzen Welt.
0: Durch sein schmerzhaftes Leiden.
1: Hab Erbarmen mit uns und mit der ganzen Welt.
0: Durch sein schmerzhaftes Leiden.
1: Hab Erbarmen mit uns und mit der ganzen Welt.
0: Durch sein schmerzhaftes Leiden.
1: Hab Erbarmen mit uns und mit der ganzen Welt.
0: Durch sein schmerzhaftes Leiden.
1: Hab Erbarmen mit uns und mit der ganzen Welt.
0: Durch sein schmerzhaftes Leiden.
1: Hab Erbarmen mit uns und mit der ganzen Welt.
0: Durch sein schmerzhaftes Leiden.
1: Hab Erbarmen mit uns und mit der ganzen Welt.

0: Ewiger Vater, ich opfere dir auf den Leib und das Blut, die Seele und die Gottheit deines über alles geliebten Sohnes, unseres Herrn Jesus Christus.
1: Zur Sühne für unsere Sünden und für die Sünden der ganzen Welt.
0: Durch sein schmerzhaftes Leiden.
1: Hab Erbarmen mit uns und mit der ganzen Welt.
0: Durch sein schmerzhaftes Leiden.
1: Hab Erbarmen mit uns und mit der ganzen Welt.
0: Durch sein schmerzhaftes Leiden.
1: Hab Erbarmen mit uns und mit der ganzen Welt.
0: Durch sein schmerzhaftes Leiden.
1: Hab Erbarmen mit uns und mit der ganzen Welt.
0: Durch sein schmerzhaftes Leiden.
1: Hab Erbarmen mit uns und mit der ganzen Welt.
0: Durch sein schmerzhaftes Leiden.
1: Hab Erbarmen mit uns und mit der ganzen Welt.
0: Durch sein schmerzhaftes Leiden.
1: Hab Erbarmen mit uns und mit der ganzen Welt.
0: Durch sein schmerzhaftes Leiden.
1: Hab Erbarmen mit uns und mit der ganzen Welt.
0: Durch sein schmerzhaftes Leiden.
1: Hab Erbarmen mit uns und mit der ganzen Welt.
0: Durch sein schmerzhaftes Leiden.
1: Hab Erbarmen mit uns und mit der ganzen Welt.

0: Heiliger Gott, heiliger starker Gott, heiliger unsterblicher Gott.
1: Hab Erbarmen mit uns und mit der ganzen Welt.
0: Heiliger Gott, heiliger starker Gott, heiliger unsterblicher Gott.
1: Hab Erbarmen mit uns und mit der ganzen Welt.
0: Heiliger Gott, heiliger starker Gott, heiliger unsterblicher Gott.
1: Hab Erbarmen mit uns und mit der ganzen Welt.
0: O Blut und Wasser aus dem Herzen Jesu, als Quelle der Barmherzigkeit, für uns entströmt.
1: Jesus, ich vertraue auf dich.
0: Im Namen des Vaters und des Sohnes und des Heiligen Geistes.
1: Amen.

Noch ein Zitat von Schwester Faustina Kowalska aus ihrem Tagebuch. Bemühe dich, in Sammlung zu leben, damit du meine Stimme hören kannst, die so still ist, dass sie nur von Seelen vernommen werden kann, die in Sammlung leben. Haben Sie noch einen schönen und erholsamen Sonntagabend. Am Mikrofon verabschiedet sich für heute Margarete Füllerer aus dem Studio in Wien.

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0: Einen angenehmen Sonntagnachmittag, liebe Hörerfamilie von Radio Maria. Gestern endete die zweitägige Vollversammlung des Kardinalskollegiums, das Papst Leo XIV. Einberufen hat. Sie hören nun die Schlussansprache des Heiligen Vaters bei diesem außerordentlichen Konsistorium von gestern Abend. Aufgezeichnet und übersetzt von Radio Vatikan.
1: Cari fratelli, prima di entrare nella riflessione conclusiva, desidero esprimere la nostra vicinanza.
2: Liebe Kardinalsbrüder, wir kommen nun mit einem Gefühl tiefer Dankbarkeit zum Abschluss dieser Tage. Ich danke euch für die Freiheit, die Brüderlichkeit und den kirchlichen Geist, mit denen ihr an unseren Sitzungen teilgenommen habt. Ich nehme nicht nur den Inhalt eurer Überlegungen mit, sondern auch die Erfahrung, die sie ermöglicht hat. In diesen Tagen haben wir gemeinsam den Willen des Herrn gesucht, in der Überzeugung, dass Christus weiterhin in seiner Kirche wirkt. Er ist es, der uns vorangeht, uns versammelt, durch die Brüder zu uns spricht und uns in die Mission führt. Alles geht von ihm aus und alles kehrt zu ihm zurück. Deshalb war es für mich ein Grund zum Trost und zur Hoffnung zu sehen, wie Kardinäle aus so unterschiedlichen Kirchen, Kulturen und Lebenssituationen einander zuhörten und gemeinsam suchten, was dem Evangelium am besten dient. Wir haben diese Tage damit begonnen, uns vom Bild des barmherzigen Samariters leiten zu lassen. Ein Mann, der vor seinem verletzten Bruder stehen bleibt, sich tief im Innersten berühren lässt und sich um ihn kümmert. Ich möchte mich nun mit einer weiteren Ikone des Evangeliums von euch verabschieden, der Jünger von Emmaus. Auch sie gehen von Traurigkeit und Enttäuschung gezeichnet ihren Weg, doch der Herr wird ihr Wegbegleiter, hört auf ihre Fragen, eröffnet ihnen die Heilige Schrift, lässt ihre Herzen brennen und verwandelt ihren Weg. Ich stelle mir gerne vor, dass auch das, was wir in diesen Tagen erlebt haben, etwas von dieser Erfahrung hat. Wir sind gemeinsam gegangen, haben einander zugehört und wenn wir dem Herrn Raum gegeben haben, hat er erneut die Hoffnung in unseren Herzen entfacht und schickt uns nun zurück in unsere Kirchen, um den Weg mit einem neuen Blick fortzusetzen. Die abschließende Reflexion über den synodalen Weg hat uns geholfen, das, was wir in diesen Tagen erlebt haben, neu zu betrachten. Mir scheint, dass die Frage nach der Synodalität nicht in erster Linie lautet, wer hat die Entscheidungsgewalt? Die Frage ist tiefgreifender. Wie bewahren wir gemeinsam das Geschenk, das der Herr seiner Kirche anvertraut hat. Wenn diese Frage in den Mittelpunkt unserer Entscheidungsfindung rückt, finden auch die Themen Autorität, Mitverantwortung und Entscheidungen ihren richtigen Platz, erleuchtet durch den Auftrag und die gemeinsame Treue zum Evangelium. So möchte ich euch noch einmal den Weg der Umsetzung der Synode

0: anvertrauen. Ich bitte euch, diesen Weg in den Kirchen, denen ihr dient, mit Überzeugung zu begleiten, ein authentisches Verständnis dafür zu fördern und alle zur Teilnahme zu ermutigen. Es geht darum, unseren Kirchen zu helfen, in einem immer tieferen Stil des Evangeliums zu wachsen. Wohlgemerkt, wie wir von Kardinal Gregg gehört haben, ist Synodalität weder eine Ansammlung von Sitzungen noch eine Arbeitsmethode. Sie ist ein spiritueller Lebensstil. Sie entsteht aus der Begegnung, wächst im Zuhören und reift in der Unterscheidung. Die eigentliche Frage ist nicht, wie viele Gespräche wir organisieren können, sondern welche evangelische Qualität unsere Begegnungen haben werden, wenn wir einander in Demut und Freiheit zuhören und dem Heiligen Geist Raum geben, bleiben unsere Gespräche nicht nur ein Austausch von Ideen, sondern werden zu einem Ort der Bekehrung, an dem wir gemeinsam in der Treue zum Herrn wachsen.
1: Ripensando alle conversazioni di questi giorni, porto anzitutto con me.
0: Wenn ich an die Gespräche dieser Tage zurückdenke, nehme ich vor allem den Blick mit dem ihr in der ersten Sitzung die Welt betrachtet habt. Viele von euch haben von den Leiden berichtet, die durch Kriege, Gewalt, Armut und die vielen Ungerechtigkeiten verursacht werden, die das Leben der Völker prägen. Ihr habt euch jedoch nicht darauf beschränkt, diese zu beschreiben. Hinter diesen Dramen habt ihr ein noch tieferes Leiden erkannt. Die Einsamkeit, die Krise der Beziehungen, den Verlust der Hoffnung, die Schwierigkeit, einander als Brüder und Schwestern anzuerkennen. Es ist ein Blick, der die Augen nicht von den Wunden der Welt abwendet, sondern nach deren Wurzeln sucht und dabei oft, verborgen in ihnen, eine erneute Sehnsucht nach Sinn, nach Authentizität, nach Spiritualität und nach Gemeinschaft erkennt. Viele suchen heute nach Hoffnung und nach echten Beziehungen. Besonders beeindruckt hat mich die Art und Weise, wie ihr über die jungen Menschen gesprochen habt. In ihren Fragen, aber auch in ihrem Leid, das sie manchmal bis zur Verzweiflung treibt und manchmal sogar bis zur äußersten Verzweiflung, sich das Leben zu nehmen, habt ihr eine der tiefsten Wunden unserer Zeit erkannt. Aber ihr habt darin auch das Wirken des Heiligen Geistes erkannt. Ihre Suche nach Authentizität, nach echten Beziehungen und nach Sinn erinnert uns daran, dass das Evangelium weiterhin die tiefsten Sehnsüchte des menschlichen Herzens trifft. Ihnen und ihren Familien demütig zuzuhören, ist auch ein Weg, auf dem der Herr die Kirche weiterhin bekehrt. Viele von euch haben auch an die Familie erinnert. Dort, wo sie gestützt und begleitet wird, entsteht eine Schule der Beziehungen, der Solidarität und der Hoffnung. Dort, wo sie verletzt oder isoliert ist, trägt die gesamte Gesellschaft die Folgen. Im Oktober werden wir ein Treffen mit den Oberhäuptern der Ostkirchen und den Vorsitzenden der Bischofskonferenzen abhalten, um die seit Amoris Laetitia unternommenen Schritte zu bewerten. Auch einige Familien werden daran teilnehmen, um ihre Erfahrungen zu teilen. Ihre Anwesenheit ist unverzichtbar, doch ich hoffe, dass sich alle, die kommen, darauf vorbereiten, indem sie aufmerksam zuhören und die Erfahrungen der Familien aus ihren jeweiligen Kirchen einbringen. Ihr habt somit versucht, darauf zu hören, was die Wunden der Welt über das Herz des Menschen offenbaren. Genau dort, im Herzen, entscheidet sich auch der Frieden. Bevor er sich in der Geschichte manifestiert, entsteht der Krieg in uns selbst. Wenn Misstrauen an die Stelle des Vertrauens tritt, Angst an die Stelle der Hoffnung und der andere als Bedrohung wahrgenommen wird. Doch im selben Herzen begegnet uns Christus immer wieder, spricht zu uns und bekehrt uns. Aus einem versöhnten Herzen können unbewaffnete Worte, neue Beziehungen und ein Frieden entstehen, der auch die Völker erreichen kann.
1: La seconda sessione ci ha condotti a fare un passo ulteriore.
0: Die zweite Sitzung hat uns dazu gebracht, einen weiteren Schritt zu tun. Mir scheint, dass ihr eine der Einsichten der Magnifica Humanitas sehr klar erfasst habt. Der Krieg ist nicht nur ein Konflikt zwischen Staaten. Er entsteht schon viel früher aus einer Kultur der Macht, die unser Denken, unsere Beziehungen, die Ausübung von Macht sowie den Umgang mit Wirtschaft, Technologie und sogar Religion durchdringt. Wenn dies die Wurzel der Krise ist, dann erfordert die Antwort den Wiederaufbau einer Kultur der Zusammenarbeit und des Dialogs, die auch dem Multilateralismus neue Kraft verleihen kann, damit die Völker wieder lernen, gemeinsam das Gemeinwohl der gesamten Menschheitsfamilie anzustreben. Auf diesem Weg ist der Beitrag der im öffentlichen Leben engagierten Laien von entscheidender Bedeutung. Sie brauchen die Nähe und die Unterstützung der kirchlichen Gemeinschaft, um die politische Nächstenliebe zu leben, an die ihr erinnert habt. Die Kultur der Zusammenarbeit selbst wächst durch den ökumenischen und interreligiösen Dialog, der unsere christliche Identität nicht schwächt, sondern sie befähigt, gemeinsam dem Gemeinwohl und dem Frieden zu dienen. Besonders wertvoll fand ich zudem die Art und Weise, wie einige von euch das Thema der gewaltfreien Antwort angesichts der vielen Formen von Gewalt angesprochen haben. Sie ist eine zutiefst evangelische Art, in der Geschichte zu leben und das Ergebnis der Betrachtung des Handelns Jesu. Sie besteht weder im Verzicht auf den Konflikt noch in einer passiven Haltung, sondern in der Entscheidung, ihm zu begegnen, ohne dessen Logik zu reproduzieren. Sie verzichtet weder auf die Wahrheit noch verschweigt sie das Böse, sondern lehnt es ab, diese mit Gewalt zu verteidigen und den anderen zum Feind zu machen. Sie beginnt damit, sich selbst zu entwaffnen. So offenbart sie die Logik von Ostern, in der sich die Liebe stärker als der Hass erweist und die Vergebung die Spirale der Rache durchbricht. Das ist die Kraft des auferstandenen Gekreuzigten, eine Kraft, die den Feind nicht vernichtet, sondern ermöglicht, einen Bruder wiederzufinden. In diesem Zusammenhang haben verschiedene Gruppen darauf hingewiesen, dass es angebracht ist, das Thema der rechtmäßigen Verteidigung angesichts der tiefgreifenden Veränderungen im Charakter der heutigen Konflikte weiter zu vertiefen. Diese Überlegung verdient es, mit der erforderlichen theologischen und pastoralen Strenge weiterentwickelt zu werden. Mit besonderem Interesse habe ich auch euer Eintreten für die Soziallehre der Kirche zur Kenntnis genommen. Ihr habt den Wunsch geäußert, dass sie immer mehr zum lebendigen Erbe unserer Gemeinschaft wird, zum regulären Maßstab für die Gewissensbildung und die pastorale Entscheidungsfindung. Sie bietet keine vorgefertigten Lösungen, sondern lehrt die Kirche die Wirklichkeit, auf evangelische Weise zu leben, sie zu deuten und das Handeln verantwortungsvoll auszurichten. Eine weitere Übereinstimmung hat mich ebenfalls beeindruckt. Viele von euch haben angemerkt, dass das Gemeinwohl heute nicht einfach nur ein anzustrebendes Ziel ist. Es ist eine Realität, die es gemeinsam wiederzuentdecken gilt. Wir leben in einer Zeit, in der es sogar schwierig ist, zu erkennen, was wirklich gut für alle ist. Deshalb ist die Kirche verwurzelt in Christus aufgerufen, Orte der Begegnung, des Zuhörens und des Dialogs zu bewahren, an denen eine erneuerte Kultur des Gemeinwohls reifen kann. Dies erfordert auch eine geduldige Erziehungsarbeit, die dabei hilft, die unantastbare Würde jedes Menschen und die Verantwortung, die uns miteinander verbindet, anzuerkennen. Auf diesem Weg sind die Armen nicht nur Empfänger unserer Fürsorge, sondern Protagonisten der Hoffnung, die Gott in der Geschichte immer wieder hervorbringt.
1: Aus
0: vielen eurer Überlegungen ging auch eine weitere Überzeugung deutlich hervor. Während wir uns mit der Verantwortung der Kirche in der heutigen Welt auseinandersetzten, habt ihr immer wieder auf die Bedeutung des Zeugnisses, der Nähe, der Gewissensbildung und des Aufbaus brüderlicher und glaubwürdiger Gemeinschaften hingewiesen. Dieses Zeugnis entspringt der Begegnung mit Christus, seinem Wort und den Sakramenten, in denen der Herr sein Volk stärkt und es befähigt, der Welt mit der Kraft des Evangeliums zu dienen. Die Kirche ist aufgerufen, immer mehr zu dem zu werden, was sie verkündet. Auf diesem Fundament können auch die notwendigen Reformen der Strukturen, Institutionen und Prozesse Früchte tragen. So stärken diese Tage meine Hoffnung, nicht nur aufgrund dessen, was wir miteinander geteilt haben, sondern auch wegen der Art und Weise, wie wir dies getan haben. In einer Zeit, die von Polarisierung geprägt ist, wird auch die Art und Weise, wie die Kirche zuhört und im Dialog steht, Teil ihrer Verkündigung. Wenn es uns gelingt, weiterhin gemeinsam den Willen des Herrn zu suchen und uns dabei vom Heiligen Geist leiten zu lassen, bin ich sicher, dass unsere Gemeinschaft für die Mission der Kirche und für den Dienst an der gesamten Menschheitsfamilie immer fruchtbarer werden wird.
1: Credo che poco alla volta.
0: Ich glaube, dass wir nach und nach die wahrhaftige Bedeutung des Konsistoriums wiederentdecken, das Zusammenkommen des Kardinalskollegiums um den Nachfolger Petri, damit der Heilige Geist im gegenseitigen Zuhören und im gemeinsamen Unterscheiden dem Papst hilft, die Kirche zu leiten. Kein Parlament, kein Kongress, in dem Meinungen oder Interessen überwiegen, sondern eine Erfahrung der Gemeinschaft im Dienst der Mission. Was wir in diesen Tagen zu leben lernen, betrifft nicht nur das Kardinalskollegium. Es ist ein Stil, den wir mit der ganzen Kirche fördern sollen, damit jeder Getaufte entsprechend seiner Berufung und Verantwortung am Aufbau der Zivilisation der Liebe und am Dienst am Gemeinwohl mitwirkt.
1: Come vi ho già anticipato,
0: wie ich euch bereits angekündigt habe, möchte ich diese jährliche Veranstaltung auch ab dem nächsten Jahr fortsetzen. Ich habe den Termin noch nicht festgelegt. Ich werde ihn euch voraussichtlich gegen Ende des Jahres mitteilen. Dieses Konsistorium war ein wertvoller Moment, darf aber kein Einzelfall bleiben. In der ganzen Kirche möchten wir Räume schaffen, in denen das Volk Gottes einander zuhören, beten, unterscheiden und gemeinsam voranschreiten kann. Das ist der Kern des Weges zur Umsetzung der Synode. Dies wird auch der Geist des nächsten Treffens sein, das Amoris Laetitia gewidmet ist, sowie vieler anderer Initiativen, zu deren Umsetzung der Herr uns auffordern wird. Es kommt nicht darauf an, die Zahl der Treffen zu vervielfachen, sondern zu lernen, Begegnungen so zu gestalten, dass wir, indem wir einander zuhören, gemeinsam lernen, auf den Herrn zu hören. Bevor ich zum Schluss komme, möchte ich den einstimmigen Aufruf, der von diesem Konsistorium ausgegangen ist, aufgreifen und mir zu eigen machen. Mehr noch, ich möchte, dass wir dies gemeinsam tun, durch diese Worte. Lasst es uns, unseren Mitbrüdern im Bischofsamt, den unserem Dienst anvertrauten Kirchen und allen Völkern der Erde sagen. Gott wünscht sich Frieden für jede Nation und jedes Volk. Deshalb dürfen wir uns nicht mit der Gewalt abfinden. Die Gewalt wird nicht das letzte Wort haben. Gott eröffnet in der Geschichte immer wieder Wege der Versöhnung und des Friedens. Wir tragen die Verantwortung, diese Wege mutig zu beschreiten und der Welt zu helfen, sie zu erkennen. Ich danke euch von Herzen, liebe Brüder, für euren Beitrag, ebenso wie den Referenten, den Moderatoren und all jenen, die mit Großzügigkeit und Diskretion diese Tage der Arbeit und der Brüderlichkeit ermöglicht haben. Danke, dass ihr mir einmal mehr geholfen habt, das Wirken zu erkennen, das Christus inmitten seines Volkes und in der Welt weiterhin vollbringt. Wir vertrauen die Früchte dieses Konsistoriums der Fürsprache der Jungfrau Maria, der Mutter der Kirche, an. Möge sie uns lehren, die Einheit in der Vielfalt zu bewahren und dem Evangelium des Friedens mit Demut, Mut und Hoffnung zu dienen. So, die abschließende Ansprache von Papst Leo bei dem außerordentlichen Konsistorium hier in der Synodenhalle im Vatikan. Nun folgt das Te Deum, das gesungen wird. Der Lobgesang, dich Gott, loben wir.

Dich, Gott, loben wir, dich, Herr, preisen wir. Dir, dem ewigen Vater, huldigt das Erdenrund. Dir rufen die Engel alle, dir Himmel und Mächte insgesamt, die Cherubim dir und die Seraphim mit niemals endender Stimme zu. Heilig, heilig, heilig der Herr, der Gott der Scharen, voll sind Himmel und Erde von deiner hohen Herrlichkeit. Dich preist der glorreiche Chor der Apostel, dich der Propheten lobwürdige Zahl, dich der Märtyrer leuchtendes Heer, dich preist über das Erdenrund die heilige Kirche, dich den Vater unermessbarer Majestät, deinen wahren und einzigen Sohn und den heiligen Fürsprecher Geist.

Du König der Herrlichkeit, Christus, du bist des Vaters allewiger Sohn. Du hast der Jungfrau Schoß nicht verschmäht, bist Mensch geworden, den Menschen zu befreien. Du hast bezwungen des Todes Stachel und denen, die glauben, die Reiche der Himmel aufgetan. Du sitztest zur Rechten Gottes in deines Vaters Herrlichkeit. Als Richter, so glauben wir, kehrst du eins wieder. Dich bitten wir denn, komm deinen Dienern zu Hilfe, die du erlöst mit kostbarem Blut. In der ewigen Herrlichkeit zähle uns deine Heiligen zu.

Rette dein Volk, o Herr, und segne dein Erbe, und führe sie und erhebe sie bis in Ewigkeit. An jedem Tag benedeien wir dich und loben in Ewigkeit deinen Namen. Ja, in der ewigen Ewigkeit, in Gnaden wolltest du, Herr, an diesem Tag uns ohne Schuld bewahren. Erbarme dich unser, o Herr, erbarme dich unser. Lass über uns dein Erbarmen geschehen, wie wir gehofft auf dich, o Herr, habe ich meine Hoffnung gesetzt. In Ewigkeit werde ich nicht zu Schanden.

0: Dominus vobiscum.
1: Et in spirito tuo.
0: Sed nomen Domini benedictum. Adiutorium nostrum in nomine Domini. Benedicat vos omnipotens Deus, Pater, de Filius, et Spiritus Sanctus.
1: Amen.
2: Mit dem Segen des Papstes endet nun diese Übertragung der Abschlusssitzung des außerordentlichen Konsistoriums in der Synodenhalle im Vatikan. Sie finden den Wortlaut dieser Ansprache und das Video mit deutscher Übertragung, die Sie gerade hören, in Kürze auf unserer Webseite www.vaticannews.de. Vielen herzlichen Dank an alle, die heute mit dabei waren. Am Mikrofon verabschiedet sich Valerie Breig. 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
3: Sie hörten eine Aufzeichnung von gestern Abend. Die Schlussansprache von Papst Leo XIV. Beim außerordentlichen Konsistorium. Eine zweitägige Vollversammlung des Kardinalskollegiums, das der Heilige Vater einberufen hat. Vielen Dank an Radio Vatikan für die Aufzeichnung und Übersetzung.

0: Wortsamen.
1: Gebet ist das Atemholen der Seele. Ein Wort für die Woche von John Henry Newman.

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2: Unsere Themen heute: Der Papst betet beim Angelus für die Opfer des Erdbebens in Venezuela. Dort nähert sich die Zahl der Todesopfer der 1500er Marke. Weit über 3000 Menschen wurden verletzt. Herzlich willkommen bei uns am Mikrofon. Begrüßt Sie Stefan von Kempis. Ich wünsche Ihnen allen einen schönen Sonntag. Leo XIV. Hat heute für die Opfer der verheerenden Erdstöße in Venezuela gebetet. Ich möchte den venezolanischen Schwestern und Brüdern, die von den jüngsten Erdbeben betroffen sind, meine Verbundenheit aussprechen. Das sagte der Papst bei seinem Angelusgebet in Rom. Die Erdstöße hätten zahlreiche Todesopfer und Verletzte sowie enorme Sachschäden verursacht, fuhr der Papst fort. Während ich zum Herrn für die ewige Ruhe der Verstorbenen bete, bekräftige ich meine geistliche Verbundenheit mit ihren Angehörigen, mit den Verletzten und allen, die von dieser Tragödie betroffen wurden. Ebenso will ich all jenen meine Dankbarkeit und meine Ermutigung aussprechen, die sich großzügig an den Such- und Hilfsmaßnahmen beteiligen. Die Bischofskonferenz von Venezuela rief die Gläubigen für diesen Sonntag zum Gebet für die Opfer, Verletzten und betroffenen Familien auf. In einem Statement äußern die Bischöfe tiefen Schmerz über die Katastrophe und zugleich Hoffnung im Glauben. Die Kirche in Venezuela hat Hilfsaktionen und Sammelstellen in den Bistümern und Pfarreien organisiert. Man wolle die Bevölkerung auch praktisch unterstützen und habe kirchliche Einrichtungen geöffnet als Anlaufstellen für Spenden von Lebensmitteln, Wasser, Medikamenten und Kleidung. Die Caritas koordiniert außerdem die Verteilung von Hilfsgütern. Nach den schweren Erschütterungen vom 24. Juni abends ist die Lage in vielen Gebieten Venezuelas weiter angespannt. Die Zahl der Todesopfer wurde am Samstagabend mit 1430 Personen angegeben. Mehr als 3200 Menschen wurden verletzt. Zusätzlich gelten laut Angaben von Hilfsorganisationen mehr als 50.000 Menschen als vermisst. Hunderte Gebäude sind eingestürzt, darunter auch kirchliche Einrichtungen und Ausbildungsstätten. Viele Menschen in Venezuela sind weiterhin ohne Strom, Wasser oder sichere Unterkunft. Zurück zum Angelusgebet des Papstes. In seiner Ansprache zuvor beschäftigte sich Leo XIV. Mit dem Evangelium von diesem Sonntag, Matthäus 10. Darin sagt Jesus: Wer nicht sein Kreuz auf sich nimmt und mir nachfolgt, ist meiner nicht wert. Hier hören Sie, was der Papst dazu gesagt hat, ins Deutsche gebracht von Pater Friedrich Prassel.
3: Auch im heutigen Evangelium hören wir einige Ermahnungen Jesu, um in der Nachfolge zu leben und Zeugen seines Reiches zu sein. Es geht nicht um irgendwelche äußerliche Taten, sondern darum, dass wir uns ganz und gar auf eine Liebesbeziehung mit ihm einlassen. Und um Frucht zu bringen, braucht die Liebe mindestens drei Dinge: Loslassen, Verlust und Aufnahmebereitschaft. Zuerst das Loslassen. Jesus sagt: Wer Vater oder Mutter mehr liebt als mich, ist meiner nicht wert. Und wer Sohn oder Tochter mehr liebt als mich, ist meiner nicht wert. In dem Augenblick, in dem der Herr beginnt, seine Apostel in die Mission zu schicken, möchte er, dass sie von allen Bindungen frei sind. Für alle gilt indes, dass auch die wichtigsten Verbundenheiten ihre Fülle dank der Liebe finden, die Christus uns schenkt. Denken wir zum Beispiel an das Eheleben. Man kann es nur dann voll und ganz leben, wenn man das Elternhaus verlässt, um sich ganz auf die eheliche Beziehung einzulassen. Denken wir auch an die Erziehung der Kinder. Man hilft ihnen, sich zu entfalten und glücklich zu sein, indem man sie dazu erzieht, auf eigenen Beinen zu stehen und ihre eigenen Entscheidungen zu treffen. Der heilige Augustinus sagt, es ist schmerzhaft, das zu verlieren, was man liebt. Aber auch der Bauer verliert vorübergehend das, was er sät. Nur wenn er diesen Samen, den er in die Erde geworfen hat, verliert, kann er ihn aufkeimen sehen. In diesem Sinn ist die Liebe auch Verlust. Es fällt uns schwer, das zu verstehen, besonders in einer Welt, in der Verlieren eine Schwäche zu sein scheint und wir davon besessen sind, zu haben und zu besitzen. Die Liebe trägt jedoch nur dann Früchte, wenn wir uns verschenken, wenn wir bereit sind, ein bisschen von uns selbst herzugeben, um den anderen Platz zu machen, etwas Zeit zu opfern, um einen Freund zuzuhören und ein wenig Bequemlichkeit aufzugeben, um eine schwierige Situation gemeinsam zu meistern. Wer das Leben nur für sich selbst findet, so heißt es im Evangelium, der verliert es in Wirklichkeit, weil es nicht für die Freude der Liebe offen ist und unfruchtbar wird. Deshalb lädt Jesus uns ein, das Kreuz zu umarmen. Er hat sich hingegeben, hat sich selbst verloren und genau dadurch haben wir sein Leben in Fülle empfangen können. Ebenso werden auch wir, wenn wir nach der Logik der Hingabe leben, in der Lage sein, in unseren Beziehungen neues Leben hervorzubringen. Und schließlich die Aufnahmebereitschaft. Denn Liebe drückt sich in konkreten Entscheidungen und Taten aus, in einem Engagement, das aus kleinen alltäglichen Gesten besteht, wie zum Beispiel jemanden, der Durst hat, ein Glas Wasser anzubieten. Als Jesus seine Jünger vor sich her aussandte, forderte er sie auf, ohne Proviant auszuziehen, also bedürftig zu sein, weil sie auf diese Weise bei denen, denen sie begegnen, Aufnahmebereitschaft wecken. Und so nehmen wir, wenn wir jemanden aufnehmen, der im Namen Jesu kommt, ihn selbst auf und den himmlischen Vater, der ihn gesandt hat. Die Liebe zum Herrn zeigt sich stets in der Aufnahmebereitschaft gegenüber den Schwestern und Brüdern. Meine Lieben, lasst uns zur Jungfrau Maria beten, die ihren Sohn geliebt hat und ihn auch zu verlieren wusste. Möge sie uns helfen, sowohl demütige als auch freudige Zeugen der Liebe Christi zu sein.
4: Angelus Domini, nunciavet Mariae, et concepit Spiritus Sancto.
2: Das waren die Gedanken von Papst Leo zum Evangelium von diesem Sonntag beim Angelusgebet, ins Deutsche übersetzt von Pater Friedrich Prassel. Und jetzt zwei Hinweise in eigener Sache. Morgen am Montag ist das Hochfest der Apostel Petrus und Paulus, der römischen Stadtpatrone. Dazu wird Papst Leo am Morgen im Petersdom die Eucharistie feiern. Das übertragen wir ab 10 Uhr live und auf Deutsch, auch über Partnersender in Radio und Fernsehen. Und der zweite Hinweis, im Vatikan hat am Freitag und Samstag ein großes Kardinalskonsistorium stattgefunden, also ein Beratungstreffen der Kardinäle mit dem Papst. Wer dazu mehr erfahren will, wird fündig auf unserer Internetseite www.radiovatikan.de. Und jetzt werfen wir einen Blick voraus auf unser Abendprogramm. Da hören Sie den vierten Teil unserer Radioakademie über die Enzyklika von Papst Leo, Magnifica Humanitas. Wir stellen Ihnen die Kernsätze des Dokuments vor, hören wir doch mal rein.
5: Drittes Kapitel: Technik und Herrschaft, die Größe der menschlichen Person angesichts der Versprechen der KI.
6: Wir sind aufgerufen, über die große Baustelle unseres Zeitalters nachzudenken. Was bauen wir? Während die technologische Entwicklung Sprachen, Beziehungen, Institutionen und Machtformen rasch verändert, müssen und können wir Gläubige entscheiden, an welchem Projekt wir mitarbeiten und mit welchem Stil, um das großartige Menschsein, das uns als Gabe anvertraut wurde, zu bewahren und zur Geltung zu bringen. Dabei handelt es sich nicht um eine Entscheidung über unsere Zukunft, sondern über unsere Gegenwart, denn KI und die anderen aufkommenden Technologien sind bereits Teil unseres Alltags.
7: Deshalb ermutige ich alle und besonders die Laien, sich nicht vor den Herausforderungen der Wirklichkeit zu fürchten, einander zuzuhören und die eigene Verantwortung zum Aufbau einer menschlicheren und geschwisterlicheren Gesellschaft entschlossen wahrzunehmen.
5: Das technokratische Paradigma und die digitale Macht.
6: In der Enzyklika Laudato Si hat Papst Franziskus die zunehmende Durchsetzung eines technokratischen Paradigmas in der globalisierten Welt angeprangert, also die Tendenz, persönliche, gesellschaftliche und wirtschaftliche Entscheidungen allein der Logik der Effizienz, der Kontrolle und des Profits zu unterwerfen.
7: An sich können diese Innovationen zu einer großen Hilfe für die ganzheitliche menschliche Entwicklung und die Bewahrung unseres gemeinsamen Hauses werden. Doch gerade wegen ihrer Leistungsfähigkeit können sie als Beschleuniger des technokratischen Paradigmas wirken und bedürfen daher einer neuen geistlichen, ethischen und politischen Einordnung.
6: Wenn technologische Entwicklung ohne eine angemessene ethische und soziale Reifung voranschreitet, kann es geschehen, dass die Mittel mehr werden, ohne dass die Menschlichkeit in gleichem Maße mitwächst. Das führt zu einem Mehrhaben, aber nicht zu einem Mehrsein. Und der Mensch läuft Gefahr, in erster Linie aufgrund der Leistungen bewertet zu werden, die er erbringt.
7: Im digitalen Bereich liegt die Kontrolle über Plattformen, Infrastrukturen, Daten und Rechenleistung in vielen Fällen nicht in der Hand der Staaten, sondern von großen wirtschaftlichen und technologischen Akteuren, die de facto die Zugangsbedingungen, die Regeln der Sichtbarkeit und die Möglichkeiten der Teilhabe selbst festlegen.
6: Angesichts dieser Machtkonzentration in der digitalen Welt werden die großen Prinzipien der Soziallehre zu Maßstäben für die Beurteilung und Einordnung dieser neuen Situation. Die unveräußerliche Würde des Menschen, das Gemeinwohl, die allgemeine Bestimmung der Güter, die Subsidiarität, die Solidarität und die soziale Gerechtigkeit.
2: Das war ein Auszug aus dem vierten Teil unserer Radioakademie über die Enzyklika von Papst Leo, Magnifica Humanitas. 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Das war unser sonntägliches Magazin Treffpunkt Weltkirche. Vielen Dank, dass Sie mit dabei waren. Ich wünsche Ihnen alles Gute, noch einen schönen Sonntag und einen guten Start in die Woche. Am Mikrofon Stefan von Kempis. 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

Sie hören nun einen Impuls zum heutigen Sonntagsevangelium von Pater Jan Boots, gelesen von einer Mitarbeiterin von Radio Maria Niederlande. Pater Jan Boots ist Jesuit und Kirchenhistoriker.

13. Sonntag im Jahreskreis A. Ihr Völker alle, klatscht in die Hände, jauchzt Gott zu mit lautem Jubel. Aus dem Heiligen Evangelium unseres Herrn Jesus Christus nach Matthäus. In jener Zeit sprach Jesus zu seinen Aposteln: Wer Vater oder Mutter mehr liebt als mich, ist meiner nicht würdig. Und wer Sohn oder Tochter mehr liebt als mich, ist meiner nicht würdig. Und wer nicht sein Kreuz auf sich nimmt und mir nachfolgt, ist meiner nicht würdig.

Wer das Leben gewinnen will, wird es verlieren. Wer aber das Leben um meinetwillen verliert, wird es gewinnen. Wer euch aufnimmt, der nimmt mich auf. Und wer mich aufnimmt, nimmt den auf, der mich gesandt hat. Wer einen Propheten aufnimmt, weil es ein Prophet ist, wird den Lohn eines Propheten erhalten. Wer einen Gerechten aufnimmt, weil es ein Gerechter ist, wird den Lohn eines Gerechten erhalten. Und wer einem von diesen Kleinen auch nur einen Becher frisches Wasser zu trinken gibt, weil es ein Jünger ist, amen, ich sage euch, er wird gewiss nicht um seinen Lohn kommen. Wort des lebendigen Gottes. Matthäus Kapitel 10, Verse 37 bis 42. Zu Anfang löse ich mich von Arbeit, Kontakten, Ereignissen, von allem, was mich letztlich hindert, den Geist zur Ruhe kommen zu lassen bei Gott, dem Einzigen, der bleiben wird und mir Geborgenheit schenken will. Einige Schritte vor dem Ort, an dem ich bete, bleibe ich stehen und mache mir seine Gegenwart bewusst. Jesus verliert mich nie aus den Augen. Er verbindet sich sogar mit dem Los des geringsten seiner Brüder und Schwestern. Ich bringe meine Ehrfurcht vor ihm zum Ausdruck in einer Gebärde. Indem ich mich äußerlich verneige, verneige ich mich auch geistig vor ihm, der sich so sehr zu mir herabneigen will. Dann nehme ich die Gebetshaltung ein, die mir hilft, mich zu öffnen für das unermessliche Geheimnis der Größe Gottes und seiner unfassbaren Nähe. Diesem Geheimnis werde ich erst dann gerecht, wenn ich meine Entscheidung erneuere, ihm nicht nur in dieser Stunde des Gebetes, sondern mit meinem ganzen Leben zu dienen. Dazu erbitte ich die Gnade, dass all meine Absichten, Handlungen und Beschäftigungen rein im Dienst und zur Verherrlichung seiner göttlichen Majestät geordnet seien. Nun nähere ich mich dem Geheimnis der Hinwendung Gottes zu uns Menschen in seinem Sohn, indem ich mir zunächst die Geschichte ins Bewusstsein rufe. Irgendwie ist es ein befremdendes Evangelium. Wer Vater oder Mutter mehr liebt als mich, ist meiner nicht würdig. Um meinetwillen, mich, meiner, mir. 10-mal in 4 Versen. Was für ein Anspruch steht dahinter? Wenn Jesus solche Ansprüche erhebt, dann ist es leicht zu verstehen, dass auch die Kirche solche Ansprüche stellt. Natürlicherweise sind die Familienbande die stärksten. Mehr noch als der Widerstand von außen, von Staat und Gesellschaft, ist Widerstand von Seiten der Familie imstande, einen Menschen von seinem Weg abzuhalten. Die persönliche Bindung an Jesus hat jedoch den Vorrang vor allen anderen Bindungen, selbst vor der Bindung an das eigene Leben. Aber wie kann ein Mensch ein ungeborgenes, heimatloses Leben in der Nachfolge des Herrn aushalten? Jesus sagt, macht euch keine Sorgen. Ihr werdet durch die Verbundenheit mit mir und meinem Vater ein neues Zuhause, eine neue Geborgenheit in der Kirche erfahren. Es ist ein Himmel, der schon auf der Erde beginnt. Um nicht die Bodenhaftung zu verlieren und mich von Jesus als Person zu entfernen, stelle ich mir den Ort vor, an dem Jesus diese Rede gehalten hat. Irgendwo in der Hügellandschaft Galiläas. Ich nähere mich dem Geheimnis Jesu, indem ich als besondere Gnade erbitte, ihn besser kennenlernen zu dürfen mit innerer Erkenntnis, so wie er mich kennt und liebt.
In jener Zeit sprach Jesus zu seinen Aposteln: Wer Vater oder Mutter mehr liebt als mich, ist meiner nicht würdig. Und wer Sohn oder Tochter mehr liebt als mich, ist meiner nicht würdig. Das heißt natürlich nicht, dass wir Vater und Mutter nicht lieben dürften, wohl aber, dass bei Entscheidungen Jesus der Vorzug über Vater und Mutter, über Sohn und Tochter gebührt. Jesus schätzt die Liebe zu den Eltern sehr hoch. Er empfiehlt sie auch dem reichen Mann: Ehre Vater und Mutter. Er wählt sogar die Beziehungen zwischen den Familienmitgliedern, um uns eine Vorstellung zu geben von den Beziehungen zwischen den göttlichen Personen. Jesus hätte Gott gewiss nicht Vater genannt, wenn er die Vaterschaft nicht hoch einschätzte. Die Familie wie auch andere gesellschaftliche Verbände können eine geschlossene kleine Welt bilden. Jesus erhebt den Anspruch, wichtiger zu sein als die stärksten irdischen Bindungen. Da die Bindung an Jesus eine persönliche Beziehung der Liebe ist, schließt die Verbindung mit ihm die Bindung an Vater und Mutter nicht aus, sondern ein. Sollten Vater und Mutter es jedoch so weit kommen lassen, Sohn oder Tochter vor die Wahl zu stellen, zwischen Jesus und ihnen zu wählen, dann geht Jesus vor. Dass Jesus solche Forderungen zu stellen wagt, versteht sich allein aus dem, was er zu geben hat. Er gibt mehr als Vater und Mutter, mehr als Sohn oder Tochter, ja mehr als alles, was das Leben lebenswert macht. Bedeutet mir Jesus so viel? Und wer nicht sein Kreuz auf sich nimmt und mir nachfolgt, ist meiner nicht würdig. Wer das Leben gewinnen will, wird es verlieren. Wer aber das Leben um meinetwillen verliert, wird es gewinnen. Die Kreuzigung war die römische Hinrichtungsmethode für Sklaven, die schwere Übeltaten auf dem Gewissen oder sich eines politischen Vergehens schuldig gemacht hatten. Diese Hinrichtungsweise sollte abschreckend wirken. Die gesamte Öffentlichkeit wurde dabei mobilisiert gegen den Verbrecher, den man mit einem Kreuzbalken auf den Schultern durch die ganze Stadt ziehen ließ. Er wurde als gesellschaftlich Ausgestoßener zur Zielscheibe allgemeiner Verachtung. Das Bild des Kreuztragens soll zeigen, dass der Christ für die Nachfolge seines Herrn bereit sein muss, zum Gespött der Leute zu werden. Jesus ist mehr, mehr als das Leben. Deswegen geht es für uns Christen immer darum, einen heiligen Gleichmut zu erwerben gegenüber allem, was nicht Gott ist, das eigene Leben eingeschlossen. Wer das Leben um Jesu willen verliert, im Tod des Blutzeugnisses, wird die Erfahrung machen, dass er in Jesus alles zurückerhält. Denn dazu hat Jesus sich vollkommen hingegeben. Wer euch aufnimmt, der nimmt mich auf, und wer mich aufnimmt, nimmt den auf, der mich gesandt hat. Wer einen Propheten aufnimmt, weil es ein Prophet ist, wird den Lohn eines Propheten erhalten. Wer einen Gerechten aufnimmt, weil es ein Gerechter ist, wird den Lohn eines Gerechten erhalten. Und wer einem von diesen Kleinen auch nur einen Becher frisches Wasser zu trinken gibt, weil es ein Jünger ist, Amen, ich sage euch, er wird gewiss nicht um seinen Lohn kommen. Wie ertragen wir Menschen es auf Erden, wenn wir alles aufgeben müssen, worin wir gewöhnlich unser Zuhause finden? Jesus sorgt für ein neues Zuhause. Die Kirche ist dem Vater ganz nahe und der Vater ist Jesus ganz nahe. Und diese beiden sind ganz dicht bei mir, ja in mir. Daher soll ich in der Begegnung mit Gott mehr auf das Lauschen als auf das Selbersprechen eingestellt sein. Am Schluss führe ich die gewohnten kleinen Gespräche.
Ich begegne Jesus wie einem Freund, vertraulich, aber auch mit großer Ehrfurcht. Ich bete, dass er groß werden möge in meinen Augen und in meiner Erfahrung und auch in den Augen anderer. Dann frage ich ihn, ob er mich nicht dem Vater vorstellen möchte. Denn das entspricht Jesus und er drückt es ja auch selbst aus. Wer mich aufnimmt, nimmt den auf, der mich gesandt hat. Die Ansprüche, die Jesus erhebt, beruhen nicht auf ihm selbst, sondern auf seiner Sendung. Und das gilt auch für die Kirche. Wer euch aufnimmt, der nimmt mich auf. Und wer mich aufnimmt, nimmt den auf, der mich gesandt hat. Das letzte Gespräch führe ich mit dem Vater. Ich spreche mit ihm ganz einfach, gestützt auf Jesus, der mich zum Vater geführt hat. Ich schließe mit einem Vaterunser.

Sie hörten einen Impuls zum heutigen Sonntagsevangelium von Pater Jan Boots, gelesen von einer Mitarbeiterin von Radio Maria Niederlande. Pater Jan Boots ist Jesuit und Kirchenhistoriker.

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Liebe Hörerinnen und Hörer von Radio Maria Österreich, wir laden Sie nun herzlich ein zum Rosenkranzgebet. Wir beten mit aus dem Heiligtum der Mutter des Wortes in Kebeho in Ruanda, einem besonderen Ort des Gebets und der marianischen Verehrung. Die Übertragung übernehmen wir heute von Radio Horeb.

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1: Wir bedanken uns ganz herzlich für die Übertragung von Radio Horeb und spielen nun ein bisschen Musik.

Liebe Hörerinnen und Hörer, wir beten nun gemeinsam die Vesper und den Angelus mit den Klarissenkapuzinern von der ewigen Anbetung aus dem Kloster Bethlehem in Koblenz und schalten jetzt live zu Radio Horeb.

Wir beten die erste Vesper zum Hochfest der heiligen Apostel Petrus und Paulus, wie im Stundenbuch ab Seite 806 angegeben.

Aus dem Brief an die Römer. Paulus, Knecht Christi Jesu, berufen zum Apostel, auserwählt, das Evangelium Gottes zu verkündigen, das er durch seine Propheten im Voraus verheißen hat in den Heiligen Schriften, an alle in Rom, die von Gott geliebt sind, die berufenen Heiligen. Gnade sei mit euch und Friede von Gott, unserem Vater, und dem Herrn Jesus Christus.

0: Lasst uns beten zu Christus, der seine Kirche auf das Fundament der Apostel gegründet hat. Herr, komm deinem Volk zu Hilfe. Du hast Simon Petrus in deine Nachfolge berufen und ihm aufgetragen, die Brüder zu stärken. Sei mit Papst Leo, der in deiner Kirche das Amt des Petrus verwaltet.
1: Herr, komm deinem Volk zu Hilfe.
0: Du hast dem Sturm geboten, damit das Schiff der Jünger nicht unterging. Bewahre deine Kirche vor jeder Verwirrung und hilf allen, die jetzt mit uns über Radio im Abendlob verbunden sind, in den Stürmen des Lebens auf dich zu schauen und dir zu vertrauen.
1: Herr, komm deinem Volk zu Hilfe.
0: Nach deiner Auferstehung hast du die versprengte Herde um Petrus gesammelt. Führe dein Volk zur Einheit zusammen.
1: Herr, komm deinem Volk zu Hilfe.
0: Du hast den Apostel Paulus gesandt, die Heiden zu deinen Jüngern zu machen. Gib, dass das Wort vom Heil allen Geschöpfen verkündet wird.
1: Herr, komm deinem Volk zu Hilfe.
0: Du hast am heutigen Tag Petrus und Paulus die Krone des Lebens verliehen. Gib ewiges Leben allen, die im Glauben deiner Apostel gestorben sind.
1: Herr, komm deinem Volk zu Hilfe.

Herr unser Gott, durch die Apostel Petrus und Paulus hast du in der Kirche den Grund des Glaubens gelegt. Auf ihre Fürsprache hin erhalte und vollende diesen Glauben, der uns zum ewigen Heil führt. Darum bitten wir durch Jesus Christus, deinen Sohn, unseren Herrn und Gott, der in der Einheit des Heiligen Geistes mit dir lebt und herrscht in

0: Engel des Herrn brachte Maria die Botschaft.
1: Und sie empfing vom Heiligen Geist.
0: Gegrüßet seist du, Maria, voll der Gnade, der Herr ist mit dir. Du bist gebenedeit unter den Frauen, und gebenedeit ist die Frucht deines Leibes, Jesus.
1: Heilige Maria, Mutter Gottes, bitte für uns Sünder, jetzt und

0: seist du, Maria, voll der Gnade, der Herr ist mit dir. Du bist gebenedeit unter den Frauen und gebenedeit ist die Frucht deines Leibes, Jesus.
1: Heilige Maria, Mutter Gottes, bitte für uns Sünder, jetzt und in der Stunde unseres Todes. Amen.
0: Und das Wort ist Fleisch geworden
1: und hat unter uns gewohnt.
0: Gegrüßet seist du, Maria, voll der Gnade, der Herr ist mit dir. Du bist gebenedeit unter den Frauen und gebenedeit ist die Frucht deines Leibes, Jesus.
1: Heilige Maria, Mutter Gottes, bitte für uns Sünder, jetzt und in der Stunde unseres Todes. Amen.
0: Bitte für uns, heilige Gottesmutter,
1: dass wir würdig werden der Verheißung Christi.
0: Lasset uns beten.

Die Vesper, das Abendlob der Kirche bei Radio Horeb und Radio Maria. Wir haben gebetet mit den Klarissenkapuzinerinnen von der ewigen Anbetung im Kloster Bethlehem in Koblenz. Es ist 17.56 Uhr, bald ist es 6 Uhr am Sonntagabend. Ich wünsche Ihnen einen schönen restlichen Sonntag und mit Blick auf den morgigen Tag ein gesegnetes Hochfest. Mit dem Gebet der Vesper sind wir im Vorabend schon eingetreten in das Hochfest der Apostel Petrus und Paulus, das die katholische Kirche morgen feiert. Mein Name ist

0: Liebe Hörerinnen und Hörer von Radio Maria, aus dem Studio begrüßt Sie Sarah Penzer. Wir übertragen nun die Hope-Messe, die Jubiläums- und Semesterschlussmesse der katholischen Hochschulgemeinde. Zelebrant ist Weihbischof Franz Schaal. Wir sind verbunden mit der Votivkirche im 9. Bezirk hier in Wien. Ein herzliches Grüß Gott auch an unser Mobilteam Bernhard Grimm und Wolfgang Reumüller, die diese Übertragung für uns möglich machen. Feiern wir nun gemeinsam die Heilige Messe.
1: Grüß dich, liebe Sarah. Einen schönen Sonntagabend, liebe Hörerfamilie von Radio Maria. Wir melden uns heute wieder aus der Votivkirche an der Ringstraße in Wien. Während der Studienzeit findet hier jeden Sonntag um 18 Uhr die Studentenmesse der katholischen Hochschulgemeinde statt, die sogenannte Hope-Messe. Die KHG ist ein Treffpunkt für alle, die in Wien studieren. Sie hat heuer ihr 80-jähriges Jubiläum gefeiert. Vor einigen Wochen fand dazu ein Festakt statt an der Uni Wien. Heute feiern wir deshalb auch eine Jubiläumsmesse, die gleichzeitig die Semesterabschlussmesse ist. Am Ende gibt es einen besonderen Segen für alle, die ihr Studium nun beendet haben bzw. nach diesem Semester Wien verlassen. Hauptzelebrant ist der Wiener Weihbischof Franz Schaal. Prediger wird Pater Simon sein, der Leiter der KHG. Musikalisch begleitet wird die Heilige Messe durch die KHG-Band bzw. die Orgel. Ich wünsche Ihnen, liebe Zuhörer, eine gesegnete Mitfeier.
2: Also auch keine Scheu da, das zu nutzen. Ich hoffe, ihr habt euch vorne am Eingang alle euren Liedzettel mitgenommen, damit wir jetzt einfach in dieser Stunde gemeinsam Gott loben können und genau einfach ihm begegnen dürfen. Schön, dass ihr da seid.

Das war nun die Begrüßung für alle Gottesdienstteilnehmer hier in der Votivkirche. Die Band hat Aufstellung genommen und in Kürze erfolgt dann der Einzug. Semesterabschlussmesse von der katholischen Hochschulgemeinde mit Weihbischof Franz Schadl eben in diesem Jubiläumsjahr, 80 Jahre katholische Hochschulgemeinde Wien. Die Ministranten kommen jetzt aus der Sakristei und nun beginnen wir diese heilige Messe.

0: Beginnen wir im Namen dessen, der unsere Nähe aufsucht, im Namen des Vaters und des Sohnes, des Heiligen Geistes.
1: Amen.
0: Der Friede sei mit euch.
1: Und mit deinem Geist.
2: Lieber Weihbischof Franz, es ist eine Freude, dich hier heute begrüßen zu können in der schönen Votivkirche und auch alle, die hier die Hitze trotziert habt und alle, die mithören, auch Radio Maria. Danke, Weihbischof Franz, du bist unter allem auch für die Universitätsseelsorge zuständig, neben vielen anderen Dingen. Und danke, dass du heute mit und für uns diese Messe feierst.
0: Danke, dass wir zusammenkommen, um Gott die Ehre zu erweisen, ihm zu danken, in Jesu Namen, in seiner Spur und aus der Kraft des Heiligen Geistes. Bitten wir ihn, dass wir uns öffnen können für ihn und seine Nähe, in seinem Wort, im Geist, der uns beleben kann, in den Menschen, die an uns herankommen mit ihren Bitten und Sorgen, wie das auch schon am Eingang jetzt gerade geschehen ist mir gegenüber. Erbarmen

Der allmächtige und gütige Gott, erbarme sich über uns, erlasse uns die Sünden nach und führe uns zum ewigen Leben. Ehre sei Gott in der Höhe, Friede auf Erden, den Menschen seiner Gnade.

Lasset uns beten. Gott, unser Vater, du hast uns in der Taufe zu Kindern des Lichtes gemacht. Lass nicht zu, dass die Finsternis des Irrtums über uns Macht gewinnt, sondern hilf uns, im Licht deiner Wahrheit zu bleiben. Darum bitten wir durch Jesus Christus, deinen Sohn, unseren Herrn und Gott, der in der Einheit des Heiligen Geistes mit dir lebt.

0: Lesung aus dem zweiten Buch der Könige. Eines Tages ging Elisha nach Schunem. Dort lebte eine vornehme Frau, die ihn dringend bat, bei ihr zu essen. Seither kehrte er zum Essen bei ihr ein, so oft er vorbeikam. Sie aber sagte zu ihrem Mann: Ich weiß, dass dieser Mann, der ständig bei uns vorbeikommt, ein heiliger Gottesmann ist. Wir wollen ein kleines, gemauertes Obergemach herrichten und dort ein Bett, einen Tisch, einen Stuhl und einen Leuchter für ihn bereitstellen. Wenn er dann zu uns kommt, kann er sich dorthin zurückziehen. Als Elisha eines Tages wieder hinkam, ging er in das Obergemach, um dort zu schlafen. Und als er seinen Diener Gehasi fragte, was man für die Frau tun könne, sagte Gehasi: Nun, sie hat keinen Sohn und ihr Mann ist alt. Da befahl er: Ruf sie herein. Er rief sie und sie blieb in der Tür stehen. Darauf versicherte ihr Elisha: Im nächsten Jahr um diese Zeit wirst du einen Sohn liebkosen. Wort des lebendigen Gottes.
1: Amen.

Lesung aus dem Brief des Apostels Paulus an die Gemeinde in Rom. Schwestern und Brüder, wir, die wir auf Christus Jesus getauft wurden, sind auf seinen Tod getauft worden. Wir wurden ja mit ihm begraben durch die Taufe auf den Tod, damit auch wir, so wie Christus durch die Herrlichkeit des Vaters von den Toten auferweckt wurde, in der Wirklichkeit des neuen Lebens wandeln. Sind wir nun mit Christus gestorben, so glauben wir, dass wir auch mit ihm leben werden. Wir wissen, dass Christus von den Toten auferweckt nicht mehr stirbt. Der Tod hat keine Macht mehr über ihn. Denn durch sein Sterben ist er ein für allemal gestorben für die Sünde, sein Leben aber lebt er für Gott. So begreift auch ihr euch als Menschen, die für die Sünde tot sind, aber für Gott leben in Christus Jesus. Wort des lebendigen Gottes.

Ihr seid ein auserwähltes Geschlecht, eine königliche Priesterschaft, ein heiliger Stamm. Verkündet die großen Taten Gottes, der euch in sein wunderbares Licht gerufen hat.

In jener Zeit sprach Jesus zu seinen Aposteln: Wer Vater oder Mutter mehr liebt als mich, ist meiner nicht wert. Und wer Sohn oder Tochter mehr liebt als mich, ist meiner nicht wert. Und wer nicht sein Kreuz auf sich nimmt und mir nachfolgt, ist meiner nicht wert. Wer das Leben findet, wird es verlieren. Wer aber das Leben um meinetwillen verliert, wird es finden. Wer euch aufnimmt, der nimmt mich auf. Und wer mich aufnimmt, nimmt den auf, der mich gesandt hat. Wer einen Propheten aufnimmt, weil es ein Prophet ist, wird den Lohn eines Propheten erhalten. Wer einen Gerechten aufnimmt, weil es ein Gerechter ist, wird den Lohn eines Gerechten erhalten. Und wer einem von diesen Kleinen auch nur einen Becher frisches Wasser zu trinken gibt, weil es ein Jünger ist, amen, ich sage euch, er wird gewiss nicht um seinen Lohn kommen.

Lieber Weihbischof Franz, lieber Pater Christoph, liebe Studentinnen, liebe Studenten, liebe Brüder und Schwestern. Vor 81 Jahren, als der Gründer der KHG, Karl Strobel, schon einige Studentinnen und Studenten um sich geschart hatte, oder um Jesus mit ihm gemeinsam, dann hat der Stephansdom gebrannt. Und was ich spannend finde, ist, sie haben geholfen, Schutt zu räumen im brennenden Stephansdom. Und wenige Tage später haben einige wenige aus diesem Kreis der frühen KHG vor der offiziellen Gründung die Uni Wien wieder neu zu öffnen. Kurt Schubert und ein paar andere. Zuerst die Kirche und dann die Uni. Und da Hoffnung gebracht im Schutt in einer schwierigen Situation nach dem Krieg. Und ich sehe darin auch eine Aufgabe für uns. Von der Hoffnung von Gott in die Uni hinein. Heute gibt es einige von euch, die das Studium oder einen Abschnitt abschließen. Dann geht ihr in die Welt hinaus. Und wir hören im Evangelium Jesus, der Jünger auch aussendet, der sie wegsendet. Aber er beginnt damit, sie ein Stück weit zu schockieren. Stell dir vor, du bist ein gläubiger Jude aus dem ersten Jahrhundert nach Christus. Du stehst am Ufer des Sees von Genezareth. Vielleicht ist es nicht so warm wie hier jetzt in Wien, aber die Sonne brennt und du hörst diesem Jesus zu. Und du bist irgendwie fasziniert und im Inneren bewegt. Und dann sagt dieser Jesus plötzlich einen Satz, der dich vielleicht wie ein Schlag ins Gesicht trifft. Wer Vater oder Mutter mehr liebt als mich, ist meine nicht wert. Und beim Evangelisten Lukas heißt es sogar noch schärfer, man müsse Vater und Mutter hassen. Für einen Juden damals war das ein ungeheurer Schock. Jesus hebelt hier natürlich nicht das erste Gebot aus, die Eltern zu ehren. Aber was er tut, ist viel radikaler. Er stellt sich an die Stelle Gottes. Denn diese absolute, ungeteilte Liebe, das erste Gebot in Israel, höre Israel, du sollst den Herrn, deinen Gott, lieben mit ganzem Herzen und aller Kraft, stand exklusiv Gott allein zu. Kein König, kein Prophet, niemand andere durfte diese Loyalität fordern. Und Jesus sagt den Menschen hier auf zutiefst jüdische Art, ich bin nicht einfach bloß ein guter Lehrer, ich bin der Ursprung aller Dinge, Gott, der dich für alle Ewigkeit gewollt und geliebt hat.

Und so können wir uns am Ende dieses Sommersemesters auch fragen, wo steht Jesus auf unserer, auf meiner Prioritätenliste? Und hinter uns liegen auch einige anstrengende Monate, vielleicht spürt ihr gerade oder hoffentlich bald die Erleichterung nach den Prüfungen, vielleicht aber auch die Sorge vor der Zukunft. Die Welt verändert sich rasend schnell. Du fragst dich vielleicht, wird die KI mir helfen in meiner Arbeit später oder wird die KI mein Diplom überflüssig machen? Hoffentlich nicht. Welchen Job werde ich finden? Aber in all diesem Trubel, in den Zukunftsängsten, gibt es einen, der euch nie im Stich lässt. Er, der von sich sagt, ich bin der Weg, die Wahrheit und das Leben. Und er geht noch einen Schritt weiter heute, auch ein bisschen im Schockierenden, was er sagt. Wer nicht sein Kreuz auf sich nimmt und mir nachfolgt, ist meiner nicht wert. Das bedeutet zunächst, Jesus ruft dich, aus der Komfortzone hinauszugehen. Das Christentum ist keine Wohlfühlphilosophie, die uns verspricht, dass alles immer einfach wird und dass es nie ein Leiden geben wird. Nein, es gibt, glaube ich, etwas im christlichen Glauben, das einzigartig ist, das man in keiner Religion, auch keine Philosophie findet, und zwar Gott am Kreuz. Und gerade im Leiden, im Abgrund des Dunkels, sogar bis in den Tod hinein, geht Gott mit und da hält er dich fest und bleibt er bei dir. Und Gott will das Leiden nicht. Im Kern des Christentums heißt es auch, dass wir das Leiden lindern helfen sollen. Als Christen sind wir gerufen, auch darin Hoffnungsträger zu sein. Und ich habe das in diesem Semester auch, in diesem Jahr auch bei einigen von euch sehr schön erleben dürfen, dass der eine oder die eine oder andere eine Kollegin und Kollegen geholfen hat, durch eine schwere Phase da durchzugehen. Oder wenn man am Samstag eine Mahlzeit für Bedürftige kocht oder jemanden konkret im Gebet mitträgt. Das ist auch so ein Becher frisches Wasser, von dem Jesus spricht. Was ist mit dem Leiden, das man nicht gleich aus der Welt schaffen kann? Dieses Leid, das Gott nicht will, aber vielleicht zulässt. Wenn wir es mit Jesus tragen, wenn wir sagen, Jesus, ich möchte das jetzt mit dir und für dich und vielleicht für eine Intention für diese Person tragen, dann bricht es uns nicht, sondern es richtet auf, auch weil es einen neuen Sinn bekommt. Und dieser Sinn heißt Liebe. Und hier stoßen wir auf das tiefste Geheimnis Gottes, das hier auch angesprochen wird, das unserem menschlichen Egoismus völlig widerspricht. Jesus sagt, wer das Leben findet, wird es verlieren. Wer aber das Leben um meinetwillen verliert, wird es finden. Wenn wir das eigene Leben so festhalten, dann werden wir es verlieren. Vielleicht kann ein Bild helfen. Stell dir vor, du möchtest Wasser festhalten, dann fließt es durch deine Finger weg. Und so ist auch mit unserem Leben. Wenn wir alles an uns reißen wollen, verlieren wir auch uns selbst. Und das ist das tiefste Geheimnis Gottes auch. Gott ist eine, aber nicht einsam. Gott ist in sich selbst reine gegenseitige Hingabe, ein ewiges sich verlieren in Liebe. Wenn Gott Vater sich in der Fülle der Zeit ganz mitteilen wird, dann sagt er nicht sich selbst, sondern er verliert sich und er sagt ein Wort, in dem er alles sagt. Das Wort, das Fleisch angenommen hat, Jesus. Jesus wiederum hält nicht an seinem eigenen Willen fest, sondern sagt, meine Nahrung ist es, den Willen dessen zu tun, der mich gesandt hat. Oder er sagt auch, wer mich gesehen hat, hat den Vater gesehen. Er will ganz transparent, durchlässig sein für Gott Vater. Und der Heilige Geist, so heißt es im Johannesevangelium, redet nicht aus sich selbst, sondern nimmt von dem, was von Jesus ist, und verkündet es uns. Also diese gegenseitige Hingabe und sich gegenseitig selbst verlieren. Und Jesus lädt dich auch heute ein, bleib nicht am sicheren Ufer stehen, sondern spring hinein in dieses Wasser, in diesen Ozean der Liebe Gottes. Abschließend einige von euch beginnen jetzt eine neue Lebensphase. Und für alle
gilt jetzt auch die vorlesungsfreie Zeit für die, die noch studieren. Und unser Traum als katholische Hochschulgemeinde ist es, dass ihr das Studium nicht bloß mit einem Diplom, sondern auch mit einer Mission abschließt. Dass ihr mit dem geht, der Weg, die Wahrheit und das Leben ist. Und so Hoffnungsträger für die Welt werdet. Und jetzt steht der Sommer vor der Tür. Es ist schon recht warm. Und die Einladung läutet Jesus auf Platz 1. Und das bedeutet nicht, dass wir uns nicht entspannen sollen. Genießt die Zeit mit euren Eltern auch. Trefft Freunde, nutzt die Freiheit oder Freizeit oder die Arbeit auch im Ferialjob. Aber setzt Jesus auf Platz 1. Geht mit ihm in die Freizeit, zu den Eltern, im Ferialjob. Und das allerletzte, das Kreuz. Das bedeutet im Sommer vielleicht praktisch aus der Komfortzone hinaus, Zeit für das Gebet jeden Tag, diesen Herzensaustausch mit Jesus, auch wenn du es nicht spürst oder keine Lust hast, und verliere dein Leben an der Liebe Gottes, und ihr werdet es immer neu finden. Amen.

0: Das war die Predigt von Pater Simon. Er ist Priester hier bei der Katholischen Hochschulgemeinde in Wien und leitet diese Gemeinde für alle Studierenden in Wien.
1: Im Evangelium haben wir gehört, wer Gott aufnimmt, wer Jesus aufnimmt, wer die Apostel aufnimmt, geht nicht leer aus, sondern wird einen Segen erfahren dürfen. Immer gibt es die Gelegenheit, am Sonntag, auch in den Hochfesten, unser Vertrauen zum Lebendigmachen Gott zu erneuern. Das wollen wir auch jetzt tun. Ich glaube an Gott, den Vater, den Allmächtigen, den Schöpfer des Himmels und der Erde und an Jesus Christus, seinen eingeborenen Sohn, unseren Herrn, empfangen durch den Heiligen Geist, geboren von der Jungfrau Maria, gelitten unter Pontius Pilatus, gekreuzigt, gestorben und begraben, hinabgestiegen in das Reich des Todes, am dritten Tage auferstanden von den Toten, aufgefahren in den Himmel. Er sitze zur Rechten Gottes, des allmächtigen Vaters. Von dort wird er kommen, zu richten die Lebenden und die Toten. Ich glaube an den Heiligen Geist, die heilige katholische Kirche, die Gemeinschaft der Heiligen, Vergebung der Sünden, die Auferstehung der Toten und das ewige Leben. Amen. Wir haben Gottes Wort gehört, das sich an uns richtet. Wir haben unser Vertrauen zu ihm erneuert. Jetzt wollen wir ihm, dem wir vertrauen, unsere Bitten anvertrauen.
2: Guter Gott, wir danken dir für 80 Jahre KHG und für all dein Wirken in dieser Zeit. Segne du die KHG und all die Menschen, die sich mit ganzem Herzen für sie einsetzen, damit sie auch weiterhin junge Menschen im Glauben stärken und begleiten kann. Guter Gott, wir bitten dich, erhöre uns. Guter Gott, wir danken dir für das vergangene Semester und für die Erfahrungen, die es mit sich gebracht hat. Wir bitten dich, segne all die Studierenden, die mit diesem Semester ihr Studium abschließen oder Wien verlassen, und begleite sie auf ihrem weiteren Lebensweg. Guter Gott, wir bitten dich, erhöre uns. Guter Gott, wir bitten dich für unseren Papst Leo. Schenke ihm Weisheit, Kraft und Vertrauen für seinen Dienst in deiner Kirche. Begleite ihn in seinem Wirken und lass ihn mit Mut und Zuversicht die Botschaft des Evangeliums verkünden, damit er vielen Menschen Hoffnung und Orientierung schenken kann. Guter Gott, wir bitten dich, erhöre uns. Guter Gott, wir bitten dich für unsere Verstorbenen. Nimm sie auf in deinem ewigen Reich und schenke ihnen deinen Frieden. Tröste alle, die um einen geliebten Menschen trauern, und lass sie auf deine Verheißung des ewigen Lebens vertrauen. Guter Gott, wir bitten dich, erhöre uns. In einer kurzen Zeit der Stille bringen wir das vor Gott, was wir in unserem Herzen tragen.

0: Guter Gott, wir bitten dich, erhöre uns.
1: Als ich jetzt in die Liturgie eingezogen bin, hat mich eine Person angesprochen, um Gebet für Venezuela. Ich dürfte von dort stammen, dass die Menschen nicht verzagen angesichts dieser großen Katastrophe, sondern zusammenstehen, zusammengehen und auch zusammenhelfen und dass wir uns da nicht außen vor halten. Guter Gott, im Evangelium haben wir gehört von Jesus, wer ist seiner würdig? Vergessen wir diese Frage nicht und bitten wir auch, dass wir Kraft haben, seiner würdig zu sein und die Herausforderungen, die jedem von uns gestellt sind, aus der Kraft Gottes, des Heiligen Geistes und in seiner Spur auch anzugehen und gemeinsam zu bewältigen. Guter Gott,
2: erbitte dich.
1: Diesen Monat hat der Papst speziell eine Fürbitte für den Bereich des Sportes. Es ist Weltmeisterschaft. Viele Nationen kommen zusammen. Mögen sie in diesem Zusammenkommen Friedensstifter werden. Nicht nur da, wo sie zusammenkommen, sondern auch in den Ländern, woher sie kommen. Guter Gott, um all das bitten wir Gott, unseren Vater, durch Jesus Christus in der Kraft Heiligen Geistes.

Herr, unser Gott, in den Geheimnissen, die wir feiern, wirkst du unser Heil. Gib, dass wir den Dienst an diesem Altar würdig vollziehen, von dem wir deine Gaben empfangen. Darum bitten wir durch Christus.

0: Herr sei mit euch.
1: Und mit deinem Geist.
0: Erhebet die Herzen. Lasset uns danken dem Herrn, unserem Gott.
1: Das ist würdig und
0: recht. In Wahrheit ist es würdig und recht, dir, Herr, heiliger Vater, allmächtiger, ewiger Gott, immer und überall zu danken. Denn wir erkennen deine Herrlichkeit in dem, was du an uns getan hast. Du bist uns mit der Macht deiner Gottheit zu Hilfe gekommen und hast uns durch deinen menschgewordenen Sohn Rettung und Heil gebracht aus unserer menschlichen Sterblichkeit. So kam uns aus unserer Vergänglichkeit das unvergängliche Leben durch unseren Herrn Jesus Christus. Durch ihn preisen wir jetzt und in Ewigkeit dein Erbarmen und singen mit den Chören der Engel das Lob deiner Herrlichkeit.

Ja, du bist heilig, großer Gott, du bist der Quell aller Heiligkeit. Darum kommen wir vor dein Angesicht und feiern in Gemeinschaft mit der ganzen Kirche den ersten Tag der Woche als den Tag, an dem Christus von den Toten erstanden ist. Durch ihn, der du zu deiner Rechten erhöht hast, bitten wir dich. Sende deinen Geist auf diese Gaben herab und heilige sie, damit sie uns werden Leib und Blut deines Sohnes, unseres Herrn Jesus Christus. Denn am Abend, an dem er ausgeliefert wurde und sich aus freiem Willen dem Leiden unterwarf, nahm er das Brot und sagte Dank, brach es, reichte es seinen Jüngern und sprach: Nehmet und esset alle davon. Das ist mein Leib, der für euch hingegeben wird.

Ebenso nahm er nach dem Mahl den Kelch, dankte wiederum, reichte ihn seinen Jüngern und sprach: Nehmet und trinket alle daraus, das ist der Kelch des neuen und ewigen Bundes. Mein Blut, das für euch und für alle vergossen wird, zur Vergebung der Sünden. Tut dies zu meinem Gedächtnis.

0: Darum, gütiger Vater, feiern wir das Gedächtnis des Todes und der Auferstehung deines Sohnes und bringen so das Brot des Lebens und den Kelch des Heiles dar. Wir danken dir, dass du uns berufen hast, vor dir zu stehen und dir zu dienen. Wir bitten dich, schenke uns Anteil an Christi Leib und Blut und lass uns eins werden durch den Heiligen Geist.
1: Gedenke deiner Kirche auf der ganzen Erde und vollende dein Volk in der Liebe, vereint mit unserem Papst Leo, mit unserem Bischof Josef und dem hier anwesenden Bischof Franz, allen Bischöfen, unseren Priestern und Diakonen und mit allen, die zum Dienst in der Kirche bestellt sind.
2: Gedenke unsere Brüder und Schwestern, die entschlafen sind, in der Hoffnung, dass sie auferstehen. Nimm sie und alle, die in deiner Gnade aus dieser Welt geschieden sind, in dein Reich auf, wo sie dich schauen von Angesicht zu Angesicht. Vater, erbarme dich über uns alle, damit uns das ewige Leben zuteil wird, in der Gemeinschaft mit der seligen Jungfrau und Gottes Mutter Maria, ihrem Bräutigam, dem heiligen Josef, mit deinen Aposteln und mit allen, die bei dir Gnade gefunden haben von Anbeginn der Welt, dass wir dich loben und preisen durch deinen Sohn Jesus Christus.
0: Durch ihn und mit ihm und in ihm ist dir Gott, allmächtiger Vater, in der Einheit des Heiligen Geistes,

0: Wir haben einen Geist empfangen, der uns zu Kindern Gottes macht. Darum wagen wir zu sprechen.
1: Vater unser im Himmel, geheiligt werde dein Name, dein Reich komme, dein Wille geschehe, wie im Himmel so auf Erden. Unser tägliches Brot gib uns heute und vergib uns unsere Schuld, wie auch wir vergeben unsere Schuldigen. Und führe uns nicht in Versuchung, sondern erlöse uns von dem Bösen.
0: Grüß uns, Herr, allmächtiger Vater von allen Bösen, und gib Frieden in unseren Tagen. Komm uns zu Hilfe mit deinem Erbarmen und bewahre uns vor Verwirrung und Sünde, damit wir voll Zuversicht das Kommen unseres Erlösers Jesus Christus erwarten.
2: Denn dein ist das Reich und die Kraft und die Herrlichkeit.
0: Der Herr ist es, der seinen Aposteln den Frieden hinterlässt. Auch uns hinterlässt er diesen, seinen Frieden, damit wir Friedensstifter sein mögen, nicht Brandstifter in dieser Welt. Bitten wir ihn deshalb, bevor wir es dann wagen, zum Tisch des Herrn zu treten. Herr Jesus Christus, schau nicht auf unsere Sünden, sondern auf den Glauben deiner Kirche und schenke ihr nach deinem Willen Einheit und Frieden. Der Friede des Herrn sei alle Zeit mit euch.
2: Und
0: mit allen ein Zeichen des Friedens und der Nähe Gottes ein Zeichen, dass wir seiner würdig sein mögen.

0: Seht das Lamm Gottes, das hinwegnimmt die Sünde der Welt. Herr, ich bin nicht würdig, dass du eingehst unter mein Dach. Aber sprich nur ein Wort, so wird meine Seele gesund. Lobe den Herrn, meine Seele, alles in mir, lobe seinen heiligen Namen.
1: Liebe Zuhörer, wir laden Sie nun ein zum Gebet um die geistige Kommunion. Mein Jesus, ich glaube, dass du im allerheiligsten Sakrament des Altares zugegen bist. Ich liebe dich über alles und meine Seele sehnt sich nach dir. Da ich dich aber jetzt im Sakrament nicht empfangen kann, so komme geistigerweise zu mir. Ich umfange dich und vereinige mich mit dir. Lass nicht zu, dass ich mich je von dir trenne. Amen.

0: haben den Leib Christi empfangen. Jesus ist zu uns gekommen. Wir feiern die Heilige Messe am Sonntag mit den Studenten hier in der Votivkirche in Wien, die Hope-Messe. Sie soll Hoffnung geben. Nun zum Semesterende. Zu diesem ganz besonderen Semester. In diesem Semester hat die KHG auch Jubiläum gefeiert. 80 Jahre katholische Hochschulgemeinde. Diese Gemeinschaft, diese katholische Oase für die Studenten in Wien.
1: Lasset uns beten. Gütiger Gott, die heilige Opfergabe, die wir dargebracht und empfangen haben, schenke uns neues Leben. Lass uns Frucht bringen in Beharrlichkeit und dir auf immer verbunden bleiben. Darum bitten wir durch Christus, unseren Herrn.
2: Danke, Weihbischof Schall. Noch zum Schluss, das war jetzt die letzte Hope-Messe in diesem Semester. Wenn du den Liedzettel hast, den kannst du gerne mit nach Hause nehmen. Dann gibt es unten vorne eine WhatsApp-Gruppe, Messe und Gebet. Es gibt zum Beispiel in der Edith-Stein-Kapelle noch bis 17. Juli täglich die Messe dort unter der Woche. Aber nachher wird auch in der Gruppe gepostet, wann Messe und Gebet noch im Sommer stattfindet. Jetzt, bevor wir dann noch einladen, alle sind eingeladen, nach der Messe noch mitzukommen in den Salon der Ebendorfer Straße 8, auch um mit uns was Kaltes noch zu essen und was zu trinken, würde ich gerne alle, die jetzt Wien verlassen oder das Studium beenden und einen Teilabschnitt, bitten, hier nach vorne zu kommen und werden euch einfach gemeinsam, ihr könnt gerne schon kommen, gemeinsam segnen. Und jeder bekommt auch ein kleines Kreuz. I would also like to invite the Focus Missionaries before they leave, just come to the middle. Also alle, die einen Studiumsabschnitt oder Studium abschließen oder Wien verlassen, können gerne hier in der Mitte nach vorne kommen. Und Weihbischof Schall, bitte um Segen für alle.

0: Es haben nun einige Aufstellung genommen. Studentinnen und Studenten und Weihbischof Schal tritt nun zu ihnen.
1: Sagen lassen. Die Kreuze sind schon gesegnet, das ist wunderbar, mit einem speziellen Agenda, die da draufsteht, Hoffnung empfangen, Hoffnung geben, glaube ich, wenn ich das auswendig gelernt habe, noch vor der Hoffnung leben, Hoffnung geben, ja so ähnlich. Ja, Abschnitte sind immer Anfang und Ende gleichsam, das ist was Schönes, was Herausforderndes, das hält uns auch jung und Gott ist es, der uns über diese Abschnitte hinweg begleitet, in den Abschnitten auch darüber hinaus. So segne euch, die vielleicht schon viele Jahre unterwegs waren oder Semester, ich weiß es ja nicht so genau, wie die Spezialisten an meiner Seite. Ich segne euch mit Kraft von oben, mit einem offenen Herzen, einfach für ihn, für das Wort, das ihr auch studieren werdet, die Bibel. Keine Schande, die Bibel zu studieren. Und natürlich auch für den Geist, von dem heute in der Lesung die Rede war, die heutige Lesung aus dem Römerbrief ist die Lesung der Osternacht. Ja? Jesus ist auferweckt durch die Herrlichkeit des Vaters und wir dürfen in einem neuen Leben unterwegs sein. In einem neuen Leben unterwegs sein. Ja, möge dieses Leben für uns Hilfestellung sein. Mögen wir es entdecken auf unserem Weg, auch ihr in besonderer Weise, als junge Botschafter heute und jetzt und darüber hinaus. So segne euch, alle eure Wege, die Menschen, die mit euch unterwegs sind, die Menschen, die ihr begegnen werdet. Ja, natürlich auch, sorry to say, auch die, die etwas gegen uns haben. Ja, das gehört dazu in der Spur von Jesus, ist so. Heute mal Kreuz tragen und so, ja. Jesus sagt, alle gehören da hinein, segnet die Feinde auch, alles gehört dazu. Sorry to say. Diese Kraft von Gott erbitten wir. So segne euch und Freunde, Familien und unsere Kontrahenten, der alles Vermögende und alle mögende Gott, der Vater, der Sohn und der Heilige Geist.

Es werden nun die Kreuze verteilt an die Studenten, die ihr Studium abgeschlossen haben oder einen Studienabschnitt oder Wien jetzt verlassen nach diesem Semester. Pater Simon hat es in der Predigt erwähnt. Sie sollen ihr Studium nicht nur mit einem Diplom abschließen, sondern auch mit der Mission, den Glauben mitzunehmen und dort zu leben, wo sie arbeiten, dass wir alle auch gesendet sind in unserem Leben, in unserem Beruf, in dem, was wir im Leben machen.

Die Minister ziehen ein. Liebe Schwestern, liebe Brüder, voran die Minister, Brüder im grünen Gewand, Schwestern und Brüder in der Musik, Dankeschön allen Schwestern und Brüdern, die hier versammelt sind, erbitten wir Gottes großzügigen Segen für uns und erweisen wir uns seiner würdig. Ja, Jesus ist nicht irgendwer. Er ist nicht irgendwer. Ich sage immer, er ist geprüft von den Menschen, von Gott, auch Foltern, hinrichtungsgeprüft, verlassenheitsgeprüft, ein echter Freund für alle Zeiten, besonders für die Zeiten, wo es ernst wird. Und da natürlich auch für die Zeiten, die uns Freude bereiten. Na, sei mit euch. Der Name des Herrn sei gepriesen. Unsere Hilfe ist im Namen des Herrn. Der Herr segne euch und behüte euch. Der Herr lasse sein Angesicht über euch leuchten und sei euch gnädig. Er wende euch sein Antlitz zu.

0: Wir feierten die Studentenmesse der katholischen Hochschulgemeinde in Wien. Hauptzelebrant war der Wiener Weihbischof Franz Schadl. Kontzelebranten waren die KHG-Priester, Pater Simon und Pater Christoph. Zur Studienzeit findet die sogenannte Hope-Messe jeden Sonntag um 19 Uhr in der Votivkirche statt, dem neugotischen Bau an der Ringstraße. Die heutige Messe stand im Zeichen des Jubiläums 80 Jahre katholische Hochschulgemeinde Wien, das in diesem Jahr begangen wurde. Ebenfalls war es die Semesterabschlussmesse, bei der diejenigen, die mit diesem Semester ihr Studium abschließen bzw. Wien verlassen, einen besonderen Segen bekamen. Musikalisch gestaltet wurde diese heilige Messe von der KHG-Band und der Orgel. Schön, dass Sie, liebe Zuhörer, mit dabei waren. Das Übertragungsteam Bernhard Grimm an der Technik und Wolfgang Reumüller für die Moderation wünscht Ihnen noch einen schönen Sonntagabend und morgen ein gesegnetes Hochfest, Peter und Paul. Wir geben zurück ins Studio zu dir, liebe Sarah.
1: Ja, wir bedanken uns recht herzlich bei unserem lieben Mobilteam Bernhard Grimm und Wolfgang Reumüller. Danke für die einwandfreie Übertragung der Hope-Messe live aus der Votivkirche heute.

0: Hallo liebe Kinder, schön, dass ihr jetzt heute wieder dabei seid. Ich bin die Antonia und heute werdet ihr ein Hörspiel von Lotta und Luis hören. Und heute handelt es sich um den Urlaub am Meer. Geschrieben ist es von Kirsten Brünjes und erschienen ist es im Bibellesebund. Ich wünsche euch ganz viel Spaß bei der ersten Folge.
1: Lotta und Luis und der Urlaub am Meer. Eine Geschichte von Kirsten Brünjes, gelesen von Philipp Scheppmann.

Lotta und Luis sind Geschwister. Besondere Geschwister. Sie sind Zwillinge. Gemeinsam mit Mama und Papa erleben sie, was man so erlebt, wenn man ein Grundschulkind ist. Jeder Tag ist spannend. Aber da gibt es noch etwas, was das Leben der Zwillinge besonders macht. In jedem Abenteuer merken sie, Gott ist mit uns unterwegs. Es ist noch stockdunkel, als Luis die Augen aufschlägt. Unruhig wälzt er sich im Bett hin und her. Fest kneift er seine Augen zusammen, nur um beim Öffnen festzustellen, dass es noch kein winziges bisschen heller geworden ist. Es hat keinen Zweck. Er kann nicht mehr einschlafen. Denn heute fahren sie in den Urlaub, ans Meer, nach Holland. Das ist ganz weit weg, hat Lotta gesagt. Aber so sicher ist Luis sich da nicht. Papa meint, es sei nur ein paar Stunden Fahrt bis dorthin. Ein paar Stunden geht Luis auch jeden Morgen in die Schule, und das ist eigentlich nicht sehr lang. In der Schule mag Luis am liebsten die Pausen, in denen er mit seinen Freunden Fußball spielt. Aber das kann er auf einer Autofahrt nach Holland bestimmt nicht. Leise krabbelt er aus dem Bett und schleicht die Treppe hinunter in die Küche. Die Uhr am Backofen zeigt 5:10 Uhr. Das ist früh. Während Luis aus dem Fenster schaut, verfärbt sich der Himmel im Osten rosarot. Das sieht schön aus, denkt er. Luis weiß nicht, was er anfangen soll, so früh am Morgen. Er muss ganz leise sein, sonst gibt es Ärger, denn alle anderen schlafen noch. Während Luis noch überlegt, ist es draußen schon ein wenig heller geworden. Die Küchenuhr zeigt 5:20 Uhr. Luis holt aus dem Wohnzimmer Kissen, eine Kuscheldecke und ein Comicheft. Damit macht er es sich auf der Küchenbank am Fenster gemütlich. Immer wieder schaut er sich den bunten Himmel an. Irgendwann verschwimmen die Farben zu wilden Formen in seinem Kopf. Und Luis ist eingeschlafen.

0: ich mich erschrocken. »Luis, was machst du denn hier?« Mama steht im Schlafanzug und mit zerzausten Haaren in der Küche. Luis fährt aus dem Schlaf auf und schaut Mama verwirrt an.
1: »Was? Wo bin ich?«
0: Mama blickt ihn fragend an.
1: »Luis, geht's dir gut? Was machst du denn hier in der Küche? Hast du Fieber? Du bist ganz rot im Gesicht.«
0: Luis verdreht die Augen. Warum müssen Mamas sich gleich Sorgen machen?
1: »Mir geht's gut. Ich konnte nicht mehr schlafen, weil wir heute in den Urlaub fahren. Da habe ich mich hier hingelegt und beobachtet, wie der Himmel immer bunter wird.«
0: Mama rutscht zu ihm auf die Bank und wuschelt ihm durch die Haare.
1: »Ich freue

0: Luis holt die Milch aus dem Kühlschrank.
1: »Nee, geh du mal ins Bett. Mama und ich bringen Kaffee und Kakao und dann erklären wir dir alles.«
0: Papa hebt die Hände, als ob er sich ergibt, und verschwindet aus der Küche. Nachdem alle Koffer gepackt und im Auto verstaut sind, kann es endlich losgehen. Die Fahrt in den Urlaub beginnt. Lotta, Luis' Zwillingsschwester, packt Spielsachen aus ihrem Rucksack. Luis schaut aus dem Fenster. Papa meint, wenn wir keinen Stau haben, sind wir zum Abendessen in der Ferienwohnung.
1: Essen, das ist eine gute Idee, überlegt Luis und meint, ich hab Hunger, Mama, kann ich was essen?
0: Was, jetzt schon? Fragt Mama überrascht.
1: Na gut.
0: Mama reicht Brötchen und Obst nach hinten. So sind die Zwillinge eine Weile beschäftigt, denn auch Lotta hat plötzlich Hunger.
1: Eine halbe Stunde später ruft Lotta von hinten, ich muss mal.
0: Mama stöhnt.
1: Ist es nötig? Papa kann auf der Autobahn nicht einfach anhalten. Wir müssen auf den nächsten Rastplatz warten.
0: Lotta antwortet,
1: ich kann noch ein bisschen aushalten.
0: 2 Minuten später ruft Lotta wieder.
1: Jetzt ist es nötig, ganz dringend nötig.
0: Papa fährt auf die rechte Autobahnspur, bremst und hält auf dem Seitenstreifen. Er schaltet die Warnblinkanlage ein, denn der Seitenstreifen ist kein Parkplatz. Hier darf man nur im Notfall anhalten. Aber Papa und Mama sind sich einig. Dies ist ein Notfall. Während Mama und Lotta aussteigen und über die Leitplanke klettern, hält ein weiteres Auto an. Ein Mann steigt aus, kommt auf das Auto zu.
2: »Kann ich helfen? Haben Sie eine Autopanne?« fragt er durch die geöffnete Beifahrertür.
0: Papa schüttelt den Kopf und antwortet verlegen,
2: »Nein, danke, das ist nur eine Pipi-Notpause meiner Tochter.«
0: Der Mann lacht.
2: »Das kenne ich.«
0: Als der Mann zurück zu seinem Auto geht, sieht Luis auf der Rückbank 3 Kinder. Sie winken ihm zu. Er winkt zurück. Als Lotta und Mama zurückkommen, erzählt Luis,
1: da hat ein Mann angehalten, der wollte dir beim Pipi machen helfen.
0: Luis findet das sehr komisch, Lotta nicht. Kurze Zeit später stehen sie im Stau. Es geht nur langsam voran und sie müssen oft anhalten.
1: Sind wir bald da? Will Luis wissen.
0: Leider nicht, antwortet Mama. Wir haben noch nicht einmal die Hälfte des Weges geschafft.
1: Mir ist aber langweilig, quengelt Lotta.
0: Lasst uns doch etwas spielen, schlägt Mama vor.
1: Wir spielen, ich sehe was, was du nicht siehst.
0: Da sind Lotta und Luis sofort dabei. Als Papa wieder anhalten muss, mischt er sich in das Spiel ein.
2: Ich habe mir eine zusätzliche Regel überlegt.
0: Einer sucht sich etwas aus und sagt, ich sehe was, was du nicht siehst, und das ist zum Beispiel blau. Und dann kommt noch und Gott hat's gemacht dazu. Da müssen wir ein bisschen überlegen, was Gott gemacht hat. Diese Idee finden alle gut. Luis beginnt.
1: Ich sehe was, was du nicht siehst und das ist blau. Und Gott hat es gemacht.
0: Mama antwortet als Erste.
1: Papas Augen?
0: Luis schüttelt den Kopf.
1: Nein, falsch. Aber hat Gott denn Papas Augen gemacht?
0: Mama nickt.
1: Gott hat doch die Menschen gemacht. Und jeden hat er sich ausgedacht. Also hat er auch Papas Augen gemacht.
0: Papa schaut aus dem Fenster und rät.
2: Ist es der Himmel?
1: Richtig, ruft Luis. Es ist der Himmel und den hat Gott gemacht.
0: Jetzt ist Lotta an der Reihe.
1: Ich sehe was, was du nicht siehst. Und das ist braun. Und Gott hat es gemacht.
0: Luis schaut hinaus.
1: Die Baumstämme dort im Wald?
0: Lotta ruft,
1: nein, falsch.
0: Papa versucht es auch.
2: Dort, der Hund im Kofferraum von dem roten Auto.
1: Nein, schon wieder falsch, freut sich Lotta.
0: Langsam fahren sie an einer großen Baustelle vorbei. Nun rät Mama.
1: Die Erde, dort ist ein großer Erdhaufen.
0: Aber auch das ist falsch.
1: Soll ich es verraten?
0: Lotta kann nicht mehr abwarten, bis die anderen das Richtige erraten.
1: Mamas Haare sind braun.
0: Damit ist Luis nicht einverstanden.
1: Also ich finde, die sind schwarz. Und außerdem hat der Friseur das gemacht und nicht Gott.
0: Mama lacht. Dieses Mal sind

0: sie wirklich ein bisschen zu dunkel geworden, aber ich finde schon, dass sie braun sind.«
1: Louis ist noch nicht zufrieden.
0: »Aber du sagst immer, meine Haare sind schon so grau. Die muss der Friseur färben, sonst sehe ich so alt aus. Also sind deine richtigen Haare grau und der Friseur hat sie braun gemacht. Und der Friseur ist nicht Gott?«
1: Jetzt muss Papa lachen. »Da hast du recht. Der Friseur kann zwar manche Wunder vollbringen, aber Gott ist er nicht. Oh, schaut mal, der Stau ist zu Ende. Es lag wohl an der Baustelle.«
2: Als sie endlich von der Autobahn abfahren, geht es noch eine ganze Weile über Landstraßen. Lotta wundert sich.
0: »Hier gibt es gar keine Berge, alles ist ganz platt.«
2: Plötzlich ruft Louis:
0: »Guck mal, da ist eine Windmühle.
3: So etwas gibt es bei uns nicht.«
2: Mama dreht sich zu den Zwillingen um.
0: »Ja, in Holland gibt es vieles, was es bei uns zu Hause nicht gibt. Ich freue mich schon ganz besonders auf das Meer.«
1: Papa fällt ein: »Und ich mag die Menschen hier sehr gern.«
2: Lotta fragt:
0: »Sehen die auch anders aus als bei uns?«
1: Papa schüttelt den Kopf. »Nein, jedenfalls nicht so sehr. Es gibt vielleicht mehr blonde Leute als bei uns. Aber ich finde, die Menschen hier sind viel entspannter. Es ist nicht so hektisch und überall in den Läden und auf den Straßen halten sie ein Schwätzchen miteinander oder auch mit Fremden.«
2: Lotta seufzt.
0: »Dann sollten wir hier auch immer wohnen. Kein Stress bei den Hausaufgaben, wenn ich nicht so schnell fertig bin wie Louis. Keine Hektik beim Kofferpacken vor dem Urlaub. So lange frühstücken, wie ich will, ohne dass Mama immer auf die Uhr guckt und ruft: Lotta, weiter essen. Nur noch 3 Minuten bis zum Zähneputzen. Das wäre schön.«
1: Jetzt muss Papa lachen. »Na, in die Schule müssen die Kinder hier auch. Die fangen aber, glaube ich, nicht so früh morgens an. Aber dafür fahren viele mit dem Fahrrad einen weiteren Weg als ihr. Hier in Holland fährt man ganz viel Fahrrad. Das Land ist schön flach und es gibt überall Radwege.«
2: Louis schwärmt.
0: »Boah, toll! Ich möchte auch mit dem Fahrrad zur Schule fahren.«
2: Mama meint: »Bei uns geht es aber ziemlich steil bergauf und bergab und wir haben auch bis zur Schule keinen einzigen Radweg.«
1: Louis mault.
0: »Das ist voll blöd! Dann bleibe ich mit Lotta einfach hier wohnen. Sie kann trödeln und ich kann Fahrrad fahren.«
1: Lotta boxt Louis auf den Arm.
0: »Ich trödle gar nicht, ich genieße.«
1: Louis zieht eine Fratze.
0: »Du trödelst wohl, immer. Beim Essen, beim Anziehen, auf dem Schulweg, bei den Hausaufgaben. Alte Trödel-Liese.«
1: Lotta weint fast.
0: »Mama, der Louis sagt Trödel-Liese zu mir.«
1: Louis wehrt sich.
0: »Und Lotta hat mich geboxt. Und Louis hat mir eine Fratze geschnitten,«
1: macht Lotta weiter.
0: »Und Lotta ist eine doofe Petze.«
1: Jetzt ist Louis wütend.
2: Mama unterbricht. »Es reicht, wir sind gleich da. In der richtigen Straße sind wir auf jeden Fall schon mal. Wir müssen jetzt nur noch das Häuschen finden. Sucht mal mit, nach der Nummer 24.
1: Lotta wischt sich ein paar Tränen aus den Augen und schaut aus dem Fenster. Auch Louis wendet seinen Blick ärgerlich nach draußen. Die Häuser sehen hier alle ganz ähnlich aus. Irgendwie sind die viel kleiner als zu Hause. Die Kinder suchen nach den Hausnummern. Doch obwohl Papa ganz langsam fährt, können sie die Zahlen nicht so schnell lesen. Plötzlich bremst Papa scharf und die Zwillinge werden in die Anschnallgurte gedrückt.
4: »Ich glaube, wir sind zu weit. Hier kommen schon 30er-Nummern.«
2: Mama ist ratlos. »Aber dort hinten waren nur 10er-Zahlen.«
1: Louis hat eine Idee.
0: »Wir können doch aussteigen und suchen.«
2: Mama ist skeptisch.
0: »Dann bleiben wir aber zusammen. Wir kennen uns noch gar nicht aus.
2: Und ich möchte euch nicht stundenlang suchen.«
1: Louis nickt.
0: »Wir bleiben nur auf dieser Straße, versprochen. Los, Lotta, komm.«
2: Der Streit ist vergessen und die Kinder springen aus dem Auto. Papa parkt am Straßenrand. Er und Mama steigen ebenfalls aus. Lotta und Louis laufen an den Häusern entlang und suchen nach den Hausnummern. Sie können überall in die Wohnungen hineinschauen, weil vor den Fenstern keine Gardinen hängen. Auch das ist ganz anders als zu Hause. Lotta findet:
0: »Das sieht voll gemütlich aus da drin, wie in einer Puppenstube.«
2: Louis wundert sich.
0: Aber hier gibt es wirklich keine Nummern mit einer 20. Hier ist die 19 und da vorne kommt die 30. Unser Haus gibt es gar nicht.
1: Lotta bekommt einen Schreck.
0: Muss es aber. Wir wollen doch hier Urlaub machen. Mama, Mama, unser Häuschen gibt es doch, oder?
1: Mama kommt näher.
0: Natürlich gibt es das. Es steht doch hier auf unserer Buchung. Frohnweg Nummer 24.
1: Louis grinst.
0: Vielleicht ist das Haus unsichtbar.
1: Lotta schüttelt den Kopf.
0: Quatsch! Was unsichtbar ist, das gibt es doch nicht.
1: Louis widerspricht.
0: Doch! Jesus ist unsichtbar und den gibt es wohl.
1: Lotta streicht sich eine Haarsträhne aus dem Gesicht.
0: Ja, Jesus, der ist eben eine Ausnahme.
1: Louis weiß mehr.
0: Nee, gar nicht. Wind kannst du nicht sehen. Und wenn Mama dich lieb hat, fliegen auch keine Herzchen durch die Luft. Und
1: da ruft Papa plötzlich. Hier, ich habe ein Schild gefunden in den Ästen des Baumes. Da steht Nummer 21 bis 29. Ich denke, wir müssen hier reinfahren. Lotta staunt.
0: Das ist doch gar keine richtige Straße. Das sieht ja aus wie ein Feldweg.
1: Mama meint, das wird schon stimmen. Wir können doch erst mal zu Fuß nachschauen. Die Familie geht ein Stück Weg entlang, bis um die nächste Hecke. Dahinter liegt ein gepflasterter Platz mit 5 Doppelhäuschen im Kreis angeordnet. Vor jedem Eingang ist ein Parkplatz. Und hinter den Häusern entdecken die Kinder einen Kanal. Enten watscheln über die Wiese.
0: Oh, wie schön,
1: haucht Lotta. Papa holt das Auto, Mama geht auf das Haus mit der Nummer 24 zu und die Zwillinge versuchen sich, an die Enten heranzuschleichen.

0: Kennst du schon diese Geschichte aus der Bibel?
1: Am Anfang schuf Gott Himmel und Erde. Die Erde war noch leer und öde. Dunkel bedeckte sie und wogendes Wasser. Und über den Fluten schwebte Gottes Geist. Da sprach Gott, Licht entstehe. Und das Licht strahlte auf. Und Gott sah das Licht an. Es war gut. Dann trennte Gott das Licht von der Dunkelheit und nannte das Licht Tag, die Dunkelheit Nacht. Es wurde Abend und wieder Morgen, der erste Tag. Dann sprach Gott, im Wasser soll ein Gewölbe entstehen, eine Scheidewand zwischen den Wassermassen. So geschah es. Gott machte ein Gewölbe und trennte so das Wasser unter dem Gewölbe von dem Wasser, das darüber war. Und Gott nannte das Gewölbe Himmel. Es wurde Abend und wieder Morgen, der zweite Tag. Dann sprach Gott, das Wasser unter dem Himmelsgewölbe soll sich alles an einer Stelle sammeln, damit das Land hervortritt. So geschah es. Und Gott nannte das Land Erde, die Sammlung des Wassers nannte er Meer. Und Gott sah das alles an. Es war gut. Dann sprach Gott, die Erde lasse frisches Grün aufsprießen, Pflanzen und Bäume von jeder Art, die Samen und samenhaltige Früchte tragen. So geschah es. Die Erde brachte frisches Grün hervor, Pflanzen jeder Art mit ihren Samen und alle Arten von Bäumen mit samenhaltigen Früchten. Und Gott sah das alles an. Es war gut. Es wurde Abend und wieder Morgen, der dritte Tag. Dann sprach Gott, am Himmel sollen Lichter entstehen, die Tag und Nacht voneinander scheiden, leuchtende Zeichen, um die Zeiten zu bestimmen, Tage und Feste und Jahre. Sie sollen am Himmelsgewölbe leuchten, damit sie der Erde Licht geben. So geschah es. Gott machte zwei große Lichter, ein größeres, das den Tag beherrscht, und ein kleineres für die Nacht, dazu auch das ganze Heer der Sterne. Gott setzte sie an das Himmelsgewölbe, damit sie der Erde Licht geben, den Tag und die Nacht regieren und Licht und Dunkelheit voneinander scheiden. Und Gott sah das alles an. Es war gut. Es wurde Abend und wieder Morgen, der vierte Tag. Dann sprach Gott, das Wasser soll von Leben wimmeln und in der Luft sollen Vögel fliegen. So schuf Gott die Seeungeheuer und alle Arten von Wassertieren, ebenso jede Art von Vögeln und geflügelten Tieren. Und Gott sah das alles an, es war gut. Und Gott segnete seine Geschöpfe und sagte, seid fruchtbar, vermehrt euch und füllt die Meere, und ihr Vögel vermehrt euch auf der Erde. Es wurde Abend und wieder Morgen, der fünfte Tag. Dann sprach Gott, die Erde soll Leben hervorbringen, alle Arten von Vieh und wilden Tieren und alles, was auf der Erde kriecht. So geschah es. Gott machte die wilden Tiere und das Vieh und alles, was auf dem Boden kriecht, alle die verschiedenen Arten. Und Gott sah das alles an. Es war gut.

liebe Kinder, war das Hörspiel Lotta und Luis und der Urlaub am Meer, die erste Folge. Das wurde geschrieben von Kirsten Brünjes und es ist erschienen im Bibellesebund. Wenn ihr die zweite Folge auch hören wollt, dann schaltet doch gerne bei der Fortsetzung ein. Und natürlich könnt ihr gerne auch mal auf der Website vom Bibellesebund vorbeischauen. Da findet ihr viel mehr spannende Hörspiele. Ja nun, liebe Kinder, widmen wir uns dem Gebet zum Abschluss und beten nun gemeinsam. Im Namen des Vaters und des Sohnes und des Heiligen Geistes. Amen. Du guter Gott, wie du uns liebst, hab Dank für alles, was du gibst, den Sonnenschein, das weite Meer und all das Schöne ringsumher. Amen. Ja, danke lieber Gott auch, dass so viele Kinder heute wieder eingeschaltet haben und wir freuen uns sehr auf nächstes Mal. Alles Gute, liebe Kinder. Tschüss.

Liebe Hörerinnen und Hörer, wir laden Sie nun herzlich ein zum Abendgebet. Heute beten wir statt der Litanei aus dem Gotteslob Nummer 556. Im Namen des Vaters und des Sohnes und des Heiligen Geistes. Amen. Legen wir diesen Tag zurück in die Hände Gottes. Vater unser im Himmel, geheiligt werde dein Name, dein Reich komme, dein Wille geschehe, wie im Himmel, so auf Erden. Unser tägliches Brot gib uns heute und vergib uns unsere Schuld, wie auch wir vergeben unseren Schuldigern. Und führe uns nicht in Versuchung, sondern erlöse uns von dem Bösen. Amen.

Schauen wir zurück auf den heutigen Tag. Nehmen wir uns einige Augenblicke Zeit, um uns an das heute Erlebte zu erinnern. Wir wollen aufmerksam und dankbar wahrnehmen, was uns heute beschäftigt hat, wem wir begegnet sind, was uns Freude oder Kummer bereitet hat.

Gott, du bist da. In deiner Gegenwart kommt mein Herz zur Ruhe. Ich komme zu dir, so wie ich bin. Öffne meine Augen für die Wunder deiner Liebe. Schenke mir den Heiligen Geist, um deine Gegenwart in den Begegnungen und Ereignissen des heutigen Tages zu erkennen.

Dreifaltigkeit, dreieiniger Gott, du Licht voll Glut und Seligkeit, nun, da der Sonnenball versinkt, geh du in unserem Herzen auf. Dich preist am Morgen unser Lied, dich rufen wir am Abend an. Zu dir erhebt sich unser Herz, an jedem Tag, den du uns schenkst. Du ewiger Vater, du Gottsohn, du beider Odem, heiliger Geist, erhöre gütig unser Flehen. Allmächtige Dreifaltigkeit. Amen.

0: erbarme dich. Christus, erbarme dich. Herr, erbarme dich. Gott Vater im Himmel, erbarme dich unser. Gott Sohn, Erlöser der Welt, erbarme dich unser. Gott, Heiliger Geist, erbarme dich unser. Heilige Dreifaltigkeit, ein einiger Gott, erbarme dich unser. Heilige Maria, Mutter Gottes, bitte für uns. Heiliger Michael, Heiliger Gabriel und Heiliger Raphael, bittet für uns. Alle heiligen Engel, bittet für uns. Heiliger Abraham, bitte für uns. Heiliger Mose, bitte für uns. Heiliger Johannes der Täufer, bitte für uns. Heiliger Josef, bitte für uns. Alle heiligen Patriarchen und Propheten, bittet für uns. Heiliger Petrus und heiliger Paulus, bittet für uns. Heiliger Andreas, bitte für uns. Heiliger Johannes und heiliger Jakobus, bittet für uns. Heiliger Matthias, bitte für uns. Alle heiligen Aposteln, bittet für uns. Heiliger Lukas und heiliger Markus, bittet für uns. Heilige Maria Magdalena, bitte für uns. Alle heiligen Jünger des Herrn, bittet für uns. Heiliger Stephanus, bitte für uns. Heiliger Ignatius von Antiochien, bitte für uns. Heilige Agnes, bitte für uns. Heiliger Bonifatius, bitte für uns. Heiliger Thomas Morus, bitte für uns. Alle heiligen Märtyrer, bittet für uns. Heiliger Leon, heiliger Gregor, bitte für uns. Heiliger Augustinus, bitte für uns. Heiliger Cyril und heiliger Methodius, bittet für uns. Heiliger Rupert und heiliger Virgil, bittet für uns. Heiliger Willibrord, bitte für uns. Alle heiligen Päpste, Bischöfe und Lehrer der Kirche, bittet für uns. Heiliger Benedikt, bitte für uns. Heiliger Bernhard, bitte für uns. Heiliger Franziskus und heiliger Dominikus, bittet für uns. Heiliger Thomas von Aquin, bitte für uns. Heiliger Ignatius von Loyola, bitte für uns. Heiliger Johannes Bosco, bitte für uns. Heiliger Petrus Canisius, bitte für uns. Heilige Katharina von Siena, bitte für uns. Heilige Birgitta von Schweden, bitte für uns. Heilige Theresia von Avila, bitte für uns. Heilige Edith Stein, bitte für uns. Alle heiligen Jungfrauen und Ordensleute, bittet für uns. Heilige Monika, bitte für uns. Heilige Hedwig, bitte für uns. Heilige Elisabeth, bitte für uns. Heiliger Nikolaus von Flü, bitte für uns. Alle heiligen Eheleute und Eltern, bittet für uns. Ihr Heiligen unseres Landes, bittet für uns. Ihr Heiligen unseres Bistums, bittet für uns. Alle Heiligen Gottes, bittet für uns. Lamm Gottes, du nimmst hinweg die Sünde der Welt. Herr, verschone uns. Lamm Gottes, du nimmst hinweg die Sünde der Welt. Herr, erhöre uns. Lamm Gottes, du nimmst hinweg die Sünde der Welt. Herr, erbarme dich. Christus, höre uns. Lasset uns beten. Barmherziger Gott, du hilfst uns in der Not und erhörst unser Bitten. Wir danken dir, denn du hast uns Barmherzigkeit erwiesen. Bewahre uns vor allem Unheil und schenke uns Freude in deinem Dienst durch Christus, unseren Herrn. Amen.
1: Herr Jesus Christus, Sohn des Vaters, sende jetzt deinen Geist über die Erde. Lasst den Heiligen Geist wohnen in den Herzen aller Völker, damit sie bewahrt bleiben mögen vor Verfall, Unheil und Krieg. Möge die Frau aller Völker, die selige Jungfrau Maria, unsere Fürsprecherin sein. Amen.

Bleibe bei uns, Herr, denn es will Abend werden und der Tag hat sich geneigt. Bleibe bei uns und bei deiner ganzen Kirche. Bleibe bei uns am Abend des Tages, am Abend des Lebens, am Abend der Welt. Bleibe bei uns mit deiner Gnade und Güte, mit deinem heiligen Wort und Sakrament, mit deinem Trost und Segen. Bleibe bei uns, wenn über uns kommt die Nacht der Trübsal und Angst, die Nacht des Zweifels und der Anfechtung, die Nacht des bitteren Todes. Bleibe bei uns und bei all deinen Gläubigen in Zeit und Ewigkeit. Heiliger Josef, näher Vater Jesu Christi und wahrer Bräutigam der seligsten Jungfrau Maria, bitte für uns und für die Sterbenden dieser Nacht. Der Herr segne uns. Er bewahre uns vor Unheil und führe uns zum ewigen Leben.

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0: Grüß Gott, liebe Hörerinnen und Hörer. Es freut mich sehr, Sie heute begrüßen zu können hier im Wiener Studio. Mein Name ist Sarah Pinzer und heute begleite ich die Sendung Lebensbilder. Schön, dass Sie eingeschaltet haben. In unserer heutigen Sendung dürfen wir eine junge Frau willkommen heißen, deren Glaubensweg von vielen Erfahrungen, Fragen, Umwegen und einer Suche nach Wahrheit geprägt ist. Miriam ist Mutter einer kleinen Tochter, verheiratet und lebt in Wien. In diesem Jahr gehörte sie zu den rund 150 Erwachsenen, die in der Erzdiözese Wien in der Osternacht das Sakrament der Taufe empfangen durften. Selbst ich persönlich durfte dabei sein. Sie ist nämlich auch eine liebe Freundin von mir. Und ja, damit wurde sie Teil der großen Glaubensfamilie der Kirche. Und wir haben gemeinsam damals auch gefeiert. Vielleicht können Sie es sich schon denken, wenn sich jemand im Erwachsenenalter taufen lässt, dann steht dahinter meistens eine sehr persönliche Geschichte. Heute sprechen wir mit Miriam über ihren ganz persönlichen Glaubensweg vom Islam zu Jesus und was sie ja auf diesem Weg bewegt hat und wie sie dazu gefunden hat. Liebe Miriam, schön, dass du heute bei uns bist. Herzlich willkommen bei Radio Maria.
1: Ja, hallo, vielen lieben Dank, dass ihr mich auf Sendung habt und danke, liebe Sarah, für die herzliche Einladung. Ich freue mich, mein Zeugnis mit euch zu teilen. Ja, aufregend.
0: Ja, wir freuen uns auch unglaublich, liebe Miriam. Und mich persönlich hat dein Zeugnis immer sehr angesprochen und sehr bewegt. Und deswegen freue ich mich umso mehr, dass wir das heute mit unseren lieben Hörerinnen hier auf Radio Maria teilen dürfen. Ja, dann legen wir doch gleich los, Miriam, oder was sagst du?
1: Ja, gerne.
0: Ich habe mir natürlich einige Fragen überlegt. Und zwar, liebe Miriam, du hast ja arabische Wurzeln, bist aber hier aufgewachsen. Wie würdest du so dein Aufwachsen beschreiben hier in Wien?
1: Ja, genau. Also genau, meine Eltern migrierten irgendwann Anfang, also mein Vater 80er Jahre nach Wien, genau. Und das Aufwachsen war schon etwas anders. Es war eher spannend, weil in meiner Kindheit hat Religion an sich kaum eine Rolle gespielt. Meine Mutter war zwar immer schon sehr muslimisch und gläubig, also es war eher die Mutterseite, hat das aber noch nicht so zu einem starken Maße betrieben, sage ich mal, praktiziert, dass es mir ehrlich gesagt so stark als Kontrast aufgefallen wäre. Es war auch, dass mein Vater eher liberal war. Genau, immer schon. Und ich war dennoch immer, mir war immer bewusst, dass wir anders waren. Also vor allem besonders aufgefallen ist mir natürlich in der Schulzeit der Religionsunterricht, wo alle anderen Kinder dann in ihre Konfessionsklassen, also sei es evangelisch oder römisch-katholisch, gegangen sind und ich mal rausgenommen wurde, weil ich wusste, irgendwas ist anders, irgendwas stimmt nicht mit mir, weiß ich nicht. Und es gab aber dazu kein Pendant, also es gab keinen muslimischen Unterricht zu meiner Zeit, als ich in der Schule war. Das hat mich schon etwas geprägt, das Gefühl zu haben, okay, irgendwas ist mit mir, auch mein Nachname und halt diese arabischen, ja, das war dann immer ein bisschen anders und ich hatte auch leider nie die Möglichkeit gehabt, irgendwie am Religionsunterricht der anderen Kinder teilzunehmen und habe immer nur gesehen, wie die total liebe, sympathische Lehrerin reingestürmt kam mit ihrer Gitarre und hätte eigentlich gern miterlebt, was da passiert ist in dieser Klasse, was hat irgendwie nicht hingehauen. Das war immer sehr, da war ich immer sehr neugierig.
0: Aber was hast du denn Währenddessen gemacht? Also während du nicht...
1: Ja, meistens wurde ich eher so in die Freistunde geschickt, also ich durfte halt frei haben. Ich glaube, es gab den ersten Islamunterricht so für mich, gab es dann erst in der Unterstufe. Ich glaube, so mit 14.
0: Spannend. Genau.
1: Und aber ansonsten, also ich habe meine Mutter immer, wie gesagt, habe ich immer beobachten dürfen beim Beten. Also das muslimische Gebet ist ja etwas anders. Da müssen bestimmte Rituale gemacht werden, eben die Verbeugungen. Also gibt es verschiedene Praktiken und Riten halt, die Gebetswaschung zuerst und dann eben Ruku und die Sachen halt. Und das fand ich als Kind immer sehr lustig. Mein Bruder und ich haben uns immer auf ihren Rücken gesetzt, während sie das gemacht hat und haben dann so gespielt, sie hat es immer zugelassen. Aber ansonsten, ich habe gewusst, als Kind, schon, dass es Gott gibt und habe eigentlich auch immer mit ihm geredet, aber interessanterweise nie wirklich auf die Art und Weise, wie jetzt meine Mutter das gemacht hat. Und das war auch okay.
0: Und wie, also erzähl mal ein bisschen für die Hörerinnen und Hörer, die das gar nicht kennen, wie sieht das denn aus, das muslimische Gebet? Ich weiß, da rollt man so einen kleinen Teppich aus, das weiß ich zum Beispiel, Richtung
1: Genau.
0: Mekka, ja.
1: Genau, so üblicherweise ist eigentlich überall ziemlich gleich. Man macht zuerst allererstmal die Gebetswaschung. Da wäscht man sich dann erstmal die Hände und spricht dazu einen bestimmten Spruch eben, sagt dann eben, rühmt halt Allah und sagt ihm eben, dass er einen reinwascht und zuerst Arme, also nein, ich weiß nicht mehr die exakte Reihenfolge, aber ich glaube, es war Gesicht, Arme, Hände und Füße, Ohren, ein bisschen über den Kopf geträufelt. Dann begibt man sich eben, nimmt man einen Platz, wo es Richtung Mekka geht. Man hat dann manchmal einen Kompass oder eine Mekka-Anzeige auf dem Handy zu meiner Zeit. Damals weiß ich nicht, wie sie es gemacht haben. Und dann, genau, wird auf dem Gebetsteppich erstmal im Stehen gestartet. Darauf folgt, die Hände werden in die Höhe gegeben und dann ein Allahu Akbar gesagt und dann verbeugt man sich und dann geht man in die, also dann geht man schon auf die Knie und dann folgt auch das Gesicht auf den Boden. Also Sujud heißt das, man zeigt mit dem Gesicht auf den Boden. Und diese Abfolge, die wiederholt man dann 2 bis 4 Mal, je nachdem, welches Gebet gerade dran ist. Und es ist eine bestimmte Uhrzeit, die man einzuhalten hat. Es ist jedes Jahr unterschiedlich. Es gibt dann Gebetszeiten. Aber 5-mal am Tag, eben einmal zum Morgengrauen und der letzte ist dann Isha. Das ist dann so spät nachts eigentlich schon um 10 oder so. Genau.
0: Richtig interessant und ist ja auch interessant, dass du dann auf diese Art und Weise nicht mitgebetet hast. Hatte das, lag das dann eher an deinem Papa oder wieso hast du da
1: Ja.
0: nicht mitgemacht?
1: Ja, also ich habe das ehrlich gesagt als Kind gar nicht so klar verstanden. Es wurde nie wirklich thematisiert. Ich weiß nicht, ob das so ein 60er, also so ein Generationending ist, aber meine Mutter hat das eigentlich immer praktiziert, aber es war, glaube ich, ein bisschen eine Spannung zwischen den beiden auch, was ich jetzt verstanden habe. Er war eher antireligiös, also für ihn war das nicht so wichtig. Und ich glaube, meine Mutter musste sich vermutlich dann irgendwann auch ein bisschen dem fügen, um auch den Hausfrieden halten zu können. Und wir Kinder haben uns dann halt, wir haben es uns angeschaut, aber es wurde nie wirklich erwartet. Also, ja, das ist, wie gesagt, wir sind auch nicht die klassische arabische Familie, würde ich sagen, in dem Sinne.
0: Was heißt schon
1: Ja.
0: klassisch?
1: Ja, vermutlich.
0: Aber weißt du, was ich total spannend fand, war, was du gesagt hast, dass du irgendwie schon immer an Gott geglaubt hast, aber du warst jetzt noch nicht so. Was hattest du denn damals für ein Gottesbild dann, als du klein warst?
1: Genau, also ich habe als Kind eigentlich eine Sache immer gewusst, und zwar, dass ich nicht allein bin. Ich kann mich gut erinnern, ich bin in meinem Bett gelegen und habe dann halt einfach meistens die Hände gefaltet. Ich weiß nicht warum, aber ich habe das so wahrscheinlich irgendwie, ich weiß nicht, wo ich das aufgeschnappt habe. Und habe dann einfach mit Gott geredet und habe ihn dann damals zum Beispiel über meine wichtigen Themen um Hilfe gebeten, wie zum Beispiel mein Hase, der verstorben war, dass er ihn bitte doch zurückholen mag und solche Sachen. aber das war mir immer bewusst, dass mich jemand hört oder dass mit mir jemand anwesend ist. Das Gottesbild war eigentlich, es war nie wirklich, also in der Kindheit war es eigentlich in Ordnung. Also es war wie ein sehr freundliches, schönes Gottesbild, das ich hatte.
0: So ein kindliches, das ist ja total schön auch.
1: Ja,
0: So, bring
1: ja.
0: meinen Hasen bitte wieder zurück, lieber
1: Ja.
0: Gott.
1: War verschwunden. Natürlich haben sich meine Eltern etwas anderes ausgedacht, deswegen habe ich das nicht ganz verstanden, aber ja.
0: Aber was ich halt auch super spannend fand, was du gerade gesagt hast, war, dass du dann Freistunde hattest während des Religionsunterrichts, aber hast du sonst irgendwie das Gefühl gehabt, dass du kulturell anders aufgewachsen bist als die Leute um dich herum? Gab es da sonst noch Unterschiede außer dem Religionsunterricht oder?
1: Naja, also ich glaube, das merkt man, also das Erkennbarste war natürlich das Offensichtliche, also die etwas andere Hautfarbe, würde ich sagen, oder ich bin jetzt nicht so super dunkel, also eigentlich würde man es jetzt nicht auf den ersten Blick so erkennen, aber ich glaube, es war eindeutig und mein Nachname natürlich, der dann besonders für viel Aufregung gesorgt hat, vor allem in meiner Zeit, wo es in meinem Bezirk, wo ich aufgewachsen bin, einfach kaum Kinder mit Migrationshintergrund gab, also da war es wirklich noch sehr, sehr, da waren wir sehr in der Minderheit. Kulturell, wir waren eigentlich etwas, also ich war auch etwas entwurzelt, muss ich sagen. Wir sind jetzt nicht so typisch aufgewachsen mit jedem Sommer dann in das Herkunftsland zurück oder so, sondern wir sind eigentlich sehr, sehr integriert aufgewachsen, aber dennoch war es eher dieses Gefühl von, okay, unsere Familie hat schon ein bisschen was anderes und wir sprechen zu Hause ein bisschen eine andere Sprache, zumindest meine Eltern untereinander. Mit uns haben sie eigentlich immer Deutsch gesprochen, also wie gesagt, etwas anderes.
0: Aber Arabisch hast du auch
1: Das klappt
0: gelernt,
1: so.
0: oder? Eher Deutsch.
1: Ja, das kam später. Also ich habe sozusagen die Sprachdusche meiner Mutter bekommen. Es ist jetzt dann sehr viel später mit mir, also auf Arabisch auch, hat sie eigentlich immer schon gesprochen, aber wir haben es nie, also mein Bruder und ich haben es nie gesprochen. Genau, aber wir konnten es dann später, konnte ich es gut wieder herrufen aus meinem Gedächtnis und habe dann später nachhinein lesen, schreiben und reden gelernt.
0: Lesen, schreiben und reden. Wow, da bist du ja, hast du ja ein besonderes Talent jetzt. Ich finde die arabische Sprache sehr schön und
1: Ja.
0: sehr schwer. Ist ja ein ganz anderes, naja, es sind ja ganz andere Buchstaben. Ja, ganz anders als das Lateinische.
1: Ja, absolut. Und das war auch eigentlich erst interessant für mich, dass mein Vater verstorben war dann. Also dann habe ich mich eigentlich ein bisschen mehr mit meinen Wurzeln beschäftigen wollen und dann kam der Deep Dive.
0: Das werden wir jetzt auch gleich weiter besprechen, dein Deep Dive in den Islam und in den Glauben. Du kannst dann auch gerne noch dazu was erzählen, wenn du möchtest, wie das dazu gekommen ist, was da die Veränderungen waren in deiner Familie. Aber jetzt für eine kurze Verschnaufpause spielen wir ein bisschen Musik ein. Und zwar habe ich hier die Emmanuel Egypt Group, eine christliche Gruppe auf Arabisch, wunderschöne Musik.
1: Oh,
0: Genau, zum
1: vielen Dank.
0: Reinhören. Liebe Hörerinnen und Hörer, viel Spaß mit diesem Lied.

0: Liebe Hörerinnen und Hörer, wir sind bei der Sendeschiene Lebensbilder und heute sprechen wir mit Miriam, die aus dem Islam zum Katholizismus konvertiert ist. Wir haben gerade einen kleinen Einblick erhalten in ihre Kindheit, wie sie aufgewachsen ist, was die Rituale in der Familie waren und freuen uns jetzt weiter mit der lieben Miriam ihr Leben zu betrachten und ihren Weg, der dann bei Jesus geendet ist. Ja, liebe Miriam, schön, dass du auf Sendung mit uns heute bist. Erzähl mal, mich interessiert vor allem, du hattest es ja gerade kurz erwähnt, dass dein Glauben dann doch immer intensiver wurde mit den Jahren. Deshalb lass uns doch einen Blick auf deine Jugend und später in dein Studium blicken und wie sich dein Glaubensweg dort entwickelt hat.
1: Ja, vielen Dank. Ja, genau. Also in meiner Jugend, ja,

0: ich dann tatsächlich mit dem Tod konfrontiert wurde und das erste Mal klar war, okay, mit 17 war das, also ich war 16 auf 17, so okay, also Menschen sterben
1: Dein
0: tatsächlich.
1: Vater ist mit, als du 16 warst, gestorben, oder?
0: Genau, ja. Genau, mein Vater ist dann verstorben. Und ja, und ich glaube, da hat es mich so ein bisschen ja, echt abgeholt, nochmal über alles nachzudenken, denn er hatte zwar schon eine längere Krankheit, aber es war dann natürlich auch eine muslimische Bestattung. Und ich war etwas vor den Kopf gestoßen, weil ich hatte eigentlich so weit noch nicht alle wirklich, nicht wirklich die muslimischen Traditionen in dem Sinne aber gekannt. Und mich hat das etwas überrascht, dass wie die Beerdigung abgelaufen ist. Und ich hatte dann natürlich einfach eine Million Fragen. Und ja, und wie es sich dann so ergeben hat, hatte dann meine Mutter und ich, wir haben dann noch zusammen gewohnt, dann auch die Zeit. Und nach dem Ende meiner Schule, also als ich die Matura gemacht habe, haben wir uns dann eigentlich fast jeden Tag an den Tisch gesetzt. Und es war irgendwie automatisch, dass ich dann begonnen habe, Fragen zu stellen, wer Gott ist und warum überhaupt Menschen oder sowas, was passiert nach dem Tod genau und wie sehen wir das eigentlich, wie ist das? Ah ja, und sie hat mir dann natürlich nach ihrem besten Wissen und Gewissen vom Islam erzählt und von Allah und was er von uns erwartet. Und genau, und dann habe ich dem natürlich Glauben geschenkt, weil natürlich, wenn meine Mutter was sagt, dann ist das natürlich mal das Erste, alles klar.
1: Was hat sie da so
0: Ja.
1: erzählt? Was einer da so erwartet?
0: Genau, also das Gottesbild hat sich dann etwas verändert, also von Kindheit dann so. Ja, Jugend ohne wirklich klarem religiösen Bild eben dann dann das erste Mal mit meiner Mutter über den Koran, dann habe ich begonnen Arabisch zu lesen und ihren den Rezitationen zuzuhören und auch Vorträge zu besuchen und also das ging dann alles Hand in Hand sehr schnell. Ich habe mir dann auch natürlich viele Sachen auf Deutsch geholt, weil ich eben das Arabische Lesen noch nicht so gut kannte. Ja, und dann hat sie mir halt erzählt, dass Allah von uns auf jeden Fall fünf Säulen verlangt, eben die fünf Säulen des Islams, eben beten, fasten, Zakat, also Spenden geben, eine Hadsch-Pilgerfahrt zu machen und natürlich den Glauben zu bekennen an eben Allah und seinen Propheten. Und ich war dann auch, muss ich sagen, ich war sehr, sehr hungrig und wollte unbedingt alles darüber erfahren, habe mich hineingefuchst und dann circa 4 Jahre oder 5 Jahre dann sehr streng danach geliebt.
1: Kannst du darauf ein bisschen näher eingehen, was das bedeutet, streng danach zu leben?
0: Genau, also ich habe dann auch begonnen, eben mich anders zu kleiden. Also ich glaube, das war natürlich der krasseste äußerliche Änderung, die auch meine Studienkollegen damals mitbekommen haben, weil ich war dann schon im Lehramtsstudium. Und für mich war aber immer klar, okay, also wie gesagt, also Gott ist real und auch das zweite Leben ist real und wir sind eigentlich hier alle nur auf Übergangsweise hier, ne, Gäste auf Besuch. Und deswegen habe ich immer gesagt, okay, wenn Allah das von mir verlangt, dass ich jetzt eben mich bedecke, dann bedecke ich mich. Somit habe ich mich dann eben, also von oben bis unten verschleiert, habe dann zuerst war es mal weitere Kleidung, dann halt irgendwann das Kopftuch und also nicht nur oben ein Tuch und oben und ja und unten irgendwas, sondern halt wirklich von oben bis unten weite Kleidung bis dann zu einer Abaya, also eine weite, sagt man da, wie so ein Kleid, bisschen wie so ein Mantel. Und genau, und es ging dann irgendwie immer mehr und immer mehr. Dann habe ich natürlich auch 5 Mal am Tag gebetet, das war dann immer ganz spannend auch. Also ich habe da eigentlich versucht, ganz streng nach der Uhrzeit. Es war dann um die Uhrzeit, dann musste ich halt aus der Klasse gehen im Studium und habe mich dann irgendwo versteckt und halt meine Gebete gebetet. Also es war schon aufwendig. aber für mich, genau, war das ein Opfer, das es wert war, weil wenn Gott das von mir verlangt, dann mache ich das.
1: Darf ich dich dazu noch was fragen? Weil du gesagt
0: Natürlich.
1: hast, du hast direkt dann gewusst, dass es nicht nur, dass wir nicht nur für dieses Leben leben, sondern für das nächste. Und da interessiert mich, ich weiß jetzt aus meinem Laienwissen, dass der Himmel für muslimische Männer, dann bedeutet sehr viele Jungfrauen.

0: zu bekommen. Korrigiere mich, wenn das falsch ist. Wie sieht das denn für Frauen aus? Das weiß ich nämlich nicht. Also ich nehme an, etwas anders. Wird das denn beschrieben im Koran oder?
1: Ja, ausgezeichnete Frage, ja. Ja, das ist dann irgendwas, also das ist dann auch eines der Gründe gewesen, was, sag ich mal, ja, Themen dann auch etwas suspekt waren. Aber unter anderem war das für Männer, die, ich glaube, in dem Fall aber vor allem für Männer, die im Krieg gefallen bzw. als Märtyrer gestorben sind, werden ihnen die sogenannten Horeleim, also die schönsten 99 Jungfrauen, im Paradies versprochen. Für Frauen, muss ich ehrlich sagen, wurde mir zumindest von meiner Mutter erklärt, ich kann jetzt auch nicht sagen, dass meine Mutter für alle muslimischen Menschen, also für die islamische Theologie sprechen kann, also ich will jetzt auch kein Wahrheits- oder wie auch immer.
0: Verlangt auch keiner.
1: Annehmen. Ja, ich sage nur genau, wie ich das wahrgenommen habe und gelernt bekommen habe. Ja, für sie hat sie gemeint, es ist der Ehemann, den man dann bekommt. Und ja, auf den darf man sich dann auch freuen. Natürlich freue ich mich auch jetzt aber über meinen Ehemann, aber das ist sozusagen für die Frau das Größte.
0: Ziemlich weltliche Vorstellung eines Himmels oder körperliche oder menschliche. Interessant.
1: Ja.
0: Interessant.
1: Ja, das stimmt.
0: Und also das heißt, du bist dann immer tiefer da so rein. Und wie waren dann deine Erfahrungen? Also wie hast du, bist dann wahrscheinlich auch mit vielen muslimischen Menschen gewesen. Wie ging es dir denn dann? Also was hat dich in dieser Zeit geprägt? Was hast du für Erfahrungen gemacht?
1: Also natürlich, wie überall, wo Menschen sind, immer gute und schlechte. Also es gab ganz viele ganz tolle Menschen und paar wirklich wunderbare ältere Damen, für die ich auch manchmal noch bete heute, wo ich mir denke, die einfach herzensrein waren und gütig waren und die wirklich einfach nur dienen wollten. Und genau, aber es waren natürlich auch viele andere und unter anderem vor allem Menschen, die ich weiß gar nicht, ob ich ihnen einen Vorwurf machen würde, ehrlich gesagt, weil ich würde eher der falschen Lehre den Vorwurf machen, die versucht haben, so wie ich auch, zu Beginn alles richtig unter Anführungszeichen zu machen und Gott zu gefallen. Das ist ja das oberste Gut, Gott gefallen zu können oder sozusagen Punkte zu bekommen, Highscore zu landen. Und das war natürlich schwierig, weil dann kommt man automatisch in so eine Art Konkurrenzkampf. Und ich kann mich dann natürlich schon erinnern an ein paar menschliche Beziehungen, die dann schon etwas sehr krass ausgelebt wurden im Sinne von, da wird dann zum Beispiel in einer Moschee plötzlich an mir herumgezupft, weil ich irgendwie da ein Tuch zu wenig anhatte oder hier ein bisschen zu viel Haut war oder ein Zentimeter hier oder eine Haarsträhne rausgefallen war. Und ja, also so in dem Bereich haben wir uns da manchmal bewegt, was schon hart war, weil man hat ja eigentlich versucht, alles richtig zu machen und dann kommt halt auch jemand, der es noch ein bisschen richtiger macht als du. Und ja, es war schon ein Wettkampf.
0: Und also das ging, du warst in so tief im Islam wie viele Jahre insgesamt?
1: Also ich würde sagen, so eigentlich bis so 5-6 Jahre. Ich glaube so nach 5 Jahren habe ich dann eigentlich schon entschieden, das Kopftuch wieder abzulegen. Und ich glaube, damit war dann eigentlich der erste Bruch gemacht.
0: Was war denn also dann diese, hast du dann, also wie kam dann doch diese Änderung, also erstmal sehr radikal rein? Was ist denn da passiert, dass du dann, also das wurde ja immer mehr Verschleierung, was ist denn passiert, dass du dann doch letztendlich entschieden hattest, das abzulegen?
1: Genau. Also das, was mich am meisten eben, glaube ich, verändert oder mich dazu gebracht hat, war eigentlich mein eigenes, sage ich mal, Gefängnis, was ich mir dann selbst gebaut hatte, zu sprengen, weil ich habe dann einfach irgendwann gemerkt, also ich habe dann versucht natürlich alles einzuhalten und mal ist es mir gelungen und mal nicht, aber es war immer so ein Hinterherhetzen und irgendwann habe ich mich dann nur mehr zu Hause vorgefunden, isoliert, ohne Freunde, ohne Freude, ohne Leben eigentlich mehr, um ja nichts falsch zu machen sozusagen, weil jeder Schritt raus wäre ein Schritt in dem ich irgendwas Falsches oder damals eben das Haram, was auch Verbotenes bezeichnet wurde, ins Kino gehen oder, keine Ahnung, mit Freunden mal sich wohin setzen. Es war für mich alles nur mehr eine einzige Red Zone, also ich durfte da eigentlich gar nicht mehr hin.
0: Haram heißt, Haram ist ein Synonym für Sünde, Verbot.
1: Genau. Und genau, und dann habe ich halt gemerkt, ich bin halt zu Hause gesessen und war eigentlich nur mehr also isoliert und depressiv und habe das Gefühl gehabt, okay, also jetzt, das war's dann jetzt, ne? Also das ist jetzt das Leben, das ich so mir für mich gebaut habe und weil ich war eigentlich in mir selbst gar nicht so eine eingesperrte Persönlichkeit, aber es hat mich dann irgendwie so gefangen genommen, dass ich eigentlich gar nichts mehr machen konnte in meiner Realität, in meiner Welt, in meiner Logik jetzt. Ich weiß nicht, wie gesagt, ich spreche ja nicht für andere Muslime, aber für mich war das dann selbstgemachtes Gefängnis. Und dann habe ich irgendwann an die Decke gestarrt und eigentlich in meinem Lowest Point dann immerhin zu Gott gesagt, okay, so, also wenn das jetzt so das Leben ist, dann bitte nehme ich gleich zu dir, weil ich glaube, bei dir ist es ein bisschen schöner als hier, weil ich glaube, das ist irgendwie nicht so sinnvoll.
0: Also warst du richtig am Ende. Also.
1: Ja.
0: Aber du hast trotzdem weiterhin geglaubt, auch obwohl alles sich so eingesperrt und irgendwie nicht richtig angefühlt hat. Hast du denn da, als du dann entschieden hattest, dein Kopftuch abzulegen, das ist ja auch ein Riesen, also das ist ja, das stelle ich mir als riesengroßen Schritt vor, dann, ich stelle mir dich jetzt gerade vor, du bist nach 5 Jahren und irgendwie eigenes Gefängnis gebaut und diese ganzen Rituale und alles, was da mitkommt und voll verschleiert, sitzt du dann da und findest dich in einer Melancholie oder Depression, wie du es selber benannt hast, und schaust zu Gott auf und sagst, irgendwie will ich gar nicht mehr leben. Wo hast du denn dann die Stärke genommen zu sagen, okay, ich werde jetzt mal mein Kopftuch ablegen und nicht mehr so radikal sein? Dass, also wie kam das? Gab es da einen Moment oder irgendein Schlüsselerlebnis?
1: Ja. Genau, also das war dann, also das war jetzt, das glaube ich über mehrere 10, 20 Jahre, also 10, was rede ich, über 10 Jahre vielleicht, ja, sogar, Mann, bin ich alt.
0: Das ist von meinem ersten.
1: Ja, genau, also schon lange her, aber ich kann mich sehr gut erinnern, was das ausgelöst hat. Nämlich bin ich dann eben wieder mal in diesem Bett gelegen und habe die Decke angestarrt. Und plötzlich kam in genau diesem Moment, wo ich eigentlich am tiefsten Punkt meines Lebens war, wo ich gesagt habe, hey, eigentlich ist nichts mehr da, ist kein Saft mehr da. Ich möchte eigentlich jetzt dann lieber gleich gehen, weil das macht so keinen Sinn. Kam plötzlich aus dem Nichts eine unglaubliche Liebe über mich und eine Fülle, die mir einfach, die zu mir irgendwie gesprochen hat. Und die hat mir gesagt, also ich habe einfach gewusst, in diesem Moment spricht etwas zu mir und das sagt mir, Miriam, er ist die Liebe. Gott ist die Liebe. Und er ist sicher nicht daran interessiert, dass du so zugrunde gehst. Also es macht keinen Sinn, für Religion depressiv zu werden. Und irgendwie hat mir das so viel Kraft gegeben und ich werde diesen Moment nie vergessen. Da kamen Tränen über mein Gesicht vor Freude, weil ich einfach plötzlich in meinem Kopf hatte, oh, alles klar. So ist das. Und dann hatte ich den Mut, mich wieder rauszubegeben und das Kopftuch abzulegen, trotz aller Widrigkeiten und natürlich ja all den Sachen, die natürlich dann gekommen sind, als ich es abgelegt habe. Also das gab schon einige Konsequenzen.
0: Magst du auf die Konsequenzen eingehen oder möchtest du das lieber für dich behalten?
1: Ja, also unter anderem, ich glaube, das ist auch, also es hat bei mir eins nach dem anderen zum anderen geführt. Das war wie so ein Dominoeffekt. Unter anderem war die Konsequenz, dass ich natürlich in den Orten, wo ich vorher sehr beliebt, oder sag ich mal beliebt, wo ich gern hingegangen bin, um mich mit anderen muslimischen Menschen zu treffen, Freude geteilt habe oder die Religion geteilt habe, dann auch ganz klar verächtliche und gefühlt sehr verurteilende Blick gesehen habe, weil natürlich, wenn du schon mal das Kopftuch angehabt hast und es dann ablegst, dann, also für mich war das ganz klar Hochverrat, den ich begangen habe, und somit habe ich dann erstmal die Orte auch gemieden oder habe mich auch nicht mehr wohlgefühlt. Genau. Aber das war dann Part of the Game, das habe ich in Kauf genommen.
0: Auf jeden Fall sehr mutig. Und aber du hast trotzdem weiter der islamischen Lehre geglaubt, oder war das auch schon dann so, vielleicht ist dieses Verständnis von Gott doch nicht mein Weg, oder wie war das bei dir?
1: Na, also ich habe dann schon immer noch geglaubt, dass der Islam und Allah und alles die Wahrheit ist, weil es für mich war, es wurde mir, du musst dir vorstellen, als ich danach gefragt habe und auch eben die Vorträge besucht habe und auch den Koran gelesen habe mit meiner Mutter und jetzt abgesehen von meiner Mutter, sondern halt auch die anderen vortragenden Persönlichkeiten, die das so ganz, sag ich mal, brutal auf den Tisch geklatscht haben und gemeint haben, das ist die Wahrheit, die absolute Wahrheit, war das für mich schon irgendwie, entweder ist es das oder gar nichts, aber für mich war irgendwie klar, Gott gibt's das und die Ewigkeit gibt's. Mhm. Aber wer das ist, ja, das war natürlich unklar. Und ja, ich muss sagen, also ich habe dann immer weniger den Islam praktiziert, aber nicht, weil ich dachte, dass ich jetzt recht habe, sondern ich dachte, ich bin zu schwach für die Religion. Ich bin einfach nicht gut genug für Gott und schaff's nicht. Ja. Mhm. Und habe halt natürlich gehofft, ich vielleicht denke, irgendwann kriege ich diese Stärke wieder und dann, ja, mit Allahs Hilfe schaffe ich das dann irgendwann. Ja. Aber das war dann auch so ein Übergang, weil es war eigentlich dann auch die nächste Zäsur, die das dann nochmal krass verändert hat, war auch viele, viele Jahre später, nachdem ich eben immer mich schlecht gefühlt habe und ein schlechtes Gewissen hatte und damit gelebt habe, dass ich quasi eine schlechte Muslimin bin einfach. Hm. Hörte ich dann mit meinem Mann im Auto zufällig einen Podcast. Da ging es aber um was ganz anderes, der hieß Seelenfänger und da ging es um eine Yoga-Sekte und die sogenannten Red Flags einer Sekte. Und da muss ich sagen, ich glaube, da war mein zweites Aha-Erlebnis.
0: Spannend und darauf würde ich dann auch gleich weiter eingehen wollen in unserem nächsten Interview-Blog. Dein Leben hört sich auf jeden Fall für mich sehr spannend und irgendwie abwechslungsreich an. Jetzt hast du auch gerade einen Mann erwähnt, von dem wollen wir natürlich auch ein bisschen was erfahren. Aber jetzt geht's ein bisschen weiter, liebe Hörerinnen und Hörer, mit der Emmanuel Egypt Group. Auf Arabisch singen sie jetzt All mein Leben künde laut dein Lob, eine christliche Band, die auf Arabisch singt.

0: Ja, liebe Hörerinnen und Hörer, wir sind bei Lebensbilder heute im Interview mit Miriam, die vom Islam in den Katholizismus konvertiert ist. Und wir haben gerade ein bisschen über Miriams Leben erfahren, wie sie aufgewachsen ist, wie ihre Jugend abgelaufen ist und wie sie dann während ihrer jungen Erwachsenenjahre dann immer tiefer in den Islam gegangen ist und Miriam, korrigiere mich, wenn ich falsch liege, um die 5 Jahre sehr, sehr tief auch im Islam gelebt hat. Und ja, schön, dass du auf Sendung bist. Und jetzt kommen wir, wir gehen ja chronologisch vor heute. Du hast ja schon einige spannende Dinge erwähnt. Du hattest gerade einen Mann erwähnt. Wie ging es dann weiter? Erzähl mal.
1: Oh ja, aufregende Jugendjahre. Genau, also mein wunderbarer Mann, weitaus bessere Hälfte, sage ich immer. das ging alles ziemlich Hand in Hand. Also ich bin eben immer weiter weg vom Islam gekommen und habe dann, also von Praktizieren des Islams, und habe dann eben entschieden, mal ein bisschen aus der Depression auszusteigen und rauszugehen. Und dann bin ich tatsächlich meinem lieben Ehemann in die Hände gelaufen. Und das war natürlich dann auch nochmal eine etwas spannende Geschichte, denn er war natürlich Österreicher, beziehungsweise hatte keinen Migrationshintergrund so und glaubenstechnisch anders als ich.
0: Wie denn?
1: Genau, ehemalig katholisch und irgendwann auch nicht mehr damit beschäftigt und genau, war aber für mich natürlich ein Thema, weil so gesehen war er mir natürlich sympathisch und wir haben uns kennengelernt und ich habe ihn eigentlich sehr gern gemocht, aber natürlich war für mich dann irgendwann klar, so mit dem auch natürlich muslimischen Mindset auch, okay, also wohin führt das jetzt? Und für mich gibt es jetzt eigentlich dann, entweder man lernt sich kennen und dann irgendwann heiratet man und dann, ja, das war auch, habe ich ihm eigentlich auch ganz klar so damals gesagt und ich fand es dann ganz nett, weil er musste dann immer so ein bisschen schmunzeln und ich habe nie verstanden, was dieses Schmunzeln bedeutete. aber anscheinend hat es auf irgendeine verrückte Art und Weise doch geklappt und zwar musste er, also die einzige Möglichkeit damals generell legitime Beziehungen mit mir führen zu können, war natürlich die muslimische Ehe.
0: Darf ich dich dazu noch eine Zwischenfrage fragen? Obwohl du schon da eigentlich jetzt erzählt hattest, dass du nicht mehr so tief im Islam warst, war trotzdem für dich mega wichtig, dass er konvertiert. Ja. Okay.
1: Genau, also es war die einzige Möglichkeit, weil es nämlich auch so ist, eine nicht-muslimische Frau darf einen Moslem heiraten, aber eine Muslimin darf keinen Nicht-Muslim heiraten. Das geht nicht. Das heißt, die Frau hat eigentlich keine andere Wahl. Es muss entweder konvertiert werden oder es ist keine Ehe möglich. Ja, das war dann natürlich auch nochmal ein großes Thema in der Familie. Ja.
0: Wow.
1: Genau. Er hat dann tatsächlich den mutigen Schritt gefasst und ist für mich dann konvertiert. War auch aufregend. Ich würde sagen, er hatte das beste Motiv, das man haben kann, nämlich die Liebe.
0: Wie schön.
1: Ja. Yeah.
0: Und erzähl mal weiter. Und dann habt ihr also geheiratet und.
1: Genau. Ja. Und dann war das für mich dann auch irgendwann, also das Wunderbare an ihm ist auch, er hat mich selbst nie irgendwie unter Druck gesetzt, hat mich eigentlich immer verstanden. Es war eher eine Reise, die ich mit mir selbst geführt habe und dieser einschneidende Moment mit diesem Podcast, den ich gehört habe im Auto mit ihm, hat mir dann eigentlich nochmal plötzlich, ist es mir wie die Schuppen von den Augen gefallen und es wurde mir irgendwie klar, dass dieser Podcast gerade meine meine Religion beschreibt.
0: Darfst du, könntest du den Hörerinnen und Hörern kurz nur nochmal sagen, was das für eine Podcast war? Genau, du hattest das kurz erwähnt vor der Musikpause.
1: Genau, also der Podcast hieß Seelenfänger und da ging es, der hat anscheinend mehrere verschiedene Sendungen und da ging es um eine Yoga-Sekte. Da ging es um einen Guru, den sie halt dann irgendwie verfolgt haben, weil der offensichtlich Frauen, junge und wunderschöne Frauen meistens eher versucht hat zu verführen, um in seine Yoga-Bewegung mitzumachen und schlussendlich führte das eigentlich sehr weit in eine wirklich krasse Sekte im Sinne von, dass diese Frauen dann eigentlich am Schluss gar nicht mehr sich traut haben, die Interviews zu führen, weil sie völlig verstört waren und eigentlich gar nicht mehr gewusst haben, wer sie sind, was sie wollen, was sie sagen dürfen, was sie denken dürfen. Das waren für mich so ganz klar die Red Flags einer Sekte, nämlich wenn du erstens mal auch wo rein darfst, aber nicht mehr rauskommst und desto tiefer du reingehst, desto schmerzhafter wird es rauszukommen, also beziehungsweise schwieriger wird es. Und ja, das war halt mitunter auch eines der Gründe, die mich ein bisschen am Islam zweifeln haben ließen, nämlich das Apostasiegesetz, was mir dann irgendwie erst dann richtig bewusst wurde, dass sehr krass
0: was ist das?
1: Und ganz das klar beschrieben wird. Ja, das Apostasiegesetz, das bedeutet, dass man im Islam quasi, wenn man austritt oder wenn man konvertiert oder zu einer anderen Konfession wechselt, eigentlich Todesstrafe bekommen sollte. Also da ist dann wenig mit Freiheit. Ja.
0: Ganz schön heftig, sowas zu hören. Ja. Und das hat dann sozusagen ganz schön viel mit dir gemacht und da hast du viel hinterfragt.
1: Also ich erkannte dann plötzlich so mein One-Way-Ticket irgendwie und habe dann irgendwie erkannt, ich durfte dann zwar nach freier Wahl beitreten und mich dann irgendwie ich wurde auch ganz herzlich empfangen und das war alles anfangs sehr schön und sehr, habe mich auch wohl gefühlt, weil ich mir gedacht habe, ja, wie schön, dass die Menschen hier alle Gott loben und für Gott leben wollen, aber dann, wie gesagt, wenn man dann, und dass ich halt irgendwie auch automatisch da reingeboren wurde sozusagen und nie wirklich jetzt Optionen bekommen hatte sozusagen, also ich habe jetzt nie andere Bücher lesen dürfen, weil die Bibel zu lesen ist ja auch strengstens untersagt, das ist absolutes No-Go. Und insofern war das für mich dann mitunter ein Grund zu sagen, okay, ich darf da jetzt rein und ich darf mich zuerst damit beschäftigen und dann aber immer mehr und mehr und mehr. Und wenn ich was dann nicht mache, dann, also wenn ich dann eine Regel mal nicht einhalte, dann wird es sehr stark geahndet, ja.
0: Das heißt, du bist dann, also nur nochmal für das Verständnis, du hast dann durch diese Podcasts, die angefangen Fragen zu stellen, hast gemerkt, dass der Islam auf eine Art und Weise agiert, die einem Kult, so wie ich es jetzt verstanden habe, sehr ähnelt.
1: Ja, genau.
0: Sehr viele auf Zwang, auf Regeln und so weiter und auch der Todesstrafe der Drohenden, falls man der... Wir lachen, aber das ist halt leider Realität, ja, falls man der Religion den Rücken kehrt. Und hast du den dann, und dann hat deine Suche nach der Wahrheit begonnen, hast du den dann automatisch dann im Christentum gesucht oder erzähl mal, also wie ging dann die Suche, also wo, weil, es gibt ja auch andere.
1: Ja, wie kam das, ne?
0: Ja.
1: Absolut. Ja, ich muss sagen, da hat mich der Herr wirklich sehr liebevoll und sehr knackig durchgeführt, also ich glaube, ohne die Hilfe von Gott hätte ich da, glaube ich, nie klar gekommen. Und ich glaube, das war alles plötzlich, wie gesagt, vom Heiligen Geist, schätze ich mal, geführt, weil ich hätte mir nie im Leben, also nicht mal in 1 Million Jahren, also ich Muslimin halt war, ja, für möglich gehalten, dass ich jemals irgendwas mit dem Christentum zu tun haben könnte. Jemals. Das war für mich das weit weg, also es war am weitesten weg. Also ich glaube, vorher davor hätte ich vielleicht, ich weiß nicht, konfessionslos oder sowas, aber ich glaube, das war am weitesten weg von allen. Genau, aber wie es gekommen ist, ich habe dann eben mich das erste Mal getraut, nachdem ich ja sowieso schon nichts mehr liefern konnte, dass ich ja, also wo ich ja eh schon Hochverrat begangen habe, das Kopftuch rausgezogen habe, nicht mehr mit teilgenommen habe, quasi dann irgendwann, ich glaube, der schwerste Part war, die rituellen Gebete wegzulassen. Das war wirklich auch sehr schwierig, aber das war dann, ja, wie gesagt, nachdem ich dann ja quasi eh schon nichts mehr geliefert habe und sozusagen mein Konto bei Allah dann eh schon leer war, habe ich mich dann getraut, das erste Mal auch Islamkritikern das Ohr zu schenken.
0: Hm.
1: Und diese Kritiker waren zufällig ja ziemlich überzeugte Christen, aber mit Argumenten. Also die haben ganz klare Erklärungen über den Islam, beziehungsweise ja, einfach Erklärungen geliefert, die für mich nur bestätigt haben, was ich in diesem einen Moment mit Gott, als ich in meinem Bett gelegen bin und diese Erfahrung gemacht habe, verstanden habe. Also die haben einfach nur unterstrichen, was ich vorher irgendwie in mir drin schon wusste, wenn man dem folgen kann.
0: Dass da eine Wahrheit ist, das wusstest du.
1: Genau.
0: Ein Gott.
1: Genau, ja. Und es ist so spannend, weil für mich war es so unmöglich, dass ich jemals so ein Christentum finden würde, denn der Ruf bei all meinen Freunden und Bekannten über ihre eigene sozusagen Religion, also den mehrheitlichen Christen, die meine Freunde hier waren auch irgendwie, der war ja also nicht unbedingt beworben. Also da wurde dann von, keine Ahnung, Götzendienerei oder Polytheisten, das war ja auch aus der muslimischen Sicht auch die Perspektive, dass es ja so Götzenanbeter sind, keine Ahnung, bis hin zu Steuereintreiber und wie auch immer, mittelalterliche Vorstellungen und so war das Christentum-Bild für mich, ja.
0: Ja, genau. Die Christen haben oft keine gute PR, muss man sagen, in der Welt, ja, das stimmt.
1: Also die Mundpropaganda ist leider mehr als falsch und unwahr, was ich mitbekommen habe und aus meiner Perspektive, also ich habe ja vorher schon ganz viel Unwahres im Islam über das Christentum gehört, also das, ja, umso schöner war es dann für mich, das Aha-Erlebnis zu haben, was ich dann durch die Apologeten hören durfte, Theologen und Islamwissenschaftler, die mir dann quasi irgendwie ganz klar gemacht haben, erstens, dass der Islam tatsächlich nicht stimmt, beziehungsweise die muslimische Theologie aufgebaut ist auf Geschichten anderer. Da war zum Beispiel ein Professor sehr prägend, der hieß Dr. J. Smith und hat einen besonderen Vortrag auf YouTube mal geteilt, das war Dismantling Islam, wo er Fakten und Zahlen und Daten aufzählt über die Geschichte, die Entstehung des Islams und wie sie tatsächlich war. Und ja, das war schon ein bisschen anders als das, was mir beigebracht wurde. Und das hat natürlich auch eins zu eins mit dem zusammengepasst, was im Koran stand. Also, genau.
0: Wie nennt man das? The Islamic Dilemma oder sowas, oder?
1: Ah, das ist ein bisschen was anderes.
0: Ah, okay.
1: The Islamic Dilemma beschreibt das Dilemma, dass eigentlich Muslime, wenn sie ja an den Koran glauben, eigentlich an die Bibel glauben müssen. Aber das ist mitunter auch eine sehr traurige Wahrheit ist, dadurch, dass ich halt die Bibel nie öffnen durfte und nie einmal ein Glimpse of that bekommen durfte, konnte ich ja unmöglich wissen, dass es nicht stimmt, was Muslime sagen oder was der Islam sagt. Ich rede jetzt nicht von den Muslimen, ich habe absolut nichts gegen Muslime, aber was die islamische Theologie behauptet, nämlich, dass alle Schriften vorher verfälscht waren. Und das Dilemma sagt, naja, im Koran steht, das ist wirklich so, fragt die Leute der Schrift, wenn ihr euch nicht auskennt. Und damit ist ja El Injil, das Evangelium gemeint.
0: Spannend irgendwie und total nachvollziehbar, dass du das dann auf intellektueller Ebene hinterfragt hast. Und das ist aber halt nur eine Ebene, ne? Wenn man das dann im Denken anfängt, irgendwie zu, wie sagt man, ja, irgendwie auseinanderzuziehen, zu verstehen, aber und das ist natürlich, das sind ja hochgradig gebildete Apologeten. Ich habe das selber auch schon verfolgt, diese Diskussionen, die man dann auch teilweise, dachte ich dann, okay, jetzt kann ich nicht mehr folgen, weil das ist mir jetzt zu theologisch. aber irgendwo muss es ja dann auch im Herzen Klick gemacht haben. Was hatte ich denn da dann
1: Ja.
0: Vom Kopf ins Herz oder wie war das bei dir?
1: Also ich glaube, das Herz hat schon immer so ein bisschen durchgeflackert und dann kam der Kopf und dann kam wieder das Herz. Nämlich für mich war irgendwie klar plötzlich, was von Gott kommt, habe ich innerlich irgendwie für wahr erklärt, alles, was von Gott kommt, kann nur Gutes sein. Gott kann doch niemals uns was Böses oder was Verwirrendes oder was Unwahres oder was Schlechtes schicken. Und eben die Früchte, die sozusagen der Islam bei mir oder auch für mich persönlich trägt, sind eher negative oder keine Früchte, die aus was Gutem kommen. Und für mich war plötzlich klar, okay, also wenn es etwas ist, was so viel Schaden anrichtet, kann das niemals Gott sein, weil Gott liebt uns doch irgendwie, ne?
0: Also irgendwie doch, dein Herz wusste in der Tiefe Gottes Liebe und Gott ist nicht nur dieser strafende Gott, der uns Regeln gibt, sondern Gott ist einfach Liebe und
1: genau.
0: Dem hast du dann Raum geschaffen. Und wie war das? Das heißt, du wurdest neugierig gemacht für das Christentum. Und gab es aber in dir auch, weil ich kann mir vorstellen, wenn man von Allah, diesem allumfassenden einem Gottesbild, dann auf einmal hinterfragt, oh, gibt's da eine Dreieinigkeit und Dreifaltigkeit und Jesus, der Gott, der Mensch geworden ist. Wie war das für dich? Also war da irgendwie neben der Neugier auch irgendwie so ein innerer Widerstand oder so, oh, wie soll ich das, erzähl mal.
1: Oh ja. Oh Mann, ach, das war gleich unter den schwersten Momenten des Lebens. Also ich glaube, besonders ermutigt haben mich tatsächlich andere Zeugnisse von Menschen, die Jesus begegnet sind und mit Jesus gesprochen haben, beziehungsweise die erzählt haben von dem, wie sie Gott begegnet sind. Und als ich diese Menschen alle sprechen gehört habe und ihre Gesichter gesehen habe, also manche, also eben auch auf YouTube und so, ich weiß nicht, es hat für mich einfach ganz klar, dass ich mein Herz hat plötzlich so gestrahlt und ich habe gewusst, okay, da sind wir endlich, okay. Ich habe gewusst, sie reden die Wahrheit und ich habe irgendwie für mich verstanden, okay. Ich habe natürlich nicht verstanden, was das natürlich für Konsequenzen mit sich trägt. Und es war dann tatsächlich so, dass eines Abends dann oder eines Nachmittags hat dann jemand von den Apologeten oder auch gemeint, okay, hey, also frag doch einfach Gott. Frag doch einfach Gott. Ich meine, er ist allhörend, er ist allwissend. Und boah, da ist mir der Schweiß runtergeronnen. Ich war völlig fertig und habe mich dann total geschämt in dem Moment. Habe aber tatsächlich den Mut gehabt und gefragt, okay, vergib mir Allah, vergib mir Allah, vergib mir Allah. Aber Gott, wenn du Jesus bist, dann bitte zeig's mir. So. Und dann habe ich diese Frage rausgehauen und habe gesagt, so, jetzt ist es passiert, jetzt bist du sowieso schon die Hochverräterin und egal. Und dann führte eins zum anderen und ich habe so einen Hunger und einen Durst bekommen, mehr über Jesus zu erfahren, nach dem, was die Menschen beschrieben haben. Ich kannte Jesus nicht, ich kannte die Bibel nicht, ich habe nicht gewusst, was das alles bedeutet, außer die Vorurteile, die ich gehört habe. Und dann habe ich das erste Mal gesagt, okay, gut, lass uns das mal anschauen.
0: Wow. Und hast du da auch irgendwie direkt Jesus gefühlt oder so eine Gotteserfahrung gehabt? Oder war das eher so eine Ruhe und eine Neugier, die dann geweckt wurde, als du das in den Raum geworfen hast?
1: Ja, also ich hatte eine unglaubliche Sehnsucht. Ich hatte eine unfassbare Sehnsucht, nämlich was quasi, also wie so beim Verhungern war ich irgendwie danach. Und ich habe irgendwie versucht, mir alles mögliche an Informationen zu holen, habe natürlich dann das erste Mal die Bibel-App runtergeladen. Das war ja auch schon eine unglaubliche Überwindung. Also wow, ich habe das Verbotenste, das Haramste des Haramsten getan und habe die Bibel-App runtergeladen.
0: Haram, haram.
1: Genau, und dann habe ich da gelesen und bin natürlich auch auf die Suche nach einer Kirche gegangen. Und ich muss sagen, ich bin in diese Kirche rein und ich war völlig, ich wusste gar nicht, was das ist, habe mir dann das erste Mal eine Messe angeschaut und bin hinten gesessen und mich gar nicht getraut, irgendwas zu sagen. Und war so, mein Gott, die wissen genau, ich habe keine Ahnung. Aber dann kam direkt ein Bibelvers zitiert über meine Schafe hören meine Stimme. Und oh mein Gott, wenn ich drüber rede, kriege ich schon wieder Tränen. Und das hat einfach in dem Moment so zu mir gesprochen. Und ich habe gesagt, was sagt er? und dann habe ich verstanden, okay, wow, das ist das ist alles andere als das, was mir erzählt wurde.
0: Wie schön. Oh, Miriam, das, ja. Ich kriege auch gerade total Gänsehaut und ja, das ist wirklich ja, sehr, sehr berührend. Wir werden jetzt eine kurze Musikpause einlegen mit der Emmanuel Egypt Group. Komm, du Heiliger Geist, und ja, hören dann noch einmal weiter rein in die sehr spannende Geschichte von unserer lieben Miriam. Dann geht es natürlich auch darum, du hast jetzt schon kurz angedeutet, deine erste Erfahrung in der Kirche und wie du dann eine Kirche gefunden hast und wie es dann weiterging. Dann haben wir uns ja auch letztendlich in der Kirche kennengelernt, was ein sehr großer Segen auch ist. Du bist wirklich ein Segen. Genau, wir hören gleich rein. Und erstmal ein bisschen Musik, liebe Hörerinnen und Hörer. Wir sind gleich wieder für Sie da. Mhm.

0: Sind mitten in der Sendung Lebensbilder, heute mit Miriam, die vom Islam zum Katholizismus konvertiert ist und uns gerade einen wundervollen Einblick über ja, ihren Lebensweg und ihre Suche nach der Wahrheit gegeben hat. Wir haben darüber gesprochen, wie sie in einem Haushalt aufgewachsen ist mit einer Mutter, die den Glauben sehr stark praktiziert hat und dann selber auch in den Glauben gefunden hat, in den islamischen Glauben, bis sie dann während einer depressiven Phase und einer Enttäuschung, und das deutsche Wort Enttäuschung ist ja auch immer ganz wundervoll, es spricht ja für sich, wenn wir enttäuscht werden, die Täuschung irgendwie nachgelassen hat und Miriam dann wirklich auf dem Weg gesendet wurde, ja, nach Jesus zu suchen und die Wahrheit zu finden, tatsächlich, liebe Miriam. Und du hast uns ja auch gerade noch erzählt, wie du dann durch Apologeten und YouTube und die Zeugnisse dann vom Kopf erst die intellektuelle Ebene, das Herz dann geöffnet hat oder wie so eine Connection entstanden ist. Ja. Und gerade vor der Musikpause warst du ja dann gerade dabei zu erzählen, dass du dann das erste Mal in der Kirche warst und gehört hast, wie der Priester gesagt hat, meine Schafe erkennen meine Stimme. Und da würde ich jetzt gerne weitermachen. erzähl uns, wie war das dann? Das heißt, du bist da in der Messe und hörst das und denkst dir...
1: Ja, also ich habe natürlich davor ganz viel, also schon ein bisschen mit Gott, war ich ein bisschen im Streit, muss ich sagen, wir haben so ein bisschen diskutiert davor, weil ich gesagt habe, so, ja Gott, dann zeig mir jetzt eben, wo es lang geht. Und ich habe dann irgendwie gesagt, das krasse Gefühl bekommen, ich muss jetzt in eine Kirche gehen, weil, okay, Christ, keine Ahnung, irgendwie, das hat dazu geführt. Naja, dann bin ich dorthin, habe dann mich hingesetzt, die Messe, also die Predigt angehört, das hat mich eben total berührt. Und dann war ich ein bisschen, muss ich sagen, enttäuscht, aber nicht im Sinne von, es war was Falsches, was mich getäuscht hat, sondern ich hätte mir etwas anderes erwartet, denn ich habe dann eben Gott ein bisschen darum gebeten, mir eine Gemeinde zu schicken oder jemanden zu schicken, der mich an der Hand nimmt und mir ein bisschen erklärt, so was wie wo, also was bedeutet das alles jetzt, was mir passiert ist. So.
0: Ist auch ein bisschen einsam, ja, da alleine vor sich rumzutappen mit YouTube und niemanden. Ja.
1: Oh ja, genau. Also YouTube hat mir schon ziemlich die Augen geöffnet, weil einfach Informationen zu mir gelangt sind, die ich vorher nicht hatte oder nicht haben konnte. Und den Rest wollte ich aber natürlich dann ja von Menschen, die im Glauben stehen und die mir das erklären konnten. Und das erste Mal in die Kirche gehen war jetzt tatsächlich eben, außer diese wundervolle Predigt, die ich gehört habe, etwas schwierig. Also unter anderem hat es damit angefangen, dass ich schon gar nicht in die Kirche fast reingekommen wäre, weil irgendwie alles, ich wusste nicht, wo der Eingang ist, weil es irgendwie so verwinkelt war. Und dann habe ich den einen noch beim Pfarrhof noch jemanden getroffen, einen Mann, und habe ihn gebeten, ob ich vielleicht da rein kann, weil ich ich konnte ihm irgendwie schwer erklären, ich suche Gott und können Sie mir dabei helfen? Also habe ich ihn einfach gebeten, vielleicht die Kirchentür aufzumachen. Und er meinte dann nur so, ja, eigentlich ist es okay, na gut, ausnahmsweise. Und das war auch ein besonderer Moment. Ich bin dann rein und habe dann zur Decke gestarrt und habe dann gesagt, okay, Jesus oder Gott oder wer auch immer du bist, ja, sprich zu mir, ich bin jetzt hier, ja. Mhm. Ich glaube, das war auch besonders, ich habe dann auch hinaufgeschaut und habe dann plötzlich so zwischen zwei Säulen gesehen, so die Buchstaben IAM, das waren natürlich römische Buchstaben, aber ich habe es gelesen als I am. Mhm. Ich war so, wow, okay. Wow, das hat mir jetzt aber ganz schön schnell geantwortet. Das war gruselig. Das waren die positiven Erfahrungen so in der ersten Gegend. Die negativen waren eher, ich will jetzt nicht sagen, die menschlichen Begegnungen, aber doch etwas. Also nicht in allen, aber in den ersten drei Versuchen war es eher unglücklich verlaufen. Mhm. Ich war bei klassischen, also ich habe halt gewusst, es gibt sowas wie eine Messe und habe dann die Termine rausgesucht und bin dann hin. Und leider hat von den drei Kirchen, die ich gesucht habe, eigentlich keiner mit mir geredet oder mich angesprochen. Und die Priester sind recht schnell nach dem Unionsritus dann verschwunden. Und die Besucher waren eigentlich auch, manche waren sehr, sehr alt, das ist auch egal, weil ich hätte mich ja gern, ist ja wurscht, in welchem Alter von Menschen, mich gern mit jemandem unterhalten. Oder es war dann ein bisschen verwirrend, weil der Friedensgruß wurde dann schon freundlich untereinander verteilt, aber danach war dann auch sofort der Frieden weg. Und ich hätte mir ein bisschen gewünscht, dass da jemand zumindest mich angesprochen hätte. Ja.
0: Und dann, wie ging das dann weiter? Also das muss ich ja unglaublich, da bist du so, ich stelle mir dich gerade so vor, Miriam, gerade mit 1 Million Fragen auf dem Herzen, ja, sucht nach einem Priester, der sie beantworten kann. Und natürlich, man ist ja dann auch komplett aufgeschmissen, man weiß ja nicht, wo man, also das dauert ja eine Zeit, bis man den Ort findet, an dem man sich auch zugehörig fühlt oder auch die richtige Ansprechperson findet.
1: Ja.
0: Und wie ging das dann weiter für dich?
1: Ja, also das war auch etwas sehr Spannendes. Ich habe dann eigentlich schon aufgeben wollen, nachdem ich mit Gott gestritten habe und gesagt habe, hey Gott, willst du nicht, dass ich zu dir finde? Oder was ist das? Habe ich dann eigentlich einen Tipp bekommen gehabt von einer guten Freundin, die ich sehr schätze und die eigentlich sehr auch eines der ausschlaggebenden Momente waren, weil es ist eine sehr alte Freundin, die viele Samen gesät hat, immer über Jesus geredet hat und mir gedacht hat, boah, okay, weiß nicht, was sie redet und ihre Bibel ist ja so falsch und so. Diese liebe Freundin habe ich vor Jahren, mit der ich mal in einer WG zusammen gewohnt und ist mir plötzlich in den Sinn gekommen, ihr zu schreiben. Die hat mir dann empfohlen, ich soll doch bitte in dieses eine, in die eine Gemeinde schauen. Ich wollte dann eigentlich schon aufgeben, weil es war jetzt schon der dritte, für mich persönlich sehr traurig gelaufene Besuch gewesen und habe dann eigentlich schon gesagt, okay, ich lasse es sein. Und mein Mann hat dann aus seiner Gutmütigkeit wieder mal mich unterstützt und hat gemeint, hey, das probierst doch noch einmal, schau dir doch zumindest das noch an, was dir die Anna-Maria noch empfohlen hat. Und ich war so, okay, weißt du was, was soll's, ist eh schon egal, ich finde ja eh nicht die Gemeinde, oder die ich gern hätte. Ja, also es war eigentlich kurz vor Schluss, wo ich dann den letzten Versuch gestartet habe, noch eine Gemeinde zu finden.
0: Ich habe immer das Gefühl, also nach meiner Erfahrung, dass Gott uns echt bis an die Grenze immer führt und dann klappt es. Also immer, also es ist wirklich, oh ja, zumindest bei mir immer so. So, komm Gott, ich kann nicht mehr, jetzt reicht's. Ja. Dann klappt's.
1: Absolut, so war es. Also ich war echt schon, ich habe eigentlich nichts mehr erwartet und habe damit gelebt, dass es halt für mich nichts gibt. Und in dem Moment gehe ich in diese Gemeinde, war eigentlich schon wieder darauf gefasst, dass jetzt, wenn eine nette Messe kommt und also eine nette Predigt und dann aber alle sich auflösen und keiner mich überhaupt wahrnimmt, wurde ich überrannt an unglaublich, unglaublich liebevoll, einer unglaublich liebevollen, offenen Gemeinde, die also wirklich perfekter geht's nicht.
0: Möchtest du teilen, in welcher Gemeinde du bist, oder möchtest du das lieber für dich behalten?
1: Ich kann es nur jedem wärmstens empfehlen, also bitte, kann ich sehr gern machen. Das liebes St. Johannes Paul II. Zentrum ist und bleibt mein absolutes, meine Heimat, sag ich mal.
0: Wir sind ja beide dort zu Hause irgendwie, ne?
1: Ja, genau. Ja, und eben so habe ich eben auch dich kennenlernen dürfen und viele, viele weitere, also unglaubliche Persönlichkeiten, aber lebensprägende Menschen, also eben dich und viele andere, also ein paar andere, die, ja, ohne die, also es wäre eine Art Familie, die ich jetzt bekommen durfte vom Herrn.
0: Und also jetzt, wenn wir so auf den, du hattest also, wie lange ging denn dann diese Suche? Also wenn du hast mir gesagt, 5 Jahre Islam, dann kam so ein bisschen der Bruch und dann, was ich übrigens, nur so Side Note, was ich total schön finde, ist, dass dein Ehemann so offen war, obwohl er für dich konvertiert ist und dich dann, weil er dich so sehr liebt, auch daran unterstützt hat, dann eine Kirche zu finden, finde ich wirklich erstaunlich.
1: Ja, ja, wirklich. Er ist wirklich ganz, eine ganz besondere Seele. Ja. Ich bin einfach unglaublich dankbar.
0: Ja, wie schön. Wirklich, was für ein Segen. Und wie lange hat es dann gedauert? Also als du, bis du dann das Zentrum Johannes Paul II. Gefunden hast, Und dann die Entscheidung, du bist ja mittlerweile auch getauft und wirklich Konvertitin, also du bist
1: Ja.
0: Teil der katholischen Kirche, dass du dich taufen gelassen hast, genau.
1: Genau, also ich glaube, die ganze, ich glaube, nachdem ich, also sagen wir so, fangen wir an mit dem Aha-Erlebnis in dem Auto, wo mir quasi die Schuppen von den Augen gefallen sind, dass quasi meine aktuelle Religionszugehörigkeit eigentlich mehr ein Kult für mich ist. Bis zur Taufe ist, ja, so ein halbes Jahr würde ich sagen.
0: Sehr
1: Das
0: schnell.
1: davor war eher so die, ja, das war dann recht schnell, weil da war ich einfach, also das hat alles gepasst, das hat alles für mich einfach endlich die Antwort gegeben, die ich so lange gesucht habe. Und genau, das davor war eher so ein bisschen die Wüste, in der ich war, so die Zeit, die Jahre davor, wo ich immer nur mit schlechtem Gewissen Gott gegenüber gelebt habe und das Gefühl hatte, ich mache einfach nur falsch und ich bin nicht stark genug. Ja, aber genau, mein Mann ist da ja natürlich auch ausschlaggebend, wie gesagt, dass er da auch das alles mitmacht. ja, ein Geschenk Gottes, dass ich da die Freiheit hatte, nachzuschauen und zu suchen und mich dabei unterstützt hat, ja. Und ja, und die Taufe ist dann natürlich auch der nächste Schritt für mich gewesen, der für mich gar nicht hätte schnell genug kommen können. Also am liebsten hätte ich mich dann gleich taufen lassen, weil ich einfach dann die Botschaft, das Evangelium gehört habe und gehört habe, okay, wow, wow. Das, ja, das, da möchte ich hin, das soll zu mir gehören, da will ich hin, ja.
0: Wahnsinn, also wirklich beeindruckend, auch wie schnell man dann, wenn man zur Wahrheit findet, dann auch eigentlich,
1: ja.
0: Wie schnell du dich da entschieden hattest. Und es ist ja trotzdem ein Weg. Also ich weiß, dass man wird ja darauf vorbereitet in der katholischen Kirche. Man kann sich nicht einfach von heute auf morgen taufen lassen, was natürlich Pros und Cons hat natürlich. Aber wenigstens
1: ja,
0: wird man dann richtig eingeführt in den katholischen Glauben und in die Riten und so weiter. Und du bist ja dann auch in geistlicher Begleitung, soweit ich weiß,
1: genau.
0: Gegangen.
1: Ja, absolut.
0: Was auch sehr schön ist. Ja.
1: Ja.
0: Du, ich hätte jetzt noch 1 Million Fragen, aber ich würde gerne die Möglichkeit ergreifen, einfach aus Zeitgründen jetzt die Leitung freizuschalten, liebe Hörerinnen und Hörer, falls Sie, so wie ich, gespannt und gebannt zugehört haben und vielleicht der ein oder andere eine Frage an unsere liebe Miriam hätte, dann lade ich Sie jetzt herzlich dazu ein, auch anzurufen unter der Nummer 0720 578 578 oder falls Sie außerhalb von Österreich anrufen, gerne unter der Nummer 0043 720 578 578. Die Leitungen sind jetzt frei und ich spiele noch ein weiteres Lied von der Emmanuel Egypt, Totus Tus. Genießen wir das Lied gemeinsam und freuen uns auf die Fragen unserer lieben Hörerinnen und Hörer.

0: Ich freue mich, denn wir haben heute ein wunderbares Zeugnis von unserer lieben Miriam gehört, die uns darüber erzählt hat, wie sie vom Islam zum katholischen Glauben konvertiert ist. Und wir sind gerade jetzt am Ende der Sendung. Und zwar habe ich eine liebe Hörerin gerade an der Leitung, die Frau Stadtmann aus Kärnten. Grüß Gott.
1: Grüß Gott. Grüß Gott.
0: Grüß Gott, schön, dass Sie da sind.
1: Ja, und jetzt würde ich mich noch interessieren, wie Ihre Mutter das aufgefasst hat, dass sie zum katholischen Glauben konvertiert ist und der Ehemann, ob er schon überhaupt Christ war oder das, es war alles ganz schwer zum Verstehen. Mögen Sie wieder sich eingeschaltet haben, dass man wieder etwas mitbekommen hat. Es ist schade, aber es freut mich sehr und ich gratuliere herzlich. Und Gott ist die Liebe, sie wird sie erfahren, ja.
0: Ja, dann hören wir mal Miriam. Liebe Miriam, hast du die Frage verstanden? Hast du sie akustisch gut verstanden?
2: Ich habe sie sehr gut verstanden. Vielen Dank. Es tut mir sehr leid, dass es schwer zu verstehen war. Ich habe mich bemüht. Vermutlich habe ich zu schnell geredet.
1: Ja, schade. Ja, aber jetzt weiß ich ungefähr, wie das gegangen ist. Und jetzt hätte ich noch eben eine Frage. Ich habe das nicht dann mitbekommen, wie das war mit ihrer Jugend und mit ihrer Mutter. Und dann, wie sie geheiratet haben, in welchem Glauben sie geheiratet haben. Und das, ja, wenn Sie mir das noch sagen können, bitte.
2: Genau, also mit meiner Mutter, das ist natürlich schon etwas schwierig, immer noch. Was die Konvertierung betrifft, ist es natürlich für sie der größte Stich ins Herz, den es geben kann, weil sie ist natürlich sehr überzeugt von ihrer, von ihrer Religion. Mhm. Ja, aber genau, da versuche ich noch viel, das muss ich Gott überlassen.
1: Ja, genau. Er wird das Richtige machen.
2: Ja. Gott. Und mein Mann, genau. Also, wir sind islamisch dann getraut worden, weil wir beide wussten es nicht besser. Er ist tatsächlich leider aus der Kirche ausgetreten, bevor wir uns kennengelernt haben, viele Jahre. Und war eher agnostisch unterwegs oder ist immer noch, ja.
1: Ja, aber es wird alles gut werden. Ich wünsche Ihnen alles, alles Gute, was Sie nur erfahren können. Danke für Ihre Freude.
2: Ebenso.
0: Vielen Dank für den Anruf.
1: Ich lebe in einem Pflegeheim. Und ich bin fast blind. Ich kann nur über Radio alles hören. Aber ich bin, Radio Maria ist für mich das Größte, was es gibt.
0: So und schön.
1: Das Wunderbarste, ja.
0: Und vielen lieben Dank für Ihre wundervolle Frage und Ihr Engagement anzurufen.
2: Vielen Dank.
1: Ja,
2: vielen
1: ich Dank. Wünsche
2: alles Ihnen. Liebe Ihnen.
1: Ja, alles Liebe auch für Sie. Es wird alles gut werden.
0: Mit Gottes Liebe wird
2: das
0: alles gut.
2: Ja.
0: Auf Wiederhören. Ja, wie schön. Liebe Miriam, dann haben wir jetzt noch eine weitere Anruferin in der Leitung, die ich jetzt sofort auf Sendung nehmen werde, die Frau Pirsch. Und sie hat eine Frage auch nochmal, soweit ich verstanden habe, zu der Ehe, die du mit deinem Ehemann hast. Hallo.
3: Ja, grüß Gott.

0: Ich danke für all diese Aufrichtigkeit und wunderbare Konversion. Und eben, jetzt habe ich indirekt durch die Vorgängerin jetzt mitbekommen, dass sie noch nicht, also an sich wäre ja das noch offen, eine katholische Eheschließung. Aber wenn jetzt der Mann also noch nicht, wird es geplant oder wenn das dann erst das möglich, wenn der Mann dann wieder in die Kirche eingetreten ist wahrscheinlich, oder wie?
1: Da stellen Sie mir ein paar Fragen dazu muss ich sagen, so schnell bin ich noch gar nicht mitgekommen, Frau Pirsch. Also da haben Sie eigentlich gute Fragen, die Sie da stellen.
0: Ja, das gehört ja dazu, ja. Wenn man das hört zur vollen Ehe, also das ist ja, wenn man kirchlich getauft ist und gefirmt ist, gehört es auch, dass man kirchlich heiratet. Aber wenn der Mann ausgetreten ist, ist natürlich, aber in Ihrem Fall ist das natürlich ein Sonderfall, da können Sie nichts dafür, aber es wird sicher mit dem Heiligen Geist, oder wenn er sie so liebt, wird er sicher auch noch in die Kirche eintreten, und dann, weil es ist wirklich ein unvorstellbares Geschenk, das Sakrament der Ehe. Das ist etwas ganz ewig Gültiges und Wunderbares, und das wünsche ich vom ganzen Herzen noch dann das dazu. Ja.
1: Ja, dann vielen Dank. Ja, also
0: Gottes Reich gesegnet. Weiterhin viel Mut und viel Freude, liefern sich dem Heiligen Geist aus, und er wird ihren Garten schon erleuchten.
1: Ja. Amen. Ja, ich lege das alles in die Hände des Herrn.
0: Absolut. Das, und die Mutter Gottes dazu. Ja.
2: Ein Schritt nach dem anderen.
0: Ja. Alles Liebe noch. Gott sei Segen.
2: Vielen Dank, Frau Pirsch. Alles
1: Danke
2: Liebe Ihnen.
1: Zuhören. Wiederhören.
2: Danke.
1: Wiederhören. Alles Gute.
0: Danke.
2: Liebe Miriam, wie schön, viel Engagement von unseren lieben Hörerinnen und Hörern von Radio Maria Österreich. Es wundert mich nicht, dass das große Interesse tatsächlich heute bei der Ehe und dem Ehemann, das ist ja immer dann das große Thema, die Liebe. und ich kenne ja deinen Ehemann auch persönlich und weiß, wie toll er ist, ob er jetzt katholisch ist oder nicht. Er hat einfach ein wundervolles Herz und ist ein sehr aufgeschlossener und ehrlicher Mensch. Und ich freue mich, dass du da sein.
1: Absolut. Ich habe größtes Glück, und ich sehe also allein Gottes Liebe dadurch, dass er mir so einen wunderbaren Mann geschenkt hat. Da kann ich eigentlich gar nicht mehr zweifeln.
2: Ja.
1: Seine Liebe.
2: Du, mich würde jetzt noch zum Abschluss, wir haben jetzt noch 2 Minütchen Zeit, so sehr interessieren, wenn du jetzt so zurückblickst darauf, du hast uns erzählt, wie du deinen Glauben gefunden hast, und was wir gar nicht erwähnt hatten, ist, dass du auch natürlich eine kleine Tochter hast, du bist auch Mutter geworden, und da hat sich viel in deinem Leben getan, du hast deine eigene Familie, und wie siehst du heute, wie begleitet dich Jesus in deinem Alltag als Frau, als Mutter, als Ehefrau? Siehst du eine Veränderung in deinem Leben, in deiner Ansicht auf das Leben?
1: Ja, also ich glaube, du hast gesagt, also als Mutter, glaube ich, es ist generell schwer, das ganze Leben in 1,5 Stunden zu erklären, deswegen.
2: Ja.
1: Aber ja, als Mutter ist es, glaube ich, für mich schon ein besonderes Geschenk, dass man sieht, wie dieses kleine Geschöpf quasi bei dir ist und man mitlernen darf, erstens nochmal selbst ein bisschen Kind sein zu dürfen, und auch wie Gott uns, also wie geduldig der Herr mit uns sein muss, weil wie oft bin ich ungeduldig, und wenn sie dann irgendwie wieder herumrennt oder irgendwie nicht hört, und ja, ich glaube, es ist so eine liebevolle Art und Weise, wie der Vater mir erklärt, hey, ja, auch ein Kind darf Fehler machen, und es ist in Ordnung, und ja, ich versuche jeden Tag mir bewusst zu machen, einfach was Jesus da für uns getan hat am Kreuz und was es bedeutet und wie sehr wir auf ihn vertrauen können. Und auch wenn es mir nicht immer gelingt, aber also die Lektion von heute, wenn ich darüber nachdenke, war, ja, einfach auf ihn zu vertrauen, auch wenn man ihn nicht sieht oder wenn man es nicht fühlt oder wenn man manchmal sich denkt, das ergibt eigentlich alles gerade keinen Sinn, aber ja, er hat es gesagt, so mir ist es.
2: Wie schön. Ja, mit Jesus ist irgendwie alles möglich und man wird immer demütiger und man erfährt irgendwie so viel Gnade. Und ich bin jedenfalls unglaublich dankbar für dein heutiges Zeugnis, liebe Miriam. Und ich bin mir sicher, dass die Hörer und Hörerinnen von Radio Maria das auch so sehen und für den Mut und für die Offenheit und für die Ehrlichkeit, die du heute an den Tag gelegt hast. Ich bedanke mich wirklich recht herzlich bei dir. Und vielleicht möchtest du noch ein abschließendes Wort sagen an unsere Hörerinnen und Hörer, jetzt, wo wir die Sendung langsam beenden?
1: Ja, ich glaube, er ist die Liebe und es ist so wunderbar, dass wir uns alle zusammen vereint in dieser einen großen, in unserem großen Zuhause eigentlich, das uns wartet und die Hoffnung darauf. Und ja, ich bin sehr, sehr dankbar, einfach davon jetzt Teil sein zu können und versuche daran zu arbeiten, auch besser zu werden für ihn und im Sinne von nicht mehr nach Leistung, sondern aus Liebe, aus Dankbarkeit.
2: Wunderschön. Vielen Dank, liebe Miriam. Wir bedanken uns und
1: danke,
2: wir wünschen dir noch einen. Ja, immer gerne einen gesegneten Abend dir und deiner Familie und deinem Ehemann und deiner Tochter. Und wir kommen nun zum Ende der Sendung. Alles Gute dir, liebe Miriam.
1: Ebenso. Gottes Segen.

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0: Liebe Hörerinnen und Hörer, wir beten nun gemeinsam die Komplett, das Nachtgebet der Kirche. Durch das Gebet führt uns heute Diakon Erich Wagner aus Pyra in Niederösterreich. Im Stundenbuch finden Sie die Komplett auf Seite 696. Wir beten heute den ersten Hymnus.
1: Herzliches Grüß Gott, einen schönen Abend. Heute jetzt zum Nachtgebet der Kirche zur Komplett am 13. Sonntag im Jahreskreis. So dürfen jetzt unsere Herzen zu Gott erheben. O Gott, komm mir zu Hilfe.
0: Herr, eile mir zu helfen.
1: Ehre sei dem Vater und dem Sohn und dem Heiligen Geist.
0: Wie im Anfang, so auch jetzt und alle Zeit. Und in Ewigkeit. Amen. Halleluja.
1: Ja, am Ende des heutigen Tages des Herrn angekommen, wollen wir nun in einer kurzen Stille dem lieben Gott alles übergeben, wo wir in der Liebe gefehlt haben, und ihn um sein Verzeihen bitten.

0: Ich bekenne Gott, dem Allmächtigen, und allen Brüdern und Schwestern, dass ich Gutes unterlassen und Böses getan habe. Ich habe gesündigt in Gedanken, Worten und Werken. Durch meine Schuld, durch meine Schuld, durch meine große Schuld. Darum bitte ich die selige Jungfrau Maria, alle Engel und Heiligen und euch, Brüder und Schwestern, für mich zu beten bei Gott, unserem Herrn.
1: Amen.
0: Der allmächtige Gott erbarme sich unser. Er lasse uns die Sünden nach und führe uns zum ewigen Leben.
1: Amen.
0: Bevor des Tages Licht vergeht, o Herr der Welt, hör dies Gebet. Behüte uns in dieser Nacht durch deine große Güte und Macht.
1: Hüllt Schlaf die müden Glieder ein, lass uns in dir geborgen sein und mach am Morgen uns bereit zum Lobe deiner Herrlichkeit.
0: Dank dir, o Vater, reich an Macht, der über uns voll Güte wacht und mit dem Sohn und Heiligen Geist des Lebens Fülle uns verheißt. Amen. Mit seinen Flügeln beschirmt dich der Herr. Du brauchst dich nicht zu fürchten vor dem Schrecken der Nacht.
1: Mit seinen Flügeln beschirmt dich der Herr. Du brauchst dich nicht zu fürchten vor dem Schrecken der Nacht.
0: Wer im Schutz des Höchsten wohnt und ruht im Schatten des Allmächtigen,
1: der sagt zum Herrn, du bist für mich Zuflucht und Burg, mein Gott, dem ich vertraue.
0: Er rettet dich aus der Schlinge des Jägers und aus allem Verderben.
1: Er beschirmt dich mit seinen Flügeln. Unter seinen Schwingen findest du Zuflucht. Schild und Schutz ist dir seine Treue.
0: Du brauchst dich vor dem Schrecken der Nacht nicht zu fürchten, noch vor dem Pfeil, der am Tag dahinfliegt.
1: Nicht vor der Pest, die im Finstern schleicht, vor der Seuche, die wütet am Mittag.
0: Fallen auch 1000 zu deiner Seite, dir zur Rechten 10-mal 1000. So wird es doch dich nicht treffen.
1: Ja, du wirst es sehen mit eigenen Augen, wirst zuschauen, wie den Frevlern vergolten wird.
0: Denn der Herr ist deine Zuflucht. Du hast dir den Höchsten als Schutz erwählt.
1: Dir begegnet kein Unheil, kein Unglück naht deinem Zelt.
0: Denn er befiehlt seinen Engeln, dich zu behüten auf all deinen Wegen.
1: Sie tragen dich auf ihren Händen, damit dein Fuß nicht an einen Stein stößt.
0: Du schreitest über Löwen und Nattern, trittst auf Löwen und Drachen.
1: Weil er an mir hängt, will ich ihn retten. Ich will ihn schützen, denn er kennt meinen Namen.
0: Wenn er mich anruft, dann will ich ihn erhören. Ich bin bei ihm in der Not. Befreie ihn und bringe ihn zu Ehren.
1: Ich sättige ihn mit langem Leben und lasse ihn scheuen mein Heil.
0: Ehre sei dem Vater und dem Sohn und dem Heiligen Geist.
1: Wie im Anfang, so auch jetzt und alle Zeit und in Ewigkeit. Amen. Halleluja. Mit seinen Flügeln beschirmt dich der Herr. Du brauchst dich nicht zu fürchten vor dem Schrecken der Nacht. Kurzlesung aus der Offenbarung. Sie werden sein Angesicht schauen und sein Name ist auf ihre Stirn geschrieben. Es wird keine Nacht mehr geben und sie brauchen weder das Licht deiner Lampe noch das Licht der Sonne, denn der Herr, ihr Gott, wird über ihnen leuchten und sie werden herrschen in alle Ewigkeit.
0: Herr, auf dich vertraue ich, in deine Hände lege ich mein Leben.
1: Herr, auf dich vertraue ich, in deine Hände lege ich mein Leben.
0: Lass leuchten über deinem Knecht dein Antlitz, hilf mir in deiner Güte.
1: In deine Hände lege ich mein Leben.
0: Ehre sei dem Vater und dem Sohn und dem Heiligen Geist.
1: Wie am Anfang, Herr, auf dich vertraue ich. In deine Hände lege ich mein Leben.
0: Sei unser Heil, o Herr, wenn wir wachen, und unser Schutz, wenn wir schlafen, damit wir wachen mit Christus und ruhen in seinem Frieden.
1: Sei unser Heil, o Herr, wenn wir wachen, und unser Schutz, wenn wir schlafen, damit wir wachen mit Christus und ruhen in seinem Frieden.
0: Nun lässt du, Herr, deinen Knecht, wie du gesagt hast, in Frieden scheiden.
1: Denn meine Augen haben das Heil gesehen, das du vor allen Völkern bereitet hast.
0: Ein Licht, das die Heiden erleuchtet, und Herrlichkeit für dein Volk Israel.
1: Ehre sei dem Vater und dem Sohn und dem Heiligen Geist.
0: Wie im Anfang, so auch jetzt und alle Zeit und in Ewigkeit. Amen.
1: Sei unser Heil, o Herr, wenn wir wachen und unser Schutz, wenn wir schlafen, damit wir wachen mit Christus und ruhen in seinem Frieden.
0: Lasset uns beten. Allmächtiger Gott, wir haben heute das Geheimnis der Auferstehung unseres Herrn gefeiert. Am Abend rufen wir zu dir. Bewahre uns in dieser Nacht vor allem Bösen. Lass uns in deinem Frieden ruhen und morgen den neuen Tag mit deinem Lob beginnen. Darum bitten wir durch Christus, unseren Herrn.
1: Amen.
0: Eine ruhige Nacht und ein gutes Ende gewähre uns der allmächtige Herr.
1: Amen.
0: Sei gegrüßt, o Königin, Mutter der Barmherzigkeit. Unser Leben, unsere Wonne und unsere Hoffnung sei gegrüßt. Zu dir rufen wir verbannte Kinder Evas. Zu dir seufzen wir, trauernd und weinend, in diesem Tal der Tränen.
1: Wohlan, denn unsere Fürsprecherin, wende deine barmherzigen Augen uns zu. Und nach diesem Elend zeige uns, Jesus, die gebenedeite Frucht deines Leibes. O gütige, o milde, o süße Jungfrau Maria.

0: Lieber Diakon Erich Wagner, ich bitte Sie nun um Ihr Wort zur guten Nacht und um den Segen.
1: Ja, sehr gerne, liebe Hörerfamilie von Radio Maria. Im heutigen 13. Sonntag haben wir auch im Evangelium gehört, am Anfang, wie Jesus zu seinen Jüngern sagt, und das sagt auch zu uns: Wer mich nicht mehr liebt als Vater und Mutter oder Sohn oder Tochter, der ist meiner nicht wert. Das mag vielleicht für manchen etwas hart klingen. Und doch ist es eigentlich tiefstens verständlich, weil unser eigentlicher Vater der himmlische Vater ist. Natürlich lieben wir unsere Eltern, wir lieben unsere Kinder, geben auch unser Leben für sie. Aber über allem steht er, der auch für unsere Eltern, für unsere Kinder, für unsere Familien, Angehörige der eigentliche Vater ist, das eigentliche Ziel des Lebens ist. So ist es natürlich schön, wenn eine Familie oder in einer Familie ja sich alle Gott zuwenden, in Liebe zueinander leben, diesen familiären, ja, diese familiäre Gemeinschaft lieben und so einer den anderen stärkt und mitträgt im Glauben an diesen dreifaltigen Gott, den Vater, den Erlöser, unseren Herrn Jesus Christus und den Heiligen Geist, den wir in unseren Herzen durch Taufe und Firmung tragen. Das Ziel ist Gott und Gott steht über allem. Und all unsere Gaben, Charismen, alles Gute haben wir nicht durch uns selbst, sondern in erster Linie sind es Gaben, die uns Gott schenkt, um damit unseren Nächsten, beginnen in der Familie, aber darüber hinaus, dort wo wir eben hingestellt sind, zu dienen, zu stärken, das christliche Zeugnis zu geben. Dieses Zeugnis sollte immer ein Zeugnis der Liebe sein. Denn Gott ist die Liebe, die Quelle der Liebe, aus der alle Liebe hervorkommt, aber auch vollendet wird. Und die größte Macht und die Kraft, die unser ganzes Leben, ja die ganze Welt in den Angeln hält, so möchte ich sagen, ist Gott, ist die Liebe. Unser Ziel ist es, als Christen Gott und unseren Nächsten zu lieben, mit ganzem Herzen und so diese Liebe in die Welt, dort wo wir hingestellt sind, hinauszutragen, so gut es uns möglich ist, trotz unserer Fehler, unserer Schwächen, unserer Sünden, in die wir immer hineinfallen. Doch Gott vergibt uns immer, wenn wir zu ihm kommen und um sein Verzeihen bitten. In der heiligen Beichte. Ein großes Geschenk. Und die Kommunion mit ihm in der heiligen Kommunion ist die Kraft, die uns durch dieses Leben trägt. Das wünsche ich euch. Und eine immer tiefere Verbindung mit ihm, dem Herrn und Gott, unserem eigentlichen Ziel des Lebens. So wollen wir am Abend des heutigen Sonntags ja den Segen, seine Kraft, seine Liebe auf uns, unsere Familie und auf alle Menschen herabrufen. Der Herr sei mit euch.
0: Und mit deinem Geiste.
1: Auf die Fürsprache der Gottesmutter Maria, unserer himmlischen Mutter, des heiligen Josef, des heiligen Erzengel Michael, des heiligen Johannes des Täufers, all unserer Namenspatrone, Schutzengel, ja aller Engel und aller Heiligen, segne, begleite, schütze und führe euch, Erde euch liebende und barmherzige, dreifaltige Gott, der Vater und der Sohn. Und der Heilige Geist.
0: Amen.
1: Bleibt in seinem Frieden.
0: Dank sei Gott.

0: 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Wir beenden nun unser Tagesprogramm. 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Durch die Sendung des heutigen Abends begleitete Sie Sarah Penzer. Ich wünsche Ihnen eine erholsame und gesegnete Nacht. Falls Sie noch unterwegs sind, kommen Sie gut an Ihr Ziel. Radio Maria begleitet Sie auch durch die Nacht.
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0: Herzlich willkommen, liebe Zuhörer von Radio Maria, zur Sendung Auf Fels gebaut. Wir setzen heute fort mit dem apostolischen Schreiben Familiaris Consortio, das Papst Johannes Paul II. Am 22. November 1981 im vierten Jahr seines Pontifikates über die Aufgaben der christlichen Familie in der Welt von heute herausgegeben hat. Es liest für uns Martin Ploderer. Sie finden das apostolische Schreiben Familiaris Consortio auch zum Nach- oder Mitlesen auf der Homepage des Heiligen Stuhls unter vatikan.va in der Rubrik Johannes Paul II. Nachsynodale apostolische Schreiben.
1: Apostolisches Schreiben Familiaris Consortio. Von Papst Johannes Paul II. An die Bischöfe, die Priester und Gläubigen der ganzen Kirche über die Aufgaben der christlichen Familie in der Welt von heute. Zweiter Teil: Ehe und Familie im Plane Gottes. Der Mensch, Abbild des liebenden Gottes. Punkt 11. Gott hat den Menschen nach seinem Bild und Gleichnis erschaffen. Den er aus Liebe ins Dasein gerufen hat, berief er gleichzeitig zur Liebe. Gott ist Liebe, 1. Johannesbrief, 4. Kapitel, Vers 8, und lebt in sich selbst ein Geheimnis personaler Liebesgemeinschaft. Indem er den Menschen nach seinem Bild erschafft und ständig im Dasein erhält, prägt Gott der Menschennatur des Mannes und der Frau die Berufung und daher auch die Fähigkeit und die Verantwortung zu Liebe und Gemeinschaft ein. Die Liebe ist demnach die grundlegende und naturgemäße Berufung jedes Menschen. Als Geist im Fleisch, das heißt als Seele, die sich im Leib ausdrückt, und als Leib, der von einem unsterblichen Geist durchlebt wird, ist der Mensch in dieser geeinten Ganzheit zur Liebe berufen. Die Liebe schließt auch den menschlichen Leib ein, und der Leib nimmt an der geistigen Liebe teil. Die christliche Offenbarung kennt zwei besondere Weisen, die Berufung der menschlichen Person zur Liebe ganzheitlich zu verwirklichen: die Ehe und die Jungfräulichkeit. Sowohl die eine als auch die andere ist in der ihr eigenen Weise eine konkrete Verwirklichung der tiefsten Wahrheit des Menschen, seines Seins nach dem Bild Gottes. Infolgedessen ist die Sexualität, in welcher sich Mann und Frau durch die den Eheleuten eigenen und vorbehaltenen Akte einander schenken, keineswegs etwas rein Biologisches, sondern betrifft den innersten Kern der menschlichen Person als solcher. Auf wahrhaft menschliche Weise wird sie nur vollzogen, wenn sie in jene Liebe integriert ist, mit der Mann und Frau sich bis zum Tod vorbehaltlos einander verpflichten. Die leibliche Ganzhingabe wäre eine Lüge, wenn sie nicht Zeichen und Frucht personaler Ganzhingabe wäre, welche die ganze Person auch in ihrer zeitlichen Dimension mit einschließt. Wenn die Person sich etwas vorbehielte, zum Beispiel die Möglichkeit, in Zukunft anders zu entscheiden, so wäre schon dadurch ihre Hingabe nicht umfassend. Die Ganzheit, wie sie die eheliche Liebe verlangt, entspricht auch den Forderungen, wie sie sich aus einer verantworteten Fruchtbarkeit ergeben. Auf die Zeugung eines Menschen hingeordnet, überragt diese ihrer Natur nach die rein biologische Sphäre und berührt ein Gefüge von personalen Werten, deren harmonische Einfaltung den dauernden, einträchtigen Beitrag beider Eltern verlangt. Diese Hingabe ist in ihrer ganzen Wahrheit einzig und allein im Raum der Ehe möglich. Im Bund ehelicher Liebe, auf dem Boden der bewussten und freien Entscheidung, mit der Mann und Frau die innige, von Gott gewollte Lebens- und Liebesgemeinschaft eingehen, die nur in diesem Licht ihren wahren Sinn enthüllt. Die Ehe als Institution ist weder ein ungebührliches Eingreifen der Gesellschaft oder der Autorität, noch ein von außen kommendes Auferlegen einer Form, sondern eine dem ehelichen Liebesbund innewohnende Notwendigkeit, der sich dadurch der Öffentlichkeit als etwas Einmaliges und Ausschließliches kundtut, damit so die Treue zum Plan des Schöpfergottes voll verwirklicht wird. Eine solche Treue beeinträchtigt keineswegs die Freiheit der Person, sondern schützt sie vielmehr vor jedem Subjektivismus und Relativismus und lässt sie an der schöpferischen Weisheit Gottes teilhaben. Die Ehe und die Gemeinschaft zwischen Gott und den Menschen. Punkt 12. Die Liebesgemeinschaft zwischen Gott und den Menschen, fundamentaler Inhalt der Offenbarung und der Glaubenserfahrung Israels, kommt auf bedeutsame Weise im bräutlichen Bündnis zwischen Mann und Frau zum Ausdruck. Deshalb wird das im Mittelpunkt der Offenbarung stehende Wort »Gott liebt sein Volk« auch in den persönlichen Worten ausgesprochen, mit denen Mann und Frau einander ihre eheliche Liebe konkret kundtun. Ihr Liebesband wird zum Abbild und Symbol des Bundes, der Gott und sein Volk verbindet. Selbst die Sünde, die den ehelichen Bund verletzen kann, wird zum Abbild der Untreue des Volkes gegen seinen Gott. Der Götzendienst ist Prostitution, die Untreue ist Ehebruch. Der Ungehorsam gegen das Gesetz ist ein Verrat an der bräutlichen Liebe des Herrn. Die Untreue Israels zerstört jedoch nicht die ewige Treue des Herrn, und somit wird die immer treue Liebe Gottes zum Vorbild für das Verhältnis treuer Liebe, das zwischen den Eheleuten bestehen muss. Jesus Christus, der Bräutigam der Kirche und das Sakrament der Ehe. Punkt 13. Die Gemeinschaft zwischen Gott und den Menschen findet ihre endgültige Erfüllung in Jesus Christus, dem liebenden Bräutigam, der sich hingibt als Erlöser der Menschheit und sie als seinen Leib mit sich vereint. Er offenbart die Urwahrheit über die Ehe, die Wahrheit des Anfangs, und macht den Menschen fähig, sie vollends zu verwirklichen, indem er ihn von seiner Herzenshärte befreit. Diese Offenbarung gelangt zur endgültigen Vollendung in der Liebesgabe, die das göttliche Wort der Menschheit macht, indem es die menschliche Natur annimmt, und im Opfer, mit dem Jesus Christus sich am Kreuz für seine Braut, die Kirche, darbringt. In diesem Opfer wird der Plan vollständig enthüllt, den Gott dem Menschsein des Mannes und der Frau seit ihrer Schöpfung eingeprägt hat. Die Ehe der Getauften wird so zum Realsymbol des neuen und ewigen Bundes, der im Blut Christi geschlossen wurde. Der Geist, den der Herr ausgießt, macht das Herz neu und befähigt Mann und Frau einander zu lieben, wie Christus uns geliebt hat. Die eheliche Liebe erreicht dadurch jene Fülle, auf die sie von innen her ausgerichtet ist, die übernatürliche Gattenliebe, in welcher die Vermählten auf die ihnen eigene und spezifische Art an der sich am Kreuz schenkenden Liebe Christi teilnehmen und sie zu leben berufen sind. An einer zu Recht berühmten Stelle hat Tertullian die Größe und Schönheit dieses ehelichen Lebens in Christus und seiner Kirche gut zum Ausdruck gebracht. Wie vermag ich das Glück jener Ehe zu schildern, die von der Kirche geeint, vom Opfer gestärkt und vom Segen besiegelt ist, von den Engeln verkündet und vom Vater anerkannt. Welches Joch! Zwei Gläubige mit einer Hoffnung, mit einem Verlangen, mit einer Lebensform, in einem Dienste. Kinder eines Vaters, Diener eines Herrn. Keine Trennung im Geist, keine im Fleisch, sondern wahrhaft zwei in einem Fleisch. Wo das Fleisch eines ist, dort ist auch der Geist eins. Tertullian, Ad Uxorem, Kapitel 2, 8, Zeilen 6 bis 8. In treuem Annehmen und Bedenken des Wortes Gottes hat die Kirche feierlich gelehrt und lehrt es heute, dass die Ehe zwischen Getauften eines der sieben Sakramente des neuen Bundes ist. Denn durch die Taufe wurden Mann und Frau endgültig in den neuen und ewigen Bund, in den bräutlichen Bund Christi mit seiner Kirche hineingenommen, und aufgrund dieses unzerstörbaren Hineingenommenseins wird die vom Schöpfer begründete innige Lebens- und Liebesgemeinschaft der Ehe erhoben und mit der bräutlichen Liebe Christi verbunden, bestärkt und bereichert von seiner erlösenden Kraft. Dank des sakramentalen Charakters ihrer Ehe haben sich Mann und Frau auf zutiefst unlösbare Weise aneinander gebunden. Ihr gegenseitiges Sich-Gehören macht die Beziehung Christi zur Kirche sakramental gegenwärtig. Die Eheleute sind daher für die Kirche eine ständige Erinnerung an das, was am Kreuz geschehen ist. Sie sind füreinander und für die Kinder Zeugen des Heils, an dem sie durch das Sakrament teilhaben. Wie jedes andere Sakrament ist die Ehe Gedächtnis, Vollzug und Prophetie des Heilsgeschehens. Als Gedächtnis befähigt und verpflichtet sie das Sakrament, der Großtaten Gottes eingedenk zu sein und für sie vor ihren Kindern Zeugnis abzulegen. Als Vollzug befähigt und verpflichtet es sie, einander und den Kindern gegenüber im Jetzt zu verwirklichen, was eine verzeihende und erlösende Liebe verlangt. Als Prophetie befähigt und verpflichtet es sie, die Hoffnung auf die künftige Begegnung mit Christus zu leben und zu bezeugen. Johannes Paul II. Ansprache an die Delegierten des Centre de Liaison des Équipes de Recherche, 3. November 1979. Wie jedes der sieben Sakramente, so ist auch die Ehe ein Realsymbol des Heilsgeschehens, jedoch auf eigene Weise. Die Eheleute haben daran als Eheleute Anteil, zu zweit, als Paar, so sehr, dass die erste und unmittelbare Wirkung der Ehe, res et sacramentum, nicht die übernatürliche Gnade selbst ist, sondern das christliche Eheband, eine Gemeinschaft zu zweit, die als Darstellung des Geheimnisses der Menschwerdung Christi und seines Bundesgeheimnisses spezifisch christlich ist. Auch der Inhalt dieser Teilhabe am Leben Christi ist spezifischer Natur. Die eheliche Liebe hat etwas Totales an sich, das alle Dimensionen der Person umfasst. Sie betrifft Leib und Instinkt, die Kraft des Gefühls und der Affektivität, das Verlangen von Geist und Willen. Sie ist auf eine zutiefst personale Einheit hingeordnet, die über das leibliche Einswerden hinaus dazu führt, ein Herz und eine Seele zu werden. Sie fordert Unauflöslichkeit und Treue in der endgültigen gegenseitigen Hingabe und ist offen für die Fruchtbarkeit. In einem Wort, es handelt sich um die normalen Merkmale jeder natürlichen ehelichen Liebe, jedoch mit einem neuen Bedeutungsgehalt, der sie nicht nur läutert und festigt, sondern so hoch erhebt, dass sie Ausdruck spezifisch christlicher Werte werden. Johannes Paul II. Ansprache an die Delegierten des Centre de Liaison des Équipes de Recherche am 3. November 1979.

0: Sie hören die Sendung Auf Fels gebaut. Martin Ploderer liest aus dem apostolischen Schreiben Familiaris Consortio, das Papst Johannes Paul II. Im Jahr 1981 im vierten Jahr seines Pontifikates über die Aufgaben der christlichen Familie in der Welt von heute herausgegeben hat.
1: Die Kinder, kostbarstes Gut der Ehe. Punkt 14. Dem Plan Gottes entsprechend ist die Ehe die Grundlage der größeren Gemeinschaft der Familie. Sind doch die Ehe als Institution und die eheliche Liebe auf die Zeugung und Erziehung von Kindern hingeordnet und finden darin ihre Krönung. In ihrer tiefsten Wirklichkeit ist die Liebe wesenhaft Gabe, und wenn die eheliche Liebe die Gatten zum gegenseitigen Erkennen führt und zu einem Fleisch macht, erschöpft sie sich nicht in der Gemeinschaft der beiden, sondern befähigt sie zum größtmöglichen Geben, zum Schenken des Lebens an eine neue menschliche Person, wodurch sie zu Mitarbeitern Gottes werden. Während sich die Eheleute einander schenken, schenken sie über sich selbst hinaus die Wirklichkeit des Kindes, lebender Widerschein ihrer Liebe, bleibendes Zeichen ihrer ehelichen Gemeinschaft, lebendige und unauflösliche Einheit ihres Vater- und Mutterseins. Als Eltern empfangen die Eheleute von Gott die Gabe einer neuen Verantwortung. Ihre elterliche Liebe ist dazu berufen, für die Kinder zum sichtbaren Zeichen der Liebe Gottes selbst zu werden, von der jede Vaterschaft im Himmel und auf Erden ihren Namen hat. Epheserbrief, 3. Kapitel, Vers 15. Man darf jedoch nicht vergessen, dass das eheliche Leben auch dann nicht seinen Wert verliert, wenn die Zeugung neuen Lebens nicht möglich ist. Die leibliche Unfruchtbarkeit kann den Gatten Anlass zu anderen wichtigen Diensten am menschlichen Leben sein, wie Adoption, verschiedene Formen erzieherischer Tätigkeit, Hilfe für andere Familien, für arme oder behinderte Kinder. Die Familie, Gemeinschaft von Personen. Punkt 15. In Ehe und Familie bilden sich vielfältige interpersonale Beziehungen heraus, die bräutliche, die väterliche und mütterliche, die kindliche, die geschwisterliche, durch die jede menschliche Person in die Familie der Menschheit und die Familie Gottes, die Kirche, eingeführt wird. Christliche Ehe und Familie bauen die Kirche auf. Wird doch die menschliche Person in der Familie nicht nur gezeugt und durch die Erziehung allmählich in die menschliche Gemeinschaft eingeführt, sondern durch die Neugeburt in der Taufe und die Glaubenserziehung auch eingeführt in die Familie Gottes, die Kirche. Die von der Sünde entzweite Menschheitsfamilie wird durch die erlösende Kraft von Christi Tod und Auferstehung in ihrer Einheit wiederhergestellt. Die christliche Ehe hat an der heilbringenden Wirkung dieses Ereignisses Anteil und ist der natürliche Ort, wo sich die Eingliederung der menschlichen Person in die große Familie der Kirche vollzieht. Der im Anfang an Mann und Frau gerichtete Auftrag, zu wachsen und sich zu vermehren, erreicht auf diese Art seine ganze Wahrheit und seine volle Verwirklichung. Die Kirche findet so in der aus dem Sakrament geborenen Familie ihre Wege und den Ort, wo sie sich den Generationen der Menschheit und diese mit sich verbindet. Ehe und Jungfräulichkeit. Punkt 16. Die Jungfräulichkeit und die Ehelosigkeit für das Reich Gottes stehen in keinerlei Widerspruch zum hohen Wert der Ehe, sondern setzen ihn voraus und bekräftigen ihn. Ehe und Jungfräulichkeit sind die beiden Weisen, das eine Geheimnis des Bundes zwischen Gott und seinem Volk darzustellen und zu leben. Ohne Achtung für die Ehe kann es auch keine gottgeweihte Jungfräulichkeit geben. Wenn die menschliche Sexualität nicht als ein hoher, vom Schöpfer geschenkter Wert betrachtet wird,

in der Erwartung der eschatologischen Hochzeit Christi mit der Kirche. Er schenkt sich ganz der Kirche und hofft, dass Christus sich der Kirche schenken wird, in der vollen Wahrheit des ewigen Lebens. Der jungfräuliche Mensch nimmt so in seinem Fleisch die neue Welt der kommenden Auferstehung vorweg. Kraft dieses Zeugnisses hält die Jungfräulichkeit in der Kirche das Bewusstsein für das Mysterium der Ehe wach und verteidigt es vor jeder Verkürzung und jeder Verarmung. Indem sie das Herz des Menschen auf besondere Art frei macht und es so zu größerer Liebe zu Gott und zu allen Menschen entzündet, 2. Vatikanisches Konzil, Dekret über die zeitgemäße Erneuerung des Ordenslebens, Perfekte Caritatis, Kapitel 12, bezeugt die Jungfräulichkeit, dass das Reich Gottes und seine Gerechtigkeit die kostbare Perle ist, welche verdient, jedem anderen, selbst hohen Wert vorgezogen, ja als einziger endgültiger Wert gesucht zu werden. Deshalb hat die Kirche im Lauf ihrer Geschichte immer die Erhabenheit dieses Charismas über das der Ehe verteidigt, eben aufgrund seiner ganz einzigartigen Verbindung mit dem Reich Gottes. In seinem Verzicht auf leibliche Fruchtbarkeit wird der jungfräuliche Mensch geistlich fruchtbar, wird Vater oder Mutter vieler, hilft mit bei der Verwirklichung der Familie nach dem Plan Gottes. Die christlichen Eheleute haben daher das Recht, sich von den jungfräulichen Menschen das gute Beispiel und das Zeugnis der Treue zu ihrer Berufung bis zum Tod zu erwarten. Ebenso wie für die Eheleute die Treue manchmal schwierig wird und Opfer, Abtötung und Selbstverleugnung verlangt, so kann dies auch für die jungfräulich Lebenden zutreffen. Die Treue der Letzteren, auch in etwaiger Prüfung, muss der Treue der Ersteren dienen. Diese Überlegungen zur Jungfräulichkeit können auch jenen zur Erleuchtung und zur Hilfe werden, die gegen ihren Willen auf die Ehe verzichten mussten und dann ihre Situation im Geist des Dienens bejaht haben. Dritter Teil, die Aufgaben der christlichen Familie. Familie, werde, was du bist. Punkt 17. Im Plan Gottes, des Schöpfers und Erlösers, findet die Familie nicht nur ihre Identität, das, was sie ist, sondern auch ihre Sendung, das, was sie tun kann und muss. Die Aufgaben, zu deren Erfüllung in der Geschichte die Familie von Gott berufen ist, ergeben sich aus ihrem eigenen Wesen und stellen dessen dynamische und existenzielle Entfaltung dar. Jede Familie entdeckt und findet in sich selbst den unüberhörbaren Appell, der gleichzeitig ihre Würde und ihre Verantwortung angibt. Familie, werde, was du bist. Es ist also für die Familie eine Notwendigkeit, auf den Anfang des göttlichen Schöpfungsaktes zurückzugehen, wenn sie nicht nur ihr Wesen, sondern auch ihr geschichtliches Handeln in seiner inneren Wahrheit erkennen und verwirklichen will. Und da die Familie nach Gottes Plan als innige Gemeinschaft des Lebens und der Liebe gegründet ist, Gaudium et Spes, Punkt 48, hat sie die Sendung, immer mehr das zu werden, was sie ist, also Gemeinschaft des Lebens und der Liebe, in einer Spannung, die wie bei jeder geschaffenen und erlösten Wirklichkeit ihre Erfüllung im Reich Gottes finden wird. In einer Perspektive sodann, welche die Grundlagen dieser Wirklichkeit voll einbezieht, muss man sagen, dass das Wesen und die Aufgabe der Familie letztlich von der Liebe her bestimmt sind. Deshalb empfängt die Familie die Sendung, die Liebe zu hüten, zu offenbaren und mitzuteilen, als lebendigen Widerschein und wirkliche Teilhabe an der Liebe Gottes zu den Menschen und an der Liebe Christi, unseres Herrn, zu seiner Braut der Kirche. Die besonderen Aufgaben der Familie sind alle Ausdruck und konkrete Verwirklichung dieser grundlegenden Sendung. Man muss sich also tiefer in den einzigartigen Reichtum der Sendung der Familie versenken und seine mannigfachen und doch zusammengehörigen Inhalte ausloten. In diesem Sinn, von der Liebe ausgehend und in ständiger Bezugnahme auf sie, hat die jüngste Synode 4 allgemeine Aufgaben der Familien hervorgehoben. Erstens, die Bildung einer Gemeinschaft von Personen. Zweitens, den Dienst am Leben. Drittens, die Teilnahme an der Entwicklung der Gesellschaft. Viertens, die Teilnahme an Leben und Sendung der Kirche.

In der Sendung Auf Fels gebaut las Martin Ploderer aus dem apostolischen Schreiben Familiaris Consortio, das Papst Johannes Paul II. Im Jahr 1981 im vierten Jahr seines Pontifikates über die Aufgaben der christlichen Familie in der Welt von heute herausgegeben hat. Sie finden diese Sendung in Kürze auf unserer Radiothek unter radiomaria.at in der Rubrik Auf Fels gebaut zum Nachhören und Downloaden. Die Fortsetzung strahlen wir heute in einer Woche ebenfalls um 22 Uhr für Sie aus.

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Aus dem Heiligen Evangelium nach Matthäus. In jener Zeit sprach Jesus zu seinen Aposteln: Wer Vater oder Mutter mehr liebt als mich, ist meiner nicht wert. Und wer Sohn oder Tochter mehr liebt als mich, ist meiner nicht wert. Und wer nicht sein Kreuz auf sich nimmt und mir nachfolgt, ist meiner nicht wert. Wer das Leben findet, wird es verlieren. Wer aber das Leben um meinetwillen verliert, wird es finden. Wer euch aufnimmt, der nimmt mich auf. Und wer mich aufnimmt, nimmt den auf, der mich gesandt hat. Wer einen Propheten aufnimmt, weil er ein Prophet ist, wird den Lohn eines Propheten erhalten. Wer einen Gerechten aufnimmt, weil es ein Gerechter ist, wird den Lohn eines Gerechten erhalten. Und wer einem von diesen Kleinen auch nur einen Becher frisches Wasser zu trinken gibt, weil es ein Jünger ist, amen, ich sage euch, er wird gewiss nicht um seinen Lohn kommen. Evangelium unseres Herrn Jesus Christus.

Liebst du mich mehr? Diese Frage hat Jesus bei einem denkwürdigen Frühstück am Ufer des Sees Genezareth dem Petrus gestellt. Liebst du mich mehr als diese? Petrus hat behutsam geantwortet: Ja, Herr, du weißt, dass ich dich lieb habe. Wir lieben die Menschen, die wir lieb haben, nicht alle gleich. Und das ist auch berechtigt. Es gibt eine Rangordnung in der Liebe. So ist es natürlich, dass die Eltern ihre eigenen Kinder mehr lieben als die Nachbarkinder oder die hungerleidenden Kinder in armen Ländern. Mehr lieben heißt freilich nicht, die anderen nicht lieben. Die alten Meister sprechen deshalb von der Ordnung der Liebe. Das vierte der 10 Gebote sagt, du sollst Vater und Mutter ehren. Wir sind unseren eigenen Eltern Dank und Achtung schuldig. In diesem Sinne sollen und dürfen wir sie mehr lieben als etwa Verwandte, Bekannte, Freunde oder gar Fremde. In der Rangordnung der Liebe stellt sich Jesus klar an die erste Stelle. Wer Vater oder Mutter mehr liebt als mich, ist meiner nicht wert. Das klingt aufs Erste gesehen sehr anmaßend. Ich kann es aber für mich mit einer ganz persönlichen Erfahrung bestätigen. Jesus übertreibt nicht. Er bietet eine wichtige Hilfe an für das Leben. Ich war 13 Jahre alt, als unsere Eltern sich getrennt haben, Scheidung. Es ist und bleibt eine Wunde fürs ganze Leben. Sie hat aber bei mir etwas bewirkt, was die Kinder auch in intakten Ehen lernen müssen. Die Eltern sind nicht der liebe Gott. Sie sind eben nur Menschen. Wir dürfen und sollen sie lieben. Wir hoffen und vertrauen, dass sie uns lieben, auch wenn sie in ihrer gegenseitigen Liebe gescheitert sind. Heute kann ich im Rückblick sagen, die persönliche Beziehung zu Jesus, der Glaube an Gott, hat mir damals ganz praktisch geholfen. Ich musste meine Eltern nicht weniger lieben dadurch, dass ich ein Mehr an Liebe zu Gott gespürt habe. Ich glaube, dass menschliche Liebe in allen ihren Formen am besten gelingt, wenn sie Gott den ersten Platz lässt. Das ist keine Frömmelei, sondern der nüchterne Blick auf die Tatsachen. Wir sind alle Geschöpfe. Wir haben alles, was wir sind, empfangen, auch die Gabe, unser Leben zu gestalten. Die größte Gabe Gottes ist es, lieben zu können. Kein Mensch kann für den anderen die Stelle Gottes einnehmen. Es ist gegen die gute Ordnung der Liebe, den geliebten Menschen zu vergöttlichen. Damit täten wir dem anderen Unrecht. Liebe braucht, wenn sie echt sein soll, das gegenseitige Freigeben und Loslassen. Nur so können wir einander dauerhaft lieben, auch in schweren Zeiten. Jesus gibt diesen schweren Zeiten den einfachen Namen Kreuz. Dieses Wort fasst alles zusammen, was an Prüfungen, Krankheit und Leid im Leben vorkommt. Jesus hat ganz wörtlich sein Kreuz auf sich genommen. Wie für jeden das eigene Kreuz aussieht, das kann ganz unterschiedlich sein. Gemeinsam ist uns allen die Frage, ob wir es zu tragen bereit sind. Auch da hilft es, auf Jesus zu schauen. Sein Kreuz war nicht die Endstation. Es war der schwere Durchgang zum vollendeten Leben. Zur Ordnung der Liebe gehört auch die Art und Weise, wie wir miteinander umgehen. Konkret ist es die Frage, wie wir aufeinander zugehen, uns an- und aufnehmen. Liebe geht immer über sich hinaus, sie bleibt nicht bei sich selber stehen. Jesus drückt das
in der schlichten Geste des Bechers frischen Wassers aus, den wir einem von diesen Kleinen reichen. So einfach kann das Meer an Liebe aussehen.

Das war die Auslegung des heutigen Evangeliums durch seine Eminenz Kardinal Dr. Christoph Schönborn. 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

0: Einen wunderschönen Nachmittag wünsche ich Ihnen, liebe Hörerinnen und Hörer von Radio Maria. Zur Sendung Kirche im Aufbruch begrüßt Sie heute herzlich Eileen Schwarzott. Wie gelingt Beziehung in einer Zeit, in der der Alltag oft schneller ist als das Gespräch miteinander? Was braucht es, damit Partnerschaft nicht nur funktioniert, sondern wächst, trägt und lebendig bleibt? Bei Loretta on Air sprechen wir heute genau über diese Fragen unter anderem, und zwar unter dem Titel Couples Connect, Beziehung stärken, Gemeinschaft erleben. Es geht um die Kraft von Verbindungen zwischen Paaren, aber auch im Miteinander mit anderen. Denn starke Beziehungen entstehen nicht im Alleingang. Sie brauchen Raum, Austausch und manchmal auch den Blick über den eigenen Tellerrand. Was es genau mit Couples Connect auf sich hat, darüber darf ich heute sprechen mit David und Resi Eichner. Sie sind Teil des Leitungsteams von Couples Connect und es ist sehr schön, euch hier bei mir im Studio begrüßen zu dürfen. Grüß euch.
1: Hi Eileen. Ja, vielen Dank dir für diese nette Vorstellung. Wir freuen uns wirklich riesig, dass wir heute wirklich hier im Studio vor Ort sein dürfen bei Radio Maria. Hauptsächlich aus zwei Gründen, weil erstens ist dieses Studio hier herrlich gekühlt, während es bei uns in der Wohnung bereits äußerst gemütliche 29 Grad hat und damit eher Sauna-Feeling erzeugt als einen Ort, wo man gerade drin wohnen möchte. Und zweitens, und das ist natürlich auch der eigentliche Grund, weil wir heute wirklich über ein Herzensthema sprechen wollen, das uns wirklich, wirklich berührt, nämlich die Ehe und die Paarbeziehung. Und wie du schon vorher erwähnt hast, dürfen wir zusätzlich auch darüber reden, wie es dazu gekommen ist, dass wir jetzt einen monatlichen Pärchenabend namens Couples Connect organisieren dürfen.
2: Genau. Bevor wir aber direkt ins Thema reinstarten, möchten wir uns gerne kurz vorstellen. Wir sind Resi und David Eichner. Wir kommen beide aus Wien und dort wohnen wir auch im zweiten Bezirk. Ich bin Juristin und ich bin im Konsumentenschutz tätig und David arbeitet im Customer Relationship Management. Zu unserer Kennenlerngeschichte. Wir haben uns mittlerweile vor fast 10 Jahren in einem Loreto-Jugendgebetskreis im 21. Bezirk in der Pfarre Cyril und Method in Wien kennengelernt. Ich war damals 17 Jahre, bin kurz vor der Matura gestanden und David ist gerade frisch von einem einjährigen Volontariatsaufenthalt in Mexiko zurückgekommen und er hat mich angesprochen und ja, also wir haben uns auf Anhieb gleich sehr gut verstanden und es war einfach ein sehr tiefes, ehrliches Gespräch, ein Austausch auf Augenhöhe.
1: Ja, was man auch dazu sagen muss, dadurch, dass die Resi direkt vor der Matura gestanden ist, haben dann auch in der Kennenlernphase natürlich die Matura-Noten ein wenig darunter gelitten, wenn ich es jetzt mal so salopp formulieren darf.
2: Nur die aus der 8. Klasse.
1: Ja, gut. Genau, wir sind dann auch sehr, sehr schnell zusammengekommen. Ich glaube, wir haben in Summe 4 Monate gebraucht vom Kennenlernen, bis wir in einer Beziehung waren. Und relativ bald darauf hatten wir auch schon die erste Bewährungsprobe für unsere Beziehung, weil ich habe dann ein duales Studium begonnen, nachdem das in Österreich jetzt nicht so verbreitet ist, würde ich es ganz kurz erklären. Das heißt, man arbeitet 3 Monate in Österreich und geht dann für 3 Monate ins Ausland, also entweder nach, bei mir war das beispielsweise Singapur oder Deutschland und wir waren dann recht schnell plötzlich in einer Fernbeziehung und waren eigentlich wirklich zum ersten Mal ganz konkret mit dieser Frage konfrontiert, was es eigentlich bedeutet, in dieser eigenen Beziehung zu arbeiten. Weil durch die Distanzen nach Singapur, das waren doch fast 10.000 Kilometer und eine Zeitverschiebung von 7 Stunden, war es einfach wirklich herausfordernd und wir haben wirklich uns ganz extrem gut abstimmen müssen und aktiv kommunizieren müssen, dass wir uns wirklich da nicht doch verlieren. Dann bin ich nach 3 Jahren zurückgekommen und da ist dann auch schon direkt die Corona-Pandemie vor der Tür gestanden und in dieser Zeit haben wir einfach wirklich diese langen gemeinsamen Spaziergänge für uns entdeckt. Das ist da unser Raum geworden, um wirklich einfach gut im Gespräch zu bleiben und das ist noch heute so. Am besten können wir wirklich reden, wenn wir 3 Stunden entlang der Donauinsel spazieren und da einfach den Gedanken freien Lauf lassen. Und mir ist dann eigentlich sehr, sehr schnell klar geworden, dass die Resi die Frau ist, mit der ich mir wirklich mein ganzes Leben verbringen möchte. Und ich habe dann in Santorini, also auf der griechischen Insel, bei Sonnenuntergang einen Hochzeitsantrag gemacht und netterweise hat sie auch mit Ja geantwortet.
2: Ja, da erinnere ich mich sehr gern zurück. Genau, und wir wollten natürlich nicht unvorbereitet in dieses Abenteuer Ehe starten. Und wir haben dann einen Ehevorbereitungskurs von der Schönstadtbewegung besucht. dann haben wir im September 2022 geheiratet. Und in unserem ersten Ehejahr haben wir einen weiteren Parakurs besucht, der eben besonders spezialisiert war auf dieses erste Ehejahr. Und da haben wir eben auch schon andere Ehepaare, die frisch verheiratet waren, kennengelernt und durften uns mit denen austauschen. Und ich würde fast sagen, dass diese Kurse ein bisschen der Grundstein für unser heutiges Couples Connect waren, weil wir diese regelmäßigen Treffen, diese Inputs, die wir erhalten haben und dieser Austausch mit anderen Paaren, wir haben das einfach sehr, sehr genossen. Und ja, wie wir eh schon erwähnt haben, sind wir heute fast 10 Jahre zusammen und im September feiern wir unseren 4. Hochzeitstag.
1: Ja, die Zeit vergeht. Und in diesen 10 Jahren Beziehung hatten wir wirklich ein großes Key-Learning. Man muss als Paar echt drauf aufpassen, dass man nicht in diesen klassischen Alltagstrott verfällt. Weil man verbringt zwar richtig viel Zeit miteinander, aber man muss wirklich aufpassen, dass sich diese Zeit nicht nur um die Organisation von Dingen dreht. Man erwischt sich dabei bei Fragen wie, hast du das Mietauto für den Urlaub schon gebucht? Wer geht morgen einkaufen? Was kochen wir denn morgen? Ist die Stromrechnung schon kontrolliert? Und wie schaut das eigentlich mit dem Steuerausgleich der letzten 5 Jahre aus? Und so weiter und so weiter. Und die Romantik bleibt eigentlich relativ schnell auf der Strecke. Und genau hier hat eigentlich Gottes Führung sehr, sehr perfekt mitgespielt. Weil, wie die Resi schon vorher erwähnt hat, in unserem Ehevorbereitungskurs haben wir andere Paare kennengelernt, darunter auch ein Paar, mit dem wir jetzt sehr, sehr eng befreundet sind, und die hatten oder haben dieselbe Herausforderung wie wir. Die sind dann damals auf uns zugekommen und haben gefragt, ob wir nicht Lust hätten, bei einem neuen Format im Rahmen der Loreto-Gemeinschaft mitzumachen. Wir haben ja gesagt und daraus ist jetzt Couples Connect entstanden. Also Couples Connect, ganz kurz zusammengefasst, ist jetzt einfach ein Abend im Monat, wo man den Alltag als Paar wirklich zu Hause lassen kann. Man fährt als Paar in einen externen Ort oder zu einem externen Ort, wo man auftanken kann, Zeit zu zweit genießen kann und auch die Zeit mit anderen Paaren in Gemeinschaft genießen kann. Und wir sind der Loreto-Gemeinschaft da wirklich sehr, sehr dankbar, dass sie uns einfach diesen Raum zur Verfügung stellen, die Ressourcen zur Verfügung stellen, damit wir einen solchen Abend auch wirklich durchführen können. Und vielleicht für alle Hörerinnen und Hörer, die Loreto jetzt noch nicht so gut kennen, Loreto ist eine charismatische Gemeinschaft mit in Summe 3 großen Fokussen. Erstens die Jüngerschaft, Lobpreis und die Anbetung und hat einfach diese große Vision, Räume zu schaffen, in denen Gott ganz natürlich erfahrbar wird. Und dafür gibt es unterschiedliche Angebote und eben eins dieser Angebote ist eben Couples Connect. Für wen ist jetzt Couples Connect ganz konkret? Also egal, ob ihr frisch verliebt seid und noch die roten Herzchen in den Augen habt, ob ihr euch in der Verlobung schon auf die Hochzeit vorbereitet oder ob ihr jetzt schon jahrzehntelang verheiratet seid und ganz schon auf die diamantene Hochzeit hinarbeitet, jedes Paar ist wirklich ganz herzlich willkommen. So, bevor jetzt die Resi erzählt, wie ein klassischer Couples Connect Abend ausschaut, würde ich sagen, wir machen eine ganz kurze Musikpause.
0: Magst du vielleicht noch sagen, welches Lied wir gleich hören werden?
1: Ja, ich habe da tatsächlich im Vorgang schon 2 Lieder durchgeschickt, und zwar 2 Lieder von meiner alten Band, da war ich circa 14, und diese Lieder haben wir da gemeinsam geschrieben und ich freue mich sehr, dass wir jetzt die auch im Radio hören dürfen.

0: 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Heute zu einem sehr spannenden Thema, und zwar geht es um Couples Connect, Beziehung stärken, Gemeinschaft erleben, zusammen mit David und Resi Eichner. Sie sind Teil des Leitungsteams von Couples Connect, und wir schließen da auch gleich an eurem vorigen Beitrag an, und ich darf das Wort wieder an euch übergeben.
1: Ja, herzlichen Dank. Genau, wir haben in einem ersten Teil schon ein bisschen über unseren persönlichen Weg als Paar und als Ehepaar gesprochen und wie es eben dazu gekommen ist, dass wir jetzt einmal im Monat einen Pärchenabend veranstalten mit dem Namen Couples Connect. Und ich darf euch jetzt ganz konkret in einen Couples Connect Abend mitnehmen, damit ihr einfach mal einen Einblick bekommt, wie so ein Abend aussieht. Vielleicht noch kurz vorab erwähnt, wir sind im Couples Connect Leitungsteam von Wien. Couples Connect gibt es mittlerweile auch schon in Salzburg und in Innsbruck. Genau, sind beide auch von der Loreto-Gemeinschaft getragen. Und ja, die Abende schauen alle sehr ähnlich aus, aber wir reden heute speziell über den Couples Connect Abend in Wien. Und unser Wiener Couples Connect Abend findet eben, wie gesagt, einmal im Monat statt, an einem Freitag in der Loreto Base in Wien. Die befindet sich in der Operngasse im ersten Bezirk, direkt neben der Oper. Und wir starten um 19 Uhr. Couples Connect ist im Prinzip auf drei Säulen aufgebaut. Einerseits ist es die Zeit mit Gott, dann ist es die Zeit für euch als Paar und die Zeit für Gemeinschaft und Zeit mit anderen Paaren. Und wir starten unseren Abend immer ganz gemütlich mit einem warmen Abendessen, weil beim Essen kommen die Leute zusammen. Und ja, genau, es ist einfach ein sehr entspannter Start in den Abend, wo man erste Gespräche beginnen kann, schon ein bisschen mit den Leuten ankommen kann. Und dann geht es weiter mit einer kleinen Einstiegsfrage, mit einer kleinen Vorstellrunde, dass die Paare einfach ein Gefühl dafür bekommen, welche Leute da sind, dass man vielleicht Anknüpfungspunkte für spätere Gespräche findet. Also genau, dass das einfach so ein offizieller Start ist in den Abend. Und danach machen wir weiter mit einer Zeit des Lobpreises und des gemeinsamen Gebets. Es ist uns einfach sehr, sehr wichtig, den Herrn in diesen Abend einzuladen. Und wir möchten ja auch, dass er das Fundament ist, auf dem wir unsere Beziehungen bauen. Und insofern ist uns das auch sehr wichtig, dass das nicht fehlt, diese Zeit mit Gott. Und genau, nach dem Lobpreis kommt dann sozusagen der inhaltliche Kern des Abends, ein kleiner Input von Vortragenden aus den unterschiedlichsten Fachgebieten. Also wir haben da schon Priester da gehabt, Ehepaare, Paartherapeuten und Psychologen, und die an einem Abend einfach immer zu einem paarrelevanten Thema referieren. Dass ihr euch das vielleicht ein bisschen vorstellen könnt, welche Themen das sind. Da geht es um Finanzen, um den Umgang mit der Schwiegerfamilie und mit der Kernfamilie, welche Päckchen man da von der eigenen Familie mitbekommen hat und wo es vielleicht gut ist, die ein bisschen aufzuarbeiten, mit dem Partner zu besprechen. Da geht es um Kommunikation. Ich glaube, das habt ihr eh schon so ein bisschen rausgehört, dass Kommunikation einfach sehr wichtig ist. Und es geht auch darum, wie man richtig streitet. Gottes Vision für Beziehung und Ehe, Familienplanung und so weiter und so weiter. Also da könnte ich noch einige Beispiele anführen. Also es sind auf jeden Fall sehr spannende Themen, und genau, nach dem Input ist es dann wirklich Zeit für die Paare, sich über dieses Thema, was da gerade besprochen wurde, auszutauschen. Die Paare bekommen dann auch so Reflexionsfragen, um dieses Thema nochmal für sich persönlich durchzukauen. Und wir runden dann den Abend mit einem gemeinsamen Dessert ab, und dann ist es wirklich Zeit für Gemeinschaft, andere Paare kennenzulernen, Freundschaften zu knüpfen oder weiter zu pflegen. Genau. Und so lassen wir den Abend dann sehr gemütlich ausklingen. Einmal im Jahr organisieren wir dann auch noch einen Couples Connect Ausflug, wo es auch dann im Prinzip wieder darum geht, Gemeinschaft zu verbringen und sich auszutauschen. Und wir persönlich haben gemerkt, ab dem Zeitpunkt, ab dem wir zusammengekommen sind, hatten wir einfach eine große Sehnsucht, andere Paare kennenzulernen und uns mit anderen Paaren auszutauschen, die in einer ähnlichen Situation sind. Und ja, deswegen freut es uns total, dass wir mit Couples Connect so einen Rahmen geschaffen haben oder so einen Ort geschaffen haben, wo sich Paare austauschen und wachsen können.
2: Ja, und was ich einfach auch sehr, sehr besonders und schön finde, ist, dass man sich als Paare wirklich gegenseitig bei diesen unterschiedlichen Lebensabschnitten begleiten darf. Also man lernt sich da als Paar kennen, dann verloben sich schon die Ersten, dann heiraten die Ersten von Couples Connect. Mittlerweile haben wir auch schon die ersten Familien, die ihre Babys auch immer zu Couples Connect mitnehmen. Wir sind jetzt bereits so weit, dass wir sogar schon überlegen, eine kleine Baby- und Krabbelecke im Forum aufzubauen, weil es einfach jetzt immer mehr Babys werden und es ist einfach total schön, diesen Weg gemeinsam zu gehen und auch sehr, sehr wertvoll, weil einfach im Laufe der Zeit immer dieselben Fragen hochkommen. Das sind dann Fragen wie Tipps und Tricks zur Hochzeit oder wie feiert man als Paar das erste Weihnachten zu zweit? Und es ist wirklich extrem schön, so eine Gemeinschaft zu haben und auch wirklich einfach voneinander lernen zu können und auch zu dürfen. Und für uns ist es auch sehr besonders zu sehen, welchen Aufwand manche Paare einfach auf sich nehmen, um diesen Abend wirklich zu erleben. Wir haben da beispielsweise ein Ehepaar aus dem Burgenland, die fahren pro Richtung circa 1,5 Stunden zu Couples Connect, also in Summe 3 Stunden Fahrtaufwand für sie. Sie nehmen sich für diesen Abend immer ganz bewusst einen Babysitter, dass sie wirklich diesen Abend für sich als Paar genießen können. Und das zeigt uns einfach auch wirklich wieder ganz neu, wie groß einfach dieser Durst nach echter Beziehungszeit ist.
1: Ja, und wenn ihr jetzt beim Zuhören euch gedacht habt, so boah, so einen Abend könnten wir auch mal benötigen als Paar. Wir haben schon lange nicht mehr richtig tief reden können vielleicht. Dann fühlt euch ganz herzlich eingeladen, egal an welchem Standort. Couples Connect gibt es, wie gesagt, in Wien, in Salzburg und in Innsbruck. Die genauen Termine könnt ihr gerne auf unserer Loretto-Homepage finden, loretto.at, beziehungsweise einfach Couples Connect googeln. Ich glaube, das sollte man auch recht schnell die Informationen finden. Und ja, wie gesagt, es ist ganz egal, ob ihr frisch verliebt seid, frisch verheiratet oder schon viele Jahre als Ehepaar unterwegs seid. Bei Couples Connect sind alle Paare willkommen. Und ja, ich hoffe, wir konnten euch jetzt einen schönen Einblick in unser Couples Connect Projekt gewähren. Und wir freuen uns auf den Austausch.

anrufen, hier bei mir im Studio. Dazu wählen Sie die Nummer 0720 578 578. Von außerhalb Österreichs wählen Sie die Nummer 0043 720 578 578. Und währenddessen hören wir noch ein Lied von der Band, in der David selbst gespielt hat, Sei du selbst, von Break a Tie.

0: 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Heute geht es bei Loreto on Air um eine Initiative von Loreto, und zwar Couples Connect. Beziehung stärken, Gemeinschaft erleben. Es ist speziell ein Abend für Paare, seien es frisch Verliebte, Verlobte oder Verheiratete, für Familien, denen einfach diese gemeinsame Zeit gestärkt werden soll, dass man sich gegenseitig Zeit schenkt, Zeit hat zu reden, nachzudenken, Gott zu preisen. Wenn Sie Fragen dazu haben, liebe Zuhörer, können Sie gerne noch anrufen. Hier bei mir im Studio, dafür wählen Sie die Nummer 0720 578 578. Bis uns jemand anruft, ich hoffe ja doch, weil es ist ein sehr spannendes Thema, wollte ich euch fragen, welches Feedback habt ihr denn bisher bekommen von den Paaren, die bei diesem Abend Couples Connect teilgenommen haben? War das durchwegs positiv oder gab es da auch andere Punkte?
1: Ja, sehr spannend, dass du das gerade jetzt ansprichst, weil wir haben jetzt vor kurzem eine Umfrage ausgeschickt, einfach, dass wir mal Feedback einholen von den Paaren direkt, natürlich anonym. Und grundsätzlich war das Feedback sehr, sehr positiv. Also wir haben da eine Sterneskala gehabt von 1 bis 5 Sterne. Unser Ergebnis war, glaube ich, bei 4,3. Also glaube ich, ist ganz okay.

0: ich jetzt mal sagen, aus quantitativer Sicht, ja, nachdem du jetzt konkret nach Sachen gefragt hast, die, wo man das Gefühl hat, dass sich die Paare noch etwas schwer tun, dann glaube ich persönlich, dann ist das die Check-in-Frage, weil man da doch ein bisschen aus der Reserve gelockt wird. Da muss man dann wirklich kurz einen Satz über sich sagen vor den ganzen anderen Paaren. Und ich glaube, das ist natürlich für, auf der einen Seite eine große Herausforderung für viele Paare, aber auf der anderen Seite glaube ich auch eine Chance, dass man wirklich auch wachsen kann. Also man geht über seine Grenzen mal hinaus und ich finde, das lockert den Abend einfach dann ungemein auf, wenn man sagt, okay, ich habe jetzt schon die erste Challenge gut geschafft und kann mich jetzt so richtig auf den Abend freuen.
1: Ja, was mir da jetzt noch aufgefallen ist, es ist so, dass wir den Paaren, also dass wir in diesem Abend nicht die Möglichkeit haben, dass wir den Paaren so viel Zeit für Paargespräch geben. Weil sonst würde das ziemlich eskalieren und wir merken es in der Gesprächszeit der Paare, dass die Paare einfach noch weiter reden, obwohl die Gesprächszeit eigentlich schon vorbei ist. Also die Paare nehmen dann die Fragen und die Themen, die aufgekommen sind, gerne noch mit nach Hause. Aber ja, es ist einfach schön für uns zu sehen, dass wir da zumindest einen ersten Impuls für ein gutes Gespräch für zu Hause liefern können.
0: Ja, genau. Also die Paarzeit, die wir beim Abend haben, ist selber nur 20 Minuten und natürlich, wenn dann so große Brocken wie zum Beispiel, sagen wir jetzt mal Thema Finanzen kommen, wo vielleicht ich sehr, sehr sparsam aufgewachsen bin, meine Frau etwas großzügiger und Anführungszeichen, dass man da einfach einen gemeinsamen Konnex findet, dann ist es, glaube ich, relativ klar, dass das nicht in 20 Minuten beantwortet werden kann. Aber wie die Resi schon erwähnt hat, wir haben dann immer alle Fragen auf einer PowerPoint-Slide auf dem Beamer gebeamt, das kann man sich dann abfotografieren und kann dann zusätzlich zu diesem Startpunkt, den man jetzt eh schon hatte mit diesen 20 Minuten am Abend, einfach nochmal mit nach Hause nehmen und dann wirklich in Ruhe durchkauen, bis man da sagt, okay, wir haben jetzt eine Lösung gefunden, wir haben einen Mittelweg gefunden oder ich passe mich komplett an dich an.
2: Aber ihr habt auch am Anfang erwähnt, es gibt eine kleine Challenge, sozusagen eine Einstiegsfrage, die nicht immer ganz einfach ist. Habt ihr da vielleicht ein Beispiel für uns? Was können wir uns da vorstellen darunter?
1: Ja, also unser letzter Couples Connect Abend hat vor kurzem stattgefunden, am 19. Juni. Und da zum Beispiel war die Einstiegsfrage, was würde sich dein Partner im Supermarkt ganz spontan kaufen, wenn er sich etwas gönnen möchte? Also genau, es ist einfach auch eine Einladung, ein bisschen spontan zu überlegen, wie man den Partner einschätzt.
0: Ja, genau. Also die Supermarktfrage war jetzt eher eine simple Frage, würde ich jetzt sagen. Also wir haben dann auch komplexere Fragen, wo man auch wirklich ein bisschen das Paar besser kennenlernt. Ich glaube, das war vor ein paar Monaten, wo wir die Frage hatten, wie reagiert dein Partner, wenn er ein Geschenk bekommt, über das er sich überhaupt nicht freut? Und es ist dann sehr, sehr spannend, einfach zu sehen, wie die Partner sich da gegenseitig einschätzen. Und da lernt man einfach total viel dann auch voneinander. Das ist schon immer sehr, sehr spannend, die Frage.
2: Das ist sehr schön, aber nochmal zur Wiederholung, ihr selbst, wie viel Jahre oder wie lange seid ihr jetzt schon dabei bei dieser Organisation, um das diesen Abend zu organisieren?
1: Wir sind jetzt knapp 2,5 Jahre dabei, ziemlich von Anfang an von Couples Connect.
0: Genau, also wie schon erwähnt, Freunde von uns haben das ja gestartet und haben uns, glaube ich, nach dem ersten Couples Connect Abend gleich ins Team dazu geholt. Also im Endeffekt waren wir bei allen Couples Connect Abenden dabei, außer eben dem allerersten. Also
2: das heißt wöchentlich, oder?
0: Einmal im Monat
2: ist einmal im Monat.
0: Genau, richtig, ja. Okay. Wöchentlich wäre wahrscheinlich auch sehr, sehr cool, aber ich glaube sehr, sehr zeitintensiv für alle Beteiligten. Also zum Hintergrund, wir sind 6 Personen in diesem Leitungsteam und wir tun da unsere Bereiche eigentlich sehr, sehr klar auch aufteilen. Also jeder hat so eine Kernkompetenz, um die er sich kümmert. Also Resi und ich sind da hauptverantwortlich für den Lobpreis. Heißt, wir bereiten dann immer ein Set vor, heißt, machen die Liederauswahl, schauen dann, welche Lieder passen gut zum Abend, was brauchen die Leute. Und führen dann die Leute eben durch den Lobpreis. Das andere Paar kümmert sich dann um die Technik, also dass die ganzen Bühnenelemente richtig eingestellt sind, dass die Mikrofone funktionieren. Und das dritte Paar kümmert sich so ums Essen, weil das Essen ist jetzt bei uns nicht einfach nur eine kalte Platte mit ein paar Brotscheiben und Wurst oben, sondern wirklich ein warmes, vollwertiges Essen, weil es auch wirklich einen Dateabend quasi darstellen soll. Also da gibt es dann Chili, da gibt es dann Curry, also richtig gute Sachen. Also ist auch ein Grund, glaube ich, warum viele Paare kommen. Nochmal zurück zu zum Feedback, das die vielen Paare vielleicht für uns hatten. Und dabei ist wirklich auch rausgekommen, dass das Essen doch eine sehr große Komponente auch spielt, warum die Leute kommen. Und die Riese ist eh schon erwähnt, durchs Essen kommen die Leute zusammen. Und das hat sich jetzt da auch wieder gezeigt. Natürlich braucht es auch immer eine Moderation und da haben wir uns so drauf geeinigt, dass das Paar moderiert, das auch gleichzeitig die Vortragenden kennt, weil dann hat man gleich einen Konnex, kann auch gleich für die Vortragenden gut beten, kennt sie dann besser und näher. Das heißt, man ist entweder in einer Doppelfunktion tätig, heißt Lobpreis plus Moderation, oder eben nur in seiner Kernkompetenz.
2: Und gibt es da dann einen kleinen Kostenbeitrag, oder, für das Essen, oder wie macht ihr das, gegen freie Spende?
0: Ja, genau. Also wir wollten bewusst keinen Kostenbeitrag setzen, weil wir sagen, ein guter Abend für Paare sollte nicht von finanziellen Möglichkeiten abhängen. Also wir wollen da wirklich niemanden ausgrenzen. Jeder soll kommen. Wir geben dann am Ende des Abends grundsätzlich dann doch immer ein bisschen die Empfehlung mit, dass was zu spenden ist, weil Loreto lebt ja komplett von Spenden und da gibt es auch keine fixen Beiträge, die man zahlen muss. Und im Endeffekt ist es ja so, wie viel kostet dann ein Datingabend heutzutage im Restaurant? Also sagen wir mal circa 40 Euro mit zwei Hauptmahlzeiten, wenn man sagt, plus Trinkgeld noch die 10%, sind wir bei 44 Euro. Und unsere Empfehlung ist dann, wenn man einfach das Trinkgeld da lässt, also bei Loreto dann die 4 Euro pro Person, dann sind unsere Kosten super gedeckt, aber natürlich alles auf kompletter Freiwilligkeit und es soll wirklich jeder kommen, wenn er kommen will. Und die Finanzen sollen da kein Ausschlusskriterium sein, das ist uns ganz, ganz wichtig.
2: Sehr schön. Also wenn Sie, liebe Zuhörer, sich angesprochen fühlen, wenn Sie in einer Partnerschaft sind oder verheiratet oder frisch verliebt, dann herzliche Einladung, auch zu so einem Abend zu kommen. Sie haben jetzt nochmal die Möglichkeit anzurufen, wenn Sie Fragen dazu haben oder Beiträge. 0720 578 578, von außerhalb Österreichs. 0043 720 578 578.

0: hat sich doch noch jemand getraut anzurufen und ich begrüße dazu Frau Gertrud aus Wien. Grüß Gott.
1: Grüß Gott. Ich danke vielmals für die wunderbare Sendung, die ich halt leider nur zur Hälfte gehört habe. Und ich musste dabei sehr viel daran denken, an diese 5 Sprachen der Liebe. Ich habe seinerzeit darüber Sendungen auf Radio Maria gehört und mir das Buch besorgt, habe es aber an meinen Sohn und seine Gattin weiter geschenkt. Ich weiß nicht, ob Sie das kennen.
2: Ja, die 5 Sprachen der Liebe sind uns tatsächlich ein Begriff und erstmals herzlich willkommen in der Sendung. Schön, dass Sie dazugeschaltet haben.
1: Grüß Gott, danke schön.
2: Und auch sehr schön, dass Sie das Buch weitergeborgt haben. Ist natürlich toll, wenn diese Bücher, weil die sind ja richtig gut, dass die solche Kreise ziehen. Und ich glaube, die Resi hat die 5 Sprachen der Liebe tatsächlich perfekt auf Lage. Vielleicht magst du uns da kurz durchführen.
3: Ja, also die 5 Sprachen der Liebe sind tatsächlich ein Thema, was uns immer wieder begegnet. Egal, ob es um Finanzen geht oder ob es um die Kommunikation geht. Die 5 Sprachen der Liebe sind sehr oft einfach ein guter Hinweis. Und vielleicht kurz zu dem Konzept. Also das ist ein Buch von Gary Chapman, die 5 Sprachen der Liebe. Also wird grundsätzlich davon ausgegangen, dass jede Person einen Liebestank hat. Und wenn dieser Liebestank voll ist, dann geht es der Person natürlich gut. Und dann kann auch Beziehung gut funktionieren. Und jede Person hat dementsprechend eine unterschiedliche Sprache der Liebe oder mehrere Sprachen der Liebe. Ich darf die kurz aufzählen. Das ist einerseits Zeit zu zweit, Zärtlichkeit, Hilfsdienste, Geschenke und Lob und Anerkennung. Und das ist auf jeden Fall gut, mal sich zu überlegen, welche Sprache man selbst spricht oder welche Sprache der Partner spricht, damit man gut aufeinander eingehen kann.
2: Das ist sehr gut, dass du das sagst, weil das war auch bei uns am Anfang unserer Beziehung sehr, sehr spannend. Also die Resi hat mir sehr, sehr gerne Geschenke gemacht. Also zum Beispiel, also ich spiele ja Gitarre, ein Plektrum aus Metall. Hat sich erwartet, dass ich mich dann riesig drüber freue und Luftsprünge mache, weil es ja sehr, sehr persönlich war, das Geschenk. Aber wir haben dann einfach gemeinsam erkannt, dass Geschenke nicht meine Liebessprache sind und dass ich mich beispielsweise über einen Spaziergang zu zweit oder einen Stadionbesuch zu zweit einfach viel, viel mehr freue als ein Geschenk. Und es ist einfach wirklich gut, wenn man einfach weiß, was der Partner spricht für Sprachen, dass man wirklich bewusst auf diese Sprachen eingehen kann. Aber auch, dass ich selber weiß, was sind meine Sprachen, dass ich dem Partner auch kommunizieren kann, okay. Vielleicht ist das Plektrum aus Metall nicht das Geschenk, über das ich mich so riesig freue, aber dafür ein Spaziergang entlang der Donauinsel ist genau diese Quality Time, die ich benötige.
3: Ja, das war ein sehr gutes und sehr wichtiges Learning.
2: Genau.
1: Danke Ihnen vielmals, ja. Und dieses aber eben, so wie Sie sagen, erkennen, was ist die Sprache des anderen. Und dieses dann ihm zu schenken, das ist große Liebe. Ja, ich danke Ihnen vielmals. Danke für die wunderbare Sendung. Auf Wiederhören.
3: Ja, danke für den Anruf.
0: Dankeschön, Frau Gertrud. Wir sind jetzt schon fast am Ende. 2 Minuten bleiben uns noch. Habt ihr vielleicht einen Schlusssatz, um das Ganze zusammenzufassen und nochmal die Leute einzuladen, teilzunehmen?
3: Ja, also an der Stelle nochmal ein herzliches Danke, dass wir da sein durften und über unser Projekt Couples Connect im Rahmen der Loreto-Gemeinschaft sprechen durften. Wir möchten alle Paare ermutigen, einfach stetig im Gespräch zu bleiben und nicht aufzuhören zu kommunizieren. Und an der Stelle auch die Ermutigung, sich einfach einen Ort zu suchen, wo man andere Paare treffen kann, wo man Paarfreundschaften aufbauen kann, sei es Couples Connect, sei es ein anderer Ort. Natürlich an der Stelle nochmal herzliche Einladung zu unserem Couples Connect Abend. Aber genau, sich einfach diesen Ort zu suchen, wo man sich mit anderen Paaren austauschen kann, wo man Ermutigung finden kann, weil wir das immer als sehr bereichernd empfunden haben. Ja, und in diesem Sinne wünschen wir euch alles Gute und Gottes Segen.
0: Herzlichen Dank euch, dass ihr gekommen seid, dass ihr diese Sendung gestaltet habt, dass ihr uns Einblick gegeben habt in diesen Couples Connect Abend. Liebe Hörerinnen und Hörer, das war die Sendung Kirche im Aufbruch auf Radio Maria, heute zum Thema Couples Connect, Beziehung stärken, Gemeinschaft erleben, zusammen mit David und Resi Eichner von dem Leitungsteam. Sie finden die Sendung in Kürze auch zum Nachhören auf unserer Radiothek unter radiomaria.at. Und am Mikrofon verabschiedet sich für heute Eileen Schwarzott.

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1: In der Sendung Highlight der Woche hören Sie nun die Sendung Lebenshilfe von vergangenem Dienstag.

0: Lebenshilfe. Einen schönen Vormittag und herzlich willkommen, liebe Zuhörer von Radio Maria, zur Sendung Lebenshilfe. Aus dem Studio in Wien begrüßt Sie Gabi Weindlmeier. Radio Maria, verankert im Fels der Kirche. So der Titel dieser heutigen Sendung. Bei uns hier im Studio ist Christian Schmidt, unser Geschäftsführer, und ihn darf ich jetzt sehr herzlich hier im Gästestudio begrüßen. Grüß dich, Christian.
1: Einen schönen Vormittag dir, liebe Gabi, und allen, die mit uns verbunden sind. Ich freue mich, diese Stunde mit Ihnen zu verbringen und wieder ein ganz wesentliches Element des Charismas von Radio Maria zu betrachten. Eigentlich ein wesentliches Element unseres Christseins zu betrachten. Die wichtigste Sache auf der Welt ist ja, dass unsere Gottesbeziehung stimmt. Die zweitwichtigste Sache der Welt ist Fußball. Vielleicht haben Sie auch gestern das Österreich-Match gesehen und mitgefiebert. Und da sieht man die argentinische Mannschaft, die gewonnen hat, man muss sagen, verdient gewonnen hat, ist in Messi, in diesem großartigen Fußballer, verankert. Also die spielen rund um ihn, setzen ihn ein und er erledigt dann den Job, sage ich jetzt mal, dass sie weiterkommen. Ja, aber wenn man Personen nimmt, in denen man sich verankert, dann kann es natürlich sehr leicht passieren, dass irgendwann man draufkommt, das ist ja doch kein Heiliger, oder er lässt aus, oder er kann nicht mehr so, wie ich das erwarte. Und dann muss irgendjemand anderer kommen. Oder es zeigt sich eben, dass die Verankerung noch eine andere Dimension braucht. Radio Maria verankert im Fels der Kirche. Wir als Christen verankert im Fels der Kirche. Das wollen wir uns heute ein bisschen anschauen. Lassen Sie mich aber beginnen, weil auch der Monat Juni sich dem Ende neigt, Ihnen noch eine aktuelle Spendeninformation am Beginn zu geben. Mit dem heutigen Tag fehlen uns noch bis zum Monatsende rund 40.000 Euro. Ich möchte alle Hörerinnen und Hörer, alle, die durch Radio Maria profitieren, einladen, mit ihrer Spende auch mitzuhelfen und beizutragen, dass wir auch in diesem Monat gesund weitergehen können. Ich sage Ihnen auch, das Halbjahresergebnis, soweit wir es bisher kennen, fehlt uns insgesamt, also von Jänner bis heute, ein Betrag von 140.000 Euro. Also 40.000 jetzt, die in dem Monat noch zu unseren geplanten Budget fehlen, und 140.000 sind es insgesamt. Ein großer Betrag. Auch da nehme ich Bezug auf unsere Sendung. Also alles, was wir tun, was wir Gutes tun und was wir nachhaltig weiterbringen können, braucht eine starke Gemeinschaft, wo wir im Herzen des anderen verankert sind. Und so sage ich mit großem Vertrauen, dass das Radio der Mutter Gottes und die vielen Menschen, die dazugehören, fest in deinem Herzen, in unseren Herzen verankert sind und dadurch auch die Bereitschaft entsteht, eben diese wichtige Mission in unserem Land zu stützen, zu unterstützen und jetzt noch einmal in eine Bresche zu springen. In diesem ersten Halbjahr haben sich etwa 800 Spender weniger beteiligt als im vergangenen Jahr. Und da braucht es jetzt offene Herzen, starke Freunde des Radios und der Mutter Gottes, die da nochmal in die Bresche springen können. Also herzlichen Dank. Ich werde in den nächsten Tagen wie gewohnt nach den Hörergrüßen um die Mittagszeit immer ein kleines Update geben. Also vielen Dank für alle Gaben, die Sie uns geben, damit wir gesund weiter arbeiten können. Und ein großes Dankeschön vor allem an alle, die mit ihren regelmäßigen Spenden dieses Radio tragen. Ich habe den Kalender von Radio Maria vor mir. Vielleicht haben Sie ihn bei sich zu Hause irgendwo hängen oder auch bereit liegen. Nehmen Sie ihn einmal zur Hand und schauen Sie auf dieses wunderbare Bild, das den Monat Juni in diesem Kalender ziert. Ein farbenprächtiges Bild von einer Gruppe feiernder, tanzender, singender Menschen aus Tansania. Wir betrachten ja in diesem Kalender die internationale Dimension von Radio Maria und wie eben Christus in unserer Mitte ist weltweit. Und das Wort, das den Monat Juni überschreibt in diesem Bild, ist ein Wort von Papst Franziskus, das er bei der Privataudienz im Oktober 2015 Radio Maria gesagt hat. Ich durfte selbst dabei sein damals. In einer Zeit, die von Spaltung und Verwirrung geprägt ist, bleibt Radio Maria eine klare und konsequente Stimme, die fest an der Führung des Nachfolgers Petri verankert ist. Also ein großes Lob von Papst Franziskus an das Werk von Radio Maria, an die Arbeit von Radio Maria, die er bei der Privataudienz der Radio Maria Delegierten bei dem weltweiten Treffen 2015 gesagt hat. Ein großes Lob, aber gleichzeitig auch ein Auftrag. In einer Zeit, die von Spaltung und Verwirrung geprägt ist, bleibt Radio Maria klar, konsequent eine Stimme, die an dem Fels, an der Führung des Nachfolgers Petri verankert ist. Ich gehe seit einigen Jahren einmal im Jahr segeln. Und dann sind wir auf einem Boot. Und das Besondere an so einem Boot ist, man kann darauf übernachten, aber damit das klappt, braucht man einen Anker, den man setzt und wirft und prüft, dass der fest ist, damit das Boot gehalten wird, während die Mannschaft schläft. Ein Schiff braucht einen sicheren Anker. Ein Haus braucht ein stabiles Fundament, einen stabilen Untergrund. Unser Leben, unser Denken, unsere Ausrichtung, unser Gehen im Leben, unser Handeln, unser Sehnen und Wünschen braucht ebenso eine klare, eine sichere Verankerung, damit wir Zeiten der Verwirrung, der Unsicherheit gut überstehen. Weil Radio Maria im Fels der Kirche verankert ist, kann es auch in stürmischen Zeiten Hoffnung, Orientierung und die Freude des Evangeliums schenken. Also ein wesentlicher Satz ist, ein Fels ist nicht dazu da, Bewunderung hervorzurufen oder sich bewundern zu lassen, sondern Halt zu geben. Und so ist es mit der Kirche und so ist es mit Radio Maria, das sich in der Kirche verankert. Du bist Petrus, heißt es im Matthäusevangelium. Du bist Petrus, sagt Jesus zu ihm. und auf diesen Felsen werde ich meine Kirche bauen. Obwohl er ein schwacher Mensch ist. Und es gibt ja einiges, was überliefert ist über diesen Petrus, dass jetzt nicht die pure Heiligkeit ausstrahlt. Trotzdem sagt Jesus, du bist der Fels, auf dem ich meine Kirche bauen werde. Wenn Jesus der Anker ist, dann dürfen wir vertrauen, dass wir verbunden mit ihm Werkzeuge der Hoffnung, der Orientierung und der Freude der Botschaft Christi sein dürfen. Ich möchte ein kleines Zeugnis vorlesen, dass wir dieser Tage eine Zuschrift einer Hörerin bekommen haben, dass das auch ein bisschen illustriert. Die Frau Maria aus Hollerbrunn schreibt uns: Lieber Bruder Peter, wertes Team von Radio Maria, mit großer Freude habe ich Post von euch erhalten und freue mich, dass ich nun auch zum Hörerkreis des Radios zähle. Radio Maria ist für mich ein Sender, bei dem ich zur Ruhe kommen kann. Auch die lebensnahen und stärkenden Vorträge geben mir viel Kraft. Ich habe Radio Maria über Monika, eine ehrenamtliche Mitarbeiterin, kennengelernt. Eine schwere Lebenskrise, die hinter mir liegt, oder in einer schweren Lebenskrise, die ich durchgemacht habe, hat mir der Rosenkranz großen Halt gegeben. Das gemeinsame Gebet mit eurem Sender ist mir zu einer starken Stütze geworden. Ich konnte dadurch viel Trost empfangen und Friede konnte wieder in mein Herz einziehen. Ich wünsche mir, dass ich noch lange und weiterhin Teil dieses Senders sein darf. Im Gebet weiterhin verbunden mit herzlichen Grüßen, die Frau Maria aus Hollerbrunn. Ein Zeichen, dass es oft stürmische Zeiten, sie schreibt von einer Lebenskrise, braucht, um in den Segen der Kirche eintauchen zu können. Und in dem Fall war Radio Maria ein Werkzeug, war eine Ehrenamtliche, eine Hörerin von Radio Maria ein Werkzeug, weil sie dieser Dame in ihrer Not das Radio gebracht hat. Ein Schiff braucht einen sicheren Anker, ein Haus, ein stabiles Fundament. Unser Leben braucht auch eine sichere Verankerung, damit wir die stürmischen Zeiten, die irgendwann kommen werden, gut überstehen. Machen wir ein paar Takte Musik.

0: Sie hören die Sendung Lebenshilfe hier bei Radio Maria. Der Titel dieser Sendung lautet Radio Maria verankert im Fels der Kirche. Zu uns spricht Christian Schmidt, der Geschäftsführer von Radio Maria Österreich.
1: Ein wesentliches Element des Charismas von Radio Maria ist die Kirchlichkeit. Wir arbeiten nicht losgelöst im freien Raum sozusagen. Wir bieten nicht eine Diskussionsplattform mit Meinungsäußerungen, sondern wir sind verankert in der Kirche und bieten den Schatz der Kirche an. Wenn Sie auf unsere Website schauen, www.radiomaria.at, bei dem Menüpunkt über uns, finden Sie unsere Werte. Und da sind die 5 Charismen von Radio Maria beschrieben und auch die Kirchlichkeit. Die Stimme des Papstes und der Kirche ist die zentrale Orientierung von Radio Maria. In unserem Programm heben wir die Schätze der Kirche und des Glaubens und machen sie zugänglich. Und hoffentlich dann in Kürze durch eure Anrufe, durch euer Zeugnis, bezeugst du, ja, anderen, dass Jesus lebt, dass er wirkt und dass das, was die Kirche lehrt, aufbaut.

Gebete, das Betrachten der Bibel, die unserem Leben, wenn wir uns darauf einlassen, einen Rhythmus geben, den die Kirche seit über 2000 Jahren anbietet, lebt und den Menschen als Lebensquell zur Verfügung stellt. Heute suchen Menschen vielleicht stärker als in den letzten Generationen nach Orientierung. Das liegt vielleicht auch daran, dass wir merken und dass diese jungen Menschen, die heranwachsen, merken, dass der Individualismus, der sich überall breit gemacht hat, eine große Leere hinterlassen kann. Es ist gut, wenn wir Dinge selbst entscheiden können und bewusst entscheiden. Aber es ist ebenso wichtig, Gemeinschaften zu bilden, Gemeinschaften zu leben und einen Anker in der Wahrheit der Existenz zu haben. Wir brauchen ein Wofür in unserem Leben. Es genügt nicht, dass wir uns frei von allem machen und dann sagen, wir sind unabhängig. Nein, wir brauchen ein Wofür. Und das ist vielleicht in den letzten Jahren und Jahrzehnten etwas abhanden gekommen. Oder junge Menschen merken, wenn man nicht mehr genau weiß, ist ein Mann jetzt ein Mann, eine Frau, und was gibt's da alles noch? Ja? Oder wenn sie merken, die Freiheit, die uns vorgelegt wird, die Errungenschaften der Freiheit bestehen unter anderem darin, dass ich selbst über werdendes Leben entscheide, ob das leben darf oder nicht. Ja? Oder dass ein aktives Beenden eines krank gewordenen alten Menschen ein Freiheitsgewinn sein soll, dann spürt die Gesellschaft, dass irgendetwas nicht stimmt. Gleichzeitig konkurrieren viele Stimmen um unsere Aufmerksamkeit. Ja. YouTube und Streaming-Angebote und Social-Media-Angebote, und es ist in aller Munde heute, dass diese Entwicklungen zu großen Problemen führen. Radio Maria möchte eine Stimme sein, die nicht sich selbst verkündet, sondern die ein starkes, kraftvolles Angebot macht, die eine Stabilität, einen Felsen in der Brandung des Lebens anbietet. Ein Haus, das auf dem Fels gebaut ist, bleibt bestehen. Das wird uns schon auch in den Evangelien gesagt, nicht? Wenn du auf Sand gebaut hast, dann kommt ein Unwetter, ein Sturm, eine Flut und rafft dein Haus hinweg. Die Kirche hat 2000 Jahre Geschichte. Sie hat Verfolgungen erlebt, sie hat auch Verfolgungen selbst vorgenommen, sie hat Krisen erlebt, sie hat viele Irrtümer durchlebt. Wir wissen das. Die Kirche ist deswegen ein Fels, nicht weil die Menschen vollkommen sind, die hier leben und sich auch in der Kirche engagieren. Gott sei Dank ist das nicht der Grund, sondern weil Christus diese Kirche gestiftet hat, weil er in ihr lebendig ist, weil wir zu ihm schauen dürfen, weil uns Maria, die Mutter Jesu, immer zu ihm führt, weil sie uns verbindet als eine Gemeinschaft um Christus herum und in Christus verbunden. Wir sind nicht unser Unvermögen, unsere Fehler, unsere Defizite, ja, sondern wir sind geliebte Kinder Gottes.

Radio Maria versteht sich als ein Dienst an der Kirche. Von Laien gemacht, unser Vorstand, und das ist überall in allen Radio Maria Stationen so, besteht aus engagierten Menschen, die einen Beruf haben, die eine Familie haben, die keine Geweihten sind, sondern einfach ganz normale Menschen. Und der Priester, der natürlich Mitglied des Vorstands ist, der Programmdirektor, sichert die Verbindung zur Kirche. Radio Maria ist eine Stimme des Papstes. Ich weiß nicht, ob Sie die Übertragungen gehört haben, wie jetzt zuletzt Papst Leo in Spanien war und seine ganz wichtigen Botschaften des Friedens und der Liebe verkündet hat, der auch versucht, Gemeinschaft neu zu bilden und ein neues Verständnis des Miteinanders und Füreinanders in der Gesellschaft zu entwickeln. Der Papst, die Bischöfe, die Priester sind ganz wesentliche, unverzichtbare Träger der Hoffnung, Träger der Botschaft Jesu. Er sagt, du bist Petrus und auf diesen Felsen werde ich meine Kirche bauen. Er hat das nie zurückgenommen. Nicht einmal zu der Zeit, wo es zwei Päpste gab in der Geschichte der Kirche. Fehler passieren, aber Christus ist lebendig gegenwärtig in seiner Kirche. Radio Maria verkündet nicht sich selbst, sondern vereint sich mit dem Lehramt der Kirche, orientiert sich am Katechismus, hält die Treue zum Papst, lebt die Einheit mit der Kirche. Und dadurch entsteht Vertrauen, Verlässlichkeit. Es ist nicht so, dass die Dinge heute wahr sind und morgen nicht mehr, oder dass sie gestern wahr gewesen sind, aber heute haben sich die Zeiten geändert. Das Fundament unseres Lebens, das Fundament unserer Existenz ist und verändert sich nicht. Und Jesus hat uns gelehrt, worin der Wert und die Würde unserer Existenz besteht. Es geht um die persönliche Begegnung und Beziehung jedes Einzelnen zu Jesus. Also wenn Radio Maria wirbt, beteiligt euch, arbeitet mit, engagiert euch im Ehrenamt, helft mit, diese Mission zu finanzieren, dann geht es nicht darum, sich selbst zu verkünden, sondern den Schatz der Kirche anzubieten. Den Glauben besser zu verstehen, besser kennenzulernen, sich hineinzubegeben in diesen Rhythmus der Kirche und zu sehen, was er in dem eigenen Leben bewirkt. Den Schatz der Sakramente zu leben. Im gemeinsamen Gebet, wie dieses wunderbare Zeugnis der Frau Maria gezeigt hat. In einer schweren Lebenskrise gab mir der Rosenkranz großen Halt. Und das gemeinsame Gebet mit Radio Maria ist mir eine große Stütze. Radio Maria verankert im Fels der Kirche. Wir brauchen ein stabiles Fundament. Wenn wir an eine Klettertour denken, an einer steilen Wand, manchmal kann unser Leben mit so einem Bild verglichen werden, dann ist es wichtig, in regelmäßigen Abständen so Sicherungshaken in die Wand einzuschlagen. Denn wenn ich selbst nicht mehr mich halten kann, dann braucht's jemand, der mich hält.
Und das ist die Kirche. Und das ist Jesus, die Mitte der Kirche. Ich möchte jetzt herzlich einladen, dass Sie sich beteiligen in dieser Sendung und wirklich auch ein persönliches Zeugnis geben, wie dieses Ich bin gehalten konkret aussehen kann im Leben. Wie es gelingt, Krisen zu überstehen. Was das gemeinsame Gebet vielleicht über das Radio an, so wie Maria uns das geschrieben hat, Trost und Halt geben kann. Dass es uns neuen Boden vermitteln kann. Ja, vielleicht auch Erlebnisse, die uns vermitteln, warum es wichtig ist, auch in einer Treue zum Lehramt der Kirche zu bleiben. Auch wenn wir vielleicht nicht alles verstehen oder nachvollziehen können, sondern wo es um ein Hineinwachsen geht. Oder wie Sie diese Verankerung des Radios in der Kirche erleben. Und wie durch das Radio auch der Glaube wachsen kann. Ich freue mich über eure Anrufe, euer Zeugnis und das Wirken Gottes, das dadurch sichtbar wird.

0: Ich begrüße eine erste Anruferin, Barbara aus Niederösterreich. Bitte schön.
1: Ja, also ich kann ein Zeugnis geben. Also für mich ist die Eucharistie das Fruchtbarste, was es überhaupt gibt auf dieser Welt, dass wir einfach im Leben, im Atem Gottes bleiben können. Genauso auch die Sakramente der Heiligen Kirche, die zum Beispiel die katholische Kirche als einzige die Vergebung der Sünden hat, dass man in rechter Weise vorwärts kommt und alle seine Verwundungen, Verletzungen und ja, Unvollkommenheiten sozusagen Gott übergibt, damit er es in sein Licht wandelt, hin einfach zu einem immer reinereren Leben, das dann einfach auch ausstrahlen kann in diese Welt. Und das geht aber nur, wenn wir sozusagen der Kirche treu bleiben und diese Sakramente wirklich auch annehmen. Ja, also die, auch wenn man über Radio Maria zum Beispiel geistig kommuniziert, das kann man geistig kommunizieren, wenn man in dieser Danksagung bleibt und egal, was man gerade zu tun hat, einfach in dieser Haltung bleibt. Also das wollte ich noch gerne dazu legen. Dankeschön. Und danke für Radio Maria. Ein unglaublicher Hoffnungsschimmer für diese Zeit und dass Radio Maria so toll in die Häuser übertragen werden können, wenn man gerade vor sich hinwerkelt und das Radio läuft und immer das Passende gerade gespielt wird, dass man einfach ja in der Hoffnung bleibt und in der Liebe bleibt. Und dafür wollte ich einfach auch einmal ein unglaublich großes Danke sagen.
2: Danke auch, liebe Barbara, für dein Zeugnis. Ich glaube, du hast etwas ganz Entscheidendes gesagt. Die Eucharistie, also der lebendige Gott, der in unserer Mitte ist, ist wahrscheinlich das größte Geschenk an die Menschheit, das Fruchtbarste, so hast du es gesagt. Und du hast es verbunden mit dem Schatz der Sakramente und einen Schatz besonders hervorgehoben, nämlich diesen Schatz der Vergebung, dass wir Gott alle unsere Unvollkommenheiten, alles das, was passiert ist, absichtlich im Zorn, aus Leidenschaft heraus, aber auch im Unvermögen vielleicht in einer Situation adäquat zu reagieren, einfach unabsichtlich, haben sich Spuren von uns in anderen verwirklicht, die eben nicht optimal sind. Und dieser Schatz der Vergebung sorgt dafür, dass wir selber frei werden dürfen davon, frei gesprochen werden und eben andere, nämlich die Betroffenen, dann in dieses Heilsgeschehen mit hineingenommen werden. Ein wunderbarer Gedanke. Wir können uns nicht selbst Halt geben. Wir brauchen einen Felsen, an dem wir uns anhalten. Und wir können uns nicht selbst frei sprechen. Wir brauchen jemand, der das tut. Danke für das Zeugnis und lieben Gruß.
1: Ja, sehr, sehr gerne. Danke auch ins Studio zurück.
0: Alles Liebe, Barbara. Und wir gehen weiter nach Wien zu Manuela. Sie ist auch eine ehrenamtliche Mitarbeiterin von Radio Maria im Hörerservice. Grüß dich, Manuela.
3: Ja, grüß euch alle. Christian, ich muss dir mal sagen, also ich könnte dir stundenlang zuhören. Es ist so unglaublich. Du hast so eine Ruhe in dir. Wo hast du das her? Unglaublich. Ja, man kann viel von dir lernen. Und das Zweite, Radio Maria strukturiert mir meinen Tag. Ja. Ich merke, wie die Zeit vergeht. Ich habe das Radio da laufen. Und jetzt ist 9, jetzt ist 10. Jetzt ist, es ist stündlich ein Programm und ich merke, wie die Zeit vergeht und kann mich da dranhängen auch. Ja, es ist, so wie du sagst, dieser Felsen, ich halte mich da an diesem Zeitmanagement von Radio Maria. Ja, und dann tue ich so nebenbei meins und ich habe die Gnade, das Radio tagsüber hören zu können, immer wieder. Und und da möchte ich einfach ein Danke auch dafür sagen, dass es Radio Maria gibt und dass ich da auch mitarbeiten darf, immer wieder und Kraft schöpfen. Ich komme in Radio Maria rein, kann Kraft schöpfen, mitarbeiten und gehe gestärkt wieder hinaus. Und zwar betend, ja, ich trete vor die Tür und segne schon alle, die da draußen sind und fange weiter, bete weiter bis zur U-Bahn und ja, bis nach Hause. Also man tragt das wirklich von euch dann hinaus oder vom Radio weg hinaus. Ja, das ist einfach eine Gnade, wirklich. Ja, danke. Und Christian, nochmal ein Lob an dich. Diese Ruhe, herrlich, in dieser hektischen Welt, ja. Danke.
2: Manuela, ich danke dir für deinen Anruf, für dein schönes Zeugnis. Ich glaube, wenn du von der ehrenamtlichen Mitarbeit jetzt vorher erzählt hast, dann hat man richtig gespürt, wie dein Herz aufgeht, ja, und wie dein Leben bereichert wird. Und vielleicht hat jetzt jemand irgendwie da Feuer gefangen und sagt, das möchte ich mal auch anschauen. Dann meldet euch einfach bei uns im Hörerservice unter 01 710 70 72 oder gerne auch per Mail an kontakt@radiomaria.at und wir treffen uns und sprechen über die Möglichkeiten der ehrenamtlichen Mitarbeit. Wir brauchen ein Wofür, ein Wozu. Und mitzuhelfen, mitzuarbeiten, dass Menschen den Felsen entdecken, der ihr Leben hält in allen Situationen, den lebendigen Gott kennenlernt. Das ist wahrscheinlich eine der gnadenvollsten Einladungen und Aufgaben, die wir annehmen dürfen. Ja, Manuela, zum Schluss noch zu deinem Kompliment. Es freut mich sehr. Ich sage herzlichen Dank, aber ich möchte es auch, diesen Dank verbinden mit diesem Satz, wir verkünden nicht uns selbst. Jedem sind Talente und Gaben gegeben worden. Wir dürfen sie einsetzen für das Gute. Und dann wird das gesegnet und wenn meine Gaben gesegnet sind und dir gut tun, dann freut es mich.
3: Genau. Auf jeden Fall. Danke.
2: Danke. Tschüss. Für Gott.
0: Alles Liebe.

0: Das nächste Zeugnis kommt aus Oberösterreich von Martina. Bitte schön.
1: Ja, grüß Gott, lieber Christian Schmidt. Ich habe Ihnen sehr gern jetzt zugehört auch und ich muss sagen, ich habe immer so einen Vergleich, wenn ich das Glaubensleben betrachte, dann ist das für mich immer so, also überhaupt das Leben so wie ein Anstieg auf einen Berg. Ja, ich habe vor, eine Bergwanderung, eine Besteigung zu machen und da oben ist der Gipfel und ich kann diesen Weg ganz alleine gehen und versuchen, alles allein zu meistern. Aber ich sage Ihnen, es gibt so viele Fälle im Leben, ich betrachte es immer so wie Gletscherspalten vielleicht, in die man rutschen kann und wo es alleine kein Herauskommen mehr gibt. Und für mich ist das immer dann so, ich stelle mir das immer so bildhaft vor, wenn ich den Weg mit Gott gehe, mit Jesus gehe, mit einem guten Führer habe im Leben, dann kann ich mich da immer wieder einklinken und erholt mich aus gewissen Situationen, außer wo ich nicht mehr außer kann. Und da ist auch Radio Maria ebenfalls eine gute Wegbegleitung, weil mir ist damals so gegangen, wie ich schwer depressiv war und das Gefühl gehabt habe, ich stecke in einem finsteren Loch, wo ich nicht mehr außer finde. Ich vergleiche das jetzt immer mit der Gletscherspalten. Dann habe ich gesagt, lieber Gott, du weißt es, wie es mir geht und du hol mich bitte da raus. Ich kann das alleine nicht. Und darum denke ich mir, man kann jeden Tag wieder neu entscheiden, das Leben mit Gott, mit Radio Maria zu gehen und wir kriegen immer die Hilfe, die wir brauchen, damit wir aus unseren Spalten, wo wir so tief oft reinfallen, wieder rauszukommen mit der Hilfe Gottes und da dürfen wir uns immer wieder einklinken und jeden Tag neu anhängen und das ist ganz, ganz wichtig, dass wir die Führung nicht aufgeben, nicht das Gefühl haben, wir können alles alleine schaffen. Da bin ich sehr dankbar dafür, auch für Radio Maria, dass wir da auf diesem Weg gut begleitet sind.
2: Danke sehr, Martina. Auch ein starkes Zeugnis, ein schönes Bild, unser Leben als ein Anstieg auf einen Berg. Und wie Sie sagen, es gibt genügend Situationen, die wir nicht allein bewältigen können, wo wir angewiesen sind auf Hilfe, auf eine feste Verankerung. Und danke, dass Sie das erwähnt haben, dass auch in Ihrem Leben so eine Phase der Dunkelheit stark durch und mit Radio Maria eine Hilfe gebracht hat, einen neuen Weg aufgezeigt hat. Auch das Zeugnis der Hörerin, das ich am Eingang der Sendung verlesen habe, weist darauf hin. Auch sie hatte eine schwere Lebenskrise und hat in dieser Krise von einer anderen Hörerin und ehrenamtlichen Mitarbeiterin des Radios Radio Maria angeboten bekommen. Also halten wir uns das vor Augen. Ich würde gern das als eine zentrale Botschaft euch allen auch mitgeben. Wenn ihr Menschen in einer Notsituation seht oder davon wisst, dann bietet das Radio an, ganz unabhängig davon, wie der Mensch sich vorher über die Kirche oder den Glauben geäußert hat. Denn wenn wir existenziell bedroht sind oder uns so fühlen, dann klammern wir uns an jeden Strohhalm. Und es ist wichtig, dass es sozusagen der Felsen ist, den wir dann anbieten können. Ja, und der die Menschen dann wirklich herausführt und ihnen weiterhilft und ihnen Hoffnung vermittelt. Also das Angebot zu machen, ist, glaube ich, oder gehört zu den wertvollsten Dingen, die wir tun können. Und dieses Zeugnis, das ich vorher verlesen habe von der Frau Maria, bringt es ins Leben und zeigt, dass es wahr ist. Und vielleicht wissen wir es auch selbst. Ja? Vielleicht fühlst du dich jetzt angesprochen, sagst, ja, das habe ich auch erlebt. Ja? Ich war in einer Dunkelheit. Und jemand hat mir ein Radio geschenkt oder mich hingewiesen auf Radio Maria. Und das hat mein Leben erneuert und zu einer neuen Hoffnung geführt. Ein paar Minuten sind noch Zeit. Wenn Sie so ein Zeugnis haben, dann legen Sie es uns hin. Es stärkt uns alle und ermutigt uns auch eben unser Leben einzusetzen dieses Wofür einzusetzen, dass die Mutter Gottes wirken kann und Jesus in die Häuser, in die Herzen tragen kann.
0: Eine weitere Anruferin wartet in der Leitung. Ich begrüße Ilse aus Wien. Grüß Gott.
3: Ja, grüß Gott. Ich möchte mich vielmals bedanken für die, nicht nur für diese Sendung, sondern für alles, was ich durch Radio Maria im Laufe meines langen Lebens schon bekommen habe, und möchte selbst mich anschließen mit einem Zeugnis. Und zwar hatte ich einen ganz bösen Unfall, und zwar in einer Kirche. Ich blieb mit meiner Schuhspitze an der Barockverkleidung hängen und stürzte voll auf den Steinboden und habe mir damals einen Oberschenkelhalsbruch zugezogen. Und ich habe mir gedacht, na, das macht nichts. Damals war ich in Innsbruck, da werden ja die Leute gut operiert. Und ja, aber an dem Tag, es war der Ostermontag, waren alle guten Operateure unterwegs und ich kam in die Hände eines deutschen Chirurgen und damit, also wurde mein, es war ganz schlimm, die Operation ging schief, ich hatte ein verkrüppeltes, verkürztes Bein nachher und ich musste, ja, und ich hatte vor allem Tag- und Nachtschmerzen. Und in dieser Situation habe ich dann in meiner Not, habe ich gesagt, es war zu Silvester genau, habe gesagt, bitte lieber Gott, sprich mit mir, was soll ich tun? Soll ich mir einen Rollstuhl anschaffen? Was soll ich machen? Sprich mit mir. Und da habe ich ein paar Sekunden später eine Stimme im Inneren, aber sehr gut verständlich gehört, leg dein kleines Kreuz zu meinem großen Kreuz dazu und ich durchströme dich mit meinem Heiligen Geist. Das war für mich dermaßen überwältigend. Ich habe geweint vor Rührung und es waren die Schmerzen nicht weg gleich. Erst ein halbes Jahr später hat mich ein sehr guter Operateur dann in die Hände genommen und mir diese ganz schlimmen Schmerzen weggenommen quasi. Ja, und ich möchte sagen, jetzt bin ich 98 und der liebe Gott stupst mich immer noch und gibt mir irgendwelche Zeichen, zum Beispiel, dass ich jemanden frage, meine Befunde mit einem Arzt habe ich abgeholt und habe das mit ihm besprochen. Und da habe ich dann gesagt, wie geht's Ihnen persönlich? Und der hätte ja sagen können, ja, was geht Sie das an? Aber ich war überrascht und beglückt, wie dieser Arzt dann plötzlich aus seinem Leben mir so viel erzählt hat. Und scheinbar interessiert ja niemanden, sondern nur das eigene und über den Befund zu reden. Und das ist jetzt mein neues Hobby, dass ich Menschen auf das, wie geht's Ihnen persönlich, dass ich Sie auf das anspreche.
2: Sehr egal, schön. Ob das, ja. Sehr schön. Tolles Zeugnis, Frau Ilse. Gratulation auch zu Ihrem hohen Alter. Ich darf sagen, Ihre Stimme ist wahrscheinlich 50 Jahre jünger. Daran sieht man, dass unsere Seele jung bleibt. Na, aber Also das war sehr, sehr eindrucksvoll und bewegend, finde ich, Ihr Zeugnis. Könnten Sie diesen einen Satz, den Sie im Inneren gehört haben, noch einmal wiederholen? Weil ich glaube, das kann eine starke Botschaft für viele sein, die auch gerade in irgendeiner Form eine schwere Zeit durchmachen. Dieses ja, leg dein kleines.
3: Ich hab da gehört, leg dein kleines Kreuz zu meinem großen Kreuz dazu. Und ich durchströme dich mit meinem Heiligen Geist. Und ich habe einen Priester dann gefragt, hat er gesagt, ich habe durchgeschaut, das haben sie nicht von irgendeiner Stelle aus der Bibel oder was, das gibt's wirklich nicht.
2: Mhm. Ja. Stark. Stark. Danke, dass Sie diesen Satz uns mitgegeben haben. Ich glaube, dass er über ihr persönliches Erlebnis hinaus auch viel Heil stiften wird. Danke, Frau Ilse. Danke für jedes Gebet und danke für Ihr Mitleben.
3: Danke Ihnen. Wiederhören.
0: Auf Wiederhören. Dankeschön für dieses letzte schöne, große Zeugnis von Ihnen. Wir sind am Ende der Sendung angelangt. Ich darf dir noch abschließende Worte überlassen, Christian.
2: Ich möchte auch noch ein kleines Zeugnis anschließen, das ich jetzt dieser Tage erleben durfte. Genau kenne ich die Hintergründe noch nicht, aber von einem großen Telekom-Unternehmen, ein Manager hat Kontakt mit mir aufgenommen über ein anderes Privatradio, das er beruflich betreut, und hat erzählt, seine Tochter ist an Leukämie erkrankt. Und in diesen ganzen Behandlungsprozess mit Knochenmarks, Punktierungen oder also verschiedenen Behandlungen ist natürlich eine große Not da gewesen. Und er hat gesagt, ich habe in dieser Zeit Gott ein Versprechen gemacht. Also auch stark habe ich das empfunden, wie solche Zeugnisse zustande kommen, ja? Das an uns herangetragen wird. Am Ende ist seine Tochter geheilt worden von der Leukämie, ist heute wieder gesund. Ich werde ihn in den nächsten Tagen einmal treffen und mehr davon erfahren. Aber ich glaube, es sind so Zeugnisse, wie wir sie heute gehört haben, oder das Zeugnis, das ich Ihnen jetzt gerade erzählt habe, einfach Momente, wo der Himmel sich jetzt und hier und mir und dir zeigt und offenbart. Und diese Momente festzuhalten, vielleicht aufzuschreiben in einem Tagebuch, damit wir uns in den kleinen Wirrnissen des Alltags auch erinnern. Gott ist da, er geht mit mir und er lässt mich nicht fallen, er hält mein Leben. Er ist der Fels. Und die Kirche ist die Gemeinschaft der Gläubigen. Jesus hat sie gestiftet. Petrus, du bist der Fels und auf diesem Felsen werde ich meine Kirche bauen. Und wenn wir uns um diesen Felsen versammeln und wenn wir uns hier im Radio immer wieder um die Mutter Gottes versammeln, die uns sicher zu diesem Felsen führt, dann können wir mit großem Vertrauen auch die Stürme in unserem Leben angehen. Die werden nicht einfach sein, aber wir haben einen Felsen, an dem wir mit unserer Existenz gegründet sind und an dem wir gehalten sind. Und ich wünsche Ihnen, dass Sie auch so eine Erfahrung machen und dass Sie diese Erfahrung dann auch weitertragen. Wir haben gehört, das Weitergeben des Radios hilft Menschen in ganz existenziellen Nöten. Tun Sie das bitte. Nützen wir die Begegnungen des Sommers auch dafür. Danke für die Beteiligung und Gelobt sei Jesus Christus.
0: In Ewigkeit. Amen. Dankeschön dir, lieber Christian, für diese schöne Sendung zum Thema Radio Maria, verankert im Fels der Kirche. 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Ich wünsche Ihnen viel Freude beim Hören von Radio Maria. Sie hörten die Wiederholung der Sendung Highlight der Woche von gestern Vormittag.

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Grüß Gott und herzlich willkommen zum ABC der Heiligen, heute über Petrus und Paulus. Zwei Heilige wie Feuer und Wasser, wie man vielleicht sagen könnte, aber vor allem zwei Heilige, die in der Liebe vereint waren und zwei römische Heilige. Auch wenn nur einer der beiden römischer Staatsbürger war. Am Mikrofon Paul Riedel. Wie diese Sendung, das ABC der Heiligen, zeigt, verehrt die Kirche viele, viele Heilige. Petrus und Paulus, die beiden, mit denen wir uns heute beschäftigen, sind für die Kirche seit frühesten Zeiten mit von größter Bedeutung. Sie sind bekannt als die Apostelfürsten. Im Martyrologium, einem Verzeichnis von Martyrern und den Umständen ihres Todes, können wir über das Fest lesen. In Rom, der Geburtstag der heiligen Apostel Petrus und Paulus, die unter dem Kaiser Nero am selben Tag im selben Jahr litten. Petrus wurde in dieser Stadt mit dem Kopf nach unten gekreuzigt und ist im Vatikan an der Triumphstraße begraben, gefeiert von der Verehrung der ganzen Welt. Paulus wurde mit dem Schwert enthauptet und an der Via Ostiensis begraben, umgeben von der gleichen Verehrung. So das Martyrologium. Beide liebten sie Gott so sehr, dass sie bereit waren, für ihn zu sterben. Das Blut der Märtyrer ist der Samen der Kirche, wie Tertullian sagt. Können wir die Demut des heiligen Petrus nachahmen, der umgekehrt gekreuzigt wurde, weil er meinte, nicht würdig zu sein, auf die gleiche Weise wie Christus, der Herr, zu sterben? Sind wir bereit, uns vom Herrn rufen zu lassen, wie der heilige Paulus, und uns von unserem eigenen Willen abzuwenden, um Gott nachzufolgen? Gerade eben haben wir aus dem Martyrologium gehört, und ich werde auch weiterhin aus der Liturgie zitieren. Denn, wie der heilige Prosper von Aquitanien erklärt hat, ist es das Gesetz des Gebetes, welches das Gesetz des Glaubens bestimmt. Darum werde ich auch recht viel vom heiligen Papst Leo dem Großen zitieren, dessen Predigt zum Fest der heiligen Apostel Petrus und Paulus Eingang in das Stundengebet der Kirche gefunden hat. Die Konzilsväter von Chalcedon sagten über ihn, Petrus hat durch Leo gesprochen. Dieser Leo führte auch das sogenannte Apostelfasten ein. Im christlichen Orient wird diese Fastenzeit in Vorbereitung auf das Fest am 29. Juni noch bis heute praktiziert. Zum Beispiel meine griechisch-katholischen Kommilitonen haben letzte Woche nach der Pfingstoktav diese Fastenzeit begonnen. Im Westen fiel das Apostelfasten außer Gebrauch, doch Fasten und Enthaltung von Fleischspeisen am Vortag blieben lange als letzter Überrest dieser Fastenzeit in Vorbereitung auf das Fest erhalten. Eine angemessene Vorbereitung erlaubte uns, die Wichtigkeit dieses Festes zu würdigen und greifbar zu machen. Dom Prosper Géranger bemerkt, dass wir Christen im Westen, die das Fest der Apostelfürsten noch mehr als alle anderen feiern sollten, uns in dieser Sicht durchaus eine Scheibe von den Orientalen abschneiden könnten. Er schreibt, lasst uns durch Inbrunst, Dankbarkeit und Liebe die Strenge ausgleichen, in der wir nachgelassen haben und die noch von so vielen Kirchen selbst trotz schismatischer Trennung von Rom aufrechterhalten wird. Nun zur Predigt des heiligen Leo, der natürlich als Papst zum römischen Volk spricht. Geliebteste, zwar nimmt die ganze Welt teil an allen heiligen Festen, und die Frömmigkeit des einen Glaubens erfordert es, dass das Andenken an die Heilstaten, die für alle geschehen sind, auch gemeinsam und überall gefeiert werde. Dennoch, das heutige Fest muss, neben jener Verehrung, die ihm auf dem ganzen Erdkreis gebührt, von unserer Stadt noch mit besonderem und eigenem Jubel geehrt werden. Hier, wo der glorreiche Tod der größten Apostel erfolgte, soll am Tage ihres Martyriums auch die größte Freude sein. O Rom, dies sind die Männer, durch die dir das Licht des Evangeliums aufgeleuchtet ist. Und du, die du eine Lehrerin der Irrtümer warst, bist zu einer Jüngerin der Wahrheit geworden. Alle Welt feiert den heiligen Petrus und den heiligen Paulus, so Papst Leo. Im byzantinischen Ritus beten zum Beispiel die Griechen, die starken und gotterfüllten Verkünder, die ersten der Apostel hast du, Herr, aufgenommen in die Wonne deiner Güter und in deine Ruhe. Denn ihre Leiden und ihren Tod hast du mehr als jedes irdische Opfer angenommen.
der du allein die Herzen kennst. Das Fest der beiden wird also von der ganzen Christenheit mit größter Feierlichkeit begangen, weil sie die Fürsten der Apostel sind. Der heilige Petrus ist von Jesus Christus eigens zum Oberhaupt der Apostel und der ganzen Kirche erwählt worden. Und der heilige Paulus hat sich am meisten von allen um die Predigt des Evangeliums und die Bekehrung der Heiden bemüht. Vor seiner Bekehrung war der heilige Paulus ein gelehrter Pharisäer und ein Verfolger des Namens Jesu. Auf dem Weg nach Damaskus wurde er zum Apostelamt berufen. Jesus Christus erschien ihm dort verklärt und machte aus einem der größten Verfolger der Kirche einen überaus eifrigen Verkünder des Evangeliums. Warum dieses Wunder? Gott zeigte so an ihm die Macht und die Wirksamkeit seiner Gnade, welche die härtesten Herzen umwandeln und zur Buße bekehren kann. Diese Buße zeigt sich auch im Leben des heiligen Petrus. Von Christus berufen und überzeugt, er würde niemals Christus verleugnen, tat er es doch dreimal, als alle Welt ihn verließ. Von wahrer Reue bewegt, als er das liebende und leidende Antlitz Christi sah, bereute er seine Sünde. Christus antwortet in seiner Liebe auf diese Reue und fragt Petrus dreimal: Liebst du mich? Nach diesem Bußwerk trägt Christus ihm auf: Weide meine Lämmer. Weide meine Schafe. Zunächst hatte der heilige Petrus seinen Sitz in Antiochien, dann verlegte er ihn für immer nach Rom, der damaligen Hauptstadt des Römischen Reiches. Dort beschloss er die langen und mühsamen Arbeiten als Apostel mit dem Martyrium. Dieser Umstand ist sehr bedeutsam, denn daraus, dass der heilige Petrus seinen Sitz für immer in Rom aufgeschlagen hat, folgt, dass wir den Bischof von Rom als wahren Nachfolger des heiligen Petrus und als Oberhaupt der ganzen Kirche anerkennen, ihm aufrichtigen Gehorsam leisten und die von ihm als Hirten und Lehrer aller Christen definierten Lehren gläubig annehmen müssen, denn Christus hat für ihn gebeten, dass sein Glaube nicht aufhöre, und er trägt ihm auf, nach seiner Bekehrung die Brüder zu stärken. Zur Vollständigkeit der Worte, in denen Jesus den heiligen Apostel Petrus zum Oberhaupt der Kirche gemacht hat: Tu es Petrus, et super hanc Petram edificabo ecclesiam meam. Du bist Petrus, und auf diesen Felsen will ich meine Kirche bauen, und die Pforten der Unterwelt werden sie nicht überwältigen. Dir will ich die Schlüssel des Himmelreiches geben. Was du binden wirst auf Erden, wird gebunden sein im Himmel. Und was du lösen wirst auf Erden, wird gelöst sein im Himmel. Diese Worte Christi hören wir nun in einer Vertonung von Giovanni Pierluigi da Palestrina, dem großen Meister der römischen Schule.

Tu es Petrus, du bist Petrus, der Fels. Sie hören das ABC der Heiligen, heute über St. Peter und Paul. Der heilige Petrus und der heilige Paulus werden in der römischen Liturgie niemals getrennt gefeiert. Zum Beispiel werden am Fest der Bekehrung des heiligen Paulus die Gebete des heiligen Petrus hinzugefügt. Oder am Fest der Ketten des heiligen Petrus die Gebete des heiligen Paulus. Das gleiche gilt für die Feste der Kathedra Petri, kurz für alle Feste der Apostelfürsten, insbesondere natürlich ihr größtes Fest, jenes ihres Martyriums. Hier sehen wir wieder ein Beispiel dafür, wie die Liturgie den Glauben formt. Die Apostel Petrus und Paulus werden am gleichen Tag gefeiert, weil beide, nachdem sie in Rom gelebt und gepredigt hatten, dort gemeinsam das Martyrium erlitten, durch den Tod Zeugnis für Christus ablegten, wohl das größte Zeugnis für die Wahrheit des Glaubens, das ein Mensch mit Gottes Gnade geben kann. Sie haben so gemeinsam den guten Kampf gekämpft, den Lauf vollendet, den Glauben bewahrt, um es in den Worten des heiligen Paulus zu sagen. So wurden sie die glorreichen Patrone der Stadt Rom. Weiter hören wir in der Predigt des heiligen Leo. O Rom, dies sind deine Väter und deine wahren Hirten. Sie haben dich in das Himmelreich eingeführt und viel besser und viel glücklicher dich erbaut als die, durch deren Bemühungen die Fundamente zu deinen Mauern gelegt wurden, von welchen jener, der dir deinen Namen gab, dich mit dem Mord am Bruder beschmutzte. Diese sind es, die dich zu diesem Ruhm geführt haben, dass du ein heiliges Geschlecht, ein auserwähltes Volk, eine priesterliche und königliche Stadt geworden bist. Durch den heiligen Stuhl Petri bist du zum Haupt des Erdkreises geworden und herrschest nun Kraft des göttlichen Glaubens viel weiter als durch deine irdische Macht. Wohl hast du viele Siege errungen und hast dadurch deine Herrschermacht über Länder und Meere ausgedehnt, aber trotzdem ist, was kriegerische Unternehmungen dir untertan machte, weit weniger, als was der christliche Friede dir unterwarf. Beeindruckenderweise zeigt Papst Leo das Fest der heiligen Apostel Petrus und Paulus deutlich als das Geburtsfest des christlichen Roms und macht eine wunderschöne Verbindung zur Gründungslegende. 753 Rom schlüpft aus dem Ei. Der Tradition nach waren es Romulus und Remus, die die Stadt gründen sollten. Die beiden Brüder gerieten jedoch in Streit, als sie mit Hilfe eines Orakels bestimmen wollten, wer der Namensgeber der Stadt sein sollte. Beide sahen ein anderes Ergebnis im Orakel. Beide behaupteten, Recht zu haben. Romulus siegte und begann mit dem Bau der Stadtmauer. Als diese noch niedrig war, sprang der unterlegene Remus über die Mauer, um Romulus zu verspotten. Das war eine schwere Verletzung von Recht und Gesetz, und so erschlug Romulus seinen eigenen Bruder. Auf diese Legende nimmt der heilige Leo der Große Bezug. Zwei Brüder am Beginn der Geschichte Roms. Doch schon von Anfang an wird die Stadt mit dem Blut des Brudermordes beschmutzt. Nun Petrus und Paulus, Brüder in einem viel größeren Sinn, nämlich Brüder in Christus. Wenn auch von bedeutenden Auseinandersetzungen zwischen ihnen berichtet wird, sind sie doch vereint in der Liebe, insbesondere im gemeinsamen Martyrium. Nicht einer tötet den anderen, sondern beide sterben sie für Christus, der für sie gestorben ist. So wird mit ihrem Blut ein neues Rom begründet. Aus dem von Anfang an sündhaften und dekadenten Zentrum der Welt wird eine Bastion der Gnade, ein Zentrum des Glaubens. Leo fährt fort über diese beiden Gründungen und erklärt, wie das alte Rom eine Vorbereitung auf das neue, ewige, übernatürlich geformte Rom ist. Für das von Gott wohl vorbereitete Werk war es sehr vorteilhaft, dass die vielen Einzelreiche zu einem Weltreich zusammengeschlossen waren und die allgemeine Verkündigung der Lehre sich rasch einen Weg zu den Völkern bahnen konnte, die die Herrschaft einer Stadt umschloss. Diese Stadt aber kannte nicht den Urheber ihrer Bevorzugung. Obwohl sie beinahe alle Völker beherrschte, war sie,
doch den Irrtümern aller Völker dienstbar. Ja, sie glaubte viel Religion zu besitzen, weil sie keinen falschen Glauben abwies. Je fester sie also durch den Teufel gefangen halten wurde, wurde sie auf umso wunderbarere Weise durch Christus befreit. Leo sieht das Römische Reich von der Perspektive der Vorsehung Gottes, in der alles zugleich gegenwärtig ist. Rom, das Sammelbecken der Irrtümer, wird zum Zentrum der Einheit der Kirche. Das Bild, das vor meinen Augen auftauchte, als ich diese Predigt zum ersten Mal las, ist das Pantheon. Der Tempel, der allen Göttern geweiht war und schließlich doch in den Dienst des einen wahren Gottes gestellt wurde und unter das Patronat der Mutter Gottes und allen Märtyrern gestellt wurde, denen wir den Fall der Götzenbilder zu verdanken haben. Petrus und Paulus sind unter diesen Märtyrern. Als Apostel sind sie Schüler Christi, die von ihm dazu erwählt wurden, Zeugen seiner Predigt und seiner Wunder und zur Bewahrung seiner Lehre zu sein. Er stattete sie aus mit seiner Autorität und sandte sie, das Evangelium allen Völkern zu verkünden. Die Zerstörung des Götzendienstes und die Einführung der christlichen Religion ist Frucht der Predigt der Apostel. Wie das? Indem sie die Göttlichkeit der Lehre, die sie predigten, durch die Kraft der Wunder, durch die Heiligkeit ihres Lebens und schließlich durch die Standhaftigkeit im Leiden und sogar durch die Hingabe ihres Lebens bekräftigten. So kann der inspirierte heilige Paulus an die Römer schreiben: Als aber die Sünde sich häufte, ward die Gnade überreichlich, damit, so wie die Sünde zum Tode herrschte, so auch die Gnade durch die Gerechtigkeit zum ewigen Leben herrsche, durch Jesus Christus, unseren Herrn. Zum Abschluss ein paar Verse aus dem zweiten Brief des heiligen Apostels Paulus an Timotheus. Es wird eine Zeit kommen, wo sie die gesunde Lehre nicht ertragen, sondern nach eigenen Gelüsten sich Lehre über Lehre nehmen werden, Lüster nach dem, was den Ohren angenehm und das Gehör von der Wahrheit abwenden, den Fabeln dagegen sich zuwenden werden. Du aber sei wachsam, ertrage alle Mühseligkeiten, tu das Werk eines Evangelisten, vollbringe dein Amt. Sei nüchtern, denn ich werde schon hingeopfert, und die Zeit meiner Auflösung ist nahe. Ich habe den guten Kampf gekämpft, den Lauf vollendet, den Glauben bewahrt. Im Übrigen ist mir die Krone der Gerechtigkeit hinterlegt, welche mir der Herr an jenem Tage geben wird, der gerechte Richter. Nicht allein aber mir, sondern ebenso denen, die seine Ankunft lieben. Beten wir zum Heiligen Geist, dass wir wie St. Peter und Paul die frohe Botschaft verkünden können. Beide gingen, wohin der Heilige Geist sie führte, und predigten den Leuten, die sie dort antrafen. Beide waren Sünder, die sich von der Liebe Christi bekehren ließen. Vor allem aber sind sie uns starke Fürbitter bei Gott, doch auch ein wichtiger Beweggrund der Glaubwürdigkeit durch ihr Martyrium. In Zeiten der größten Verfolgung ist der Ursprung eines Wachstums des Glaubens zu finden, eines Erstarkens der Kirche. Wenn wir von denen hören, die wegen ihres katholischen Glaubens verfolgt werden, besonders heute in Nigeria, sollten wir in der Fürsprache der Blutzeugen Zuflucht nehmen. Insbesondere von den beiden Apostelfürsten können wir lernen, alle Handlungen nach dem Evangelium zu verrichten. Jenen, die es brauchen, die Lehre Christi zu bringen und aus Liebe zu seinem Namen bereitwillig Leiden zu ertragen.

Das war das ABC der Heiligen. Am Mikrofon Paul Riedl. Vielen Dank für Ihre Aufmerksamkeit. Ich wünsche Ihnen ein frohes Fest. Heiliger Petrus und heiliger Paulus, bittet für uns.

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0: Mutig glauben. Warum Frauen die Kirche mitgestalten. Ein höchst spannendes Thema und ein immer aktuelles Thema, wenn es um die Frauenfrage und überhaupt um Engagement von Laien, von Gläubigen in der katholischen Kirche geht. Mein Name ist Elisabeth Tonnet. Ich freue mich ganz besonders, heute mit Jeanette Tantschik ins Gespräch zu kommen. Sie ist Pfarrassistentin in der Pfarre Max Glahn in Salzburg. Mit ihrem Leben und ihrem Engagement für den Glauben und für alles, was für sie wichtig ist, aber ganz besonders für den Glauben, zeigt sie, was möglich ist in der Kirche und was gelingen kann zum Wohle aller Beteiligten. Liebe Jeanette, du bist gebürtige Kroatin und doch ganz in Salzburg beheimatet. Natürlich fragt man sich jetzt, ja, wie geht's einer Kroatin in Salzburg? Wie bist du nach Salzburg gekommen? Denn eigentlich weiß man nicht, was bist du jetzt? Bist du Salzburgerin, Österreicherin? Bist du Kroatin? Zwei Herzen schlagen in deiner Brust wahrscheinlich. Liebe Jeanette, erzähl uns ein bisschen von deinem Leben und wie es kam, dass du jetzt ganz in Salzburg sesshaft bist.
1: Ja, hallo. Grüße dich, liebe Elisabeth. Danke für diese nette Einladung. Wie ich nach Salzburg gekommen bin. Also eigentlich bin ich in Salzburg geboren. Meine Eltern waren Gastarbeiter hier in den 70ern und hatten damals niemanden, der auf mich aufpassen konnte. Und deshalb schickten sie mich als Baby zu meinen Großeltern nach Kroatien. Für die erste Klasse holten sie mich nach Salzburg und ab der zweiten war ich wieder in Đakovo in Kroatien. Als der Krieg dann begann 1994, flohen wir nach Salzburg. Meine Mama, hochschwanger, mit uns drei Kindern im Auto. Ich war 14 Jahre alt. Wir flohen über Ungarn und da waren die Grenzen noch offen. Mit 15 ging ich wieder dann nach Kroatien zurück, alleine, um die Schule abzuschließen. In unserer Gegend, da in Slavonia, in Đakovo, gab es keine Straßenkämpfe, aber es gab Luftangriffe. Die Schule war nicht immer offen, aber halt oft genug, damit wir unseren Abschluss machen konnten. Ich war oft unterwegs zwischen den zwei Ländern. Es war nicht immer leicht, aber es prägt dann doch einen fürs Leben.
0: Das ist jetzt deine Kindheit und deine Schulzeit, von der du erzählt hast. Und heute bist du und schon seit ein paar Jahren Pfarrassistentin. Jetzt mal zuerst für die Hörer von Radio Maria. Was genau ist Pfarrassistentin? Weil es gibt ja Pastoralassistent, es gibt ja alle möglichen Assistenten und Pfarrer und Pastoral. Bitte, kannst du das ein bisschen erklären? Was ist ein Pfarrassistent, Pfarrassistentin?
1: Genau, zuerst war ich Pastoralassistentin, wie ich gekommen bin. Dann habe ich die Ausbildung zur Pfarrassistentin gemacht. Pastoralassistentin ist die Person, die sich in der Pfarre für die pastoralen und seelsorgerischen Angelegenheiten kümmert. Und der Pfarrassistent ist die Person, die dann auch die Leitung der Pfarre übernimmt, im Sinne auch über den Betrieb selbst und über die Finanzen. Natürlich am Ende des Tages ist doch der Priester, der Pfarrer, die letzte Instanz, der letzte Chef. Aber weil wir eben immer weniger Priester haben, geht es auch so nach dem Kirchengesetz, dass die Pfarrassistenten die Pfarrleitung machen können. Und die mache ich jetzt dann, also auch mit dem finanziellen Teil, ab September vollständig, seit der Pfarrer Viehhauser bei uns in Max Glahn ist, also im Pfarrverband Salzburg-Nord.
0: Das klingt nach einer sehr verantwortungsvollen und sehr wichtigen Aufgabe. Jeanette, du bist eine Säule in der Pfarre, würde ich sagen, auch von deiner Ausbildung, von deinem Engagement her und auch dem Profil, was du abgeben sollst und auch abgibst. Welche Ausbildung hast du gemacht? Du hast ja erzählt, du warst in Kroatien in der Schule und wie kam es dann, dass du jetzt in Salzburg diese Position antreten kannst?
1: Damals, wo noch der Krieg gedauert hat, da habe ich angefangen in Osijek Deutsch und Englisch zu studieren. Das habe ich aber nicht fertig gebracht und dann bin ich nach Salzburg gekommen und wollte eigentlich Journalistik und Kroatisch inskribieren, ging aber nicht. Und eine Freundin von mir war mit dabei, die Theologie studiert hat. Und dann hat sie gesagt, na, inskribier doch Theologie, dann gehen wir zusammen. Und so bin ich eigentlich zur Theologie gekommen. Da war es so,
0: dass... Und das war das Richtige.
1: Ja, anscheinend. Dann habe ich den ersten Studienabschnitt in Salzburg gemacht und bin dann nach Kroatien gezogen. Das war im Jahr 2000, glaube ich, wo ich dann abgeschlossen habe in Sekundenschnelle, weil in meiner Kleinstadt in Đakovo gibt es die Theologische Fakultät. Und da war zuerst einmal Anwesenheitspflicht und ist auch eine so familiäre Stimmung, wo sich jeder gekannt hat. Und dann muss man bei den Vorlesungen sein, muss man zu den Prüfungen gehen, weil die Herr Professoren, also die Priester, fragen dich dann auch, wo waren Sie denn, Frau Kollegin? Oder eigentlich, nein, nicht Kollegin, da war, das war man immer gleich per Du. Das war der Unterschied. Genau, da war ich schnell fertig und sobald ich fertig war, habe ich dort als Religionslehrerin arbeiten angefangen. Und ich muss auch sagen, also mit einem akademischen Abschluss, also Theologie, Magister Theologie, kann man in Kroatien nur als Religionslehrer und Lehrerin arbeiten, als solche. Ja.
0: Liebe Jeanette, was bedeutet für dich Heimat?
1: Meine kroatischen Wurzeln haben mich sehr geprägt. Ein großer Teil meiner Kultur, meiner Werte und meiner Kindheit kommen aus Kroatien. Aber gleichzeitig bin ich in Salzburg geboren und habe mein Leben immer zwischen zwei Ländern verbracht. Das hat mich bereichert, aber als Kind war es nicht immer einfach. In Kroatien wurde ich oft als die aus Österreich gesehen. Da haben mich die Kinder gescheit gehänselt. Und in Salzburg war ich die Ausländerin. Und irgendwie war ich immer ein bisschen dazwischen. Ja. Und als Kind ist man da oft verletzt, weil man sich nach Zugehörigkeit eigentlich sehnt. Aber heute sehe ich das anders. Ich bin dankbar, beide Kulturen in mir zu tragen. Heimat ist für mich deshalb nicht nur ein Ort oder ein Land. Es sind die Menschen, die mich lieben, die Beziehungen, die mich tragen und auch der Glaube, der mir Halt gibt, egal wo ich bin. Das ist eigentlich der Wichtigste, weil der Glaube und Gott, die begleiten dich in jedem Land.

0: Ich bin im Gespräch mit Jeanette Tantschik. Sie ist Pfarrassistentin in der Pfarre Max Glan in Salzburg und lässt Sie, liebe Hörer und Hörerinnen von Radio Maria, Anteil nehmen an Ihrem Leben zwischen diesen zwei Ländern und an dem, was Sie bewegt. Wir haben vorhin schon mal gesprochen, Pfarrassistentin, ein sehr verantwortungsvoller Beruf. Wie ist es denn dazu gekommen? Hast du dir gedacht jemals, Jeanette, dass du Pfarrassistentin wirst? Du hast zwar Theologie studiert, dann warst du Religionslehrerin, aber Pfarrassistentin zu werden ist nochmal eine andere Nummer. Wie kam es dazu? Wie ging es dir damit?
1: In Kroatien wusste ich nicht mal, dass es den Beruf der Pfarrassistentin oder des Pfarrassistenten gibt, weil bei uns gibt es das nicht. Die Geschichte ist eigentlich ganz lustig. Ich war zu Ostern hier in Salzburg bei meiner Schwester Laura zu Besuch und wir haben darüber gequatscht, wie es wäre, wenn Davor, mein Mann und ich nach Salzburg ziehen würden. Spontan haben Laura und ich eine E-Mail an das Personalreferat in der Erzdiözese geschrieben und meinen Lebenslauf dazugefügt und gefragt, ob es vielleicht irgendeine Möglichkeit gäbe, in der Diözese zu arbeiten. Es war wirklich nur so. Und das war an einem Donnerstagvormittag. Ehrlich gesagt habe ich nicht einmal mit einer Antwort gerechnet. Aber wenige Minuten später kam schon die Rückmeldung von Denise Stürzel mit der Einladung zu einem Bewerbungsgespräch gleich am nächsten Morgen. Und das war sehr unerwartet und ich bin aus Neugier hingegangen und hatte dort eine so herzliche und so wertschätzende Begegnung, dass ich das bis heute nicht vergessen habe. Er bot mir sofort einen Job ab September an, es war April. Und manchmal macht Gottes Plan, es ist, auf das man selbst nicht vorbereitet ist. Und manchmal beginnt ein neuer Lebenseinschnitt einfach mit einer E-Mail, die eigentlich gar nicht so ernst gemeint war. Zu dieser Zeit war ich bereits im dritten Jahr der Exerzitien im Alltag nach dem heiligen Ignatius. Und jedes Jahr, also dauert 30 Wochen, an 6 Tagen in der Woche, gab es ein geistliches Programm von etwa einer Stunde. Und am Ende jeder Woche traf man oder telefonierte man mit seinem geistlichen Begleiter, um gemeinsam auf die Erfahrungen der vergangenen Tage zurückzublicken. Ein wichtiger Teil von diesen Exerzitien war auch das tägliche Aufschreiben dessen, was man im Gebet, in der Stille und im eigenen Herzen wahrgenommen hat. Und so lernte ich, Gottes Wirken im Alltag immer deutlicher zu erkennen. Und diese Jahre, wo ich diese Exerzitien gemacht habe, die haben mein Leben komplett verändert und vertieft. Meinen Geist, mein Herz und meinen Blick auf die Welt. Und es ist wirklich schwer, in Worte zu fassen, was ich in diesen Exerzitien an geistlicher Erneuerung, Heilung und Vergebung und innerer Freiheit erfahren durfte. Vieles davon, wenn ich zurückblicke, grenzt für mich an Wunder. In dieser Zeit habe ich erkannt, wie groß Gott ist. Und je näher, dass ich Jesus kam, desto verblüffter war ich über seine Liebe, seine Geduld und seine Barmherzigkeit. Christus ist so groß, keiner kommt ihm nahe. Das ist einfach ein Wahnsinn, solche Erfahrungen. Und nach allem, was ich in den Exerzitien erfahren habe, konnte ich dieses Angebot nicht als bloßes Zufall sehen, was mir der Denis angeboten hat. Und für mich war das wirklich eine Fügung Gottes damals. Und ich habe diesen Schritt nicht aus eigener Sicherheit gewagt, sondern im Vertrauen darauf, dass Gott vorausgeht und führt. Mein Mann war ziemlich überrascht, als ich damals dann nach Hause kam, nach Kroatien, und gesagt, ja, wir ziehen um. Der war sehr verblüfft und er hat es auch dann mit Angst bekommen und so, was tun wir denn, was hat denn jetzt die Frau? Der ist aber mit mir gegangen, ja. Wäre er nicht mit mir gegangen, weiß ich nicht, ob ich gegangen wäre, weil es mir sehr wichtig, dass wir zusammen sind. Als Kind waren meine Eltern als Gastarbeiter, waren sie dann auch, der Papa ist hier geblieben und die Mama ist mit uns nach Kroatien gefahren und einfach auch von anderen Familien und Ehen, die so gelebt haben, haben wir damals schon als Kind immer gesagt, ich werde nie von meinem Mann weggehen. Ja. Und damals war es auch dieser Gedanke, wenn er nicht geht, dann gehe ich nicht. Ja. Aber ich wollte unbedingt, weil ich es einfach im Herzen so gespürt habe, geh. Es war nicht leicht, die ersten 2 Jahre. Aber ich habe immer gedacht, egal wie schwer es ist, ich bin aus einem bestimmten Grund wahrscheinlich hier. Das war meine tiefste Überzeugung.
0: Ja. Wie schön, dass dein Mann an deiner Seite wirklich gegangen ist. Ja. Ja. Ja, wirklich, das spricht für eure Ehe auch.
1: Ja.
0: Welche Erfahrungen hast du denn jetzt selber gemacht in diesen Jahren? Was war für dich besonders schön, besonders erfüllend in diesem Job, der ja nicht nur ein Job ist, sondern auch mit Berufung, wie du sagst, du bist dir sicher, dass Gott dich gerufen hat auf diesen Platz, ja? Und was gibt es da, welche schönen Erinnerungen hast du oder wo weißt du, wo du wirklich Gutes bewegen kannst?
1: Die Aufgaben einer Pfarrassistentin sind unglaublich vielfältig. Und manchmal glaube ich, es gibt kaum einen Bereich des Pfarrlebens, mit dem ich nicht irgendwie etwas zu tun habe, von der Pastoral über die Verwaltung bis hin zur Organisation und manchmal auch zum Improvisieren, wenn etwas anders läuft als geplant, und das ist es meistens so. Ich bin Dienstvorgesetzte für die pfarrlich Angestellten, von der Sekretärin, Mesner, Hausmeister, Reinigungskraft und Buchhaltung. Dann kommt die finanzielle Verwaltung und Gott sei Dank muss ich die nicht alleine machen, sondern darf auf einen engagierten Pfarrkirchenrat und einen besonders verlässlichen PKR-Obmann zählen. Im pastoralen Bereich reicht die Palette von der Vorbereitung zur Taufe, Erstkommunion, Firmung und Beichtvorbereitung über Wortgottesfeiern, Gestaltung großer Feste und Liturgien. Und dann auch die Zusammenarbeit im Pfarrverband. Ja, wir sind ein Pfarrverband von 7 Pfarren und eigentlich denken wir auch immer so pfarrverbandsmäßig, ja, dass wir alles, was wir tun können, gemeinsam machen, um Zeit und Ressourcen zu sparen. Und an und für sich funktioniert das ganz gut. Gerade heute am Vormittag haben wir wieder schon fix gehabt. Da treffen wir uns alle Hauptamtlichen im Pfarrverband online und besprechen, also was war letzte Woche, was kommt noch, was gibt's Neues, wo kann man einander helfen. Und es ist sehr wichtig für die Teamdynamik, dass man das macht, dass man sich sieht und austauscht. Also das ist wirklich sehr wertvoll. Und wir schauen wirklich, dass wir diesen Termin immer einhalten. Jetzt haben wir 2 Wochen nicht gehabt, weil Frau Leichnam war. Ich bekomme auch regelmäßig Praktikantinnen und Praktikanten von der Diözese zugeschickt, so im Durchschnitt etwa 2 pro Jahr. Ich begleite sie sehr gerne. Es ist extra Arbeit, aber ich begleite sie sehr gerne. Und es ist mir wichtig, dass sie nicht einfach nur mitlaufen, sondern wirklich tun und unterstützen mich. Und in diesem Praktikum sollen sie einfach herausfinden, was liegt mir, wo sind meine Talente. Aber eigentlich am wichtigsten ist es mir, dass sie sehen, wie das Pfarrleben funktioniert und wie viel Arbeit und Mühe und Ehrenamt dahinter steht. Ja, das wissen die Menschen nicht. Ich werde oft gefragt, was tut denn eigentlich ein Pfarrer so? Der tut ja gar nichts außer dem Sonntagsgottesdienst. Und dann denke ich mir, habe die Ehre. Wahnsinn, Wahnsinn. Und auch wir, also Max Klan sowieso ist eine sehr lebendige Pfarre. Und es ist viel zu tun, durchgehend was zu tun, aber das ist, was da dann die Freude bringt und macht, also mit den Menschen. Es läuft nicht immer alles glatt, aber ich glaube auch, die Herausforderungen und die Probleme und die Schwierigkeiten, persönlich brauche ich sie wirklich manchmal, dass ich mir denke, na, das schaffe ich schon. Und ich schaffe es eh immer, dann einfach diese Zufriedenheit, ja. Aber ich schaffe es immer im Wissen, ich bin nicht alleine. Zuerst einmal ist Christus mit mir und dann das Team und das ist einfach ganz wichtig. Dann geht's, alles geht.

0: Liebe Jeanette, du als Frau, eben, du gehst mutig voran, wie es ja im Titel auch schon heißt. Die Frauenfrage gibt es ständig in der Kirche, sie poppt überall immer wieder auf. Was kannst du ja als Frau sagen zu diesen Aufgaben? Was kannst du den anderen Frauen sagen?
1: Dass es sehr vieles und eigentlich überall Möglichkeiten gibt, in der katholischen Kirche zu arbeiten. Wenn man einmal den sakramentalen Bereich ausklammert, merkt man schnell, wie groß der Raum ist, in dem Frauen sich in der Kirche einbringen können. Ja? Der katholische Rahmen ist viel weiter, als viele denken, und das ist für mich so stärkend. Ja, und das habe ich richtig hier in Österreich erlebt, was für Freiheiten eigentlich wir zum Wirken haben. Ja? Und auch die Priester hier, meine Vorgesetzten jetzt, der vorherige Pfarrer Josef Plätzer und der Pfarrer Viehhauser, einfach was die dir nicht geben oder ermöglichen. Die lassen dich wirken in den Raum, wo man das darf und kann. Und das ist einfach wunderbar. Und gerade wenn ich meine Erfahrungen vergleiche mit Kroatien, sehe ich deutliche Unterschiede zwischen Kroatien und Österreich, was Frauen hier in der Kirche selbstverständlich tun dürfen und was kirchenrechtlich auch möglich ist, was für mich nicht immer so selbstverständlich war in Kroatien. In Kroatien war und ist dieser Raum viel enger. Hier in Österreich habe ich das öffnend, einladend und stärkend erlebt. Die Möglichkeiten sind vielfältig, Wortgottesfeiern gestalten, als Lektorin oder Kommunionhelferin mitwirken, in der Seelsorge und im pastoralen Dienst aktiv sein, Fürbitten vorbereiten, Gottesdienste mitgestalten oder wie in meinem Fall als Pfarrassistentin direkt neben dem Priester bei der Eucharistiefeier sitzen. Und da denke ich immer an meine Professoren in Jakow. Wenn die mich sehen würden oder wenn sie wüssten, was ich alles hier machen kann und tue und darf, würden
0: Und
1: sie
0: eben,
1: schon
0: du darfst es sozusagen,
1: ganz
0: es ist ganz,
1: wichtig.
0: du darfst es.
1: Ja, ich.
0: Du nimmst dir nichts heraus, sondern es ist alles, du darfst es, ist alles im Rahmen und eine große Unterstützung für den Pfarrer.
1: Ja,
0: Ja.
1: und mir ist es, ich bin sehr katholisch. Also mir ist das ganz wichtig. Ich brauche keinen größeren Rahmen, ja, weil ich finde, meine Berufung und meine Freiheit und die Dankbarkeit kommt dann einfach von allen Seiten. Und das ist einfach, diese Wertschätzung von den Menschen, ja, ist einfach schön. Für mich ist das alles ein großer, lebendiger Raum, in dem Frauen ihre Talente einbringen und wirklich Kirche mitgestalten können. Und die tun es auch, weil wenn man nur bedenkt, bei jedem Gottesdienst sitzen 2 Drittel der Frauen und 1 Drittel der Männer. Zählt es nur bei eurem nächsten Gottesdienst, wird es schon sehen.
0: Was gibt dir Mut? Wo holst du dir Kraft und Inspiration? Wo kannst du dich stärken?
1: Mut gibt mir mein Glaube, wo ich glaube, dass ich hier aus einem bestimmten Grund bin. Und auch wenn ich nicht zu hundertprozentiger Sicherheit jetzt aufzählen kann, deswegen und deswegen und deswegen, ich bin zutiefst überzeugt, dass ich eine Mission zu erfüllen habe. Ich kann es auch nicht sagen, welche genau, aber ich arbeite mit vollem Herzen, mit meiner vollen Energie. Ich gebe 200% von dem, was ich tue, und hoffe einfach, dass das im Sinne von dem ist, der mich hergeschickt hat.
0: Hast du Vorbilder im Leben?
1: Also am liebsten mag ich den Johannes den Täufer. Und von den Heiligen, damals, wie ich Teenager war, habe ich den Film von Jeanne d'Arc, Johanna von Orléans, gesehen, mit Mila Jovovich in der Hauptrolle. Und jetzt im Sommer habe ich die Johanna von Orléans von Mark Twain gelesen. Und ich liebe Mark Twain. Der hat einen super Humor und so. Man kann seine Bücher so leicht lesen. Und am Ende des Buches hat er geschrieben: Das ist mein letztes Buch und das ist mein bestes Buch. Ja, wunderschön. Ich weiß nicht warum, aber vor ein paar Jahren, wie ich dann in Paris war, sind wir durch die Stadt gewandert und auf einmal schaue ich rauf und stehe vor der Statue von der Johanna von Orléans. Riesengroß, sie sitzt auf dem Pferd. Ja, hier meins, gell?
0: Eben, du bist ja auch eine leidenschaftliche Reiterin.
1: Ja. Genau in Jakovo, in meinem Heimatort, ist ja das älteste Lipizzanergestüt der Welt. Und da bin ich täglich reiten gegangen. Und ich sage auch, in der Kriegszeit, wo ich in der Schule war und so, war ich jeden Tag am im Reitgestüt. An und für sich hat mich das extrem gestärkt und Mut gegeben und auch die Kraft und Energie und das Selbstvertrauen durchs Leben zu kommen. Weil wir haben einen Trainer gehabt, der war Ungar, Gesanac, der uns sehr gefördert hat. Sehr gefördert, aber wir haben die besten Resultate gehabt. Und der hat uns immer auch über unsere Grenzen geschubst und gefördert. Und wir sind rübergegangen und das Gefühl nachher, es geschafft zu haben, das tragst das ganze Leben dann. Ja.
0: Liebe Jeanette, du hast uns jetzt schon sehr viel Einblick gegeben in dein Leben und auch wie es dazu gekommen ist, dass du jetzt hier bist und dich so in der Pfarre, im Pfarrerleben nicht nur engagierst, sondern auch, dass es dein Beruf geworden ist, dein, ja, das Brot, was du verdienst, indem du für die Kirche arbeitest, in der Kirche und mit der Kirche arbeitest. Kurz zum Schluss dieser Aufnahme, dieser Sendung. Was bereitet dir Freude? Was gibt dir Hoffnung?
1: Die Arbeit bereitet mir auf jeden Fall Freude. Meine Freunde bereiten mir Freude. Meine Patenkinder, jetzt am Sonntag war ich in Kroatien, durfte wieder Taufpatin sein. Von der Dina, das Kind meiner guten Freundin, das erste Kind. Wenn Kinder oder Jugendliche zu mir kommen mit 15, 16 und sagen, ich möchte mich taufen lassen, dann begleite ich sie in der Taufvorbereitung, in der Firmenvorbereitung. Das sind die Lichtmomente, wo ich mir denke, wo es eh mit dem Christentum jetzt dann auf der ganzen Welt so schwierig ist und wir immer mehr unterdrückt werden und immer weniger sagen dürfen, gebe ich dann alles, wenn solche jungen Menschen zu mir kommen und zu Christus finden wollen. Und mit Freude und Dankbarkeit begleite ich sie dann. Das ist meine Hoffnung, dass noch mehr werden. Nicht nur bei mir, sondern überall.
0: Ja, das wird auch so sein, wenn es viele solche Frauen gibt wie Jeanette Tantschik, von der ich mich verabschiede jetzt aus dem Studio Salzburg. Danke für deinen Beitrag und auch wie du zeigst, wie Gott dich in deinem Leben geführt hat und wie du das lebst.
1: Sehr gerne und danke dir für die Einladung. Ja.
0: Es verabschiedet sich aus dem Studio Salzburg Elisabeth Tornett.

Ich gebe dir drei Möglichkeiten, dem Nächsten Barmherzigkeit zu erweisen. In der Tat, im Wort und im Gebet. In diesen drei Stufen ist die Fülle der Barmherzigkeit enthalten. Sie ist ein unumstößlicher Beweis der Liebe zu mir. So preist und verehrt die Seele meine Barmherzigkeit.

Viele Katholiken verbinden mit der Eucharistiefeier ganz unterschiedliche Erfahrungen. Manche erinnern sich voll Freude an ihre Erstkommunion oder an eine besonders feierliche Messe mit beeindruckender Musik. Andere empfanden die Gottesdienste während ihrer Jugend eher als eintönig und fragten sich, ob die Liturgie nicht lebendiger gestaltet werden könnte. Wieder andere besuchen die Messe, um ihrer Sonn- und Feiertagspflicht nachzukommen. Trotz dieser unterschiedlichen Zugänge gilt die Eucharistie im katholischen Verständnis als Mittelpunkt des christlichen Lebens.

Herzlich willkommen zum Büchermagazin, sagt Ihnen Antonia Kollmann. Ich habe Ihnen heute ein kleines Büchlein mitgebracht, nicht größer als eine Postkarte und auch nicht dick. Es macht einen schlichten, aufgeräumten Eindruck. Auf einem hellgrauen Cover sieht man eine Illustration einer goldenen Monstranz, wie man sie von der eucharistischen Anbetung